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2: Ja, wunderschönen guten Morgen im Morgenmagazin der Freien Radios am heutigen Mittwoch, dem 2. September. Wir haben es genau um 7. Ich bin heute auch glücklicherweise nicht allein im Studio. Ich bin in Leipzig und ich habe noch Paulina mit mir. Hallo.
3: Hallo.
2: Ich bin Hilmar. Genau, wir moderieren das zusammen heute. Und wir begrüßen uns euch auch im Morgenmagazin der Freien Radios bei Radio Korax auf der 95,9. Dann bei Radio Plau in Leipzig wäre das, bei Coloradio in Dresden. Für ganz Sachsen dann auch online beim Rundfunkkombinat, bei Radio Swupfurt in Frankfurt-Oder auf DRB+, bei Radio Unerhört in Marburg läuft es heute auch auf der 90,1 und auf DRB+ oder im Livestream. Und bei den Freien Radios in Berlin-Brandenburg läuft es auch auf DRB+. Und in Stuttgart sogar läuft es heute auch beim Freien Radio in Stuttgart auf der 99,2. Und ja, erstmal vielleicht so ein kleiner Überblick. Wir begeben uns heute ins Gespräch mit Sandra Strauß und Schwabel, das ist so ein Leipziger Comiczeichner. Das wird so gegen Ende der Sendung laufen. Da unterhalten wir uns über den Animationsfilm Geschwister, ein letzter Wunsch. Das ist so ein Film, der sich auch dem gesellschaftlichen Auseinanderdriften, das wir auch so ein bisschen feststellen können, widmet. Dann hören wir noch ein Gespräch zur Wir bleiben Antifa-Demo in Halle und wir hören auch etwas zum Mikra-Streik. Dann noch ein Gespräch mit Meron Mendel und Sabah Nuch Schema über ihr Buch Die Empörung, Empörungsfalle, wie wir wieder streiten lernen. Und dann so gegen 9 Uhr ungefähr hören wir noch die Reihe Platz der Republik, heute mit einem Blick auf Weißenfeld. Und außerdem noch ein Gespräch mit dem Pfarrer im Ruhestand, Christian Wolf, also der war Pfarrer an der Thomaskirche in Leipzig, über die AfD-Sommerinterviews und die bevorstehenden Landtagswahlen. Erstmal hören wir aber ein bisschen Musik und da habe ich sowas rausgesucht, was eine Neuveröffentlichung ist von einer Gruppe, von der ich schon so eine Platte habe und die es schon seit den 80er Jahren gibt. Die Kitchen Cynics aus Aberdeen in Schottland kamen die und von denen gibt es jetzt eine neue Veröffentlichung namens Last of the Turnpit Dogs. Das kommt jetzt im September erst raus und davon hören wir das Stück Are They Still Alive?

Ja, das waren die Kitchen Cynics, Küchenzyniker aus Aberdeen in Schottland. Es sind mehrere Musiker, die da mitwirken, unter anderem auch Marjorie Daw, die zusammen kollaboriert mit den Kitchen Cynics. Wir machen jetzt weiter mit den Kurznachrichten vom heutigen Mittwoch.

0: Sachsens Landesregierung ist eine Auswertung der deutschen Umwelthilfe, in Klammern DHU, zufolge überwiegend mit klimaschädlichen Dienstwagen unterwegs. Mit einem durchschnittlichen CO2-Ausstoß von 169 Gramm pro Kilometer erhält der Freistaat eine rote Karte und landet im Vergleich der Bundesländer auf Platz 10. Nur einer der 12 aufgeführten sächsischen Dienstwagen fährt ausschließlich elektrisch. Das Fahrzeug von Justizministerin Constanze Geiert von der CDU wird mit einem realen CO2-Ausstoß von 59 Gramm je Kilometer bewertet und erhält als einziges eine grüne Karte. Am besten schneiden in der Auswertung Berlin mit 99 Gramm, Baden-Württemberg mit 109 Gramm und Schleswig-Holstein mit 112 Gramm ab. Schlusslicht ist Mecklenburg-Vorpommern mit durchschnittlich 181 Gramm, gefolgt von Sachsen-Anhalt mit 178 Gramm. Eine grüne Gesamtwertung erreicht keine Landesregierung.
1: Wenige Tage vor der Landtagswahl in Sachsen-Anhalt positionieren sich mehrere Bauhausinstitutionen in Deutschland gemeinsam gegen Bedrohungen und betonen Kunstfreiheit, Offenheit und internationale Verantwortung. Das Bauhaus lässt sich weder auf einen einheitlichen Stil noch auf eine eindimensionale Erzählung reduzieren, heißt es in der gemeinsamen Erklärung. Gerade deshalb ist es nationales Kulturgut. Die AfD will bei der Landtagswahl am Sonntag an die Regierung kommen. Sie hatte das Bauhaus als Irrweg der Moderne bezeichnet und möchte die Landeskampagne von Sachsen-Anhalt mit dem Motto Modern denken gerne in Deut denken umbenennen. Das Bauhaus war 1919 vom Architekten Walter Gropius und anderen als Kunstschule in Weimar gegründet worden und später nach Dessau und dann nach Berlin umgezogen, wo es schließlich unter dem Druck der Nationalsozialisten schließen musste. Seine künstlerischen Ansätze und Designformen beeinflussen bis heute Kunst und Architektur.
0: Die Bundesregierung macht Russland für den gescheiterten Drohnenangriff auf den Flughafen Leipzig-Halle verantwortlich und reagiert mit einem Bündel von Vergeltungsmaßnahmen. Dazu zählt die Schließung des russischen Hauses in Berlin und des Generalkonsulats in Bonn, die damit verbundene Ausweisung zahlreicher Diplomaten, verschärfte Einreisekontrollen für Russen sowie ein härteres Vorgehen gegen die russische Schattenflotte. Eine mit Sprengstoff und einem Zündmechanismus präparierte Drohne war am Abend des 4. August im Sicherheitsbereich des Flughafens Leipzig-Halle zwischen ukrainischen Frachtmaschinen entdeckt worden. Die Bundesanwaltschaft nahm Ermittlungen auf und sprach von einem schwerwiegenden Angriff auf die Transport- und Logistikinfrastruktur in Deutschland. Insgesamt waren nach letzten Erkenntnissen 3 Drohnen involviert.
1: Auf das Umspannwerk nahe dem brandenburgischen Kohlekraftwerk Henschwalde ist ein Anschlag verübt worden. Ziel der TäterInnen war es nach Angaben der Landesregierung, einen großflächigen Stromausfall auszulösen. Brandenburgs Innenminister Redmann sagte, Unbekannte hätten leitfähiges Material in das Umspannwerk geschossen, um Kurzschlüsse auszulösen. Ein Stromausfall sei aber verhindert worden, auch weil es Ersatzleitungen gegeben habe. Über die Täter, TäterInnen und Motive gibt es bisher keine Erkenntnisse. Die Polizei hatte an dem Umspannwerk in der Nähe mehrere Spreng- und Brandvorrichtungen gefunden. Es seien nicht alle Vorrichtungen detoniert. Gleichwohl wurden mehrere Leitungen beschädigt. Über das Umspannwerk in Turnow-Breilack im Landkreis Spree-Neiße wird der im Kraftwerk Henschwalde erzeugte Strom in das Netz eingespeist.
0: Der Zentralrat Deutscher Sinti und Roma stellt Strafanzeige gegen den AfD-Bundesvorsitzenden Tino Chrupalla und wirft ihm Volksverhetzung und Beleidigung vor. Anlass sei ein Auftritt Chrupallas bei einer Wahlkampfveranstaltung am Samstag in Grimm in Mecklenburg-Vorpommern, teilte der Zentralrat in Heidelberg mit. In Grimm hatte sich Chrupalla mit rassistischen Begriffen zum Fund von 2 Pistolen in einem Wald bei Berlin geäußert, die möglicherweise für Attentate versteckt wurden. Im Fall des Waffenfundes ermittelt der Generalstaatsanwalt gegen einen Tatverdächtigen wegen des Verdachts der geheimdienstlichen Agententätigkeit und der Vorbereitung einer schweren staatsgefährdenden Gewalttat. Medien hatten über Hinweise berichtet, wonach die Waffe im Auftrag russischer Geheimdienste hinterlegt worden seien.
1: Die USA und der Iran haben neue gegenseitige Angriffe gemeldet. Die Vereinigten Staaten nahmen nach Angaben von Präsident Donald Trump iranische Ziele nahe der Straße von Hormuz ins Visier. Die iranischen Revolutionsgarden teilten wenig später in einer von mehreren Staatsmedien veröffentlichten Erklärung mit, eine Vergeltungsaktion habe begonnen. In der Nacht zum Montag hat es erstmals seit Ende Juli wieder gegenseitige Angriffe zwischen dem Iran und den USA gegeben. Dass die militärische Auseinandersetzung nun weitergeht, unterstreicht, dass eine dauerhafte Beilegung des Kriegs auch mehr als 6 Monate nach seinem Beginn noch weit entfernt zu sein scheint.
0: Das Wetter. Am Mittwoch locker bewölkt, Höchsttemperaturen 21 bis 24 Grad, im Bergland 18 bis 21 Grad. Schwacher bis mäßiger West- bis Südwestwind. In der Nacht zum Donnerstag wolkig, meist niederschlagsfrei. Temperaturrückgang auf 13 bis 8 Grad. Am Donnerstag wechselnd bewölkt, meist niederschlagsfrei. Höchsttemperatur 22 bis 25 Grad, im Bergland 18 bis 23 Grad. In der Nacht zum Freitag wird es stark bewölkt. Zeit- und gebietsweise kann es Regen geben. Tiefstemperatur 16 bis 12 Grad. Am Freitag zunächst viele Wolken und nach Osten abziehender Regen. Im Tagesverlauf von Westen her zunehmend Auflockerung und weitgehend trocken. Erwärmung auf 25 bis 27 Grad am Freitag.
1: Na, das klingt doch ganz gut oder etwas vielversprechend zumindest, dass der Sommer noch nicht ganz zu Ende ist.
0: Ja, eine letzte Runde drehen wir noch.
1: Hoffentlich. Ja, wir hören nochmal Musik von dieser Gruppe, die wir auch zu Beginn gehört haben, die Kitchen Cynics. Schöne, ruhige Musik, nicht so ein Punk, wie ich sonst immer spiele, zum frühen Morgen. Wir hören was von Schallplatt, jetzt ein Lied von ihrer damals, glaube ich, zweiten Platte, die dann in den frühen 90er Jahren, nachdem sie so mehr auf Kassetten veröffentlicht hatten, in den 80er Jahren rausgekommen ist. Und ja, das hören wir nun. Ich weiß gar nicht, wie das Lied heißt, aber das kann ich noch nachschauen.

0: Ja, das waren die Kittchen zunächst. Jetzt leiten wir über und schauen nach Sachsen-Anhalt.
1: Ja, genau. Am Sonntag ist Wahltag und zu diesem Thema kehren wir mit dem Widerhall auch nochmal zurück. Die aktuellen Prognosen zur Landtagswahl zeigen klar, dass die Realität einer AfD-Regierung als Ergebnis durchaus ernst zu nehmen ist. Unter dem Motto Anti-Verbleib wird am Vorabend der Landtagswahl in Sachsen-Anhalt am Samstag, dem 5.9. in Halle demonstriert. Aufgerufen wird von verschiedenen antifaschistischen Gruppen aus und um Halle. Radio Korax sprach mit einem Vertreter aus der Orga über die Demo und wird darüber hinaus im Angesicht der Wahl und was darüber hinaus im Angesicht der Wahl wichtig ist. Doch zuerst gibt es noch eine Einschätzung zur aktuellen Stimmung in Sachsen-Anhalt.
2: Ja, also wir haben viel so Resignation festgestellt schon in Sachsen-Anhalt. Und ja, dieses Gefühl, dass schon alles vorbei ist, die AfD die absolute Mehrheit stellt, die Regierung, viele gemeinnützige Vereine, viele Gruppen sich so vorbereiten auf dieses, okay, was passiert, wenn die AfD an die Macht ist, wie können wir am besten überleben, was können wir dafür tun, und haben aber auch festgestellt, dass dabei dann ganz viel diese Gruppen nur auf sich selber achten und halt gucken, okay, wie können wir es schaffen, am Leben zu bleiben, was, glaube ich, schon ein Reflex sein kann, aber als Linke halt eigentlich sollte der Anspruch sein für uns, dass man eben solidarisch mit allen ist und sich dadurch gegenseitig hilft und halt nicht nur auf sich selber achtet. Und gleichzeitig aber auch ein wahrscheinlicher Ausbau von Repressionsstrukturen und man halt gucken muss, ja, wie macht man da weiter, wenn einfach die Repression gegen Linke noch mehr wird.
3: Also vor der Wahl schon eine klare Vorbereitung auf das Ergebnis bzw. die zu erwartenden politischen Veränderungen. Die Stellschrauben werden da an einigen Stellen auf jeden Fall, gerade was linke emanzipatorische Projekte, zum Beispiel Radio Korax angeht, natürlich angezogen. Du hast jetzt auch schon so ein paar genannt, zum Beispiel verschärfte Repression oder aber eben Fördergeldverteilungen. Welche politischen Veränderungen sind denn nach der Wahl zu erwarten? Es gab ja zum Beispiel auch dieses 100-Tage-Programm nach dem letzten AfD-Parteitag. Kannst du dazu noch was sagen? Also was ist konkret zu erwarten? Worauf sollte sich denn vorbereitet werden?
2: Auf jeden Fall eine weitere Regression und ein Ausbau des Autoritarismus. Halt auf jeden Fall, dass viele soziale Förderungen gekürzt werden, dass es einfach immer schwerer wird, in Sachsen-Anhalt zu leben, links zu sein. Und aber auch gleichzeitig wollen wir halt mit der Demo rüberbringen, dass selbst die anderen Parteien inzwischen einfach so nach rechts rutschen und egal welche Partei dann da am Ende oben ist, ist ein nach rechts rucken, nur halt, dass die AfD die Spitze und das Höchste dieses Ausbaus ist.
3: Treibt die zweifelsfrei vor sich hin. Das ist ja auch eine Entwicklung, die man schon über mehrere Jahre beobachten kann, dass zum Beispiel auch die CDU die Stichworte der AfD einfach übernimmt und jetzt schon aktiv Politik macht, die vor ein paar Jahren die AfD noch gefordert hat. Dementsprechend, wie du das auch gesagt hast, ist da die Avantgarde, die Spitze, die AfD, traut sich dementsprechend jetzt noch radikalere Forderungen zu stellen, menschenverachtendere Forderungen zu normalisieren. Ihr habt ja auch, das hast du auch gerade schon so ein bisschen anklingen lassen, in eurem Aufruf eine sehr staatskritische Perspektive formuliert bei eurer Demo Antifa bleiben. Welche Praxis braucht es denn aus antifaschistischer Sicht jetzt und in den nächsten Jahren, wenn das Wahlzettel abgeben, wenn es da nicht aufhören soll oder dabei bleiben soll?
2: Halt ein Antifaschismus, der sich nicht auf staatliche Strukturen verlässt, sich nicht auf diese, wie halt jetzt in den letzten Monaten stattfindenden Prüfdemos, die halt weiterhin dieses AfD-Verbot fordern, wo wir denken, naja, ist es jetzt eigentlich schon fast zu spät, und sich weiter darauf zu verlassen und nur dieses den Staat auffordern, bringt nur noch bedingt was, weil der Staat hat oft genug gezeigt, dass er sich nicht darum kümmern will. Deswegen ist es einfach notwendig, eigene Strukturen aufzubauen, aber auch sich auf bestehende autonome Strukturen zu verlassen, weil zum Beispiel diese bürgerlichen Strukturen, glaube ich, auch einfach ja viel auf Fördergeldern basieren, die halt dann eingeschränkt werden und dadurch diese bürgerliche Arbeit auch einfach eingeschränkt sein wird. Und gleichzeitig wollen wir auch dazu aufrufen, sich selber Gedanken zu machen und halt nicht diesem wahrscheinlich eher einfachen Gedanken zu verfallen, irgendeiner autoritären linken Struktur beizutreten und einfach nur zu nicken und halt die Sachen auszuführen, sondern sich halt selber Gedanken zu machen und Freundeskreis aktiv zu werden.
3: Ein Ziel, hast du jetzt auch schon gesagt, ist eine gewisse Autonomie abseits staatlicher Strukturen, abseits staatlicher Fördermittel aufzubauen. Das passiert natürlich vor allem erstmal durch Vernetzung, zunächst im Freundeskreis, wie du gerade sagst, aber auch darüber hinaus in andere Städte mit anderen politischen Gruppen, gleichgesinnten Gruppen. Und in dem Zuge habt ihr für die Demonstration am 5.9. in Halle auch Infoveranstaltungen verschiedene organisiert in verschiedenen Städten, auch außerhalb von Sachsen-Anhalt. Vielleicht kannst du ja dazu nochmal sagen, wo kann man sich darüber belesen, wo findet man die Veranstaltungen, um im Zweifel auch über Halle hinaus sich mit euch als Orga zu vernetzen und Infos für die Demo abzuholen, eine gemeinsame Anreise zu planen und so weiter und so fort.
2: Genau, also allgemeine Infos findet man auf Instagram, auf der Seite von La Colère, aber auch, wenn man nicht auf Instagram unterwegs ist, bei der Antifa-Vernetzung LSA. Und darüber hinweg machen wir noch verschiedene Vorträge in Deutschland, zum Beispiel in Rostock, in Potsdam, in Köln, auch in Saarbrücken, in Bremen, Hildesheim, Dresden, Hannover, Wiesbaden, Hamburg und Frankfurt am Main in so den nächsten 2 Wochen. Also wenn ihr da die Augen offen haltet, findet ihr bestimmt was.
3: Straffes Programm auf jeden Fall in den nächsten 2 Wochen, die ganzen Städte abzutingeln, aber gleichzeitig auch irgendwie ein ermutigendes Zeichen, dass viele Linke bundesweit auf die Wahlen Sachsen-Anhalt schauen und euch beziehungsweise uns da eigentlich nicht alleine lassen wollen. Und das ist vielleicht dann auch so ein bisschen der Weg zur letzten Frage. Was ist denn ganz allgemein gefragt, das Ziel eurer Demo? Also was erhofft ihr euch denn? Warum macht ihr das überhaupt?
2: Naja, also auf jeden Fall erstmal eine Alternative schaffen zu dem voranschreitenden Autoritarismus, sich einfach nicht kleinkriegen zu lassen, aber auch einen politischen Raum schaffen, in dem man sich der politischen Regression entgegenstellt und eine Möglichkeit, Netzwerke zu bilden, die verschiedene Strukturen verbinden kann, halt wie zum Beispiel durch die Vorträge halt eine deutschlandweite über Landesgrenzen hinaus.
1: Ja, das sagt eine Person aus dem Bündnis, das die Demonstration Antifa bleibt organisiert, die am Samstag um 5 Uhr, am 5. September um 17 Uhr am Hauptbahnhof beginnt. Im Vorfeld der Demonstration gibt es auch einen Vortrag und eine Diskussion zur Lage in Sachsen-Anhalt und antifaschistische Perspektiven im Unterberg 11 am heutigen 2. September um 19 Uhr.
0: Ja, das war eine kleine Nachricht. Dann nochmal, und wir machen jetzt weiter mit Musik und hören nochmal Musik von auch einer Gruppe, die so eine relativ neue Veröffentlichung noch hat. Angine de Poitrin aus Kanada kommen die und wir hören das Stück UZP oder so ähnlich, müsste sich das, ich weiß nicht, wie sich das auf Kanadisch ausspricht.
1: UTCP.
0: UTZP. Ja, mal gucken.

0: Ja, das war die Gruppe Engine de Poitrine, 6 Minuten 50 und zwischendrin noch ein kleiner Break, um uns zu verwirren. Hat auf jeden Fall gut funktioniert und nach 4,5 Minuten kommt dann so eine Stille plötzlich. Das Lied geht tatsächlich so lange und wir machen jetzt auch weiter mit dem nächsten Beitrag vor den Landtagswahlen. Erlebt Sachsen-Anhalt ja eine große zivilgesellschaftliche Mobilisierungswelle gegen rassistische und antidemokratische Parteien, namentlich zum Beispiel die AfD. Daran beteiligt ist auch eine Vielzahl von Menschen aus unterschiedlichen politischen Lagern und mit unterschiedlichen Lebensgeschichten. Der Wahlkampf in Sachsen-Anhalt ist ja geprägt von diffamierenden und entmenschlichenden Aussagen gegenüber Menschen mit Migrationshintergrund, einer Gruppe, deren eigene Stimme aufgrund von politischen Repressionen oft wenig Gehör findet. Umso bedeutender war der am 27. August organisierte Mikra-Streik in Magdeburg. Die tagesaktuelle Redaktion von Radio Korax war bei der Kundgebung zum Streik dabei und hat unter anderem mit der Organisatorin Dilekte und Said Said vom Flüchtlingsrat Sachsen-Anhalt gesprochen. Worum es bei Streik und Kundgebung ging und welche Forderungen die migrantische Community in Magdeburg an die Politik stellt, hören wir jetzt im Gespräch.
1: Ich stehe aktuell vor dem Landrat in Magdeburg. Wir haben heute den 27.08. Das heißt, in einigen wenigen Tagen wird in eben jenem Landrat, den ich gerade von hier aus an diesem Platz sehe, ein neuer Landtag gewählt, neue PolitikerInnen, neue Parteien. Und das wird ein Grund sein, warum auch eben vor diesem Platz viel los ist in diesen Tagen. Heute ebenfalls auch eine Demo, eine Kundgebung ist angekündigt zu einem Migra-Streik in Magdeburg. Wir hören vielleicht im Hintergrund die Brunnen rauschen, wir hören die Leute. Ich sehe hier die Polizeiwagen, die die Ecken des Platzes abgeriegelt haben. Und genau, es geht um den Migra-Streik in Magdeburg. Insgesamt über 120 Gewerbe haben sich dazu entschlossen, ein Zeichen zu setzen in Magdeburg gegen die migrantischen und rassistischen Anfeindungen unter anderem und vor allem der AfD, indem sie ihre Läden für einen Teil des Tages schließen, freiwillig auf eigener Basis, um dieses Zeichen zu setzen. Jetzt langsam beginnt die Kundgebung. Es sind viele Leute da, es sind viele AkteurInnen da. Wir sehen eine Verdi-Flagge, wir sehen einen großen Banner, auf dem draufsteht, wir schließen heute unsere Läden, damit sich morgen die Türen zu einer freien und demokratischen Gesellschaft nicht schließen. Verdi ist da, die Omas gegen Rechts sind da, der Flüchtlingsrat Sachsen-Anhalt ist da. Und eine wirklich krasse Menge an Presse ist auch da. Also wir sehen wirklich viele Menschen mit Kameras. Man merkt, dass dieser Streik internationale Aufmerksamkeit bekommt. Und warum die Leute genau hier sind, da frage ich mich jetzt mal rum.
2: Warum ich bin hier? Weil ich bin ein Ausländer. Wir sind hier, es ist alles Ausländer, alles Bruder, alles Schwester. Wir haben hier gekommen und lassen unser Land. Wir kommen her. Wir haben hier was, alle Familie hier. Wir haben alle hier Geschäfte hier. Dann, ich weiß nicht, warum so Affäre machen so alle Ausländer raus. Ja, dann wir haben alle Geschäfte, es ist alle Ausländer geschlossen. Und dann, guck mal, das ist kein Leben, es ist. Von 10 Uhr, wir haben zugemacht bis 15 Uhr und guck mal, jetzt kann jemand in die Straße. Darf man nicht so Wort benutzen, so sagen, das Ausländer raus oder Abschiebung. Das ist, wir sind auch Mensch, wir auch arbeiten, wir auch bezahlen unsere Steuer. Dann geht nicht sowas.
1: Ja, erstmal viel Erfolg wünschen wir auf jeden Fall und herzlichen Glückwunsch, dass das hier alles gerade klappt. Wir haben Sie kurz erwischt, kurz bevor die Ankündigung losgeht. Erstmal vielleicht als erste Frage, wer steckt denn alles so hinter der Kundgebung?
3: Also es ist so, dass es nicht eine einzelne Person steckt, das ist eine Initiative von Gewerbetreibenden gewesen. Das kam so bei einem runden Gespräch unter den Bekannten, dem man so zusammengesessen ist und überlegt hat, was können wir tun. Und dann kam die Idee und die wurde dann umgesetzt sozusagen. Also es gibt keine Organisation oder sowas dahinter.
1: Das ist ja ein freiwilliger Protest in dem Sinne. Was genau kostet das den Leuten, die jetzt hier streiken?
3: Also ich weiß zum Beispiel, dass bei einem Gewerbetreibenden mit Werbung macht Umsatz und dann, aber das Geld spielt keine Rolle, weil das, was dann, sage ich mal, das Geld, was man jetzt in dem halben Tag verliert, ist nichts dagegen, ja, im Vergleich zu dessen, was später dann verloren wird. Ja, das ist die eigene soziale Errungenschaften, demokratische Rechte und so weiter. Ja, das wird dann, das wiegt ja viel mehr. Und das kann man gar nicht mit Geld wettmachen.
1: Wenn man jetzt sich so generell die Landschaft anschaut von Leuten, die gerade so Protestbewegungen machen in Sachsen-Anhalt, da fällt natürlich auf, dass sowas wie so ein Migra-Protest ja einzigartig ist. Das erklärt vielleicht auch, warum hier sehr, sehr viel Presse gerade ist. In welcher Tradition sehen Sie sich da vielleicht? Also gab es das schon früher?
3: Also in Deutschland gab es das überhaupt nicht. Das ist neu und erstmalig hier. Es gibt in anderen Ländern gibt es Ladenschließungen. Also zum Beispiel in der Türkei gibt es das. Also wir kennen das auch aus der Türkei. Und das ist deswegen ist bekannt und wir wollten auch hier was Neues machen. Und vor allen Dingen sind es ja auch Ladenbesitzer, die zusammengekommen sind und die wollten ein sichtbares Zeichen setzen und die Stimme erheben.
1: Die Migra-Community ist ja sehr starken Anfeindungen generell ausgesetzt. Es ist dementsprechend ja sehr bedeutend, dass es heute diese Veranstaltung gibt. Wie sehen Sie das in Zukunft? Oder halt jetzt, gut, jetzt sind nicht mehr viele Tage bis zur Landtagswahl, aber gibt es da irgendwie Pläne, das irgendwie auch fortzuführen nach der Landtagswahl? Gibt es da irgendwelche Ausblicke?
3: Also wir sind ja keine Organisation in dem Sinne. Das ist ja eine Initiative, die so spontan zusammengekommen ist. Und von daher, also gerne darf das Schule machen, wir unterstützen die Leute gerne, wenn wer jetzt da was machen möchte. Halle hatte Interesse, das weiß ich. Und aber wir werden schauen, ja, was da möglich ist, sage ich mal.
1: Ich hatte es ja schon angesprochen, es ist sehr, sehr viel Presse hier. Wie schauen Sie darauf, dass jetzt hier so sehr starke mediale Aufmerksamkeit ist?
3: Wir finden es gut, es ist genau der richtige Weg. Wir wollen das ja bekannt machen. Und bisher berichtet man ja über Migranten und erzählt uns Flüchtlinge und so weiter. Und wir wollen jetzt selber sprechen und wir möchten uns auch zeigen. Und das sind auch vor allem auch Gewerbetreibende, die ihre Steuern zahlen, die beschäftigen Menschen und so weiter. Also dass man aus verschiedensten Seiten diesmal sieht. Deswegen, also es freut uns sehr, dass das Interesse so groß ist.
1: Gab es da auch Unterstützung in der Planung von anderen Gruppierungen?
3: Ja, also wir haben zusammen mit Flüchtlingsrat zusammengearbeitet. Die haben arbeiten wir zusammen und also solidarisches Magdeburg und einzelne Omas gegen rechts. Also es gab da ganz viele einzelne Unterstützer auch. Ja.
1: Vielleicht als letzte Frage, was einfach nochmal das zentrale Zeichen, das Sie heute setzen wollen.
3: Wir wollen zeigen, dass wir gegen Hass, Hetze und Spaltung und Faschismus sind. Und wir wollen, dass die AfD verboten wird. Sie gehört verboten. Und wir sind dafür, dass unsere Gesellschaft nicht gespalten wird in Deutsche und Ausländer. Solidarisiert euch mit uns. Lasst euch nicht, wie soll ich sagen, also lasst euch nicht von der AfD einlullen und ihre braune Soße über euch ergießen. Schaut genau hin. Setzt euch mit dem Parteiprogramm und mit dem Programm auseinander, was sie in Sachsen-Anhalt vorhaben. Und dann wisst ihr eigentlich Bescheid. Schaut genau hin und hört genau hin und schaltet euren Kopf ein.
1: Vielen Dank.
4: Aber was kommt eigentlich?

0: Ja, liebe Freundinnen und Freunde, liebe Kolleginnen und Kollegen, liebe Menschen, die heute hier zusammengekommen sind, liebe Presse aus der ganzen Welt, sage ich mal international, herzlich willkommen zu unserer Kundgebung gegen Rassismus und Faschismus. Wir migrantische Gewerbetreibende und Ladenbesitzer wollen vor den Landtagswahlen am 6. September in Sachsen-Anhalt ein sichtbares Zeichen setzen. Deshalb schließen wir heute unsere Geschäfte. Wir schließen heute unsere Läden, damit sich morgen nicht die Türen zu einer freien und demokratischen Gesellschaft schließen. Die Politik der AfD schürt Rassismus, indem sie Migrantinnen und Migranten, Geflüchtete und Menschen unterschiedlicher Herkunft für gesellschaftliche Probleme verantwortlich macht. Für welche gesellschaftlichen Probleme sind Migrantinnen und Migrantinnen verantwortlich? Sind wir verantwortlich für die steigenden Lebenshaltungskosten, die hohen Mieten, niedrigen Renten, steigende Energie- und Spritpreise? Sind wir verantwortlich für den Einbruch der exportabhängigen Industrieproduktion und somit für die Wirtschaftskrise? Sind wir verantwortlich für die Inflation oder für die Kürzungen im sozialen Bereich? Nein, wer mit den sozialen und politischen Situationen unzufrieden ist, sollte sich nicht gegen Migrantinnen und Migranten richten lassen. Die Alternative muss darin bestehen, gemeinsam für Gleichberechtigung, Demokratie und bessere Lebensbedingungen zu kämpfen. Ich habe unsere wichtigsten Unterstützer vergessen. Entschuldige, verzeih mir. Vom Flüchtlingsrat, meine rechte Hand auf meiner rechten Seite.
1: Nee, alles gut. Es, wegen der Vorbereitung und die zu viel Mühe, die da gegeben wird, wegen dieser krassen Aktion, die hier also Stimmung geben für die Menschen mit Migrationsgeschichte, dass sie einfach ein Protest Aktion organisieren. Deswegen, also vielen Dank auch deine Mühe auch und großes Respekt einfach. Danke. Heute stehen wir hier vor dem Landtag von Sachsen-Anhalt, weil viele Menschen nicht längst schweigen wollen. Heute schließen migrantische Gewerbetreibende ihre Geschäfte, nicht weil sie ihre Kundinnen bestrafen wollen, nicht weil sie dieser Stadt schaden wollen, sondern weil sie dieser Stadt etwas sagen wollen. Wir sind hier, wir gehören hierher und unsere Würde ist nicht verhandelbar. Viele der Menschen, die heute ihre Türen schließen, haben diese Geschäfte über Jahre aufgebaut. Sie haben Risiken übernommen, Arbeitsplätze geschaffen, Steuern bezahlt und unsere Stadt mitgeprägt. Aber ich möchte einfach ganz ehrlich sagen, unser Recht auf Würde und Zugehörigkeit hängt nicht davon ab, wie wir arbeiten, wie wir viel Steuer bezahlen oder welche wirtschaftlichen Nutzen, die wir haben. Menschenwürde muss man nicht einfach verdienen. Sie gilt für Unternehmer, genauso für die Arbeitslosen, für die Ärzte, genauso für die Geflüchtete, für die Menschen, die mit dem deutschen Pass, genauso für die keinen deutschen Pass haben. Und genau deshalb ist dieser Tag so wichtig. Denn wir erleben seit Monaten und Jahren eine politische Debatte, in der Menschen mit Migrationsgeschichte immer wieder als Problem dargestellt werden. Migration wird mit Kriminalität vermischt. Herkunft wird mit Gefahr verbunden. Menschen werden pauschal beurteilt, weil jemand anders mit ähnlicher Herkunft eine Straftat begangen hat. Und ich muss hier vor dem Landtag, der am 6.9. gewählt wird, ganz klar sagen, wer Menschen pauschal aufgrund ihrer Herkunft, ihrer Religion oder ihrer Hautfarbe mit Kriminalität verbindet, betreibt rassistische Pauschalisierung. Und das müssen wir einfach Rassismus nennen dürfen. Rassismus
2: Rassismus darf nicht relativiert werden und nicht normalisiert werden. Rassismus darf nicht zu normale politische Sprache werden. Und Rassismus darf niemals zu Instrument werden, um Stimmung zu gewinnen. Viele Menschen mit Migrationsgeschichte in Sachsen-Anhalt fragen sich inzwischen, bin ich hier willkommen? Bin ich hier noch sicher? Hat meine Familie noch eine Zukunft in Sachsen-Anhalt? Muss irgendwann wieder geben, obwohl ich längst hier zu Hause bin. Allein die Tatsache, dass Menschen, die seit Jahren oder Jahrzehnten hier leben, solche Fragen stellen, muss für jede demokratische Partei ein Warnsignal sein. Und deshalb richte ich heute auch die Botschaft an die zukünftige Landesregierung von Sachsen-Anhalt. Egal welche demokratische Parteien Sie bilden werden, regieren Sie dieses Land nicht mit Angst. Regieren Sie dieses Land nicht mit gegeneinander Ausspielen von Menschen. Von der zukünftigen Landesregierung erwarten wir eine klare Haltung. Wir erwarten Schutz von Rassismus und rechter Gewalt. Wir erwarten eine Verwaltung, in der Menschen respektvoll und gleich behandelt werden. Und wir erwarten eine Asyl- und Migrationspolitik, die Menschenwürde nicht aus den Augen verliert. Und was wir in den vergangenen Tagen erlebt haben, macht mir gleichzeitig unglaublich viel Hoffnung. GeschäftsinhaberInnen aus unterschiedlichen Herkunft haben miteinander gesprochen. Menschen haben andere Geschäfte angerufen und gesagt, macht mit, wir sehen euch und wir sind alle zusammen. Menschen, die sich vorher kaum konnten, unterstützen sich plötzlich gegenseitig. Und Gewerkschaften, Vereine, Initiative, Studierende, Beschäftigte und viele Einzelpersonen zeigen Solidarität. Und das ist vielleicht eine wichtige Antwort auf diejenigen, die unsere Gesellschaft spalten wollen. Wir lassen uns nicht gegeneinander ausspielen.
3: Als Landesnetzwerk der Migrantenorganisationen begrüßen wir diese Aktion. Wir stehen total dahinter und unterstützen wir das. So viele Geschäfte, die daran teilgenommen haben, zeigt auch, dass Vielfalt ist eine Bereicherung. Vielfalt ist ein positiver Beitrag in der Gesellschaft. Deswegen fordern wir als

0: Vom Flüchtlingsrat Sachsen-Anhalt, Sie haben ja vorhin schon die Rede gehalten, Sie haben ja das Stichwort der Solidarität ganz groß gesetzt. Ja, vielleicht nochmal als Frage an Sie, welche Solidarität wünschen Sie sich in Sachsen-Anhalt? Was brauchen Sie?
1: Ja, wir wünschen, dass alle Menschen einfach in Würde und Sicherheit hier leben und auch Solidarität von der Zivilgesellschaft bekommen, dass alle Menschen gegenseitig sich helfen und unterstützen. Und das haben wir doch heute erlebt, dass viele Menschen Solidarität gezeigt haben, neben den Menschen, die entschieden haben, ihre Geschäfte zu schließen.
0: Jetzt habe ich schon so ein bisschen im Vorfeld mitbekommen gehabt, dass der Flüchtlingsrat Sachsen-Anhalt gerade ganz schön mit Presseanfragen überschwemmt wurde, dass ganz schön viel Arbeit da hatte letztlich. Es ist ja auch viel passiert in Sachsen-Anhalt. Wir haben ja auch die Abschiebeflüge in Halle-Leipzig und am Samstag ist ja noch die nächste Migrant-Demo. Wie fühlt sich das gerade an, so vor der Landtagswahl? Was ist bei euch gerade die Grundstimmung?
1: Ja, also wir bekommen zu viele Presseanfragen bezüglich der Migrastreik heute von allen möglichen bundesweite Pressevertreterinnen und auch international. Also wir bekommen von anderen Ländern auch. Aber gleichzeitig bezüglich die letzte Abschiebeflug, die da passiert, also aus Leipzig-Halle, wir bekommen auch Presseanfragen, dass die Menschen weiterhin nach Afghanistan abgeschoben wurden und das ist ein Anerkennungszeichen für die Macht der Taliban dort.
0: Die Art des Streiks, also dass jetzt Leute mit Migrationshintergrund zusammenkommen und einfach ihre Geschäfte schließen, das gab es jetzt in Sachsen-Anhalt zum Beispiel ja, soweit ich weiß, noch gar nicht. Und da ist ein bisschen die Frage, warum ist das so?
1: Ja, also das ist zum ersten Mal, ja. Also Sie haben recht, das ist zum ersten Mal in der Geschichte von Sachsen-Anhalt und vielleicht in Deutschland. Also ich habe das noch nie mitbekommen, dass die migrantische Community sich organisiert und diese Initiative von der Community sich also etabliert wurde, dass Menschen einfach ihre Geschäfte freiwillig schließen, um einfach ein demokratisches und klares Zeichen zu setzen. Deswegen war die Interesse da groß. Wir haben also Solidarität von vielen Menschen also bekommen. Wir haben Nachrichten, also auf unserer E-Mail-Adresse von deutsche Städte außerhalb von Sachsen-Anhalt, die einfach uns danken, dass wir einmal da unterstützt haben, diese Initiative. Und es gibt auch Geschäfte, die von deutschen Menschen betrieben werden. Die haben auch entschieden, ihre Geschäfte zu schließen als Solidaritätszeichen.
0: Und glauben Sie, das wird jetzt öfter passieren oder sind da Pläne?
1: Also wenn weiterhin die Politik so nach einer Richtung geht, wo immer wieder die Migration in einer Debatte zusammen mit Sicherheit und in Fragestellen zu tun, dann gehe ich davon aus, das ist der Anfang.
0: Dankeschön. Wie man hört, ist es inzwischen ein bisschen leiser um mich herum geworden. Die Kundgebung hat sich inzwischen zu einer Demo verwandelt und ist zum Marktplatz gelaufen. Ich habe den Moment genutzt, um nochmal den breiten Weg runterzulaufen, wo es einfach sehr viele Gastronomiestätten gibt hier in Magdeburg, um mir nochmal ein Bild zu machen. Und ja, tatsächlich sieht man ganz viele Plakate, auf denen eben steht, wir streiken, wir wollen hier bleiben, wir wollen weiterhin eine pluralistische, gemeinsame, gemeinschaftliche Gesellschaft. Bin dann auch tatsächlich nochmal reingegangen und bei einem Laden, der noch offen hatte, und habe gefragt, wie sie dazu stehen. Und die haben gesagt, dass sie über Flyer informiert worden sind, dass das nicht heißt, dass sie jetzt nicht dafür sind, nur weil sie jetzt heute weiterhin aufhaben, sondern dass es sich einfach, was Kosten angeht, was Kunden angeht, dass sie es einfach wichtig gefunden haben, weiter offen zu haben. Ist ja auch eine verständliche Position irgendwo. Von den Eindrücken, die wir jetzt aber bekommen haben von der Kundgebung, hört sich so an, als könnte es durchaus passieren, dass das Ganze nochmal passiert, beziehungsweise dass es mit den Landtagswahlen, je nachdem wie sie ausfallen, nicht vorbei ist. 27.08. hier in Magdeburg, der Migrastreik. Inzwischen ist es auch schon nach 15 Uhr und so langsam dürften die Teilnehmenden wieder zurück in ihre Geschäfte kommen und weiterarbeiten und weiterhin einfach ihrem privaten Leben nachgehen, das sie ja auch genauso wie alle in dieser Stadt verdient haben.
2: Ja, das war unser Bericht vom Migrastreik in Magdeburg vergangene Woche im Gespräch mit der Organisatorin Delekte und mit Said Said vom Flüchtlingsrat Sachsen-Anhalt.

weitere Stimmen von Verdi, Lamsa und den Streikenden. Und wir haben gehört, diese Form des Streiks ist jetzt im Demo-Werkzeugkoffer drin und kann auch nach der Landtagswahl wieder rausgeholt werden. Ob es dann wieder so viel mediale Aufmerksamkeit geben wird, lässt sich allerdings hoffen. Wir machen noch mal weiter mit Musik. Ich habe was aus Hannover aus den frühen 80ern rausgesucht, nämlich die Gruppe Hansaplast. Die haben das Stück Schwarz und Weiß damals geschrieben, ich glaube 1981 rum.

0: Ja, das war die Gruppe Hansaplast aus den frühen 80er Jahren. Die durften nicht mehr so oft auf Tour sein, obwohl die Sängerin Annette Benjamin, glaube ich, auch wieder so ein paar Sachen aufgenommen hat. Hast du Annette Benjamin mal gesehen? Du warst doch in Hannover häufig.
1: Ja, ich komme aus Hannover, aber ich habe tatsächlich nach Leipzig kommen müssen anscheinend, um diese Band überhaupt kennenzulernen. Also habe ich hier nochmal von außen jetzt was aus meiner Heimatstadt kennengelernt.
0: Ja, ist ja auch schon lange her. Also ja, genau, 1900. Die gab es, glaube ich, nur bis 1983 oder so. Und das ist ja schon wirklich lange her. Und ja, wir machen jetzt weiter und verweisen auf ein Konzert, was in Leipzig auch ist. Nämlich heute Abend im Clubraum in Plagwitz. Das ist in der Gießerstraße, gegenüber der Gießerstraße 16 genau befindet sich das. Da spielt eine japanische Gruppe, nämlich Hanakuso. Und davon hören wir jetzt mal Musik, um dann auch zu den Veranstaltungstipps für den größeren überregionalen Raum weiter zu verweisen. Aber erstmal ein Stück ganz lokal hier. Das Morgenmagazin kommt ja heute aus Leipzig. Wir hören von dieser Gruppe Hanakuso, die eben aus Japan kommen und heute Abend in Plagwitz spielen, das Stück Walls of Destiny.

0: Ja, das war die Gruppe Hana Kuso aus Japan, heute Abend im Clubraum Plagwitz in Plagwitz zu sehen in Leipzig. Und wir machen jetzt auch weiter mit weiteren Ausgehtipps für die erweiterte Region. Da haben wir erstmal was rausgesucht für Halle, nämlich genau gesagt. Da ist auch einiges los. Aber jetzt habe ich mich...
1: In Halle gibt es eine Klanginstallation.
0: Genau.
1: Und zwar von Erwin und Benjamin Stache im Rahmen des Impulsfestivals. Und das findet von 10 bis 18 Uhr statt am Fleischerkiosk im Rheileck in der Händelstraße 1a in Halle. Weitere Infos dazu gibt es auch auf radiokurax.de.
0: Ja, und das Impulsfestival kann man bestimmt auch nochmal dann aufsuchen. In Leipzig machen wir weiter. Da gibt es heute eine Kundgebung. Schiffspatenschaft wiederbeleben, AfD-Antrag verhindern. Das bezieht sich auf die Dinge, die im Rathaus geschehen, im neuen Rathaus von Leipzig. Und die Kundgebung ist heute 16.30 Uhr bis 17.30 Uhr in Leipzig. Und die Schiffspatenschaft bezieht sich auf eben ja, die Seenotrettung im Mittelmeer. Da gab es eigentlich immer vom Stadtrat einen Entschluss, das zu unterstützen. Und das steht jetzt so ein bisschen unter Beschuss, auch aufgrund der finanziellen Situation in Leipzig natürlich. Dann haben wir noch einen Kinotipp, einen Film, in dem ich auch glücklicherweise schon drin war. Der Film Filmer 16, der kommt nämlich auch heute Abend um 18.45 Uhr im Passagekino in Leipzig. Das ist ein Film von Brezel Göring, der ist auch bekannt als einer der beiden von Stereo Total. François Cactus ist ja leider verstorben, hat aber vorher noch einen Roman oder so einen Mini-Roman geschrieben, für Filmer 16 hieß der. Und Brezel Göring hat ihn jetzt verfilmt. Diesen Roman, das ist eigentlich ziemlich gelungen. Ich habe den am Montag gesehen. Also wenn man Stereo Total und diese manchmal etwas dilettantische, aber sehr liebenswerte Art mag, dann wird man den Film auch mögen. Da geht es um drei Frauen, die nochmal so Urlaub machen auf einer Insel, die sich schon lange kennen, die so eine Art, die haben Super 8 Filme oder so gedreht in ihrer Vergangenheit, das wird so angedeutet, oder überhaupt Filme gedreht. Und wollen jetzt nochmal so einen entspannten Urlaub machen und nehmen sich dann vor, da so eine Art Kriminalfilm zu drehen auf dieser Insel. Und das geht dann natürlich ziemlich schief und ist aber auch ziemlich lustig und trashig gemacht und kommt ziemlich viel Musik von Stereo Total drin vor und auf jeden Fall ganz empfehlenswert, auch mit sehr lustigen Schauspielerinnen und einer sehr lustigen Handlung auf jeden Fall zu empfehlen. Kommt bestimmt auch übrig in allen anderen Kinos und kommt hier, wie gesagt, am heutigen Mittwoch um 18.45 Uhr, dann am Donnerstag und Freitag ab 13.45 Uhr im Passagekino in Leipzig. Jetzt schauen wir nach Dresden.
1: Ja, in Dresden findet die Mittwochsküfer mit veganem Essen statt, um 19 Uhr Open Air sozusagen und dann um 19 Uhr Open Doors und dann ab 20 Uhr Küfer im AZ Conny in der Rudolf-Lennart-Straße 39 in Dresden.
0: Open Air vielleicht auch, aber man kann bestimmt auch rausgehen dabei beim Essen, aber die Türen öffnen. Ja, dann gucken wir nach Potsdam, da wird ja das... Radio und das Morgenmagazin auch übertragen. Da ist eine Leseshow angesagt, die Potshow mit Kirsten Fuchs, Marc-Uwe Kling, Mike Martinowski und Sebastian Lehmann. Das Einlass ab 19 Uhr im Freiland in der Friedrich-Engels-Straße 22 am heutigen Mittwoch. Und ja, kann man auf jeden Fall machen, sind ganz lustige Sachen bestimmt dabei. Kirsten Fuchs kenne ich, glaube ich, natürlich auch mal so ein Buch und Marc-Uwe Kling ist ja hinlänglich bekannt. Dann schauen wir nach Berlin.
1: Genau, in Berlin findet ein Häkelstrick- und Orga-Treffen statt. Das findet von 18 bis 20 Uhr statt im Regenbogencafé in der Lausitzer Straße 21 und der Eintritt ist auf Spendenbasis.
0: Näheres unter häkelhektar.de. Und mir ist auch aufgefallen in Berlin, dass noch mehrere solche Sachen, die sich mit Handarbeiten beschäftigen, das scheint so ein neues Ding, angesagtes Ding zu sein in den autonomen Kreisen. Oder auch, ja, habe ich ziemlich viel so Nähen und Häkeln und so gesehen in den Veranstaltungskalendern.
1: So, in Berlin geht es auf jeden Fall noch weiter. Am Donnerstag, dem 3. September, gibt es ein Konzert um 19 Uhr im Schokoladen in der Ackerstraße 169. Und da spielen The Hobknobs. Und da könnt ihr gerne mal reinhören. Und dann am Freitag, dem 4.9. spielt Halle Rabatz, die Hot Knobs und Creedy Vultures. Und dann in Halle Reil.
0: In der Reihestraße 78.
1: Reihe 78,
0: das ist ein Haus, was jetzt auch gekauft wurde.
1: Ja, da kennt ihr euch alle
0: besser. Das bleiben Open Air, da spielen ZSK, The Gears, Ophelia und es gibt auch noch einen Vortrag und Musik. Und ja, das ist natürlich auch anlässlich der Wahlen dann ein Open Air mit antifaschistischen Inhalten. Und The Hot Knobs können wir uns mal anhören. Die spielen ja, wie gesagt, in Berlin am Donnerstag und dann am Freitag in Halle im Rabatz. Und klingen tut das so eigentlich ganz nett. Wir hören das Stück Easier Listening von The Hot Knobs.

0: Ja, das waren die Hot Knobs. Die spielen, wie gesagt, in Berlin erst am Donnerstag und dann nochmal am Freitag in Halle an der Saale. Und wir machen jetzt weiter und hören einen Beitrag, der sich beschäftigt auch nochmal mit den bevorstehenden Landtagswahlen und aber auch mit den AfD-Sommerinterviews, die jetzt ja vor einer Weile zu sehen waren, im Fernsehen unter anderem. Und ich habe mich mit Christian Wolf unterhalten, der ist Pfarrer im Ruhestand hier in Leipzig, der hat an der Thomaskirche gewirkt und hat auch so einen Blog, wo er regelmäßig so Beiträge veröffentlicht, da bin ich drauf gestoßen und der hat sich eben das genauer angeguckt, diese Sommerinterviews und hat sich damit beschäftigt, was da für eine Aussage rüberkommt und das Gespräch hören wir nun. Ja, jetzt unterhalte ich mich mit Christian Wolf, Pfarrer und auch zumindest teilweise, glaube ich, im Ruhestand aus Leipzig und wir möchten uns unterhalten über die AfD in Sachsen-Anhalt und Mecklenburg-Vorpommern. Gerade ist ja auch Wahlkampf und gerade waren auch so Sommerinterviews mit Alice Weidel und Tino Chrupalla zu hören im Fernsehen. Mich erinnert das immer so ein bisschen auch an so irgendwie sadistische Bestrafungsfantasien, die da vor uns ausgebreitet werden. Hiermit ist Schluss, damit ist Schluss, mit Klimawandel ist Schluss, Remigration. Sind die Deutschen oder wenn man sich so den Rechtsruck weltweit anschaut und so Phänomene wie Donald Trump, sind die Menschen in der Gegenwart anfällig für solche populistischen Rachefantasien, also für so einfache Erzählungen, die dadurch so eine Schuldzuweisung beinhalten und vielleicht auch so eine gewisse Passivität und eine, ja, so eine Art, ja, Vereinzelung.
1: Ja, es ist merkwürdig, dass die AfD sich komplett in ihrer Programmatik auf dieses Narrativ beschränkt. Unser Land ist kaputt und weil das Land kaputt ist, kann auch nichts mehr funktionieren und das gilt generell eigentlich für alles. Und dann bleibt eigentlich nur übrig, dass sich eine Partei wie die AfD als Retter aufspielen muss. Das ist ja auch in Sachsen-Anhalt auf den Plakaten zu lesen, das Land retten. Und man fragt sich dann, wenn man den normalen Alltag erlebt, was denn alles kaputt ist, ja, unabhängig davon, dass wie immer im Leben Dinge funktionieren und auch nicht funktionieren. Insgesamt gesehen ist das eine relativ einfache Propaganda, die die AfD betreibt. Sie ist allerdings jetzt an einen Punkt gekommen, wo das wahrscheinlich nicht mehr so ganz funktioniert. Und das wurde am Sonntagabend sehr deutlich, nämlich in der Komplettverleugnung des Klimawandels und der Notwendigkeit, hier auch politische Schritte zu unternehmen, um dem Klimawandel gerecht zu werden, beziehungsweise um die weitere Verschlechterung des Klimas, um der Einhalt zu gebieten. Und ich erinnere mich eben noch an diese Formulierung von Herrn Chrupalla. Das ist ein ganz normaler Sommer jetzt gewesen und auch der August war völlig normal. Und der Herr Siegmund in Sachsen-Anhalt tritt ähnlich auf, indem er die Menschen mit lachendem Gesicht begrüßt. Das ist doch ein herrlicher Sommertag, auf den wir alle gewartet haben, bei größter Hitze. Gleichzeitig merken aber, denke ich, inzwischen auch mögliche AfD-Wähler, dass das Ganze nicht stimmen kann und dass wir in Deutschland und in Europa inzwischen in einer Situation sind, wo der Klimawandel tatsächlich lebensbedrohend ist. Und das müssen wir thematisieren in der politischen Auseinandersetzung. Und insgesamt ist für mich ganz entscheidend, nicht die AfD ist das Problem, sondern die Wählerinnen und Wähler der AfD sind die große Herausforderung. Sie machen die AfD stark und sie setzen ihr Kreuz hinter einer rechtsradikalen Partei bei den Wahlen. Und das ist etwas, womit wir unbedingt umgehen müssen und was wir im Blick haben müssen, nämlich die Wählerinnen und Wähler, die ohne Not, ohne Zwang, in freier Entscheidung AfD wählen.
0: Ja, unsere Landwirte würden da vielleicht auch etwas anderes sagen zum Klimawandel und auch etwas differenzierter drauf schauen. Und ja, wieso ist es trotzdem ist es so schwer, diese Fakten, die zum Klimawandel ja existieren, wieso ist es so schwer, die dem Wahlpublikum näher zu bringen? Wieso ist es so schwer, dass die da beim Wahlpublikum ankommen und dass die dann solche unrealistischen Monologe der AfD sich zu Herzen nehmen?
1: Ja, das ist einmal ein Verdrängungsmechanismus. Vor allen Dingen also ist es das, was die AfD ja auch betreibt, nämlich die mit Hingabe betriebene Verleugnung der Wirklichkeit. Die Fakten kommen ja inzwischen bei den Menschen an. Nicht in allen Regionen in Deutschland, aber in vielen. Nicht nur aufgrund der hohen Übersterblichkeit, wie es so statistisch heißt, dass also ca. 14.000 Menschen gestorben sind während der Hitzeperiode aufgrund auch der Wärme, sondern viele Menschen haben auch das Weite gesucht, die in Dachwohnungen gelebt haben oder leben. Und von den wirtschaftlichen Folgen ganz zu schweigen, weil Sie die Landwirtschaft angesprochen haben, was ja auffällig ist und sehr merkwürdig ist, dass es relativ still ist in der Landwirtschaft bezüglich der riesigen Schäden, die ja auch in diesem Jahr entstanden sind durch die Hitze, weil ja die Landwirtschaft, insbesondere die Interessensverbände, wie der Bauernverband sich ja gegen viele Klimamaßnahmen bis jetzt gewehrt hat. Und das wird alles nicht mehr funktionieren. Also insofern glaube ich schon, dass sich da langsam auch ein Meinungswandel andeutet, der auch dann dazu führen wird, dass man diese absolut hohle Propaganda der AfD mehr durchschaut und sich auch von ihr nicht mehr blenden lässt. Ob das jetzt bei der Sachsen-Anhalt-Wahl schon durchschlägt, ist eine offene Frage. Aber die AfD wird schon in den nächsten Monaten auch merken, dass sie mit dieser Propaganda nicht mehr durchkommen wird. Da bin ich mir relativ sicher. Und die beiden Sommerinterviews haben ja schon aufgezeigt, in welche Sackgasse uns eine von der AfD bestimmte Politik führen wird.
0: Im Alltag begegnet man jetzt oft Menschen, die diese populistische und irgendwie auch vereinfachende Wahrnehmung der Dinge dann aufgreifen in Gesprächen, in der Familie, am Arbeitsplatz. Man kann dem nicht entfliehen. Wie geht man damit um? Soll man dann im Gespräch bleiben oder sollte man sich auch abgrenzen, wo man so im Dialog nicht mehr weiterkommt? Wie damit umgehen, also mit den Menschen?
1: Ja, beides. Unbedingt sprechen, die Gespräche auch nicht abbrechen, was ja manche Menschen wollen, dass dann man gar nicht mehr weiterredet, damit sie sich auch damit weiter nicht auseinandersetzen müssen. Aber in diesen Gesprächen auch klare Position beziehen. Also ich war jetzt ein paar Mal in Sachsen-Anhalt beim sogenannten Tür-zu-Tür-Wahlkampf und habe damit eigentlich ganz gute Erfahrungen gemacht. Die Menschen sind größtenteils gesprächsbereit. Das ist erfreulich. Und man muss, gerade wenn diese Pauschalurteile fallen, ja, wie bei Schupalla oder Weidel, das machen die ja vor, alles ist gescheitert, nichts funktioniert mehr in diesem Land, die Politik betrügt uns nur die ganze Zeit und das seit 30 Jahren. Wenn man dann mit solchen Pauschalurteilen konfrontiert wird, kommt es darauf an, ruhig die Fragen zu richten auf die Lebenswirklichkeit der Menschen. Also sie zu fragen, was konkret sie denn in den letzten Jahren geärgert hat, wo sie die Mängel sehen, was sie selbst erfahren haben. Wenn es dann um Migration geht, muss man fragen, wie ist denn ihre persönliche Erfahrung mit Menschen, die als Geflüchtete in unserem Land sind. Man muss immer nachfragen, wenn sie sich beschweren über die Politik, was sie denn für Erfahrungen gemacht haben mit Ämtern und so weiter. Und dann verändert sich nicht nur das Gesprächsklima, sondern dann kommt man plötzlich in Differenzierungen hinein. Das ist durchaus mühsam, aber lohnend. Und braucht Zeit und vor allen Dingen darf man sich nicht provozieren lassen. Manchmal erlebt man natürlich auch, dass es überhaupt keinen Sinn hat, weiterzureden, weil die Menschen so gefangen sind in ihrer Verbitterung und in ihrem Verdruss, dass man da kaum rankommt. Dann hat das auch wenig Sinn. Aber das ist eigentlich eher seltener der Fall.
0: Viele Menschen im Osten in der ehemaligen DDR haben so die 90er Jahre, glaube ich, die sogenannte Wiedervereinigung auch als so eine Art Enttäuschung oder als eine Demütigung sogar erlebt vielleicht. Die Globalisierung und der ökonomische Neoliberalismus haben sich auch als sehr krisenanfällig erwiesen. Fehlt uns da auch so eine positive Vorstellung von unserer Gegenwart und Zukunft manchmal, dass wir eben positive Dinge uns vorstellen können?
1: Ja, die fehlt sicherlich. Es fehlt an vielem. Ja, es fehlt vielen Menschen eine positive Zukunftserwartung. Es fehlt vielen Menschen ein inneres Krisenmanagement. Also wie kann ich mit Niederlagen, Enttäuschungen, Krankheit bis hin zum Tod umgehen, ohne eine Zukunftsperspektive zu verlieren? Und weil Sie das erwähnt haben, viele haben also die Wiedervereinigung erlebt als Demütigung etc. Zunächst einmal, und da sollten wir immer wieder dran erinnern, haben viele Menschen den Zusammenbruch, um es mal so zu sagen, des SED-Regimes und dann auch die Vereinigung der beiden deutschen Staaten als eine Befreiung erlebt, zunächst, und waren darüber sehr froh und haben deswegen auch gerade die Parteien damals gewählt, 1990, die wesentlich diese Wiedervereinigung bzw. Vereinigung ermöglicht haben oder gestaltet haben. Das soll man nie vergessen. Was eben mir dann auch auffällt, ist, dass über die Zeit jetzt der Vereinigung der beiden deutschen Staaten, also über die vergangenen 35 Jahre, so geredet wird, als sei alles gescheitert. Das höre ich immer wieder, auch in Gesprächen. Nichts sei gelungen. Und da wird deutlich, dass auf der einen Seite die DDR-Zeit völlig ausgeblendet wird und das neue System wird dann gedanklich fast gleichgesetzt mit der DDR. Und deswegen ist alles Mist, dass die Leute unter den jetzigen Bedingungen, die Menschen unter den jetzigen Bedingungen ganz andere Möglichkeiten haben, ihr Leben zu gestalten, bei allen Problemen, die es gibt, das ist überhaupt nicht bewusst, beziehungsweise wird verdrängt. Und da wird es dann ganz, ganz schwierig zu einer einigermaßen gerechten Beurteilung der jetzigen Situation zu kommen. Zumal, und das ist entscheidend, ein Punkt immer ausgeblendet wird, dass die Demokratie nur leben kann und gestaltet werden kann, wenn die Menschen sich daran beteiligen. Also dieser Beteiligungscharakter außerhalb der Wahlen, der ist völlig unterentwickelt. Und das ist natürlich ein Riesenversäumnis innerhalb der Bildungspolitik der letzten 35 Jahre, aber auch der ganzen Entwicklung, insbesondere hier in Ostdeutschland. Aber ich glaube, dass es in Westdeutschland nicht viel anders aussieht.
0: Ja, so ein sich beklagendes und negatives Grundgefühl ist vielleicht auch so ein gesellschaftliches Phänomen in der Gegenwart. Und ja, bei Alice Weidel und bei Ulrich Siegmund habe ich immer so das Gefühl, dass diese Interviewsituationen auch immer möglichst gut gelaunt rüberkommen sollen, damit es auch so marketingtechnisch gut funktioniert. Und das beißt sich dann in den Interviews auch immer ein bisschen mit so einer gewissen Verhärtung, die dann in den Aussagen spürbar ist. Aber was es für sie natürlich auch einfacher macht, ist natürlich, dass sie nicht Verantwortung übernehmen müssen, dass sie erstmal nicht regieren müssen und dass sie einfach das so dahin sagen können, oder? Wie nehmen Sie das wahr?
1: Ja, also der Ulrich Siegmund ist die personifizierte Verharmlosungsstrategie der AfD. Ja, das ist ja bekannt, diese Verharmlosungsstrategie, die ist ja von dem Götz Kubitschek, diesem rechtsradikalen Vordenker, entwickelt worden. Also die eigentlichen Absichten verbergen durch ein freundliches Gesicht. Und dann, wenn man sozusagen die Macht errungen hat über die Wahlen, dann die Maske fallen lassen und die harten programmatischen Maßnahmen durchsetzen. Und das kann man ja in Sachsen-Anhalt ganz deutlich sehen. Auf der einen Seite dieser freundlich kommunizierende Schönling Ulrich Siegmund und auf der anderen Seite ein knallhartes nationalsozialistisches Programm der AfD Sachsen-Anhalt. Und durchsetzen wird sich, wenn es die Wahlen zulassen, was ich nicht hoffe, durchsetzen wird sich das knallharte Programm. Das ist ganz deutlich und ich meine, diese Absicht, sich aller sogenannten kulturfremden Migranten zu entledigen, die wird von der AfD durchgezogen. Da sollte sich niemand eine Illusion machen. Und zwar soweit das geht. Ebenso andere Maßnahmen, insbesondere im Bildungsbereich, wo ja die Bundesländer eine Hoheit haben.
0: Ja, gerade wenn man seit 2015 sich im Alltag viel bewegt hat und viel mit Menschen zusammengekommen ist, dann weiß man auch, wie wirklichkeitsfremd solche Ansichten eigentlich sind, zu ja, kulturfremden Migranten zum Beispiel. Und ja, aber was soll man tun? Jetzt sind in Sachsen-Anhalt Anfang September die Wahlen, dann später in Mecklenburg-Vorpommern. Was kann man tun, wenn da AfD-Regierungen irgendwo zustande kämen? Wie kann man dann es schaffen, den gesellschaftlichen Zusammenhalt noch aufrechtzuerhalten?
1: Naja, machen müssen wir das auf jeden Fall. Wir können ja nicht danach irgendwie die Hände in den Schoß legen. Aber das Wichtigste ist, dass wir jetzt noch alles tun, damit das verhindert wird, dass die AfD eine Mehrheit bekommt, und zwar eine Regierungsmehrheit. Und danach, wenn das so ist, ja, müssen wir noch mehr einstehen für die freiheitliche Demokratie und müssen ja alles tun, damit daraus kein Flächenbrand wird. Also ich mache mir keine Illusionen darüber, was geschehen wird am 6. September nach 18 Uhr, sollte sich da abzeichnen, dass die AfD eine Mehrheit, eine regierungsfähige Mehrheit bekommt. Dann werden vor allen Dingen die rechtsradikalen Vorfeldorganisationen der AfD sehr aktiv werden. Und dann wird sicherlich auch der Gewaltcharakter dieser Politik sehr viel deutlicher werden. Ich hoffe aber nach wie vor, dass das uns erstmal erspart bleibt und dass doch noch ausreichend Wählerinnen und Wähler spüren, der AfD eine Stimme zu geben, bedeutet, die Lebensmöglichkeiten aller Bürgerinnen und Bürger einschränken und vor allen Dingen die Freiheitsrechte beschränken. Und es ist der erste Schritt zur Zerstörung der Demokratie. Und das dessen müssen sich alle Menschen bewusst sein, alle Wählerinnen und Wähler. Und insofern bin ich nach wie vor noch zuversichtlich, dass die Wählerinnen und Wähler den demokratischen Parteien ihre Stimme geben, insbesondere auch den Parteien, die unbedingt über die 5%-Hürde kommen müssen.
0: Ansonsten ist es auch wichtig, im Gespräch zu bleiben, und eben ja auch die Zivilgesellschaft wird eine wichtige Rolle spielen, eben, dass niemand alleingelassen wird in Sachsen-Anhalt zum Beispiel. Ich bedanke mich sehr für das Gespräch bei Christian Wolf. Seinen Blog kann man auch regelmäßig lesen auf der Seite wolf-christian.de. Das ist auch der letzte Blogbeitrag zu den Sommerinterviews der AfD zu lesen. Ja, das war mein Gespräch mit Christian Wolf hier von der Thomaskirche. Da hat er lange gewirkt in Leipzig und ist jetzt im Ruhestand. Und wir machen jetzt weiter und hören nochmal Musik von einer Gruppe, die ich jetzt auch kennengelernt habe vor kurzem. Die haben nämlich eine Kassette rausgebracht. Dorothy Fass heißen die. Und kommen aus Florida und hören von ihnen das Stück Running, Running. Es existiert, glaube ich, nur auf Kassette bis jetzt, aber wir sind ja die freien Radios hier und können auch mal sowas hier machen, was sonst so ein bisschen untergeht.

Ja, das war die Gruppe Dorothy Fass aus Florida, kommen die, glaube ich, und haben eine neue Kassette rausgebracht namens Run, Devil, Run. Und wir machen jetzt weiter und hören nochmal was von Schallplatte. Da habe ich nämlich auch was von Stereo Total mitgebracht. Ich hatte ja schon vorhin kurz während der Ausgehtipps über den neuen Film von Pretzel Göring, Film 16, gesprochen. Da kommt auch ziemlich viel Musik von Stereo Total drin vor und ist auch natürlich eine kleine Huldigung von Pretzel Göring an seine verstorbene Frau Françoise Cactus. Die ist ja vor ein paar Jahren schon verstorben und hat aber diesen Roman hinterlassen, Film 16. Pretzel Göring hat ihn dann verfilmt und da kommen auch sehr schöne Lieder drin vor nochmal und sind auch neue Lieder eingespielt worden. Und ja, kann ich sehr empfehlen, den Film, der läuft auf jeden Fall, ist letzte Woche Donnerstag angelaufen, läuft auch in den verschiedenen Städten, die hier angeschlossen sind, wahrscheinlich in den Kinos. Und wenn man Stereo Total mag, dann ist es auf jeden Fall eine gute Empfehlung und wir hören jetzt ein Lied von Stereo Total. Nämlich zu schön für dich.

0: Ja, das war Stereo Total, etwas knusprig schon, meine Platte. Auf jeden Fall ist sie schon auch etwas älter, diese Platte. Aber eine sehr schöne, gute Gruppe und auf jeden Fall ein sehr schöner Film von Pretzel Göring. Jetzt machen wir weiter mit einer Lesung und einem Gespräch, das ja am Donnerstag, also morgen in Leipzig, stattfinden wird mit Savanur Schema und Meron Mendel. Die werden aus ihrem neuen Buch Die Empörungsfalle nämlich vortragen. Da uns wird auch wahrscheinlich ein Gespräch geben. Im Buch geht es natürlich auch um die Streitkultur, wie wir wieder streiten lernen, eben auch aber um die Gegenwart und den Umgang mit Konflikten, wie es auch schon im Gespräch mit dem Pfarrer Christian Wolf war oder angesprochen wurde. Das spielt ja schon eine große Rolle in der Gegenwart, Konflikte und wie man damit umgeht, sich abgrenzen oder doch im Gespräch bleiben. Ja, also und darum wird es auch am morgigen Donnerstag gehen natürlich. Und wir hören jetzt ein Gespräch allerdings mit Thorsten Arendt, der vom Literaturhaus hier in Leipzig ist, der das Ganze veranstaltet, der beschreibt das so ein bisschen und stellt auch das Literaturhaus so ein bisschen vor.
1: Diesen Donnerstag findet im Literaturhaus Leipzig eine Lesung statt mit Meron Mendel und Savanur Schema über ihr neues Buch Die Empörungsfalle, wie wir wieder streiten lernen. Und ich spreche jetzt mit Thorsten Arendt vom Literaturhaus über diese Veranstaltung. Herr Arendt, wollen Sie sich einmal vorstellen?
2: Ich bin seit 8 Jahren in Leipzig als Leiter des Literaturhauses unterwegs. Wir machen im Jahr so 150 bis fast 170 Veranstaltungen, so viel waren es letztes Jahr, mit Autorinnen und Autoren aus deutschsprachigen Ländern, aber auch mit sehr vielen Autoren, die übersetzt werden müssen, wo wir dann noch Übersetzer und Schauspielerinnen einladen. Und wir haben im Jahr so ungefähr 14.000 Besucherinnen und Besucher und versuchen ein möglichst abwechslungsreiches, spannendes Programm zu bieten. Und weil ja Meron Mendel und Savanur Schema eben auch das Wort Streit im Titel des Buches haben, wir versuchen auch irgendwie zivilisierten Streit hier auf die Bühne zu bringen. Das ist mir ein bisschen ein Anliegen, weil ich wahrnehme, dass viele von uns in Blasen unterwegs sind, wo immer Leute, wenn immer auch Leute, die relativ der eigenen Meinung sind von einem selbst. Und Streit ist ja nichts Schlechtes, sondern Streit soll auch stattfinden, natürlich nicht mit demagogischen Meinungen, sondern mit wirklichen Argumenten, um irgendwie für verschiedene Probleme eine Haltung zu finden und vielleicht auch Möglichkeiten, mit diesen Problemen umzugehen, dass die sich einfach lösen lassen. Das ist ja in seltenen Fällen der Fall. Noch zu mir noch ganz kurz. Ich war vorher sehr lange in Verlagen unterwegs, gleich nach dem Studium im Reklamverlag Leipzig, dann Kiepenheuer, dann Surkamp, sehr lange Beistein danach, wo ich auch immer noch bin und seit 8 Jahren, 7, 8 Jahren jetzt im Literaturhaus habe ich die Leitungsfunktion.
1: Und Sie haben es schon ein bisschen angerissen, worum geht es konkret in diesem Buch?
2: Meron Mendel und Savanur Schema schreiben ja sehr oft in der Frankfurter Allgemeinen eine Kolumne. Sie haben auch schon mehrere Bücher vorgelegt. Und ihr Thema ist immer, sich über aktuell politische Probleme Gedanken zu machen. Diese Probleme spielen sich meist im Kontext der Nahost-Auseinandersetzung ab. Meron ist ein hier aufgewachsener jüdischer Intellektueller. Savanur Schema ist eine Muslimin, die aus Asien stammt, aber natürlich auf viele Dinge eine Sicht hat, die nicht der von Meron Mendel gleicht. Und insofern versuchen sie beide als kluge Menschen, zum Teil auch natürlich einer Meinung zu sein, mit Dritten und Vierten zu streiten, über die Fragen, die sich im Feld stellen.
1: Und ich habe gehört, dass die Lesung zugleich die Premiere des Buches sein wird. Stimmt das?
2: Ja, das Buch kommt tatsächlich am Donnerstag raus. Wir sind natürlich sehr froh, dass wir am selben Tag des Erscheinens hier die Premiere für Deutschland machen können. Das hängt auch damit zusammen, dass wir mit Meron Mendel und Salvan Nofema schon mal eine sehr schöne Veranstaltung hatten, dass ein großes Publikum da war, die beiden sich wohlgeführt haben, wir miteinander sehr gut klargekommen sind und die beiden leben in Frankfurt. Und der Verlag ist in Köln, liegt nicht auf der Hand, unbedingt in Leipzig eine Buchpremiere zu machen, aber schön, dass es klappt. Man hat dann nicht vorher im Feuilleton, in den Zeitungen, im Radio oder sogar im Fernsehen schon viele Besprechungen des Buches und Interviews und was weiß ich, Talkshow-Auftritte, sodass das Publikum dadurch schon mal denkt, ah ja, die beiden, jetzt kommen sie nach Leipzig, dann gehen wir auch hin. Sondern gleich am Tag des Erscheins muss man im Grunde genommen vorher schon wissen, das sind zwei wirklich klasse Typen, kluge Intellektuelle, die auch meinungsstark irgendwie ihre Thesen oder Argumente vertreten. Und dann gehen wir auch hin. Aber für uns ist das, wir haben Buchpremieren im letzten Jahr von Christoph Hein gehabt. Wir haben im nächsten Jahr Wolfgang Büscher als Buchpremiere. Und so als Format ist das immer was, worauf wir auch stolz sind und was wir auch anstreben hinzukriegen. Also Clemens Meyer, Martina Hefter oder so hatten wir natürlich häufiger als Premieren auch, aber die Namen von diesen beiden muss man in Leipzig auch niemandem erklären. Ne?
1: Sie haben schon am Anfang angerissen, dass es auch so eine Diskussion geben soll während der Lesung. Wie kann man sich das vorstellen und was ist generell noch geplant als Inhalt dieser Lesung?
2: Also was für Stellen die beiden lesen, das entscheiden die selber. Ne? Da kann ich auch nicht so ganz voraussagen, welche Stellen vielleicht im Publikum weiter diskutiert werden und worauf man sich dann Bezug nimmt. Also wir werden die beiden in der Diskussion miteinander erleben und Gregor Dotzauer wird als Moderator, der vom Tagesspiegel kommt aus Berlin, das moderieren und da muss man immer sehen, Fragen zuzuspitzen. Ich meine, es ist ja ganz, ganz klar, dass es zu in Fragen Nahost, Israel, Palästina, überhaupt arabische Länder, sehr viele, auch sehr konträre Standpunkte gibt. Und ein Standpunkt sollte immer sein, dass man sich zunächst als Mensch verhält, ja, und dass man über die Dinge, die dort in Konflikten sich zeigen, auch humane Sichtweisen anstrebt und die solche Argumente auch geltend macht. Und das ist bei den beiden der Fall. Natürlich kann man immer sagen, wenn der eine jüdisch ist, werden ihm israelische Positionen näher sein. Wenn die andere Muslimin ist, wird sie vielleicht näher an Positionen arabischer Staaten oder Palästinas sein oder muslimischer Bürger.

0: besseres Stück Land beansprucht und die Siedler natürlich irgendwie diese Situation auch genutzt haben, um neue Siedlungen zu bauen, neue Genehmigungen von staatlicher Seite sind ja auch gegeben worden für wiederum neue Wohnungen. Das alles ist ein konfliktreiches Feld, über das man reden muss, über das man auch verschiedener Meinung sein kann, aber das Töten von Menschen kann in keinem Fall eine Antwort sein, die man gut finden kann und darf.
1: Und ist geplant, auch die Zuhörenden mit einzubinden in die Diskussion?
0: Das habe ich mit beiden besprochen, dass die das wollen. Und natürlich können die Zuhörenden sich melden und Fragen im Anschluss stellen. Das ist dann immer eine Sache auch des Moderators, das zu sortieren, dass da irgendwie nicht große Referate gehalten werden, sondern dass tatsächlich Fragen gestellt werden und man den auf der Bühne die Möglichkeit gibt, dazu zu Antworten zu geben.
1: Und wie lange wird die Veranstaltung dauern?
0: Wir beginnen 19 Uhr und normalerweise peilen wir so an 80 Minuten, 90 Minuten vielleicht auch. Und wenn die auf der Bühne und das Publikum der Meinung sind, es ist mit 75 Minuten auch schon alles gesagt, dann kann man auch Schluss machen. Aber so in der Regel 80 bis 90 Minuten peilen wir an.
1: Und wenn man Interesse an dem Buch bekommt, auch durch die Lesung, dann kann man sich das Buch dort direkt im Literaturhaus holen?
0: Wir haben immer eine Buchhandlung zu Gast, die alle unsere Lesungen betreut. Das ist die Buchhandlung Grümmer aus der Zürcher Straße, die immer einen Büchertisch hat, wo die aktuellen Bücher da sind und wo auch die Bücher da sind, die von den Akteuren vorher schon veröffentlicht wurden, normalerweise jedenfalls. Da meistens dann Taschenbücher. Die Bücher von Mira Mendel und Savannah Krem sind eigentlich Bestseller gewesen. Insofern gibt es dann auch Taschenbücher. Das aktuelle Buch gibt es natürlich im Hardcover und man kann es erwerben und die beiden würden auch signieren oder werden signieren. Und das ist aber üblich bei all unseren Veranstaltungen.
1: Und wie viel kostet der Eintritt?
0: Der Eintritt kostet 10 Euro und ermäßig 7. Das ist in der Regel bei allen Veranstaltungen bei uns der Fall, egal wie berühmt oder nicht berühmt die Autorinnen und Autoren sind. Viele müssen irgendwie sehen, wie sie mit Veranstaltungen und Honoraren dafür ein bisschen mit hohem Niveau oder so halbwegs durchleben können. Nicht so einfach für die meisten.
1: Sind die Räumlichkeiten dort barrierefrei zugänglich?
0: Das ist barrierefrei im Haus des Buches. Diese Veranstaltung wird im Saal stattfinden. Man kommt zur Ebene Erde rein und der Saal ist auch in der Ebene Erde. Das Café ist eine halbe Treppe höher. Da machen wir auch oft Veranstaltungen. Diese wird aber im Saal sein, weil wir mehr Besucher erwarten. Und im Café käme man mit einem kleinen Aufzug so eine halbe Etage hoch. Ne?
1: Ja, dann vielen Dank, Herr Arendt. Ich bin mit meinen Fragen durch.
0: Ich danke Ihnen. Wir freuen uns, wenn viele Leute kommen und wenn es eine rege und interessante Diskussion gibt.
1: Dann wünsche ich euch viel Erfolg im Literaturhaus und bei dieser Lesung und einen vollen HörInnensaal. Genau.
0: Ja, vielen Dank. Ihnen auch oder euch viel Erfolg.
1: Dankeschön.
2: Das war das Gespräch mit Thorsten Arendt vom Literaturhaus zu der Lesung am Donnerstag mit Sabanur Schema und mit Meron Mendel. Bestimmt ganz interessant, auf jeden Fall auch in das Buch mal reinzuschauen. Wir machen jetzt weiter nochmal mit Musik und hören Musik von Schallplatt, nochmal von einer Gruppe ebenfalls aus Hannover, die Gruppe Phosphor. Die haben nämlich ein Lied über, ja, Tage auf Hawaii und Nächte auf Hawaii geschrieben. Allerdings befinden sich leider auf einem Parkplatz in Hannover, während sie diesen Träumen nachhängen, glaube ich, so ist ja, ungefähr
3: das, der. Das passiert mir auch öfter, dass ich auf Parkplätzen in Hannover von Hawaii träume.
2: Ja, vielleicht auch recht naheliegend eigentlich da, sich irgendwo wegzuträumen von Hannover.
3: Oder, vielleicht, wahrscheinlich.
2: Ich meine, Hannover ist vielleicht auch nicht so schlimm wie manchmal sein Ruf, wenn man so am Bahnhof ankommt, dann
3: ja,
2: wird es manchmal ein bisschen befremdlich.
3: Ja, der Bahnhof aber, repräsentiert nicht die ganze Stadt. Aber manchmal habe ich auch das Gefühl, es ist besser, dass alle nicht so genau wissen, dass Hannover eigentlich ganz schön

0: ist, weil.
1: Ja.
0: Ja.
1: Das ist ja mit vielen Städten so.
0: Das hält uns die Mieten relativ günstig. Und
1: Na gut, hören wir mal rein, was vor dem Jahr 1980 so über Hannover und über Hawaii gedacht haben.

war die Gruppe Phosphor aus Hannover im Jahr 1980 über einen Parkplatz in Hannover. Und wir machen jetzt weiter und spielen nochmal ein Lied, passend zu dem Stabilbleiben Open Air in der Rheinstraße 78. Am Sonnabend ist das, am 4. September. Es geht um 19 Uhr los. Da spielen ZSK, The Deals und Ophelia, wie ich schon auch gesagt hatte. Das hatte ich ja schon früher angekündigt. Um 19 Uhr gibt es auch einen Vortrag noch über rechtsextreme Strukturen in Sachsen-Anhalt. Ab 20 Uhr geht es dann mit den Bands los. Und es gibt natürlich auch was zu essen und zu trinken dort. Und wir hören jetzt mal ein Stück von Ophelia, denen habt ihr vielleicht noch nicht so viel gehört. Die existieren auch schon eine ganze Weile und wir hören das Stück Arbeitsmoral von ihnen. Das klingt so.

0: Das war das Stück Arbeitsmoral von der Veröffentlichung Aufgehört zu saufen von Ophelia, die, wie gesagt, bei dem Antifa Open Air in Halle spielen am Sonnabend. Auf jeden Fall, es klingt das doch ganz schön, sehr nett. Und wir machen jetzt weiter mit einer Reihe, die bei Radio Korax regelmäßig kommt, Platz der Republik. Da schauen wir heute nach Weißenfels. Warst du schon mal in Weißenfels?
1: Ich war noch nicht in Weißenfels. Ich gehe jetzt audiell das erste Mal nach Weißenfels.
0: Dann können wir das jetzt ja mal nachholen. Auf jeden Fall ein ganz schöner Ort, hat schöne, durchaus lohnt sich schon mal dahin zu fahren. Kann man schon mal machen, würde ich sagen. Mhm. Wir hören jetzt mal rein.
2: Wir sind heute hier in Weißenfels und treffen den Erik. Erik, du kommst hier aus der Region, also bist hier in der Region groß geworden, zur Schule gegangen und aber auch geblieben. Und das ist auch so ein bisschen so dein Thema, dieses auch jung sein, sich aber auch einbringen und irgendwie dieses Hierbleiben auch organisieren mit anderen. Erik, du lebst in Weißenfels, bist hier politisch und sozial engagiert. Wie würdest du das Lebensgefühl in Weißenfels so beschreiben? Was macht diese Region und das Leben hier so für dich aus?
3: Gute Frage. Also das Lebensgefühl ist oft einfach sehr trist. Ich glaube, das war auch ein Grund, warum ich geblieben bin tatsächlich. Dass ich damals, ich habe während des Abiturs für den Stadtrat kandidiert und habe gesagt, ich mache das jetzt aus Spaß, damals noch für die Partei. Und wurde überraschend gewählt. Und dann sitzt man da als gerade 18-Jähriger, das Abi noch nicht in der Tasche und steht vor der Entscheidung, gehe ich weg wie alle anderen und lege das Mandat oder nehme das Mandat nicht an oder ich bleibe. Und habe mich entschieden zu bleiben, weil diese Chance nicht nochmal kommt, mir Leute das Vertrauen gegeben haben und ich gesagt habe, ich will was für die kommenden Generationen besser machen, auch wenn es mich selber nicht mehr betrifft, weil das dauert natürlich alles viele Jahre, bis man Dinge umsetzt. Und dieses Thema, dass Weißenfels nach wie vor irgendwie so eine triste Stadt ist mit vielen Problemen, wo sich auch in vielerlei Hinsicht wenig tut für die Zukunft, das hält mich hier. Das merkt man aber auch immer wieder bei den Menschen, dass so dieses Klischee des Jammer-Ossis tatsächlich manchmal durchkommt, weil egal, was mein Team und ich auch so im ehrenamtlichen Bereich anpacken, es wird immer erstmal das kritisch beäugt oder gar runtergemacht, dann pendelt sich das so ein bisschen ein, die Aktionen laufen meist gut und dann verstummt diese Kritik, aber beim nächsten Projekt geht das wieder los. Und es geht nicht nur uns so, sondern es geht, glaube ich, vielen Ehrenamtlichen hier in Weißenfels und sicherlich auch darüber hinaus so.
2: Bevor wir darauf blicken, was du da genau machst mit anderen hier, wo ihr euch in welchen Bereichen engagiert und auch quasi Lösungen so sucht für Probleme, vielleicht erstmal zu den Problemen. Du hast sie so angesprochen, aber noch nicht konkret gemacht. Was würdest du sagen, was sind denn hier so die Probleme der Region? Was macht diese Tristesse aus?
3: Es gibt unterschiedliche Perspektiven auf diese Probleme. Also erstmal grundsätzlich muss ich sagen, es gibt so ein Graffiti, was jemand an der Eisenbahnbrücke hier zur Neustadt gesprüht hat. Da steht dick Problemstadt drauf. Und das, was die Stadtverwaltung gemacht hat, ist, sie kam am nächsten Tag mit einem Eimer Farbe und hat das übermalt. Und es ist jetzt 3 oder 4 Jahre dran und die Farbe ging langsam ab. Inzwischen sieht man das wieder vollständig. Und ich finde, das ist so eine gute Darlegung dieser Situation hier. Es ist ein Problem da, man versucht es zu überdecken und löst diese Ursache nicht. Und guckt man sich die Probleme genau an, sieht man, es gibt eine fehlende Kultur hier in der Stadt. Also vieles ist hinter Museumswänden. Man beruft sich auch immer drauf, eine große Kulturstadt zu sein, was aus meiner Sicht nicht der Fall ist, weil es auch nichts mehr Zeitgenössisches gibt, keine städtische Identität, wenn man so sagen mag, und keinen gesellschaftlichen Zusammenhalt in dieser Stadt. Auf der anderen Seite hört man immer wieder, gerade im politischen Alltag, dass die Migranten, die wir hier haben, immer schuld sind an allem, dass wir zu viele haben. Wir haben hier einen großen Tönnies-Schlachthof, also den größten Schweineschlachthof Deutschlands. Der sorgt natürlich für sehr viel Zuzug aus dem EU-Ausland. Und das ist für viele Menschen ein Problem, obwohl die nicht sehen, dass die herkommen zum Arbeiten und uns praktisch das Essen auf den Tisch liefern. Und deswegen ist diese Problemstellung, die wir haben, sehr vielfältig. Und genau, das ist so ein ungesunder Mix tatsächlich.
2: Und trotz dessen, ne, dass du sagst, so dass an der Brücke Problemstadt gemalt ist, ist recht bezeichnend und treffend und es ist trist hier, sagst du, und deshalb bleibst du. Aber was ist dann trotzdem so dein Antrieb? Also irgendwie was Positives musst du ja damit auch verbinden, mit diesem Bleiben, weil ein Leben möchte ich zum Beispiel, so, da kann ich ja nur für mich sprechen, da führen und gestalten, wo ich auch eine Perspektive irgendwie sehe, dass es auch irgendwie ein schönes Leben mit und dann kommt es halt drauf an, was man dafür braucht, aber dass es genau das irgendwie werden kann.
3: Ja, natürlich gibt es einige positive Aspekte. Ich muss sagen, damals war ich sehr leichtsinnig und habe gesagt, ich mache das jetzt einfach, ohne zu wissen, was auf mich zukommt, weil ich eh als junger Erwachsener damals irgendwie keine Perspektive hatte. Also nach einem Studium schauen und Co., das war's dann. Aber heute ist es so, dass wenn ich durch die Stadt gehe und kann sagen, hier, diese Bushaltestelle kommt von mir oder dieses Wandgemälde, alles, was man so auf dieser kommunalen Ebene auch erreichen kann, das macht mich schon ganz glücklich, weil ich sehe, ich kann diese Stadt auch im kleinen Rahmen zumindest erstmal verändern. Und trotz dieser prekären Haushaltslage, die alle Kommunen haben. Und es ist natürlich ein tolles Team auch um mich herum. Ich kann das ja nicht alles alleine machen. Und da habe ich mir über die letzten Jahre, also seit 2018 bin ich jetzt aktiv, ein wirklich gutes und großes Netzwerk aufgebaut. Also wir haben mit der Stadtrauminitiative, in deren Vereinsraum wir auch gerade sitzen, über 11.000 Mahlzeiten bei einer Küche für alle ausgegeben in den letzten 4 Jahren. Und das sind natürlich Sachen, wo man sieht, okay, man kann was bewegen, man tut was für die Menschen und das gibt mir schon sehr viel zurück. Gleichzeitig kandidiere ich jetzt für den Landtag, was natürlich auch nochmal ein Grund ist, hier zu bleiben und nicht zu sagen, ich gehe jetzt weg oder so, weil das ist auch eine Chance, die kommt auch nicht wieder, so eine Kandidatur. Und es gibt einige Faktoren, die mich doch halten, auch wenn diese Problemlagen oder diese Negativpunkte, die es hier durchaus gibt, natürlich sehr groß sind.
2: Ja, du hast so dein vielfältiges Engagement angesprochen, nochmal so auf den Stadtrat geblickt, in den du da gewählt wurdest und du sagst so, wenn du dann hier so rumläufst und siehst, was du da auch damit erreichen konntest, das klingt aber für mich auch, dass du es auch erreicht hast oder dass es irgendwie Mehrheiten gab, so, die es ja auch braucht. Also wie erlebst du da so eine kommunalpolitische Arbeit? Wie wirksam kann die sein und wie hast du es da geschafft als junger Mensch und auch noch von die Partei zunächst kommt, da auch wirklich hier in eine Gestaltung zu kommen?
3: Am Anfang wurde ich natürlich kritisch beäugt, mit 18 Jahren mit einem Spaßwahlkampf im Stadtrat landend. Niemand war darauf vorbereitet, nicht mal ich am Ende. Also ich war, wie gesagt, selbst überrascht, gewählt worden zu sein. Und es waren auch schwierige Mehrheitsverhältnisse damals schon. Wir hatten eine starke AfD. Die CDU steht mir natürlich auch nicht besonders nah, aber in dieser kommunalen Ebene kann ich auch mit einer CDU relativ gut zusammenarbeiten bei sachorientierten Projekten, weil da geben sich immer schon wieder Punkte, wo man sagt, naja, hier geht es um das Wohl der Stadt, sei es ein Fitnesspark oder sowas oder eine Kunstfassade, die wir gestaltet haben. Und da tat es, glaube ich, auch den anderen Stadträtinnen und Räten gut mal, dass frischer Wind reinkommt, dass da niemand ist, der 60 Jahre alt ist und vielleicht auch mit ein bisschen Leichtsinn in dieses Mandat kommt und sagt, naja, warum machen wir nicht das und das? Und dann denken die drüber nach und denken, ist vielleicht möglich zu machen. Und das war damals auch so ein bisschen mein Ziel, so die junge Stimme im Stadtrat zu sein und die Jugend zu vertreten. Und jetzt sind die Mehrheitsverhältnisse ein bisschen anders seit der letzten Kommunalwahl. Wir hatten ein sehr starkes Ergebnis der AfD, aber die konnten diese Plätze nicht besetzen. Also von 10 Sitzen wurden 3 besetzt. Ein AfDler ist mittlerweile verstorben. Heißt, wir haben nur noch 2 AfDler im Stadtrat. Das macht es ein bisschen angenehmer. Aber meine Fraktion der Linken ist natürlich deutlich zusammengeschrumpft von 5+1, sage ich mal, weil ich als Externer dazukam damals, auf 2 Personen. Und da kann man natürlich deutlich weniger bewegen und diese Arbeit ist auch schwieriger, weil man sich die Mehrheitsverhältnisse anders zusammenbauen muss.
2: Ja, du sprichst so die Mehrheitsverhältnisse an. Wenn man sich da das Wahlergebnis der letzten Bundestagswahl von 2025 so anschaut, da hat die AfD im Burgenlandkreis und auch hier in Weißenfels klar gewonnen mit über 40% bei den Erst- sowie auch Zweitstimmen. Wie äußerten sich so diese ja offensichtlich politische Einstellung oder zumindest Wahlentscheidung bei einem Großteil der Menschen, die hier so leben, im alltäglichen Miteinander? Also du hast vorhin schon so ein bisschen das durchscheinen lassen, so hinsichtlich Offenheit und gesellschaftlicher Zusammenhalt, dass dir da viel davon hier auch so fehlt. Wie stark ist das so bemerkbar für dich?
3: Man bekommt immer wieder sehr viel von so Alltagsrassismus mit, gerade wenn man über die Neustadt spricht, die mit, ich glaube, 45% ungefähr einen relativ hohen Migrationsanteil hat durch den Schlachthof und andere Lebensmittelbetriebe. Und über diesen Stadtteil gibt es viele Stigmata zum Beispiel und da wird auch immer schlecht drüber gesprochen. Und das merken die Menschen einerseits dort im Umgang miteinander, aber auch wenn ich jetzt für die Linke im Wahlkampf an Haustüren gehe, dann stelle ich immer wieder fest, dass es oftmals so kleine Dinge im Zusammenleben sind, die die Menschen irgendwie stört und die kommen dann nicht mal ins Gespräch oder so. Während man von älteren Leuten immer wieder hört, es gab früher eine lebendige Hausgemeinschaft in der Platte, gibt es heute nicht mehr, weil man sich gar nicht mehr annähert. Und auch die Probleme, die da sind für die Menschen, sind oft wirklich sehr klein. Also die Gespräche fangen oft an mit, die Ausländer sind alle schuld, sind alle kriminell. dann wird das runtergespielt auf, ja, sind nur einige. Und dann am Ende kommt man zu, ja, die Deutschen sind aber in Teilen auch schlimm. Und dann bricht sich das runter auf so wirklich Kleinigkeiten wie Sauberkeit, Ordnung im Stadtviertel. Oder wir hatten jetzt letzte Woche Haustürgespräche und das bricht sich dann runter auf sehr kleine Probleme, wo dann Leute sagen, ah, die Mülltonnen sind alle nicht vernünftig bestückt oder also falsch sortiert. Die migrantischen Nachbarn gegenüber hängen ihre Wäsche über die Balustrade, anstatt es auf die Wäscheleine im Hof zu hängen. Während man gesamtgesellschaftlich und auch in den sozialen Medien eigentlich immer hört, alles wird teurer, es gibt irgendwie so fast bürgerkriegsähnliche Szenarien oder so, hier so liest sich das immer raus. Aber eigentlich sind es so kleinere soziale Themen und viele Ängste, dass das Leben noch unbezahlbarer wird. Und ich glaube, dass das Zusammenleben einfach wirklich sehr, sehr stört oder behindert.
2: Und was sind da so, du hast ja im Übrigen auch Urbanistik, also so Stadtforschung an der Bauhaus-Uni in Weimar studiert und kennst dich damit also auch aus mit Konzepten für eine lebenswerte Stadt. Und da denkt man vielleicht auch oft an irgendwie so Infrastruktur und eine ökologische Stadt, aber es geht ja auch um eine soziale Stadt. Was wären da so deine Ideen? Was braucht Weißenfels da, um entweder diese Ängste bei den Menschen abzubauen oder so dieses, was vielleicht fehlt, das irgendwie miteinander wieder herzustellen? Hast du da oder habt ihr da konkrete Ideen, was es für Weißenfels da braucht, damit es irgendwie aus der Problemstadt irgendwie so zumindest teilweise so Lösungen dafür gefunden werden?
3: Ja, also ich glaube, Weißenfels geht es erstmal grundsätzlich wie ein Kommunen, dass wir mehr Geld brauchen. Also unsere Schwimmhalle, die wir hatten, hatte bei der Sanierung Baufusch, jetzt ist die dicht, jetzt müssen wir gerade eine neue bauen, das Geld ist nicht da. Das ist ein großes Thema in der Zivilgesellschaft und das geht bei vielen Bauprojekten so, dass wir die nicht umsetzen können. Und die Leute sehen, okay, irgendwie wird immer weniger für uns getan, dann wird gesagt, ah, für die Migranten in der Neustadt wird aber alles gemacht, was faktisch so auch nicht stimmt. Und ich denke also erstmal, wir brauchen mehr Geld von Bund und Land, um diese Maßnahmen umzusetzen, dass man sieht, okay, es wird zumindest im Umfeld was getan. Gleichzeitig kann man auf kommunaler Ebene dafür sorgen, dass man sich irgendwie eine neue Identität als Stadt schafft. Also Weißenfels hatte historische Künstler wie Heinrich Schütz oder Novalis. Wenn ich hier über die Straße gehe und frage, wer war das denn, dann können mir das die wenigsten Leute beantworten, geschweige denn ein Werk von denen nennen. Das könnte ich jetzt für Novalis spontan auch nicht. Dann waren wir zu DDR-Zeiten große Schuhmetropole für nahezu ganz Europa. Das ist auch nicht mehr da. Man beruft sich aber noch drauf. Das neue Tourismuskonzept trägt den Titel Das Tor zu Saale-Unstrut für die Weinregion. Aber ich persönlich frage mich, wer kommt für das Tor und nicht für das dahinter? Also wir haben nichts, wofür diese Stadt steht. Und man sagt immer wieder, wir seien Kulturstadt, aber diese Kultur findet hinter Museen statt. Und wir müssen es aus meiner Sicht, glaube ich, rausholen und schaffen, unsere grauen Wände, die wir noch haben, Zeitz hat das ganz gut gemacht, die haben diese alten Industriebauten stehen lassen, stand lange leer, aber langsam tut sich da was und es findet ein angeregtes Leben statt. Das hat Weißenfels versäumt. Wir haben jetzt viele Brachflächen oder irgendwelche mittelklassigen Parks draus gemacht. Und glaube, wenn sich in der Stadtgestaltung ein bisschen was ändert und wir nicht mehr sagen, wir sind aus Weißenfels bei Leipzig oder bei Halle, sondern sagen, wir sind aus Weißenfels, weil es da das und das gibt und man jetzt nicht zwingend auf den Schlachthof referiert, was sonst auch immer passiert, dann ist das, glaube ich, eine gute Lösung. Und ansonsten braucht es aus meiner Sicht noch sowas wie Sozialarbeit auf den Straßen, um die Integration von beiden Seiten vor allem auch zueinander zu bringen. Und mehr Stadtteilfeste, mehr Geld für solche Sachen, für Vereine, für Ehrenamtliche, weil das Zusammenleben funktioniert. Man muss es halt bloß irgendwie auch forcieren, dass es dazu kommt, weil oft fehlt es auch am Geld.
2: Du hast eingangs gesagt, dass wenn du hier mit so deinem engagierten Umfeld irgendwie eine Idee hast und ihr aktiv werdet, dann erfahrt ihr da erstmal viel Skepsis und Kritik und könnt dann aber doch irgendwie überzeugen. Und wenn ihr eine neue Idee habt, dann geht es von vorne los. Und ihr hattet ja 2022 eine Idee, und in dessen Räumlichkeiten sitzen wir, nämlich die Stadtrauminitiative. Habt ihr so während der Energiekrise gegründet und du hast vorhin gesagt, ihr habt schon 11.000 Mahlzeiten da ausgegeben. Was war so die Idee mit dieser Initiative und was würdest du sagen, wie seid ihr damit jetzt oder wo steht ihr damit jetzt hier in dieser Stadtgesellschaft?
3: Also wir haben während dieser Energiepreiskrise, habe ich mir als Stadtrat oder als politische Person gedacht, wir müssen was tun. Und über so Anträge im Stadtrat wie einen lokalen Gaspreisdeckel kann man natürlich reden. Das war aber auch eher so symbolpolitisch natürlich, weil wir wussten, es kommt am Ende nicht durch. Und auch wenn man es hätte umsetzen können, es kommt nicht dazu. Und wir wollten irgendwas tun, wo wir gesagt haben, das erreicht die Leute wirklich konkret. Und ich kenne dieses Projekt der Küfer oder Volksküche oder wie auch immer man das nennt, halt aus dem studentischen Kontext vor allem. und habe gedacht, das ist eigentlich eine gute Idee, das mal hier zu probieren. Aber mir war wichtig zu sagen, wir machen es nicht über die Linke, weil die Leute, die hinter dem Tresen stehen, waren zu der Zeit alle von der Linken. Und das wussten die Leute auch, die da hingekommen sind. Und ich habe gesagt, lass uns testweise so eine Initiative gründen. Haben irgendeinen lapidaren Namen ausgedacht, der bis heute noch steht. Und haben uns da in die Innenstadt gestellt und Suppe ausgegeben. Es waren natürlich einige neugierig. Am Anfang hatten wir 60 Portionen vorbereitet und nur 30 gingen über den Tresen. Und der Kollege, mit dem ich das gemacht habe, war sehr skeptisch und hat gesagt, ah, Erik, wir machen das jetzt bloß, weil du das bist. Dann standen wir da, die Leute kamen nicht und er war so, ah, naja, ist eine richtig beschissene Idee. Und dann gingen aber so diese 30 Portionen weg und er hat freudestrahlend gesagt, wir machen das jetzt jede Woche. Und ich war so, stopp, wir müssen erst mal gucken, dass wir das organisiert bekommen. Weil am Ende musste es erst noch jemand kochen. Und wir haben das dann jeden zweiten Samstag gemacht. Jetzt ist gerade also immer mit einer Sommerpause auch. Und das Team ist dann wirklich rapide gewachsen. Am Anfang war Skepsis, da hieß es, es gibt doch die Tafel, warum macht ihr das denn? Da mussten wir erstmal rechtfertigen, ja, wir wollen auch nicht dieses Stigma von Armut ausgeben, was zum Beispiel die Tafel hat, weil da kommt dann nicht nur der Obdachlose oder die Rentnerin in Armut, sondern da kommt dann auch die Kulturtouristin zum Beispiel, die sagt, ich will ins Museum, aber ich will noch fix was essen. Und das hat sich so aufgebaut, dann sind Pflanzaktionen dazugekommen. Wir haben jetzt hier den Vereinsraum, die Raumstation, passend zum Namen der Initiative, und haben jetzt hier Häkeltreffen, Tischtenniskurse. Und dieser Raum ist auch taktisch klug gewählt aus unserer, oder strategisch gewählt, besser so gesagt, weil der Hermannsgarten, in dem sie sich befindet, gilt als gefährlichste Straße dieser Stadt, als böses Tee. Wenn man Hermannsgarten online sucht, findet man so Sachen wie Schlägerei mit Eisenstangen und so. Wir haben aber Leute im Team, die wohnen hier im Quartier und die sagen, also es ist eigentlich ein super entspanntes Viertel. In einer Stadt wie Leipzig oder Halle wäre das schon durchgentrifiziert und voll saniert und total teuer vermietet. Und wir haben dann 2024 hier ein Straßenfest organisiert. Wir haben Drohungen von vor allem Rechten bekommen, die gesagt haben, es wird eine Messerstecherei geben oder ich hoffe, es gibt eine Stecherei oder ich komme selber mal rüber. Das waren auch die stärksten Kritiker und wir haben das dann trotzdem durchgezogen. Und am Ende waren hier 400 Leute in der Straße, die wirklich gesagt haben, schön, dass ich hier sein kann. Ich war hier lange nicht mehr, ich habe mich nicht hergetraut. Dieses Jahr legen wir das Fest am 3. Oktober zum dritten Mal auf, haben jetzt schon eine große Unterstützung. Das Netzwerk wächst. Wir merken auch, dass wir generell in unserer Arbeit immer mehr Anfragen zur Zusammenarbeit bekommen, aber wir das personell einfach nicht mehr stemmen können. Und das einfach da auch vor allem am Personal fehlt. Natürlich auch das Geld, aber das geht dann so ein bisschen Hand in Hand.
2: Weil du ja rechte Drohungen erwähnt hast, das ist ja auch ein Widerstand, den ihr erfahrt, der weit über so Skepsis und Kritik dann hinausgeht. Wie geht ihr oder wie gehst du mit so Widerständen oder Anfeindungen um?
3: Also wenn es konkrete Bedrohungen oder Beleidigungen werden, dann wird das angezeigt. Die Staatsanwaltschaft geht dem leider in den seltensten Fällen nach, muss ich sagen. Aber ansonsten haben wir unsere typischen Leute, die halt regelmäßig unter den Beiträgen kommentieren. Die werden entweder irgendwann einfach gesperrt, wenn es zu viel wird, oder wir ignorieren uns gekonnt. Und wir versuchen einfach immer das Gegenteil zu beweisen von dem, was sie sagen. Also von wegen, das Projekt wird eh nichts, dann ziehen wir das auf, dann wird es eigentlich immer ein Erfolg. Wir haben natürlich auch ein paar Sachen, die nicht so gut gelaufen sind oder so, aber wir versuchen daraus einfach zu lernen. Deswegen gibt es jetzt nichts, wo ich sage, das ist wirklich ein großer Fehlschlag gewesen. Und diese Kritik ist natürlich laut und die gibt einem schon zu denken. Wenn man dann aber Leute im Umfeld hat, die sagen, Erik, ihr macht da so eine tolle Arbeit und auch die Anfragen von außen zu Kooperationen und Co. sprechen, glaube ich, für sich und sagen uns, dass wir eine gute Arbeit machen, die wertgeschätzt wird. Und das ist für mich auch ein Grund, hier in dieser Region zu bleiben, dass mir Leute irgendwie Lob geben und sagen, tolle Sache, die ihr macht, das wäre schade, wenn es wegbricht. Und ich wüsste genau, wenn ich gehe, brechen einige Sachen weg. Und das Lob, was man bekommt, ist deutlich mehr wert als irgendwie Hass, den man abbekommt, weil so einen Hasskommentar schreibt man schneller, als mal zu sagen, danke. Und ich glaube, das kennen alle von uns, dass man sich über so ein Lob mehr freut oder sehr, sehr, sehr freut.
2: Was du auch mit initiiert hast, ist ja der CSD Burgenlandkreis, den es auch immer noch gibt, der zuletzt am 1. August in Naumburg stattgefunden hat. Was war denn da auch so dein Antrieb, so einen CSD für den Burgenlandkreis aufzuziehen? Nun mal auch nochmal vielleicht politisch was anderes hinsichtlich Anfeindung und Bedrohungslage als jetzt ein Straßenfest, was vielleicht so eher ein soziales Miteinander vordergründig gestalten soll und vielleicht weniger wie bei einem CSD es ja auch mit klaren politischen Forderungen einhergeht.
3: Ich hatte in meiner Jugend hier nie irgendwie queere Vorbilder. Die gab es halt dann bei mir zum Glück schon über Social Media. Und ich bin zum CSD nach Leipzig, glaube ich, mal gefahren oder so. Und das war auch ganz cool. Aber dachte, wir brauchen das hier, weil hier muss man so diese reine Anfangsaufbauarbeit noch leisten, weil es wirklich keinerlei queere Netzwerke oder Programme gab. Und ich habe dann einfach viele Jahre überlegt und irgendwann habe ich 2022 in meiner Instagram-Story mal gefragt, hey, hat jemand Lust, einen CSD zu organisieren? Da haben sich auch eine Handvoll Leute gemeldet, nicht mal alle aus Weißenfels oder der Region, auch darüber hinaus. Und mit denen habe ich das dann aufgezogen, wohl wissend, dass es Proteste geben wird. Und weil ich der Einzige mit konkreter Demo-Planungserfahrung war, haben wir das dann im Weißenfels gemacht. Die Organisation gestaltete sich hier schwierig ein bisschen in Zusammenarbeit mit der Stadtverwaltung. Es hat am Ende dann noch alles geklappt. Aber wir haben viele Drohungen erfahren und das haben wir vorher auch der Behörde gemeldet. Und am Ende kam es dazu, dass wir knapp 30 PolizistInnen da hatten und 25 bis 30 Rechtsextreme, die mit Flaschen und Steinen geworfen haben, also eine 1:1-Betreuung. Und das hat uns so sauer gemacht, weil wir davon wussten, dass das kommt, weil die Rechten dagegen mobilisiert haben. Wir haben mehrfach die Polizei vorgewarnt. Die lokale Polizei hier wusste das auch, die konnte das nur nicht ändern, weil das Land einfach nicht reagiert hat. Infolgedessen stand dann kurz unser Demozug vor der Absage, was so immer das Highlight eines jeden CSDs eigentlich ist. Und das hat dann alles doch noch irgendwie geklappt und darauf folgend wurde das dann auch Thema im Landtag, weil das dann deutschlandweite und auch teils internationale Berichterstattung erfahren hat. Und wir auch den ganzen Tag irgendwie auf Tagesschau 24 gelaufen sind, was mich im Nachhinein ein bisschen erschreckt hat, weil ich das, ja, das kriegt man halt nicht mit, wenn man das plötzlich alles macht und so viel passiert. Und dann wurden die Sicherheitsvorkehrungen für die CSDs deutlich verschärft in ganz Sachsen-Anhalt. Heißt, der CSD hat hier definitiv was bewirkt, auch wenn es nicht schön ist, dass man mit Polizeibegleitung natürlich demonstrieren muss. Und auch heute rückblickend auf diesen ganzen CSD kann ich sagen, wenn man sieht, was für Projekte jetzt im Landkreis stattfinden, was für queere Jugendtreffs es mittlerweile gibt, hat sich einiges getan, was natürlich mit Blick auf die kommende Landtagswahl auch wieder auf der Kippe steht. Aber ich bin erstmal froh, dass sich da so viel entwickelt hat und hoffe natürlich, dass das auch weitergeht.
2: Du hast die Landtagswahl gerade angesprochen, 6. September ist es soweit. Du stehst selbst für die Linke als Direktkandidat auf der Wahlliste für Lützen-Teuchern und Weißenfels. Wie blickst du auf die bevorstehende Wahl hier in der Region? Ich habe schon rausgehört, also so ein Gehen scheint für dich jetzt nicht so die Option zu sein, auch wenn wir am Ende vielleicht wirklich einen AfD-Ministerpräsidenten haben werden.
3: Natürlich ist das hier auch eine historisch bedeutende Wahl. Ich glaube, das sagt man vor jeder Wahl, aber ich glaube jetzt nochmal sehr, sehr entscheidend. Und ich bin eben auch auf Listenplatz 2 für diese Landtagswahl. Heißt, es ist sehr wahrscheinlich, dass ich in diesem Landtag landen werde. Und deswegen gibt es jetzt auch kein Zurück mehr für mich. Und ich will da jetzt nicht in die, oder kann da jetzt auch nicht in die Glaskugel gucken. Ich hoffe einfach nicht, dass die AfD den Ministerpräsidenten stellt, weil ich glaube, das wirft viele Erfolge, die wir in den letzten Jahren hatten, massiv zurück. Und der Wahlkampf wird jetzt noch die letzten 3-4 Wochen durchgezogen und dann wird hoffentlich ein gutes Ergebnis für alle in diesem Land rauskommen.
2: Eine kurze letzte Frage. Ich habe es hier auf Wahlbroschüren gesehen, aber auch bei dir auf deiner Seite so gelesen, dass du auch ganz bewusst den Begriff Heimat nutzt und sagst, das ist deine Heimat hier. Gleichzeitig ist das ja vielleicht auch ein Begriff, der auch schnell irgendwie so konservative Vorstellungen weckt, was Heimat ist und wer da vielleicht gar nicht so dazugehört. Was ist es denn für dich?
3: Heimat ist für alle da, ist der landesweite Slogan. Das hätte man, glaube ich, vor 10 Jahren schon sagen müssen. Aber jetzt ist es so, dass man den jetzt erst nutzt. Und in der Lokalpolitik ist es, glaube ich, auch normal, dass man immer wieder von Heimat spricht. Und Heimat ist für mich jetzt nichts, was ich greifen kann. Heimat ist, wir haben Graffiti-Projekte mit Schülerinnen und Schülern gemacht. Da haben migrantische Kids dann halt Sachen aus Bulgarien oder Syrien an die Wand gemalt, weil die sagen, das ist ihre Heimat, aber gleichzeitig wohnen sie auch hier. Meine Heimat ist in einem kleinen Dorf am Braunkohlerand, was immer noch zum Abriss steht. Da geht Heimat auch verloren. Heimat geht für mich nicht durch Migrantinnen und Migranten verloren, sondern durch generell Verlust von dieser Identität oder Verlust von der Gemeinschaft. Identität ist in dem Kontext, glaube ich, schwierig. Und ich glaube, Heimat ist das, wo man sich wohlfühlt, wo man Familie und Freunde hat. Und das ist Sachsen-Anhalt für mich. Sachsen-Anhalt ist für mich ein Land, wo viele aktiv sind, wo viele sich füreinander einsetzen. Und dafür will ich und werde ich auch weiterhin kämpfen.
0: Das war unser kleiner Blick auf Weißenfels mit Erik Stehr von der Partei Die Partei. Und wir machen weiter und hören ein Stück von einer Band aus Halle, Britney Spears, das Stück Lokalpatriotismus.

0: Ja, das waren Britney Spears mit Lokalpatriotismus. Jetzt geht's weiter mit Comics. Magst du Comics?
1: Ich mag Comics sehr, ja. Ich kenne vor allen Dingen so die Klassiker, also dann Tim und Struppi und Asterix und Obelix und so, und die mag ich sehr, ja.
0: Ja, das sind auch wichtige Comics auf jeden Fall. Tim und Struppi bin ich auch mit aufgewachsen, so ein bisschen. Jetzt geht's um Schwabel, das ist ein Leipziger Comiczeichner. Und wir haben ein Gespräch geführt mit Schwabel und mit Sandra Strauß. Die beide bilden das Produktionsteam Glücklicher Montag. Schwabel habe ich irgendwie kennengelernt in den frühen 90er Jahren. Da gab es einen Fanzine namens Message oder NME Message dann später. Da waren immer Comics drin von so einer jungen, aufstrebenden Generation von Comiczeichnern. Schwabel und Phil aus Berlin waren noch mit dabei. Und ich fand diese Comics eigentlich ziemlich toll damals, die in diesem NME Message drin waren. Und ja, dann später gab es immer weitere Comics von Schwabel, auch längere und auch in Animationsfilme irgendwann. Jetzt habe ich mich mit dem unterhalten, denn er hat einen Animationsfilm, der auch ganz gut passt zu der Landtagswahl und zu der politischen Situation in nicht nur in Sachsen-Anhalt. Und ich habe mich mit ihm drüber unterhalten, über die Situation und wie man das in so einen Animationsfilm ja reinpacken kann. Ja, jetzt bin ich im Gespräch mit Sandra Strauß und mit Schwabel. Und wir unterhalten uns über den Animationsfilm Geschwister, ein letzter Wunsch. Und ich habe Schwabel durch seine Comics kennengelernt, denn er hat ja beim Leipziger Fanzine Message mitgewirkt. Und irgendwann um 1991 rum habe ich eine Ausgabe von NME Message in die Hände bekommen. Das gab es sogar in den Kiosken dann. Und sein Wirkungskreis hat sich aber seitdem auch erweitert. Animationsfilme, Plattencover, Karikaturen, Dokumentarfilme und natürlich weiterhin auch Comics. Wie ist denn die Idee zu Geschwister, ein letzter Wunsch entstanden? Das ist ja jetzt der neueste Film.
2: Der Geschwister, der letzte Wunsch ist eigentlich auf der simplen Idee entstanden, dass der MDR und der MDM, die Mitteldeutsche Medienförderung, zusammen ein Projekt namens Keyframes aufgesetzt haben für dieses Jahr für Animationsfilmschaffende, sage ich mal, aus Mitteldeutschland. Und die wollten halt was mit Zukunftsvisionen haben und wie man sich das so alles vorstellt. Und da lag es natürlich nahe, dass wir uns dem Thema so widmen, auch wenn der Weg zur grundsätzlichen Idee dann doch ein längerer war, dass wir da sehr viel verworfen haben und sehr viel in die Tonne getreten haben, weil das alles nicht so funktionierte, wie wir das wollten, weil uns natürlich klar war, dass das noch vor der Landtagswahl in Sachsen-Anhalt veröffentlicht werden würde, die ganzen Filme. Also die liegen jetzt alle in der Mediathek. Und da war es uns wichtig, was Aktuelles zu machen.
0: Jetzt seid ihr zu zweit das Produktionsteam Glücklicher Montag. Wie teilt ihr euch eigentlich in die Arbeit rein?
2: Das steht in den Credits. Das eine ist die Produzentin Sandra Strauß, das andere ist der Regisseur Schwabel. Und fast alles andere machen wir irgendwie arbeitsteilig. Also so wie wir unsere anderen Projekte eigentlich auch alle machen. Außer wenn ich natürlich einen Comic zeichne, dann sitze ich halt da und zeichne. Aber an den Zeichnungen im Trickfilm hat dann natürlich Sandra bei den Kolorationen mitgemacht, weil das so eine immense Arbeit war. In der Kürze der Zeit, die wir da hatten, also ein halbes Jahr. Da geht es gar nicht anders, dass man da jemand anders noch mit an den Zeichentisch ranlassen muss, obwohl ich das natürlich überhaupt nicht gerne mache.
3: Naja, aber am Zeichentisch habe ich nicht mitgesessen.
2: Aber am Kolorationstisch?
3: Am Kolorationstisch mit, weil zeichnen, das kann ich nicht. Das habe ich tatsächlich im Kindergarten quasi oder in der Schule das letzte Mal gemacht und das ist dann auch okay.
0: Jetzt müssen wir vielleicht auch mal kurz beschreiben, worum es überhaupt geht. Könnt ihr das Personal und die Handlung des Animationsfilms kurz beschreiben, worum es geht?
2: Das ist eine Frage, die ich gerne der Produzentin überlasse. Ich finde sowas aber ganz schrecklich.
3: Na, es geht halt tatsächlich darum, was Schwabel schon gesagt hat, dass wir uns anfänglich viele Ideen hin und her geschmissen haben, weil wir auch das Förderprogramm relativ in einem engen Zeitraum ausgeschrieben wurde und wir nur wenige Wochen Zeit für alles hatte und da haben wir uns viele Ideen hin und her geworfen und dann entstand eben die Idee, dass wir was politisch Relevantes machen, dass wir was gesellschaftlich Relevantes machen und da ging es eben darum, okay, wie entsteht denn eigentlich oder was passiert denn eigentlich innerhalb einer Familie, wenn sich zwei Geschwister in verschiedene politische Richtungen bewegen. Also die Tochter hat sich da war schon Professor Maya Göbel ein bisschen unsere Vorlage mit.
2: Nee, zu 100%.
3: Zu 100%. Dass sie eben Nachhaltigkeitsexpertin und Transformationsforscherin ist und eben in einer sehr vielfältigen grünen Welt lebt. Und ihr Bruder, also der Sohn, entwickelt sich in eine autoritär, patriarchale, rechtspopulistische Richtung. Und diese zwei Stränge wollten wir ab der Hälfte des Filmes tatsächlich aufzeigen in Richtung, was passiert ab 2026 bis 2066. Wie können sich, was passiert eben, wenn man sich in verschiedene Richtungen entwickelt und was bedeutet es denn eigentlich, eine autoritär-patriarchale Richtung? Wie sieht so eine Welt aus oder wie kann so eine Welt aussehen? Und wie sieht eben eine vielfältige Welt aus? Und das sind die zwei Stränge, die wir aufzeigen und die wir eben erzählen. Und davor erzählen wir die Familiengeschichte. Da stirbt beispielsweise auch der Vater. Und was eben bis 2026 an gesellschaftspolitischen Ereignissen alles passiert ist. Also da Krieg in der Ukraine, Corona-Pandemie, so ganz verschiedene Ereignisse integrieren wir mit in den Alltag einer Familie aus Mitteldeutschland.
0: Das passt ja tatsächlich auch ganz gut zu den anstehenden Landtagswahlen in Sachsen-Anhalt und Mecklenburg-Vorpommern und Berlin und wo auch immer die noch sind. Und das ist ja auch so ein gesellschaftliches Auseinanderdriften auf das zentrale Motiv, was da analysiert wird. Aber wenn man so will, gibt es ja diesen Konflikt zwischen dem autoritär orientierten Teil der Gesellschaft und den freiheitsliebenden anderen, also den Punks und so weiter, ja auch schon in vorhergehenden Filmen von euch, in den 1989 Filmen, die auch Animationstrickfilme waren, die eben vor 1989 angesiedelt sind. Wo seht ihr die Gründe dafür und kann man das so herleiten, dass das damals so war und dass das heute immer noch so ist oder sind das doch unterschiedliche Dinge?
2: Also ich persönlich, und das ist nur meine persönliche Ansicht, sehe das so, dass Staat ist ja nur ein Konstrukt, also und der versucht halt Menschen aller Couleur und aller Ansichten irgendwie unter einen Deckel zu kriegen. Das heißt, wir sind jetzt in einer freiheitlich-parlamentarischen Demokratie. Und meiner Meinung nach ist das im Moment die beste Gesellschaftsform, um genau sowas ausdiskutieren zu können. Und natürlich erkennen autoritär geprägte Menschen die Möglichkeiten, die sie haben, innerhalb so einer Demokratie nach oben zu spülen, indem sie eben zum Beispiel Hass und Hetze propagieren und spalterisch wirken. Und wenn da ein Staatswesen nicht hinterher ist und nicht sagt, das müssen wir unterbinden und da müssen wir früher einschreiten und da müssen wir vielleicht Parteienverbote mal ins Feld führen, dann kann ihm das eben alles auf die Füße fallen. Und genau das ist das, was meiner Meinung nach gerade passiert.
3: Und wir dürfen ja natürlich auch nicht vergessen, dass wir tatsächlich auch in einer Welt leben, die, wo es nicht so einfach ist. Also die, ich glaube aber, es war nie irgendwie einfach.
2: Wie viele Welten kennst du?
3: Ja, eben. aber so, es gibt ja ganz viele verschiedene Ereignisse, die aufeinandergeprallt sind. Eben beispielsweise Angriffskrieg Russland auf der Ukraine, Preiserhöhungen, also dass es Menschen ganz konkret in ihrem Portemonnaie gespürt haben, dass eben Sprit teurer geworden ist, dass der Butter teurer geworden ist, also das als ein Beispiel. Dann gibt es auf der ganzen Welt verschiedene Kriege und als weiteres Beispiel oder die Corona-Pandemie, dann spielt sicherlich auch der Systembruch von DDR zum vereinten Deutschland bei vielen eine wichtige Rolle, worauf sich ja auch rechtspopulistische Kräfte und Menschen sehr stark auch beziehen. Und in diesem ganzen Klimawandel und in diesen ganzen verschiedenen Aspekten, die auf Leute einprallen, auch angefeuert durch Social Media und Algorithmen und das alles, suchen eben Leute in diesem ganzen gefühlten Chaos nach einfachen Antworten oder versuchen sie irgendwie klarzukommen. Und da setzen natürlich rechtspopulistische Kräfte an. Und gleichzeitig muss man natürlich dazu sagen, dass es viele andere Menschen gibt, die in genau der gleichen Welt leben, quasi unter gleichen gesellschaftlichen Bedingungen und eben anders auf diese ganzen vielen Ereignisse, die auf einen einprallen, eben reagieren. Und wir haben gerade noch ein anderes Projekt, die anderen 50%, und dafür immer sehr viele Interviews auch mit anderen Menschen. Da geht es um Frauen und Ostdeutschland. Und da wird uns eben auch gespiegelt, es gibt eben, wir leben an sich in einer okayen Welt. Also wir leben in einer Demokratie und wir hier in Deutschland haben es so schlimm, wie manche eben sagen, so schlimm geht es uns nicht.
2: Das geht uns überhaupt nicht schlimm, um ehrlich zu sein.
3: Und das muss man eben dann immer auch mal eben gespiegelt kriegen. Und das sind so verschiedene Sachen. Und ja, es ist nicht einfach. Aber es gibt eben vor allen Dingen keine einfachen Lösungen dafür.
0: Ja, wir leben schon in so einer Zeit, wo sich so Krisen auch so medial zuspitzen. Und manchmal fühlt man sich da schon wie in so einem Schnellkochtopf irgendwie. Aber andererseits, ja, habt ihr vielleicht auch recht, dass man das natürlich auch immer mit einer gewissen Distanz betrachten kann, diese Krisen. Und vielleicht auch alles dann doch nicht so schlimm ist, wie es dann oft wirkt oder so. Ja, jetzt vielleicht mal zur Ästhetik auch eurer Animationsfilme. Das ist ja jetzt im neuesten Film schon so nah dran am Comicbild auch. Wie geht ihr denn ran an so eine Animation? Das ist ja bestimmt auch so eine Zeit- und Kostenfrage. Und zum Beispiel habt ihr jetzt ja auch auf Dialoge eher verzichtet. Wie geht ihr da so ran an so einen Film?
2: Das liegt einfach daran, dass ich der Meinung bin, dass ein Bild immer stärker ist als Text, ob das gesprochen oder geschrieben ist. Zum einen und zum anderen erspart uns natürlich einen Haufen Arbeit, logischerweise, wenn man Dialoge weglässt. Und es gibt jetzt nicht allzu viele Filme wo Dialoge verwendet wurden, was ja auch ein bisschen daher kommt, dass ich natürlich am Anfang vor allem Musikvideos gemacht habe, wo man das dann lernt. Also ich finde es auch eine Herausforderung, darauf zu verzichten, und wir wussten natürlich beim Machen, dass wir unter Umständen im Publikum was aufbürden, weil die plötzlich nicht alles erklärt kriegen und irgendein Sprecher auf dem Ohr haben, der immer beschwichtigt und alles ist gut, sondern man einfach das wirken lassen muss, die Bilder in sich aufnehmen und dann gucken, was mit einem selber passiert. Das ist natürlich jetzt bei einem Kurzfilm, der auch noch sehr, sehr schnell geschnitten oder relativ schnell geschnitten ist, umso schwieriger, aber deswegen liegt er ja in der Mediathek und den kann man sich ein Jahr lang öfter angucken. was wie wir gehört haben, auch durchaus gang und gäbe ist bei den Leuten, von denen wir jetzt irgendwelche Feedbacks bekommen haben. Weil ich auch dazu neige, selbst als Zeichner meine Bilder immer doch recht voll zu packen mit Informationen bis unters Dach. Und da ist mir sehr schwer gefallen, da vieles wegzulassen. Aber nochmal, um auf das vorige Thema zurückzukommen, es ist alles schlimm, aber das heißt noch lange nicht, dass man verzweifeln muss. Also, sondern dass man sich zurücklehnen sollte und sagen sollte, okay, die Situation ist folgende, wir akzeptieren radikal, wie die Umstände jetzt sind. Das heißt, das ermächtigt uns erst dazu zu sagen, okay, was können wir denn jetzt tatsächlich tun? Und das ist meiner und unserer Ansicht nach die Sache, die notwendig ist, um zu sagen, hier, die ganzen Nazi-Wähler verschwinden ja nicht, einfach so, bloß weil wir mit den Fingern schnippen, und erschießen will ich persönlich die auch nicht. Das heißt, was für Möglichkeiten bleibt uns? Also da haben wir ein Grundgesetz, und was haben wir denn noch? Wir haben irgendwie Zivilcourage, wir haben Vereine, in denen man sich engagieren kann, man kann auf die Straße gehen, man kann laut werden und man kann ganz einfache Sachen machen, man kann da widersprechen, wo Widerspruch notwendig ist. Zum Beispiel eben in sozialen Medien. Eben nicht dann weiter scrollen oder die Personen blocken, sondern den Widerspruch auch deutlich drunter schreiben. Dass dann zurückgekackt wird, ist logisch, aber das kann man ja auch erwarten bei Menschen, die sich aufpeitschen lassen. Das ist das Normale. Also insofern wünsche ich uns da eben die Gelassenheit, dass man da zur inneren Kraft findet und sagt hier, okay, was kann ich tun? Ich bin ja nicht ohnmächtig. Also ohnmächtig werde ich nur, wenn ich mich selber dazu mache, sondern wir müssen uns selber ermächtigen, zu sagen, hier, ich habe eine Stimme, die zählt, wie kann ich die nutzen? Und wie kann ich im Alltag so agieren, dass wir die Freiheit für ein hohes Gut halten und nicht die Freiheit, die uns da versprochen wird. Also ich brauche keine Rubelfreiheit,
3: Und hinzu kommt tatsächlich noch, wir haben festgestellt, einfach stressbedingt, weil wir so unglaublich viel zu tun hatten, eben das halbe Jahr von Januar bis Juni, Juli, dass wir keine Zeit hatten, beispielsweise normal, wie wir es sonst immer gemacht haben, in Social Media zu scrollen und einfach das, was man macht und eben früh aufstehen, das Telefon in der Hand nehmen oder nach dem Interview oder nach dem Telefonat, keine Ahnung, immer so, das war schon so drin, immer gleich zu gucken, okay, was gibt es denn jetzt gerade Neues und was gibt es denn bei Social Media, also das ist ja auch so eine Normalität geworden, dass man permanent eben sich auch zuschütten lässt von Social Media. Wenn man einfach mal tatsächlich mal eine Woche nicht bei Social Media ist und stattdessen ein Buch liest, schon da ändern sich tatsächlich Sachen. Also jedenfalls, das heißt nicht, dass sich die Welt dadurch ändert, aber dass man einfach mal wieder Abstand bekommt, nicht permanent eins zu eins mit allen schrecklichen Ereignissen konfrontiert wird und immer mehr in sich aufsaugt, weil das ist ja auch anstrengend und verursacht ja auch Chaos innerlich und man kann sich gar nicht mehr auf andere Sachen konzentrieren, sondern dass man einfach mal sagen kann, okay, vielleicht lese ich einfach mal ein Buch und kriege mal wieder eine ganz andere Perspektive auf alles.
0: Was auch noch so drin steckt in eurem Film, das ist ja auch der Tod, der spielt wieder eine Rolle, also als ein Teil des Lebens, der vielleicht auch so tiefere Sinnfragen ermöglicht, zumindest am Schluss, das interpretiere ich so ein bisschen so, dass der Tod oder das herannahende Sterben dann auch so ein bisschen vielleicht dazu führt, dass sich die Geschwister dann möglicherweise doch wieder so ein bisschen näher kommen können. Woher kam bei euch eigentlich diese tiefgreifende Beschäftigung mit dem Tod? Das spielt ja schon länger eine Rolle in den Comics auch und in den Filmen natürlich.
2: Also bei mir spielt das mein Leben lang eine Rolle. Ich habe normalerweise Depressionen. Ich interessiere mich schon immer für den Tod. Aber zum Glück hat sich für uns als Firma dann eröffnet, dass wir zum Beispiel für das Flammarium in Sachsen-Anhalt, also ein Krematorium, arbeiten können und seit vielen Jahren mit ihnen zusammenarbeiten, auch für die Funes-Stiftung, die da angekoppelt ist. Mit denen bringen wir ja das Drunter und Drüber Magazin für Endlichkeitskultur heraus, was sich ausschließlich mit dem Tod und dem Leben beschäftigt und da immer unter ein Hauptthema halbjährlich erscheint. Also bis ich, wie zum Beispiel jetzt Sport und Tod oder Gesellschaft und Tod. Das ermöglicht mir persönlich, dass ich das kanalisieren kann und dass ich mit dieser mumpfigen Todesangst, mit der ich aufgewachsen bin, plötzlich besser umgehen konnte und gemerkt habe, dass ich ja gar nicht so negativ denke, wie ich eigentlich denke, sondern die negative Grundausstrahlung zwar vorhanden ist, aber ich das für mich durchaus positiv bewerte, weil ich mich ja mit Dingen befasse, wie zum Beispiel eben der Endlichkeit unseres Seins, die rückwirkend dafür sorgen, dass ich dadurch intensiver lebe. Das ist ziemlich okay. Und du spoilerst aber auch ganz schön viel das Ende des Films. Also jedenfalls, was du spoilerst, ist eigentlich nur die Ansicht, die du aus dem Film mitgenommen hast. Weil ich glaube gar nicht, dass das alle da rein interpretieren. Also ich hoffe das zumindest. Weil es soll unter Umständen eine Möglichkeit zur Versöhnung andeuten. Aber das heißt noch lange nicht, dass das damit geklärt ist. Weil ich glaube, dafür bräuchte man einen sehr viel längeren Film, der das danach erzählt.
0: Ja, ich hoffe, ich habe nicht zu viel verraten. Nicht zuletzt ist ja auch so eine Art Science-Fiction-Film irgendwie, also weil es uns in die Zukunft einfach führt und wir da eben so, eigentlich denkt man da dann so als Science-Fiction drüber nach. Und ja, die Zukunft ist ja dann das Jahr 2066 im Film. Aber die gesellschaftlichen Grundkonflikte scheinen im Film dann so ein bisschen zu stagnieren. So der Zukunftsentwurf ist so ein bisschen ähnlich wie eigentlich die Gegenwart, nur wie so eine endlose Hölle dann so ein bisschen auch. Habt ihr drüber nachgedacht, mehr Science-Fiction einzubauen, also so Raumschiffe oder irgendwas? Oder eher nicht?
2: Nee, warum? Ich finde die Realität schon erschreckend genug, da muss man nicht noch mit Raumschiffen anfangen, wo überall Elon Musk draufsteht oder Jeff Bezos. Also insofern haben wir natürlich eine Entwicklung gezeigt, wie sie sich in Amerika ja gerade darbietet und angesichts des Anstiegs des Autoritarismus weltweit wird sich das für uns alle so offensichtlich so langsam darauf hinarbeiten. Und das ist dann immer blöde, dieses Nie wieder ist jetzt zu sagen, weil ich davon nichts halte, sondern sage, man muss sich permanent einsetzen. Also wie lange wollen wir denn alle noch warten auf keine Ahnung was passieren soll. Also sei du selbst die Änderung, hieß das mal irgendwo. Deswegen kann man es den Leuten ja nur um die Ohren hauen und sagen, hier, beweg deinen Arsch, mach irgendwas. Also keine Ahnung was, aber jede Bewegung ist besser als da zu hocken, wie es Kaninchen vor der Schlange und zu warten, was jetzt passiert und zu hoffen, dass der Kelch an einem vorübergehen möchte. Denn das wird nicht passieren. Also natürlich bin ich als Comic-Nerd versucht, da Übertreibungen zu machen, aber wir wussten ja, wofür wir es produzieren. Das ist der MDR und das sind ganz normale Leute, die sich das

0: wieder beweglich zu werden. Das wünsche ich natürlich jedem, aber ich weiß auch, wie die Realität aussieht. Ich kenne ja auch ein paar Leute in meinem Umfeld und da weiß ich, wie schwierig es sein kann, mal von einer anderen Perspektive aus irgendwas zu betrachten und zu sagen, naja, vielleicht sind die Sachen ja ganz anders.
1: Vielleicht jetzt nochmal alle Details. Wo und bis wann kann man denn den Animationsfilm Geschwister, ein letzter Wunsch, sich eigentlich ansehen? Ich glaube, bei der ARD-Mediathek oder da?
2: Richtig, in der ARD-Mediathek jetzt noch ein ganzes Jahr lang. Und in der MDR-Mediathek ist er auch zusätzlich noch da. Und am 30.10. wird er dann auch im linearen Fernsehen gezeigt.
0: In der Kurzfilmnacht, oder?
2: In der Kurzfilmnacht, ja.
0: Auf dem MDR?
2: Auf dem MDR.
1: Was mir auch sehr gut gefallen hat, war die letzte oder eine der letzten Folgen von Captain Berlin, Nummer 16, nämlich von Jörg Buttgereit mit Schwavel als Zeichner. Und das führt mich zu der Frage, ob es auch neue Comic-Projekte gibt, die demnächst oder die schon entstehen gerade.
0: Willst du jetzt eine ehrliche Antwort oder? Also eigentlich habe ich überhaupt keinen Bock drauf. Tatsächlich ist es so, dass mir in der momentanen Phase meines Lebens ausschließlich Trickfilm Spaß macht, aber wir haben ja auch noch andere Projekte und die anderen 50%, was Sandra vorhin schon angesprochen hat, ist ja ein Webportal, was wir durch die Bundesstiftung zur Aufarbeitung der SED-Diktatur gefördert bekommen haben. Das müssen wir im Dezember diesen Jahres beenden, also am 3. Oktober wird es auch veröffentlicht. Das heißt, bis dahin habe ich sowieso nichts anderes zu tun, außer meinen monatlichen Kippe-Comic mit Schweinevogel, aber das zählt ja wahrscheinlich nicht so richtig als Comic, aber dieses Projekt, ja, 50% ist, nimmt auch sehr viel Denk- und innere Zeit für uns beide ein, weil wir da A, mit irrsinnig vielen Menschen zu tun haben und B, wir ja als die HerausgeberInnen und MacherInnen vor der Aufgabe stehen, das, was wir jetzt im ersten halben Jahr zusammengetragen haben und wo Sandra unendlich viele Interviews gemacht hat, jetzt auch noch zu kanalisieren und so aufzuschichten, dass andere Leute auch was damit anfangen können.
1: Worauf ich auch noch gestoßen bin, Schwabel zumindest war ja auch bei Radio Plau tätig mit der Sendung Kunst und Schund. Die gab es, glaube ich, von 2010 bis 2016. Denkst du, Radio hat noch eine Daseinsberechtigung? Ich meine, könnte ja auch so eine Art alternatives soziales Medium sein. Das Radio ist ja auch so unmittelbar ein bisschen, nur leider oft nicht so reichweitenstark wie Social Media. Denkst du, ist das noch wichtig, Radio?
0: Ich glaube schon, dass das wichtig ist. Und gerade Lokalradio ist unendlich wichtig. Und ihr mögt nicht die größte Zielgruppe der Welt haben, aber ihr habt eine. Und allein ist das Radio Blau und Radio Korax immer noch gibt. Und ihr solange es geht und solange nicht die falschen anderen Regierungen sind, dass auch noch irgendwie Förderung dafür bekommt. Es ist absolut notwendig, da die Fahnen hochzuhalten und das ist aber dasselbe wie in der Musik oder bei Comics oder sonst so. Irgendwo muss ja auch der Nachwuchs herkommen. Also dann, die Leute muss man halt ranführen und das werden immer wenig sein im Verhältnis zur Masse, die irgendwo dem heißen Scheiß gerade hinterher rennen. Das haben wir ja selber auch erlebt in unserem Trickfilmstudio. Hier sind schon sehr viele Leute durchgegangen, die alle ganz große Trickfilm-Künstler und Künstlerinnen werden wollten. Jetzt sitzt keiner mehr hier. Also ich kenne noch zwei, die noch dabei geblieben sind, aber die restlichen 120 oder keine Ahnung wie viel es waren mit Sicherheit noch mehr. Von denen habe ich nie wieder was gehört. Das ist dann eben Arbeit. Ein Radio machen ist genauso Arbeit. Und deswegen, das war auch der einzige Grund, weshalb ich Kunst und Schund halt dann weggelassen habe, weil ich habe es einfach gar nicht mehr auf der Reihe gekriegt. Also, und wir mussten jetzt auch eben meine Karikaturen unterbrechen, die ich ja ansonsten immer täglich gemacht habe, täglich sogar zwei, weil ich zeitlich einfach nicht mehr auf der Reihe gekriegt habe. Also wenn man halt so ein Trickfilmprojekt macht und daneben halt noch so die anderen 50% Webportal
2: und Buch,
0: was auch noch ein Buch wird, weil wir auch Bücher noch immer noch für notwendig halten und keine E-Books, sondern etwas, was man haptisch hat und fühlen kann, so wenn man Radio eben hören kann, wo man weiß, da ist jemand am anderen Ende, der einem live was rüberbringt. Das ist doch nicht zu ersetzen und genau deswegen, ich meine, ich höre mir keine scheiß Vinyls an, aber ich weiß, die wird es auch immer geben, weil es dafür immer Leute gibt, die das zu schätzen wissen, die genau wissen, was es

0: mir persönlich ist es zu viel Arbeit, das passt in mein Leben nicht rein. Aber ich erinnere mich sehr gut, wie ich die ersten AC/DC und Motorhead und sonst was für Scheiben, Slime, mit Knarzen auf Vinyl gehört habe. Und für mich sind diese alten Medien genauso wie eben Comics aus Papier. Insofern, ja, Radio ist wichtig.
1: Und weil ihr natürlich auch ganz viele verschiedene Aspekte mit reinbringt, also die unterschiedlichen Sendungen, die ihr habt, die unterschiedlichen Menschen, die Radio machen, das ist ja genau die Vielfalt und wichtig. Und das bringt ja auch ganz viele verschiedene Perspektiven, Haltungen, Inhalte mit rein aus ganz unterschiedlichen Bereichen. Und schon unter dem Aspekt ist es total wichtig.
2: Und der Schweinevogel in der Kippe ist natürlich auch wichtig und zählt als vollwertiger Comic. Und
1: auch Herr Leben-Comic.
0: Ja, ich mache auch Herr Tod, Frau Leben in das Wunder drüber, richtig.
2: Ja, alles Weitere findet man auch auf der Seite schwabel.de. Da findet man viele der Filme, die wir angesprochen haben, aber auch die Comics. Und da gibt es auch einen Shop, wo man auch die älteren Comics noch kaufen kann, glaube ich. Oder gibt es noch andere Webseiten, Webpräsenzen, die wichtig sind? Schwabel.de ist die wichtigste.
0: Das ist die einzige, die wir in der Lage sind, halbwegs aktuell zu halten, weil das macht man ja auch nebenbei, also weil es gar nicht anders geht. Da muss man sich dann immer wirklich zeitfrei schaufeln. Und da muss ich natürlich den Lob an meine Chefin abgeben, weil Sandra schaufelt sich da zeitfrei. Ich finde das alles so unangenehm und mir ist das immer alles so zu viel.
2: Ja, dann bedanke ich mich auch sehr bei Schwabel und bei Sandra Strauß vom Glücklichen Montag für das Gespräch. Und wie gesagt, den Film kann man sich angucken, auch auf schwabel.de. Vielen Dank fürs Gespräch.
0: Danke.
1: Dankeschön.
2: Das war unser Gespräch zum Animationsfilm Geschwister, ein letzter Wunsch von Schwabel und Sandra Strauß. Wir machen jetzt weiter noch ein paar Ausgehtipps für in den letzten Minuten des Morgenmagazins. Ihr könnt unter anderem in Halle nochmal ausgehen heute in die Ausstellung Autonomie in der Leopoldina. Da ist auch eine Installation des Kunstkollektivs Club 7 im Garten zu sehen, von 9 bis 16 Uhr, Montag bis Freitags. Und eine Ausstellung von Julia Schleicher im Gebäude am Tag des offenen Denkmals, auch ab dem 13. September von 10 bis 16 Uhr. Am Jägerberg 1 befindet sich die Leopoldina. Und in Leipzig ist auch was los, da ist ein Vorstellungsvortrag. Die Plattform, was sind Plattformismus und Spezifismo? Und darum geht es im Pögerhaus in der Hedwigstraße 20 ab 19 Uhr am heutigen Mittwoch. Das ist der siebte Geburtstag auch von die Plattform. Das ist eine anarcho-kommunistische Föderation sozusagen. Dann für Leipzig haben wir noch was, nämlich die Skateboardmeisterschaften.
3: Ja, genau. Die deutschen Skateboardmeisterschaften finden in Leipzig statt und das auch schon ab morgen. Vom 3. bis zum 6.9. findet das statt im Heizhaus und die Eröffnung ist aber schon am Wilhelm-Leuschner-Platz. Da könnt ihr auf jeden Fall mal vorbeigucken.
2: Dann haben wir noch was für Berlin, das ist die anarchistische Bibliothek Kalabalik zu empfehlen. Und ja, das ist ein Ort, um sich zu treffen. Da gibt es Bücher und Zeitschriften. Man kann auch Dinge vervielfältigen und auch sich eben treffen und organisieren. Das Kalabalik befindet sich in der Reichenberger Straße 63a in Berlin und hat von 17 bis 20 Uhr geöffnet. Näheres dazu auf der Seite Stressfaktor, auch .squad.net. Und damit sind wir beinahe am Ende angelangt. Wir hören noch mal Musik natürlich, aber wir verweisen auch auf das Programm der angeschlossenen Funkhäuser. Bei Radio Korax kommt jetzt als nächstes 17 Grad. Das ist eine Austauschsendung von FSK über Medien und Gegenwart. Dann bei Radio Blau kommt Extra Blau mit Indie und so weiter. Bei Radio Unerhört in Marburg läuft dann Crunchy Nuts, eine Wiederholung mit aktueller Rockmusik. Und bei den Freien Radios in Berlin-Brandenburg kommt meines Wissens P-Note. Das ist ein Peer-to-Peer-Radio-Projekt. Bei den Freien Radios in Stuttgart oder beim Freien Radio in Stuttgart kommt Radio DRRC des Deutschen Amateur Radio Clubs. Ist das eine Sendung? Ja, damit verabschieden wir uns und wir hören zum Schluss nochmal Musik. Inzwischen haben wir 9.58 Uhr. Wir wünschen euch noch einen schönen sonnigen Tag, wo auch immer ihr seid. Wir hören nochmal das Stück Darling von den Real Numbers. Das ist eine Gruppe aus den USA, aus Minneapolis, genau gesagt. Das klingt so. Und dann verabschieden wir uns. Macht's gut.
3: Tschüss.

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Herzlich willkommen zu Extra Blau. Am Mikrofon ist Herr Lutz und er hatte zum Anfang eine Band aus der Region um Quebec, besser gesagt eine Band aus Montreal und die heißt Les Shirley und hat sich 2018 gegründet und war heute unser Einstieg hier in diese Sendung. In dieser Sendung gibt es ein kleines, aber feines Hamburg-Spezial, denn wir haben wieder in Hamburg jemand der uns ein paar Musiktipps gibt. Und da dachte ich mir, dann spiele ich noch zwei, drei Titel, wo es auch um Hamburg geht. Aber außerdem habe ich noch ein paar neuere Dinge mitgebracht, die mich so die letzten Tage erreicht haben. Und auch eins, zwei, drei, vielleicht auch weniger Klassiker werden in dieser Sendung noch passieren. Die ganze Sendung geht bis 22 Uhr, heißt Extra Blau am Mikro. Wie gesagt, der Lutz, der sagt Hallo und weiter geht's mit einer Band ebenfalls aus der Region um Quebec. Die heißt Little Anne.

Jetzt geht es weiter mit einer Band aus den Niederlanden. Destart hatte schon des Öfteren mal hier vorgestellt. Und apropos Niederlande, in diesem Frühjahr, Sommer hatte ich ja eine Sendung mit meinem niederländischen Freund zum Thema Laborfestival. Und wir werden das wiederholen, und zwar schon im Oktober. Denn nächstes Jahr wird das Laborfestival 25 Jahre feiern. Und das wird ausgiebig getan, und wir werden damit im Oktober schon anfangen. Da machen wir wieder gemeinsam eine Sendung. Das ist gut für euch. Ihr bekommt wieder schöne Musik auf die Ohren aus aller Herren Länder oder aller Frauen Länder. Und außerdem, für mich ist es gut, ich bekomme wieder schönen frischen Käse, nicht aus dem Supermarkt. Das ist doch eine Win-Win-Situation für uns alle. Also jetzt, The Start.

Die nächste Formation hier bei Extra Blau, die ich euch vorstellen möchte, ist Canvas House, so heißt die Band. Die haben am 21. August ein Album rausgebracht, welches da Baby You Are The Winner heißt. Alles über Praise Yourself Records. Und die sind auch mal live zu erleben. Nicht hier in Leipzig, aber zum Beispiel in Hamburg am 11. Oktober oder am 18. Oktober in Berlin. Aber auch München und Köln sind mit dabei. Leipzig leider nicht. Naja, vielleicht noch Wien könnte ich noch nennen. Bremen sind sie auch. Ach nein, da sind sie schon gewesen. Okay. Jedenfalls sehr feine Musik, die mir da zugespielt wurde. Und ich denke mal, vielleicht gibt es den einen oder die andere, die diese Meinung teilt.

Die nächste Band hat auch eine 10-jährige Pause hinter sich gebracht, hat sich dann 2016 wieder gegründet und feiert logischerweise dieses Jahr 30 Jahre. Die Rede ist von Arab Strap, die ich ja schon des Öfteren hier in der Sendung hatte. Und im September am 4. wird ein neues Album erscheinen und daraus gibt es wieder zwei Stücke hier zu hören bei Extra Blau.

Es gibt Neues von Nichtserde und zwar ein neues Album wird es geben und außerdem wird sie auch in Leipzig hier sein und ein Vorboten vom neuen Album ist Meine Ladies.

Nicht Erde, meine Ladies heißt dieses Lied und wird dann bestimmt auch im Oktober oder November hier in Leipzig aufgeführt. Ich habe jetzt den genauen Termin gar nicht mehr im Kopf. Vom nächsten weiß ich auch nicht, wann der mal wieder hier ist oder die Band, die dazugehört, hier ist. Jedenfalls gibt es was Neues von Farin Urlaub. Kein Wort Pardon, habe ich letztens erst entdeckt, ist schon ein paar Tage draußen. Was noch nicht so lange draußen ist, ist Die Freiheit trägt kein weißes Kleid von Frinnenbude zusammen mit Kochkraft durch Karma.

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Die Freiheit trägt kein weißes Kleid. Friedenbude zusammen mit Kochkraft durch Karma. Weiter geht's mit Jennifer Rostock, die es ja nun auch wieder gibt, sozusagen nach einer Pause und einem Buch und vielen Geschichten, was so im Biss falsch läuft. Davon kann oder konnte Jennifer Rostock viel erzählen. Alles muss man selber hassen, ist der jetzt folgende Titel. Und danach eine Band, die heißt Tränen, gibt's bald ein zweites Album, kommt aus dem Kraftklub-Umfeld, das wisst ihr aber alle selber, aber man sollte es nicht darauf begrenzen. Klingt nämlich sehr viel vielschichtiger.

0: für Leute, die Punk hassen, heißt das aktuelle Album von Soko Links, welches euch wärmstens empfehlen kann. Außerdem empfehle ich euch unbedingt, Karten für die anstehenden Termine zu holen. Die Termine findet ihr bestimmt in den weltweiten Netz, was es da so gibt. Und außerdem noch der Hinweis, 27. November, Punk am Kreuz, da spielt ihr auch Soko Links. Holt euch jetzt die Karten, dann kann man besser planen, wie das Ganze ablaufen soll. Und das wäre sehr nett. Also Soko Links Verkehrsteilnehmerinnen habe ich diesmal ausgesucht. Und Hotel Astoria. Eine sehr schöne Platte, kann ich nur nochmal wiederholen.
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0: Soko Links, Punk für Leute, die Punk hassen, heißt die Platte. Holt sie euch, es lohnt sich, und vor allen Dingen holt euch Konzerttickets. Jetzt geht's weiter mit Phil. Phil war schon eine leider sehr kurze Zeit Teil dieser Sendung geworden. Ich habe ihn schon in mein Herz geschlossen und es war schon immer schön mit ihm hier im Studio. Nun hat er uns verlassen, aber wir haben uns gedacht, beziehungsweise ich habe mir gedacht, so einfach kommt er mir nicht davon. Und jetzt muss er eine 14-tägige Rubrik bearbeiten und füllen, die da noch gar keinen Namen hat, aber eben halt darum geht, was er so die letzte Zeit getrieben hat in dieser Welt, wo er sich gerade befindet und was er gerade so hört. Und da ist die eine oder andere Empfehlung dabei für euch. Auch ein 1, 2, 3, 4, 5 oder weniger Klassiker. Zunächst schalte ich mal ins Büro, später dann sprintet er an die Elbe, nur um euch neidisch zu machen. So ist er, unser Phil.
1: Moin, der liebe Lutz hat mich gefragt, ob ich vielleicht mal wieder ein paar Songempfehlungen hätte, und da kann ich natürlich nicht Nein sagen. Inspiriert vom letzten Wochenende, da war ich zumindest samstags auf dem Carbon Open Air, haben sich einige Empfehlungen schon ergeben. Die erste Empfehlung wäre Sophie. Da kann ich jetzt endlich sagen, ich habe ganz TikTok live gesehen. Sie wurde vor allem mit einem Song über Social Media gehypt, und das auch zu Recht. Der Song heißt Frühling.
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Da gab es doch tatsächlich technische Probleme bei der ersten Sprachnachricht. Die ist plötzlich abgebrochen. Das lag natürlich nicht an mir. Es folgen noch zwei weitere Songempfehlungen, die durch Carpen Open Air inspiriert sind. Zum einen Nikra mit dem Song Bewegen. Dieser wurde auf der Albumversion mit Heiskalt zusammen eingesungen. Insgesamt eine grandiose Liveband. Wenn ihr die Gelegenheit habt, diese mal zu sehen, dann tut das. Außerdem noch Paula Carolina, die hatte ich zuvor noch gar nicht live gesehen, war deshalb sehr groß auf der Bucketlist, nun endlich geschafft, und von dieser kommt als Songempfehlung Wär's okay.

Das letzte Wochenende war vor allem Fußball geprägt. So konnte ich den Derby-Sieg von Altona 93 gegen die Teutonen aus Ottensen bewundern. Und zum anderen war ich mit dem HFC Falken unterwegs. Da gab es ein geniales Auswärtsspiel. Im Hintergrund fuhren die Containerschiffe vorbei. Es war wunderbar. Aber es war auch musikalisch, am Freitag zumindest. Da war ich in der Fabrik in Hamburg bei Eudorno. Diese wurden unterstützt von den Trümmerratten und von den Dead End Kids. Daher die nächsten drei Musikempfehlungen. Das ist zum einen Eudorno mit Fußball, den Trümmerratten mit Wer Fußball mag, hat die Kontrolle über sein Leben verloren. Und The Dead End Kids, da gibt's große Auswahl. Da würde ich mich jetzt mal ganz spontan für Kommando Glitzer entscheiden.

Außerdem habe ich noch zwei Songempfehlungen. Zum einen ist vergangenen Freitag das neue Album von High Spencer erschienen, das heißt Immer Nie. Und von diesem Album empfehle ich den Song An dem Tag, der niemals kam. Und zum Abschluss gibt es noch von Pesco einen alten Klassiker, nämlich Hamburg. Ich

Das war der Phil die ganze Zeit, der uns hier einige musikalische Empfehlungen gegeben hat, bis auf das letzte Lied. Das kam dann schon von mir. Das ist jetzt sozusagen mein kleines Hamburg-Special und das begann mit den Lassie Singers. Hamburg heißt der Titel und das Hamburg rockt, wusste auch schon die nächstfolgende Band. Der Titel heißt so.

Es gibt auch die unangenehmen Seiten, wie wir eben gerade hörten und jetzt auch gleich folgend. So 8 Grad Regen, Hamburg, auch nicht so das Beste. Dafür immer noch an die Elbe geht's. Wer weiß, wir werden es erfahren. Bye.

Hamburg abfährt, Regen von Randhandladen und manchmal ist es noch schlimmer, dann geht der ganze Stadtteil auf den Keks. Ich hoffe nicht, Phil, dass dir das passiert. Kleine Randbemerkung noch, DFB-Pokal ist uns doch scheißegal, wenn dir St. Pauli auf den Geist fällt. Die Sterne

Es gibt wahrscheinlich noch tausende andere Lieder, die irgendwie irgendetwas mit Hamburg zu tun haben. Vielleicht werden wir diese kleine Miniserie oder da werden wir daraus eine Serie machen, für, weiß ich noch nicht. Mal sehen, mal schauen, mal hören. Zu hören gibt es jetzt Cocksparrow.

Gute Katze, böse Katze. Und wenn wir gerade bei Katzen sind, die nachfolgende Sendung wird dann Katzenmediation hier zum Besten geben. Und da habe ich noch einen, und zwar Katzenstark heißt der nächste Telekom von der Schatt-Kombo, die ja auch mit am 27. November mit Sokolinks auftreten und mit Wendy Sachs, ja, was dann geballte Flinter-Power ist. Aber jetzt erstmal Schatt-Kombo mit Katzenstark, die Speerspitze der Bad Dürrenberger Hausbesitzer-Szene. So werden sie angekündigt.

So langsam aber sicher geht die Sendung zu Ende. Das war extra blau, die Wiederholung. Wenn ihr die gerade hört, dann ist es Mittwoch zwischen 10 und 12. Also jetzt gerade kurz vor 12. Da kommt gleich die Mittagspause hinten dran. Aber jetzt im Augenblick gibt es gleich Katzenmediation hier bei Radio Blau. Also es lohnt sich auf jeden Fall dran zu bleiben. Es ist mal was anderes. Der Rausschmeißer kommt aber heute von Animal Collective. Ich war der Nutzer am Mikrofon, der hatte viel Spaß, auch mit Phil. Vielen Dank, dass ihr so lange zugehört habt und bleibt Radio Blau treu, überhaupt den freien Radios. Die Zeiten sind bescheiden, deshalb gilt es irgendwie zusammenzustehen.

0: Hi, auch wenn ihr uns zwischendurch schon gehört habt. Ja, ich bin nicht alleine. Steff mit
1: Paulina und
2: Golshid.
0: Ja, zwei Praktikantinnen. Eine ist noch super neu. Die andere ist ein bisschen älter. Hä? Mit wem hast denn du alles schon Mittagspause und Co. gemacht?
1: Oh, okay. Also, wenn ihr jetzt schon lange dabei seid heute, dann habt ihr mich heute Morgen schon gehört im Morgenmagazin mit Hilma. Dann angefangen hatte ich mit Tim. Ich habe auch schon mit Rebecca eine Mittagspause gemacht. Ich habe schon einmal eine gemacht mit noch zwei anderen Praktis. Das waren dann immer die chaotischen, wo wir so ein bisschen auf uns gestellt waren. Aber genau, mit dir mache ich es heute zum ersten Mal. Ich freue mich.
0: Ja, dann kannst du mich ja beurteilen, wer der Beste ist.
1: Nein, das ist alles individuell.
0: Okay, wir fangen gleich mit den Kurznachrichten an. Und dann gibt es viele wunderschöne Beiträge. Und ich habe die Sendung nicht unter Inklusion, sondern Diversität, aber in anderen Formen gesetzt. Mal sehen, wie gespannt ihr jetzt seid. Aber erstmal die Kurznachrichten.

0: Feuerland in Zoo Leipzig. Am 1. September eröffnete in Zoo Leipzig die neue Feuerlandanlage als Teil der Südamerika-Erlebniswelt. Auf rund 10.000 Quadratmeter wird ein südamerikanischer Küsten- und Wasserlandschaft dargestellt. Tiere sind Dutzende Humboldt-Pinguine und mehrere kalifornische Seelöwen. Highlight: ein etwa 100 Meter langer Unterwassertunnel durch den Besucher, die Tiere beim Schwimmen beobachten können. Weitere Attraktionen: Wellenmaschine, Tidepool, okay, Sprungfeld für Pinguine und das begehrende 14 Meter lange Fischwrack Parisico, oh Gott, mit Informationen und Lernspielen. Die Eröffnung war am 1. September, fand um 16 Uhr statt. Eintritt wird natürlich teurer. Am 2. September kostet das Ticket 27 Euro. Die Baukosten für diese Anlage waren insgesamt 49,4 Millionen Euro und wurde mehrere Jahre Verzögerung fertiggestellt. Zum Besonderheit für Feuerland bildet ein Abschluss für Südamerika-Themenwelt des Zoos und ergänzt die Bereiche Pantal, Pama, Bangonea.
1: Buchkinder brauchen Unterstützung. Der Leipziger Verein Buchkinder Leipzig e.V. hat seine Crowdfunding-Aktion Rettet die Buchkinder erfolgreich abgeschlossen. In 2 Monaten kamen mehr als 113.000 Euro von über 1.300 Unterstützerinnen und Unterstützern zusammen. Damit kann die Arbeit des Vereins nach unerwarteten Fördermittelkürzungen zunächst fortgesetzt werden. Die Aktion startete am 26. Juni 2026, nachdem rund 100.000 Euro im Haushalt fehlten. Die Unterstützung reichte weit über Leipzig hinaus. Medien wie das ZDF berichteten über die Situation. Seit der Gründung 2001 haben mehr als 5.000 Kinder und Jugendliche eigene Geschichten geschrieben und rund 1.000 verschiedene Buchtitel erstellt. Heute nehmen etwa 200 Kinder und Jugendliche pro Woche an den Angeboten teil. Das Geld soll unter anderem Werkstätten, Schulhort- und Kita-Projekte, Stadtteilarbeit, Personal sowie Materialkosten sichern. Trotz des Erfolgs bleibt die langfristige Finanzierung ein Problem, da eine solche Summe nicht jedes Jahr durch Spenden und Crowdfunding aufgebracht werden kann.
0: Bildungscampus. Am Lenin-Vogt-Park in Leipzig wurde ein neuer Bildungscampus feierlich eröffnet. Er verbindet mehrere Schulen, eine Kita und Sportanlage und bietet insgesamt knapp 2.000 Kindern einen modernen Lernort. Zu der Anlage gehört die Wilhelm-Busch-Grundschule, die 125. Oberschule, die Schule Schrammerhaus und ein integrierte Kita. Die gesamte Campus kostet rund 120 Millionen Euro. Die Wilhelm-Busch-Schule mit Sporthalle wurde mit 14,4 Millionen Euro vom Freistaat Sachsen gefördert. Die neue Grundschule bildet 3 zusätzliche Züge und entlastet damit den Leipziger Grundschulbereich. Eine neue Sporthalle mit 6 Spielfelder und Platz für 199 Zuschauer sollen nach den Herbstferien genutzt werden können. Die Mensa befindet sich in dem ehemaligen Empfangshalle der Eilenburger Bahnhofs und soll Anfang 2027 eröffnet werden. Das denkmalgeschützte Schrammhaus wurde für 42,8 Millionen Euro zu einem 4-zügigen Gymnasium für etwa 900 Schülerinnen und Schüler umgebaut. Ja, was sagst du zu den Nachrichten?
1: Ja, es ist auf jeden Fall ein ganz anderes Format nochmal. Auch vor allen Dingen, als ich heute Morgen da in der im Morgenmagazin hatte. Und es gefällt mir auf jeden Fall sehr gut.
0: Aber es ist so krass, diesen Campus. Ich wohne ja in der Nähe. Da muss ich mal genauer hingucken.
1: Es ist riesig. Eigentlich muss man das irgendwie sehen, ne?
0: Ja, also ich weiß, dass die Wilhelm-Busch-Schule restauriert worden ist. Und rein theoretisch dieses Schrammhaus. Weiß ich nicht, ob das ist, was eigentlich Wohnhäuser gewesen waren.
1: Du, das weiß ich leider auch nicht. Aber du kannst ja mal erzählen, wenn du vorbeigegangen bist, was du gesehen hast.
0: Ja, das mache ich beim nächsten Mal. Aber lass mal uns erstmal ein Lied hören. Mhm. Eins von Blackpink, Ice Cream, weil der Sommer ja bald vorbei ist. Aber nicht mehr so heiß.
1: Yeah. Die letzte Ice Cream.
0: Ja, genau.
1: Man hört nichts.

0: So, Blackpink streiken leider. Ich kann euch das leider nicht vorsingen, dafür singe ich nicht ansatzweise gut genug, aber wir kümmern uns gerade darum. Und das Lustige ist, dass wir gerade Blackpink schon sehen können, während ihr, oder während auch wir das noch nicht hören leider.
1: Wir spielen die Beiträge.
0: Und jetzt spielen wir stattdessen einen der Beiträge und halten euch noch ein bisschen hin, spannen euch noch ein bisschen auf die Folter, aber hoffentlich können wir uns später noch auf Blackpink mit Ice Cream freuen. Stattdessen gibt es jetzt einen Beitrag über Klimawandel und Biodiversität, die Rolle artenreicher Wälder. Und ein artenreicher Wald kann Temperaturextremen im Sommer und Winter besser ausgleichen als ein Wald mit geringerem Baumartenvielfalt. Was zusätzlich zunächst logisch klingt, ist das Ergebnis einer kürzlich veröffentlichten Studie des Deutschen Zentrums für integrative Biodiversitätsforschung der Universität Leipzig, der Martin-Luther-Universität Halle-Wittenberg und der Friedrich-Schiller-Universität Jena. Die Studie basiert auf einem groß angelegten Freilandexperiment mit gepflanzten Bäumen in China und wurde in der Fachzeitschrift Ecology Letters veröffentlicht. Es ist das weltweit größte Freilandexperiment. Und die Ergebnisse unterstreichen die Bedeutung einer größeren Baumartenvielfalt, insbesondere im Hinblick auf den fortschreitenden Klimawandel. Dazu hat Radikorax mit Professor Dr. Helge Brühlheide gesprochen, der im Institut für Biologie der Martin-Luther-Universität in Halle arbeitet und die Studie mit veröffentlicht hat. Viel Spaß.
2: Zuallererst würde ich gerne Sie fragen, ich bin nämlich neulich auf einen wissenschaftlichen Mythos oder so, wenn man das so nennen mag, getroffen. Ich weiß nicht, ob Ihnen das was sagt, aber Sie kennen es bestimmt, das Buch Das geheime Leben der Bäume, was sie fühlen, wie sie kommunizieren, von Peter Wohlleben. Und habe dann so ein Stück gelesen oder ein Stück gehört, ich weiß es nicht mehr ganz genau, wo es darum ging, wie vereinfachend das eigentlich erzählt ist und im Grunde genommen Quatsch ist. Deswegen nutze ich die Möglichkeit, jetzt mal einen Experten zu fragen, wie interagieren denn verschiedene Baumarten untereinander.
3: Ja, vielen Dank. Ich glaube, nach Peter Wohlleben werde ich häufig gefragt. Und ich möchte vorausschicken, dass ich sein Buch durchaus schätze. Und ich glaube, er hat eine sehr große Wirkung auch auf viele Leute. Viele Leute interessieren sich jetzt wieder für Biodiversität, für Wald. Und das verdanken wir ihm schon. Es ist natürlich auch ein Problem, wenn viele Dinge so vereinfacht werden. Ne? Also Bäume sprechen miteinander, sie kooperieren, dass man als Forscher, der wirklich an diesen Fragen arbeitet, eigentlich manchmal nur den Kopf schüttelt. Denn vieles von dem wissen wir noch nicht im Detail, nicht? Bei manchen Dingen hat er durchaus recht. Also wir wissen, dass Bäume beispielsweise untereinander auch verschiedene Arten mit ihrer Pilzsymbiose im Boden in Kontakt stehen. Wir wissen aber noch nicht, was sie genau machen. Also daraus so etwas zu schließen, wie sie kooperieren alle miteinander und sie sind alle ein Superorganismus, das könnte sein, wir wissen es noch nicht. Und das ist immer die Schwierigkeit bei solchen populären Büchern, dann denken die Leute, ist ja alles schon bekannt, aber im Grunde sind wir dann die Forscher, die das mühselig im Grunde erstmal auch zeigen müssen. Nicht? Und so ähnlich ist es auch mit dem Mikroklima im Wald. Jeder von uns weiß, wenn er im Sommer, wenn es wirklich fast an die 40 Grad geht, in einen Wald geht, also hier in Halle auf die Peisnitz in den Auwald, dann wird es angenehm kühl. Nicht? Also Wälder kühlen tatsächlich die Sommerextremtemperaturen und das ist vor dem Hintergrund des Klimawandels ein extrem wichtiger Punkt. Was wir nicht gewusst haben, ist, ob es eine Rolle spielt, ob auf der Peisnitz eine Baumart steht, also ob das alles voller Ahorn steht oder ob es ein Mischwald ist, also mit Eschen und Eichen und anderen Baumarten. Und genau darum ging es in dieser Studie.
2: Mhm. Und das Ergebnis dessen war halt, je diverser, desto besser diese Temperaturextreme, dieses Ausgleichen, was Sie gerade beschrieben haben. Ich habe mich jetzt noch gefragt, wie steht das denn jetzt im Verhältnis zu anderen Faktoren wie beispielsweise Bodenbeschaffenheit oder Wasserverfügbarkeit bei der Temperaturregulierungen in diesen Wäldern?
3: Genau, und das, was Sie ansprechen, ist genau das Problem. Also wenn ich das machen würde, ich würde halt in Deutschland oder in Europa Wälder verschiedener Baumartenvielfalt anschauen. Nicht? Also ich wäre auf der Peisnitz, ich wäre im Harz, ich wäre irgendwo an der Lupe in Leipzig oder am Rhein oder an der Elbe. Dann habe ich immer ganz andere Bedingungen. Ne? Manchmal ist es feuchter im Boden und dann kühlt der Wald natürlich besser, weil er mehr Wasser verdunsten kann aus dem Boden. Oder die Bäume sind älter. Dann habe ich mehr Blattfläche pro Grundfläche. Der Ökologe nennt das den Leaf Area Index, also den Blattflächenindex. Der besagt, wie viel Quadratmeter Blattfläche habe ich über einem Quadratmeter Boden, wenn ich alles nach unten projizieren würde. Das hängt vom Alter ab. Also wenn Sie sowas zeigen wollen, dass es wirklich die Baumartenvielfalt und nicht irgendwas anderes ist, dann müssen Sie das unter gleichen Bodenbedingungen mit gleich alten Bäumen standardisiert machen. Und dafür brauchen Sie ein Experiment.
2: Und das ist dieses Freilandexperiment dann, was Sie in China durchgeführt haben. Aber ist es denn wirklich so vergleichbar für uns in Europa, die Ergebnisse? So, das sind ja mehrere tausend Kilometer Unterschied, ja, von der Luftlinie her.
3: Sehen Sie mal, wenn Sie bei uns ein Baumdiversitätsexperiment machen wollen und wir haben eins in der Nähe hier, in Bad Lauchstädt ist das nächste, dann haben wir Schwierigkeiten, überhaupt 10 Baumarten zusammenzukriegen, die wirklich gut zusammenpassen. Also es fängt zum Beispiel an, dass ich schlecht Nadelbäume und Laubbäume mischen kann, ne? Weil die Nadelbäume eine andere Wachstumsstrategie haben. Und wir brauchen aber für so ein Baumartenexperiment sehr viel mehr Bäume, um wirklich zu zeigen, dass es die Zahl der Arten ist und nicht irgendwelche besonderen Eigenschaften der speziellen Art. Und deswegen sind wir nach China gegangen, weil China hat in der Provinz, in der wir arbeiten, über 1000 Gehölzarten. Wir haben vielleicht 50 in Deutschland, aber die kann man nicht alle für ein Experiment nehmen, ne? Viele sind strauchig oder sehr nah verwandte Arten. Und von diesen 1000 Arten haben wir versucht, 100 anzuziehen. Für 40 ist uns das gelungen und diese 40 haben wir in einem Experiment in verschiedenen Artenreichtumsstufen aufgebaut. Also angepflanzt. Das war 2008 und mittlerweile ist das ein großer Wald. Der ist 10, 15 Meter hoch. Es wächst auch schneller in China. Auch das ist ein Grund, dorthin zu gehen. Und die Mechanismen sind die gleichen. Also wenn wir in China zeigen, wie das funktioniert, und das haben wir in dem Artikel, dann trifft das auch auf Deutschland zu. Also was wir gemacht haben, ist, wir haben sie alle in der gleichen Dichte angepflanzt. Also alle 1,29 Meter steht der nächste Baum. Und wir haben sie zufällig ausgewählt. Also in einer Mischung sind dann wirklich Arten zufällig kombiniert. Wir haben nur darauf geachtet, dass wir Monokulturen haben. Mischung mit 2, mit 4, mit 8, mit 16, mit 24 Baumarten. Und das zeigt nun tatsächlich, dass wir es trennen können zwischen dem Effekt von Boden und Hangneigung und was weiß ich, Süd- und Nordexposition und dem Baumartenreichtum. Das war ein Riesenaufwand, aber wir haben das natürlich nicht nur für das Mikroklima gemacht. Das Mikroklima ist etwas sehr Erstaunliches, weil es auch so wichtig ist, gerade vor dem Hintergrund des Klimawandels mit den Extremtemperaturen. Aber diese positiven Wirkungen von mehr Baumarten auf alles Mögliche, auf Wachstum, auf beispielsweise Nährstoffkreisläufe, all das haben wir in diesem Experiment zeigen können. Ne? Also jetzt kürzlich haben wir auch gezeigt, dass alle anderen Diversitäten davon abhängig sind. Also sie haben mehr Baumarten, dann haben sie auch mehr Herbivoren, die auf den Bäumen fressen, dann haben sie auch mehr Prädatoren, die diese Herbivoren fressen, und sie haben auch wieder mehr Prädatoren, die Prädatoren fressen. Sie haben auch mehr Parasitoide, die wiederum diese Räuber der Räuber parasitieren und so weiter.
2: Welche praktischen Empfehlungen ergeben sich denn so aus diesen Forschungsergebnissen? Ich habe so vielleicht so auch an stadtplanerische Fragen gedacht. Wenn man heutzutage eine Stadt planen würde, dann würde man ja sicherlich auch größere Flächen für Wälder einplanen. Ist das grundsätzlich auch Ihre Empfehlung?
3: Ja, auf jeden Fall. Denn wir wissen, dass jeder Baum im Stadtbereich verschiedene positive Funktionen hat. Ne? Er verbessert das Stadtklima. Gerade die Städte leiden ja im Sommer unter den hohen Temperaturen. Und da kann man schon sehr viel höhere Temperaturen erreichen als im offenen Land. Also Bäume mildern das. Insofern auf jeden Fall wichtig. Bei Stadtbäumen ist es noch ein bisschen anders. Bei Stadtbäumen ist es vielleicht anders als beim Wald, beim Forst, wo man gerne auch Holz produzieren möchte. Das Wesen eines Stadtbaums ist nicht, möglichst schnell zu wachsen. Der ideale Stadtbaum wäre im Grunde ein Baum, der gar nicht wächst, weil dann muss man ihn auch nicht zurückschneiden und der bleibt immer gleich groß, wächst niemand in die Dächer. Also es muss etwas sein, was sehr stresstolerant ist und sehr pflegearm ist. Nicht? Und das ist das eine. Das andere ist, alte Bäume bringen natürlich sehr viel mehr als junge Bäume. Nicht? Wir haben gerade in den Städten ein Riesenproblem, dass wir unsere Bäume gar nicht durch solche Trockenperioden wie 2018 und 2019 kriegen. Das haben wir auch in Halle gesehen. Viele Bäume sind abgestorben. Wir haben ganze Bereiche, da wo ich wohne in Krellwitz, wo die Birken abgestorben sind. Nicht? Und das heißt, man muss eigentlich das, was man gerade noch hat, wirklich sehr bewusst hegen und pflegen.
2: Welche Baumarten würden Sie dafür empfehlen? Sie haben jetzt gesprochen davon, was es sein müsste. Also ein Baum, der am besten nicht wächst, wäre ideal. Aber ich nehme an, den gibt es nicht.
3: Natürlich gibt es den nicht. Es ist eine andere Frage in der Stadtplanung als, sag ich mal, bei uns im Wald oder in der Forstwirtschaft. Für Letztere kann man sagen, ich bin sehr skeptisch, wenn viele Leute jetzt glauben, wir finden die ideale Baumart für den Klimawandel und wir bauen überall Zerreichen an oder Roteichen. Weil die Erfahrung hat gezeigt, dass dann auch irgendwelche Dinge nachkommen, die man nicht berücksichtigt hat. Dann kommen die Pathogene, ne, die Schädlinge von diesen Arten nach und plötzlich haben wir einen Totalausfall. Also die Empfehlung für die Forstwirtschaft auch aus unseren Experimenten ist, diversifizieren. Ne? Klar kann man das probieren, aber nicht auf ganzer Fläche und nicht mit einer Art. Also möglichst viel verschiedene Baumarten mischen. Das ist wie beim Aktiendepot. Ne? Die Ökologen nennen das Insurance Hypothesis, die Versicherungshypothese. Also wenn ich in mehr verschiedene Dinge investiere, habe ich eine große Chance, dass nicht irgendwas, dass nicht alles total crasht. Ne? Also irgendwas wird schon überleben, egal was passiert. Bei der Stadtplanung ist es ein bisschen anders. Also da kann ich mir das A vielleicht nicht leisten, weil ich auch gar nicht diese Flächen habe und weil es um ganz andere Dinge geht. Ne? Es geht darum wirklich, dass auch der einzelne Stamm überlebt. Und ich denke, da kann man einfach innovativ sein. Also gerade wir in Halle, wir haben auch sehr interessante Baumarten im Stadtgebiet. Ne? Viele kennen die gar nicht. Wir haben beispielsweise eine Art, die heißt Sophora japonica, auch direkt hier am Universitätsring stehen beispielsweise. Die kommt aus China. Das ist der Hauptstadtbaum in Peking. Da hat er sich sehr bewährt. Und wissen Sie, was in Peking überlebt? Das wird auch zumindest die nächsten Jahrzehnte des Klimawandels in Halle überleben können. Nach wie vor, wir haben so viele auch alte Stadtbäume, da gilt es, diese erstmal zu erhalten.
2: Und Sie als Forschender sind ja auch immer wieder auf der Suche nach diesen Leerstellen in der Biologie, die es weitergeht, zu erforschen. Da wäre irgendwie erstens meine Frage, was passiert jetzt mit diesem Freilandexperiment in China? Also wird das jetzt noch weiter daran geforscht? So Ergebnisse sind ja erstmal da, eine Studie. Vielleicht macht man jetzt nochmal eine Studie. Und wo würden Sie sagen, wo geht es weiter jetzt mit der Forschung? Wie gedenken Sie denn weiter zu forschen, so die langfristigen Effekte von Baumartenvielfalt vielleicht auf das Waldmikroklima weiter zu untersuchen?
3: Also das macht vielleicht den falschen Eindruck, aber in diesem Waldexperiment hat es schon, ich würde sagen, an die 100 Doktorarbeiten gegeben, die abgeschlossen sind. Und dieses Mikroklima-Experiment war eine Zusammenarbeit von zwei ehemaligen Doktoranden, die sehr, sehr pfiffig waren, zusammen mit dem ehemaligen Koordinator des Experimentes, also die beiden Doktoranden, Florian Schnabel und Rémy Bignon, sind Teil der Graduiertenschule, die wir hier in Halle zusammen mit der University der chinesischen Wissenschaften haben, in Peking. Projekt, was auch schon jetzt 10 Jahre läuft. Und der chinesische Partner Yang Bo war der Koordinator lange Zeit dieses Experimentes. Also mit anderen Worten, da passiert jede Menge auf dem Gebiet. Ne? Da forschen Leute darüber, welcher Käfer wo am Boden krabbelt. Wir haben neue Ameisenarten entdeckt, die Welt noch nicht kannte. 2 neue Arten auf diesem Experiment. Wir arbeiten im Moment an den Pilzen, die in Blättern leben. Und wollen wissen, was die tun. Also wir haben verschiedenste Sachen, die dort passieren. Und das Experiment ist mal von mir geleitet auch gepflanzt worden. Das war 2008, 2009. Und das haben wir mittlerweile an die chinesischen Kolleginnen und Kollegen übergeben, die das wunderbar hegen und pflegen, was uns eine Menge Arbeit abnimmt, nicht? Also sie wollen ja nicht ihr ganzes Leben lang von hier aus sag ich mal, Arbeiter koordinieren, die mal einen Zaun wieder aufstellen oder die Bäume vermessen. Das passiert mittlerweile in China durch eine hervorragende Kooperation.
2: Und noch eine letzte Frage vielleicht. Sie haben ja auch diese Studie zusammen mit der Universität Leipzig zusammen herausgegeben. Wie funktioniert diese Zusammenarbeit über, also nach Leipzig ist nicht so weit von Halle, sage ich mal, aber wie funktioniert die Zusammenarbeit zwischen Universität Halle, Leipzig und dann bis nach Peking?
3: Das ist eine ganz alte Geschichte. Ich glaube, wir haben uns schon gefunden, eigentlich vor diesem ganzen Experiment. Das ist so, Biodiversitätsforscher sind grundsätzlich Kooperierer. Ne? Die würden gerne, bevor sie irgendwas alleine machen, das lieber mit anderen tun. Könnte auch sagen Herdentiere, nicht? Aber das liegt auch daran, dass die Aufgaben immer so komplex sind, dass man es auch nicht alleine schafft. Das kann kein einziges Labor. Hier ist noch eine Besonderheit, dass wir einen Verbund gegründet haben, der Universitäten Leipzig, Jena und Halle, zusammen mit dem Helmholtz-Institut für Umweltforschung, UFZ. Und im Jahre 2012 das EIDIF gegründet haben, das Deutsche Zentrum für Integrative Biodiversitätswissenschaften, was sich physikalisch in Leipzig befindet, aber an dem alle drei Universitäten und das UFZ einen eigenen Anteil hat. Nicht? Und dieses Experiment ist eines der Plattformen vom EIDIF. Nicht? Wir haben andere Plattformen, auch das Experiment in Bad Lauchstädt beispielsweise. Und das heißt, wir kooperieren erstmal als Normalfall. Ne? Das heißt also, wenn wir ein neues Projekt machen, dann schauen wir schon, ist da nicht jemand in Jena oder Leipzig, der vielleicht da mitmachen könnte. Ne? Und das ist, glaube ich, unsere große Stärke. Das ist eine Stärke in dieser Region, dass wir nicht nur in unserer eigenen Universität vor uns hin dümpeln, sondern wirklich nach außen reichen. Und beim EIDIF ist es so, dass wir mittlerweile auch weltweit ein führendes Synthesezentrum sind. Das heißt, da kommen Leute aus der ganzen Welt und besuchen uns. Also nächste Woche haben wir einen großen Workshop, da kommen alle Leute, die sich an der globalen Vegetationsdatenbank beteiligt haben, nach Halle. Und auch das ist ein EIDIF-Produkt.
2: Okay, also Sie haben durchaus auch Expertise oder Einblick darin, was Sie so denken, aber auch was so international vielleicht gedacht wird, und wollte ich vielleicht gerade doch nochmal mit einer letzten Frage anschließen, und zwar aus so einer Forschungsperspektive, was würden Sie machen, was macht Ihnen Hoffnung? Ist es sowas wie diese Baumdiversitätsforschung, wo Sie ganz eindeutig irgendwie was beweisen konnte, was man jetzt an die Hand geben kann und sagen kann, hier, danach könnte man politisches Handeln ausrichten?
3: Aber ja, ganz genau. Also wir leben ja in einer Zeit der multiplen Krisen und da geht schon vieles verloren, nicht? Vor dem Hintergrund des russischen Angriffskriegs auf die Ukraine ist Klimawandel in den Hintergrund gerückt. Genauso gut ist vor dem Hintergrund des Klimawandels der Biodiversitätsschutz in den Hintergrund gerückt. Und so wird es immer schwieriger, im Grunde auch das Interesse daran zu wirken. Das sieht man auch gerade bei den Koalitionsverhandlungen. Der Kohleausstieg wird verschoben. Es werden viele Dinge wieder rückgängig gemacht. Es ist schwierig. Also es ist manchmal wirklich frustrierend. Auf der anderen Seite denke ich mir, wir sind in einer unglaublich glücklichen Lage als Wissenschaftler und Wissenschaftlerinnen, dass wir in dem Bereich der Ökologie auch wirklich Antworten geben können auf diese drängenden Fragen. Also beispielsweise wirklich sehr gut belegt zeigen können, dass es Sinn macht, in der Zukunft artenreiche Wälder zu haben. Na, das ist nicht nur, weil es schick ist oder weil man gern drin spazieren geht, sondern das hat vielfältige Funktionen, und das Abpuffern von Extremtemperaturen, gerade im Sommer, ist eine davon.
0: So, jetzt versuchen wir es nochmal mit Blackpink. Zweite neue Runde, neues Glück. Hier kommt Ice Cream, hoffentlich. Und zwar
1: ja, hoffe ich auch.
0: Blackpink mit Selena Gomez.

0: Ja, Eiscreme für alle. Und jetzt, weil es gerade so gemütlich ist, machen wir noch einen Song für euch, noch ein bisschen weiter Musik, bevor dann der nächste Beitrag kommt.
1: Kelly Clarkson mit I Dare You.

0: Ja, yeah, das war Kelly Clarkson mit I Dare You. Hatte ich extra für den anderen Beitrag rausgesucht. Der andere Beitrag ging um Vielfalt der Sprachen. Aber du hast ja jetzt einen besseren Beitrag mitgebracht, auch wegen unserem Zeitdruck.
1: Genau, ich habe in erster Linie einen kürzeren Beitrag mitgebracht, aber auf den Beitrag bin ich dann doch tatsächlich besonders stolz. Ich weiß nicht, ob ihr euch erinnert, wir haben vor ein paar Wochen mit Annalisa Grebe gesprochen. Das ist eine Theaterkünstlerin, die hier auch auf dem Wagenplatz an der Focke-Straße aufgetreten ist. Und ich war mit noch Linda und Rosalie bei dem Konzert, bei der Aufführung sozusagen. Und wir haben da gemeinsam uns das Ganze angehört und das ist sehr viel mit Sound gewesen. Damit ist ganz viel gearbeitet worden, mit Geräuschen und das war gar nicht so einfach, das irgendwie einzufangen. Aber wir haben uns mal daran versucht. Vielen Dank für Linda, da eine Hörreportage draus zu schneiden. Und das Stück, das wir da gesehen haben, und das passt gut in unser Diversitätsthema, weil es halt eine diverse Art ist, auf ein Märchen zu gucken. Unser Stück heißt Shooting Snow White von Annalisa Grebe, A Fucking Modern Fairy Tale. Also genau dieses Ding, dass man halt was Bekanntes nimmt, wie das Märchen von Schneewittchen und dann da was Neues, was Diverses und was anderes draus macht. Ich wünsche euch viel Spaß mit der Hörreportage.
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0: Schneewittchen auf die Knie.
1: Wir sind jetzt 10 Minuten nach dem Theaterstück, ja. Shooting Snow White, A Fucking Modern Fairy Tale von Annalisa Graeber. Wir hatten vorher besprochen, was wir erwartet haben.
2: Wir hatten auf jeden Fall vorher gesagt, dass das wahrscheinlich sehr ausdrucksstark wird, im Sinne von sehr viel Körperbewegung, sehr viel Aktion auf der Bühne.
3: Ich habe eigentlich eher erwartet, dass sie weniger redet oder beziehungsweise vielleicht auch mehr singt dann eher und mehr schreit. Aber es war auf jeden Fall trotzdem eine krasse Experience.

0: beim Choir of Prince Asses haben wir die Asses of Princesses gesehen. Also es war am Anfang nur Annalisa bzw. Schneewittchen auf der Bühne und hat sich umgedreht und dann ihre Unterhose so runtergezogen, dass man halt ihren Hintern einfach gesehen hat. Und dann hat sie ihren Hintern als wortwörtlich Sprachrohr verwendet. Und dann gegen Ende wurde halt ein Schneewittchen von Menschen aus dem Publikum unterstützt, die sich auch nackt gemacht haben.
1: Der Po steht in der ganzen Geschichte so ein bisschen für das Abschütteln der Scham. Es war im Grunde ein Dialog zwischen dem Spiegel, der fragt, who is the most ashamed? Und dann meldet sich der Po zu Wort und sagt, ich bin das. Und das ändert sich zum Ende hin.
2: Du warst gerade Teil des Choir of Princesses bei Shooting Snow White.
3: Ja.
2: Wie war das denn für dich?
3: Spaßig. Also ich habe das nicht zum ersten Mal gemacht und es ist super aufregend, aber auch einfach super spaßig und besonders und auch besonders, dass Annalisa fragt und wir dann mit auf die Bühne kommen und dass es diesen Moment auch gibt in diesem Stück, ne, in dem es ja um so viel Vereinzelung ja im Endeffekt auch geht. Und dann aber dieses Ende so als Gruppe zu zelebrieren und dann Teil davon sein zu dürfen, ist einfach voll besonders.
1: Wir hatten vorher ja große Fragezeichen gehabt bei so ein paar Wörtern, die sie verwendet hat, um ihr Programm zu beschreiben. Besonders hängen geblieben war uns der entjungferte Glassack und das lachende und weinende Auge eines Clowns. Aber vor allen Dingen der entjungferte Glassack ist mir dann doch sehr deutlich geworden in einer Szene, in der Schneewittchen sich praktisch fast das Herz ausgerissen hat und blutend und leidend nach ihrem Prinz geschrien hat, während man ein Splittergeräusch wie von Glas gehört hat.
4: Die Gesellschaftskritik darin fand ich ziemlich stark und ich fand die Szene eigentlich auch sehr ernst, weil eben dieses, so sich dieses Herz rausreißen, wirklich, das blutet auf sie herab. Und dann auch diese Darstellung von ihr, in der sie sich ein Brautkleid anhält und wirklich dieser komplett stilisierte, extrem starke und dadurch auch irgendwie satirische Turn für eine sehr realitätsnahe Tatsache oder gesellschaftliche Realität, dass das Finden eines Ehemanns immer noch als so Lebensziel Nummer eins in vielen gesellschaftlichen Kreisen gilt.
1: Du sagst, das war sehr ernst für dich, aber in dem Moment haben sehr viele Leute ja auch gelacht. Und das hat für mich dann vielleicht nochmal dieses lachende und weinende Auge eines Clowns dann so ein bisschen erklärt, weil sie dahinter vielleicht der Clown ist so und das lachende und weinende dann ja anscheinend beides im Publikum existiert hat, wenn du es eigentlich sehr ernst fandest und ich eigentlich auch und trotzdem hat man so viele Leute auch lachen gehört.
0: Wie vulnerabel sich Annalisa auf der Bühne auch gemacht hat, einfach in dem Sinne von, dass sie halt ihren Körper so krass gezeigt hat. Also wir haben alles von ihr gesehen, außer ihren Intimbereich vorne.
2: Ich finde, es ist halt auch irgendwie ein Akt der Rebellion in dem Stück gewesen.
1: Schon noch mal kurz mit Annalisa zu sprechen. Kannst du uns doch einmal erzählen, wie war das gerade für dich? Mit was für einem Gefühl bist du gerade rausgekommen?
3: Ich bin beglückt und begeistert. Es war saugeil. Leipzig, was ist das für ein fettes Publikum? Oh mein Gott.
1: Was hält mit deinem Choir of Princesses?
5: Yeah, did you see the ancient choir of princesses today? Cannot imagine something better. Ich bin sehr happy mit dem ancient choir of princesses. Sie haben wunderschön gesungen.
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0: Ja, das war unsere Hörreportage. Wir haben, also Linda hat das Ganze geschnitten und wir haben versucht, euch so nah es geht mit ranzunehmen. Das war ja jetzt ein Mix aus unseren Eindrücken, aus Geräuschen direkt aus der Aufführung, aus Reaktionen. Wir haben den Choir of Prince Asses erklärt bekommen. Ich hoffe, das ist euch relativ deutlich geworden. Das ist praktisch am Ende eine Aktion gewesen, wo Leute, die vorher an einem Workshop teilgenommen haben, am Ende mit auf die Bühne gekommen sind und Teil so einer Gruppe, von so einer Gruppe geworden sind. Und ich kann eigentlich nur sagen, ich kann euch empfehlen, euch das anzusehen, falls ihr mal die Chance habt. Und ansonsten jetzt weiter zuzuhören. Und zwar bei was, Steff?
1: Passend zu Rihanna's Stay.
0: Viel Spaß.

Ja, das war Rihanna's Day. Und gerade wurde mir untergejubelt noch ein Ausgeh-Tipp. Am 4. September, also am Freitag. Hä, was hat denn Jule da geschrieben? Also 19 Uhr.

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0: So, wer davon jetzt nicht genug bekommen kann, kann da eben vorbeischauen nochmal. Und wir bleiben jetzt in der gleichen Sprachfamilie. Wir waren eben jetzt da in Italien mit Luna Lias, die kommt aus Bologna. Und wir gehen jetzt zu einer Sängerin, die viele von euch vielleicht kennen. Das ist so einer der großen Klassiker. Und zwar zu Dalida, die ist italienisch und französisch irgendwie aufgewachsen. Und in diesem Fall singt sie aber auf Französisch. Wir hören jetzt Mourir sur scène von Dalida.
1: Kannst du Französisch?
0: Ja, so ein bisschen aus der Schule. Also ob man das dann Französisch können kann, das ist dann eine große Auslegungsfrage.
1: Und Italienisch?
0: Italienisch kann ich, genau.
1: Ah, dann kannst du uns dann auf Italienisch verabschieden, oder?
0: Das kann ich machen.
1: Ah, okay.

So viel zu meinen Sprachkenntnissen, das ist jetzt doch Französisch. Ich hoffe, ihr habt trotzdem viel Spaß mit Dalida, Parole, Parole, und wir hören uns morgen. Viel Spaß.

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0: Dresden ist eine Stadt mit einer großen Geschichte, auch mit einer großen Musikgeschichte. Und Dresden ist auch eine Stadt, die tut sich immer so ein bisschen schwer mit Erinnerungskultur und mit Erinnerungen lebendig halten. Vor der Tür stehen die 4. jüdischen Kulturtage unter dem Motto lebendige Erinnerung. Und die starten am 3. September und gehen bis zum 6. September. Und ich habe jetzt Avery hier zu Gast im Studio. Und sag erstmal hallo.
1: Hallo, hallo, hallo.
0: Und sie gehört zu den Organisatorinnen dieses großartigen Festivals, nenne ich es jetzt einfach mal schon. Ist schon ein Festival, oder? Kann man schon Festival zu sagen?
1: Ja, sicher.
0: Ja. Und mich würde natürlich interessieren, was erwartet uns da? Was erwartet uns da bei den 4. jüdischen Kulturtagen in Dresden?
1: Also, lebendige Erinnerung ist unser Name. Also, ich sage ein bisschen über den Philosophie. Also, zum Ersten, weil, viel Wissen über den Shoah oder Israel und den ganzen Mittenost-Konflikt und Religion. Aber wir wollten zeigen, was eigentlich das Schönste ist, das ist die jüdische Kultur. Und das geht von 3. bis 6. Mai, 3. bis 6. September. Wir probieren viel verschiedene Sachen zu tun in diese 4 Tage. Es fängt an mit am Donnerstagabend, am 18 Uhr, hinter dem Stadtmuseum, in dieser wunderschönen Tore-Container, das wir haben, wo vor die Augen von Bürger von Dresden eine Tora ausgeschrieben ist. Die sind die 5 ersten, die 5 Bücher von der Bibel. Und das war ausgeschrieben bei diesem Tora-Projekt. Das ist eine Zusammenarbeit zwischen dem Stadtmuseum und der jüdischen Kultusgemeinde. Und da gibt es man kann die Schreiberin Liora Mendes anschauen in diesem Abend, und auch es gibt ein Gespräch von die Kuratorin von diesem ganzen Projekt, Jana Dams.
0: Und was erwartet uns dann noch?
1: Also am Freitag gibt, das ist fast eine Tradition gewesen, ein öffentlicher Schabbat. Man muss anmelden, man sollte auf unserer Webseite s-g-a.eu gehen, aber das gibt in die jüdische Kultusgemeinde ab 19 Uhr gibt es Gottesdienst und dann musikalische Begleitung mit die Bande Kommunale und das Viertele Blaskapelle. Und was super ist, ist, dass es ein ganz öffentlicher Schabbat, Juden und Nichtjuden, sind alle eingeladen, mit Anmeldung. Und es zeigt die Freude des jüdischen Lebens.
0: Ich finde es auch immer beeindruckend bei der Banda Kommunale, sowas in der Art, glaube ich, gibt es in keiner anderen Stadt, so eine Kommunalband, eine Community-Band, die überall, wo in der Stadt was los ist, auch in der Stadt präsent ist und da einfach die Musik bietet, ne? Und bei euch ist es, glaube ich, ein sehr guter Ort.
1: Ja, ja.
0: Da kommt einiges zusammen. Schön. Und Samstag, was erwartet uns da?
1: Ich gebe zuerst ein Highlight. Und das ist eine Ball, Schwarzmeerball, heißt das, mit Karajam-Ensemble. Die sind 5 Musiker und 6 Nationalitäten eigentlich. Mhm. Das kommt einer aus Lettland, einer aus den Türkei und Deutschland gleichzeitig, einer Griechen und auch ein Holländer. Mhm. Und sie machen Musik rund um den Schwarzen Meer, das heißt Klezmer, türkische Musik, griechische Musik. Und das gibt auch Jeve Lapska, sie ist unsere Tanzleiterin. Man kann nur zuhören, aber auch aktiv tanzen.
0: Gibt es da eigentlich Instrumente, die für diese Region typisch sind? So rings um die Schwarzmeerregion oder so, die dann auch zu hören sind?
1: Jakobus, der Holländer, spielt viele verschiedene Perkussionsinstrumente.
0: Ja.
1: Ich glaube, von da bis alles auch moderne Perkussion. Verschiedene Arten traditioneller, auch Poik, was man bei typischer Klezmermusik spielt. Mit Ilja, aus Lettland, es ist eigentlich einfacher zu sagen, was er nicht spielt.
0: Okay.
1: Weil er spielt Akkordeon, er spielt auch ein bisschen Nai, Aber er ist also sehr, sehr tief in verschiedene Traditionen, vor allem in Klezmer-Tradition. Und bei Typhoon ist er, also er spielt türkische Musik, spielt Nai, Gitarre, also verschiedene türkische Saiteninstrumente. Und dann kommt auch Danai. Und sie ist Griechin und spielt Geige, also traditionelle griechische Geige.
0: Oh, das stelle ich mir ganz toll vor. Ja, ich finde sowas immer sehr spannend, wenn man zu einer Veranstaltung geht und dann so Musik aus der Welt so auf einen einprasselt und man dadurch irgendwie so beseelt mit ganz vielen neuen Eindrücken nach Hause geht und das so verinnerlicht und mitnimmt in die nächsten Tage und Wochen. Sehr schön.
1: Klar, klar, klar. Und wir wollten das also einfach dieses Zusammenbringen von verschiedenen Kulturen, ja, wie auch in Dresden also passiert, zusammenbringen. Und das ist auch in die jüdische Kultusgemeinde am 20.30 Uhr. Und es gibt vorher eine Havdalah-Zeremonie.
0: Erklär mal, was das ist.
1: Also das ist, wann also Schabbat fängt am Freitagabend an und mit dem Sonnenuntergang am Samstag ist es vorbei. Mhm. Ist normal gesprochen, gibt es diese kleine Zeremonie mit Kerzen und so, wo man also Adieu sagt an den Schabbat. Und das machen wir, weil das zeitlich ist das gleich vor halb neun und dann gehen wir weiter mit unserem Konzert. Und dann, ich sage nochmals Highlights, dann gehe ich auf den didaktischen Teil, das ist auch sehr, sehr wichtig. Gibt meine Ensemble, also erst gibt ein Ensemble von die Teilnehmer von einem Meisterkurs, ich gehe ein bisschen später darüber sprechen, und das ist am 17 Uhr im Haus der Brücke. Ich gehe später ein bisschen darüber sprechen. Und dann am 19 Uhr von meinem Ensemble Lucidarium, wir geben so ein Konzert von mittelalterlicher aschkenasischer Musik, die also zusammen mit dem ganzen Torek-Projekt hängt, das heißt Bereshit.
0: Okay.
1: Und da gibt auch so besondere Instrumente wie Dolcimello, das ist eine Art Hackbrett, verschiedene Arten Perkussion, ein Fiddle, das ist den also Vorgänger von Fiddle, von den Geiger, und ich spiele verschiedene Blasinstrumente, Lauter. Und auch, also es gibt unser Enrico Fink, die aus der jüdischen Tradition kommt, und Carla Nahada Bablegota, die aus der europäischen Tradition kommt.
0: Ja.
1: Und die singen zusammen und machen also Sachen, die wirklich die Vielfaltigkeit auch von den Mittelalter zeichnen.
0: Schön. Das ist ja sehr beeindruckend, was ihr immer für Leute zusammenbekommt, irgendwie aus der Welt, die dann hier ihre Musik verbreiten. Toll. Was erwartet uns noch? Worüber haben wir noch nicht gesprochen?
1: Also den ganzen didaktischen Teil, also zum Erst gibt es einen Meisterkurs. Mhm. Es ist immer noch offen. Das ist am 5. und 6. September. Und es gibt die gleiche Ilja Schneeweiß und Typhoon Gutstadt, die machen also jüdisch und türkische Repertoire zusammen.
0: Ja.
1: Und das ist von 10 bis 6 am Samstag und dann von 10 bis 5 mit anschließendem Konzert. Und es gibt auch die Möglichkeiten für Sänger, die ein bisschen von Blatt singen könnten oder eine Melodie gut also von Ohr lernen könnten. Sie können mit die Großartige, also sie kommt eigentlich aus Sibirien. Das ist Pauline Shepherd, wohnt jetzt in die Vereinigte Königreich, und sie kommt auch also ein ganzer jiddischer osteuropäischer Chor zu anbieten zu Dresdner. Und das ist in der Haus der Brücke, also diese ganze Wochenende, didaktischer Teil, das ist nicht nur im Synagog, sonst wir haben diesen Meisterkurs, alles in Haus der Brücke. Am Sonntag, also am 13 Uhr gibt es einen Kurs mit die also Tore-Schreiberin Liora Mendes für Kinder.
0: Ja.
1: und sie können also schreiben lernen und ein bisschen über jüdische Kultur lernen. Und dann am 3 Uhr, also 15 Uhr, gibt es einen Kurs für Männer und Frauen, für Erwachsene, die ein bisschen auch also die ABC von jüdischer Kultur lernen könnten und auch ein bisschen Buchstaben, also Hebräisch, lernen könnten. Das ist im Haus der Burka. Und also am Sonntag, also Entschuldigung, das ist am Sonntag, am Samstag gibt es einen Rundgang mit unserer David Adam über den ganzen alte Leipziger Bahnhofgebiet. Ist wirklich ein Hit. Hm. Also letztes Jahr gab es, also ich glaube, 30 Personen. Und das endet an Hansa 3, wo wir haben ein paar Stunden, wo man chillen kann, ein bisschen trinken, ein bisschen essen. Und dann kann man also zum Beispiel am Anschluss an den Ball gehen. Also super viel los.
0: Toll. Wenn du das alles erzählst, das wirkt auf mich, als wärt ihr ein riesiges Team mit 50, 60 Leuten, die das organisieren. Wie viele Leute seid ihr, um das auf die Beine zu stellen?
1: Also wir sind so drei, vier Leute, die das machen. Aber was es gibt viel also Mitarbeiter, also die sind also Ehrenamtliche. Wir haben auch Bezahlte, wir brauchen auch bezahlte Helferinnen, weil das vor der Diversität ist es auch wichtig, dass man also verschiedene, wie kann ich das sagen, also verschiedene, das ist auch eine Art, wo man nahe an die jüdische Kultur kommen kann. Nicht nur die Leute, die das leisten kann, also frei zu arbeiten. Und was ich noch nicht gesagt habe, und das ist sehr, sehr, sehr wichtig, ist, dass alles, also außer die Meisterkurse, wie die wirklich populäre Preise haben, ist alles also auf Spendenbasis. Das heißt, weil wir wollten wirklich keine Barriere haben.
0: Das ist natürlich großartig. Also auch hart, ne? Also, weil man ja nicht so richtig kalkulieren kann, was dann wirklich rumkommt dabei. Aber das ist natürlich toll, diese Zugangsoffenheit für alle, ne?
1: Also, wir haben auch sehr, sehr gute Forderungen gehabt. Mhm. Also, das ist Teil von dem Tacheles-Jahr. Ja. Wir haben dann von dieser Fonds für jüdische Kunst und Kultur bekommen. Mhm. Also, die Stadt Dresden ist zweimal, sehr generös gewesen. Also, über den Stadt Dresden und auch über den Stadtbezirk.
0: Ja.
1: Wir haben auch, also, ein bisschen Unterstützung von den, das Stadtpartnerschaft Dresden, weil das kommt Leute aus Hamburg, aus Rotterdam und aus Florenz, die sind alle Partnerstädten. Dann gehen wir weiter, Ostsächsische Sparkasse. Und was sehr, sehr wichtig ist, ist die Dr. Buhmann Stiftung für interreligiöse Zusammenarbeit. Weil das ist, also für uns, wir sind sehr, sehr stolz, weil wir arbeiten viel an also interkulturelle und interreligiöse Zusammenarbeit. Und wenn wir so eine Ehre haben, also aus von da Unterstützung zu haben, sind wir sehr, sehr froh.
0: Um so ein Programm zusammenzustellen und dann auch wirklich so in Sack und Tüten zu bringen, wie lange braucht man da?
1: Ach, das nimmt ein Jahr. Ja. Weil jetzt, also wie die erste Forderung fehlt jetzt in einer Woche. Also das kommt jetzt in einer Woche. Wir sind schon an den Vorbereiten von dem Festival von nächstes Jahr. Mhm. Und dann muss man auch die Bands auswählen, kommunizieren, also auch ein bisschen Negotiation machen, dass also wegen die Preise nicht so viel, weil ich glaube auch, dass Musiker, also wir studieren wie Zahnärzte und wir kriegen kein, also wie heißt das, 150 Euro im Stund. Also ich meine, das ist viel Arbeit, kommt da, und ich wollte, dass alle gut bezahlt sind. Also alle Mitwirkenden, alle Musiker und auch, dass sie mit Respekt also genommen sind. Aber das ist mehr als einem Jahr. Also braucht man. Es gibt Perioden, wo es mehr Arbeit gibt oder weniger Arbeit. Also Programme zusammenstellen. Man muss auch den ganzen Förderungsplan machen, also Budget machen, dann Förderungsplan machen, dann Plan A, Plan B, Plan C machen, wegen was wir bekommen. Und ja, ständig also Kontakt mit den Artisten und Künstlern nehmen. Dieses Jahr haben wir auch diese Masterclass gehabt. Und das ist sehr, sehr toll, weil es kommt viel, viel Schüler aus Landeshochschule für Musik. Ja, weil das ist auch von Spielen gegen Antisemitismus. Also wir wollten also so früh wie möglich anfangen.
0: Kannst du zu dem Verein noch was sagen, Spielen gegen Antisemitismus e.V.?
1: Also Spielen gegen Antisemitismus, das ist ein Verein, das ist also... Es besteht seit Ende 23, fast 3 Jahre jetzt. Und das ist wirklich, dass es Leute in Kontakt mit jüdischer Kultur kommen könnten. Und wir fordern auch jüdische Künstler, auch aus anderen Minderheiten. Wir probieren immer ein bisschen die, wie heißt das, kulturelle Appropriation, wie heißt das auf Deutsch?
0: Aneignung, ja, kulturelle Aneignung.
1: Wir probieren, weil es gibt viele Leute, die denken, dass sie jüdische Kultur machen, aber die sind, es kann manchmal mit sehr viel Respekt gemacht sein und manchmal nicht. Und wir wollten wirklich, dass Leute Kontakt mit jüdischen Menschen haben und mit jüdischen Künstlern und auch aus anderen Minderheiten. Das ist unsere Idee, ist einfach durch Kultur Kontakt zu haben. Festival ist sehr, sehr wichtig. Wir haben auch Pop-up-Veranstaltungen. Wir haben zum Beispiel einen Radikal-Rabbi aus New York und Tel Aviv gebracht. Also er hat ein paar bei Gottesdienst und einen Film gezeigt, Sabbath Queen und verschiedene Sachen. Es gibt jetzt ein ganz großes Projekt, das kommt, das heißt Sehen und Gesehen werden. Und dann gehen wir in die Schulen. Das ist gleichzeitig über jüdische Identität und die Jugendlichen lernen, wie man einen Film, einen Dokumentar dreht. Technisch, ja. Das ist von den Weltöffentlich Sachsen. Wir haben das für Förderung bekommen über den Sächsische Aufbaubank. Und das heißt, wir gehen in die Klasse 5 Tage. Es gibt mich und ein anderer, eine jüdische Mädchen. Wir machen alles, was über Identität zu machen hat. 2 Filmmacher, die immer zusammenarbeiten. Sie sind auch bei den Festivals, Matthias Bartel und Nils Brabant. Und sie machen den Film machen und wir machen alles über jüdische Identität und technisch Film machen, wie man einen Film dreht, wie man Fragen stellt. Dann gibt es Interviews mit jüdische Leute, ältere, Zeitzeugen und jüngere, die ein bisschen auf wie das läuft heute. Und dann machen sie das und gleichzeitig machen sie diesen Film, Dokumentarfilm. Und wir haben auch eine Premiere geplant am Ende des Jahres im Schauburg. Das ist auch ein Teil, aber dann komme ich wahrscheinlich vorbei vorher.
0: Gerne,
1: aber
0: komm, gerne
1: wir
0: wieder.
1: Suchen immer Schule. Wir suchen immer Schule auf den 7. Klasse. Mhm. Und man kann auch auf den Website gehen.
0: Das ist toll.
1: Ja.
0: Gut, jetzt haben wir ja schon zusammengetragen, was uns da alles erwartet, was euch treibt, wie lange ihr da braucht. Was ist dein persönlicher Antrieb, da so viel Kraft und Energie reinzustecken, wie du es offenbar gerade tust mit deinen KollegInnen? Was ist dein Antrieb?
1: Das ist schwierig zu sagen. Ärgert mich ein bisschen, zum Ersten, ich arbeite schon lange mit der eigenen Gruppe Lucidarium. Wir sind 35 Jahre zusammen. Ich bin sehr, sehr alt, muss man sagen. Aber dass diese Idee von die ganze Geschichte von Multikulturismus in Europa zeigt, mit jüdischen Programmen, mit viel Recherche manchmal, also die unglückliche Zeiten zeigt, aber auch manchmal glückliche Zeiten. Also wie zum Beispiel Italien in den 16. Jahrhundert, das gibt viel, also eine gute Zeit und viel kulturelle Tauschen. Aber auch, also das ist ein bisschen die Basis. Und ich finde es sehr, sehr wichtig, dass erstens die Leute, also die jüdische, es gibt viele Leute, die zum Beispiel sagen, dass sie nicht antisemitisch danke, sind. Aber also ich sehe, wenn ich die Migranten von heute sehe, dann sehe ich meine Großeltern. Weil sie den auch mit $35, also ohne Job, meine Tante, Großtante mit 13 Jahren und die Älteste war 18 Jahre alt, meine Großmutter war 15 Jahre alt, nach Amerika gekommen mit nichts. Und man sieht das auch, also ich sehe mehr Kontakt, also muss ich sagen, ich sehe mehr Gefahr vor mit den AfD und vor Minderheiten heute, also das ist ein Teil. Es gibt auch viel Antisemitismus, aber man muss das als ein Teil von Rassenhass oder Verurteilung sehen. Und ich probiere das zu zeichnen. Und das ist für mich einfach sehr, sehr wichtig. Ich mag das von meinen Großeltern. Und ich mag das, dass so etwas, also das ist, also so etwas bleibt, also das oder und dann, ja, das ist ein bisschen emotionell. Und ich sehe in Deutschland, also das gibt viel Arbeit über und in ganz Europa. Also nur, dass Deutschland wahrscheinlich ein bisschen mehr macht wegen die Geschichte. Dass es gibt viel über also Antisemitismus oder über Israel oder den Shoah oder Religion, aber man sieht uns nicht, wie wir sind. Also wir sind immer ein bisschen die, also meine Schwester sagt immer, wie die amerikanische, also Native Americans. Man denkt, dass wir nicht mehr da sind, aber wir sind da. Ich meine, und ich wollte zeigen, was wir machen und auch also Kontakt haben, weil das gibt ein sehr großes demografisches Problem. Also Problem, das ist Nachfolge von dem Zweiten Weltkrieg. Also es gibt kaum Juden in Europa, vor allem in Deutschland. Und dann, ich suche, dass also junge Leute oder alle Leute Kontakt mit uns haben und unserer Kultur, unsere Kulturen, was es gibt und unsere Meinungen. Man sagt immer, also zwei Juden, drei Meinungen. Und das ist ein bisschen so. Das ist von mir einfach wichtig. Und ich stecke also mit Musik und alles, ich stecke viel Energie rein.
0: Ich finde es auch schön, dass ihr dieses Motto spielen gegen Antisemitismus zum Namen gemacht habt, weil das einfach so ein Ansatz ist, ne? Man kann ja auch sagen, Kampf gegen Antisemitismus, aber zu sagen, wir nehmen friedliche Mittel, um gegen Hass und Hetze und Propaganda so einfach aktiv zu werden und zeigen, wie es auch sein kann, wenn man miteinander spielt, wenn man miteinander Musik macht und friedlich ist. Ne? Das hat ja auch so eine Vorbildfunktion. Ne?
1: Ganz genau. Wir haben ja zum Beispiel, also ganz am Anfang, das war auch, wenn ich bei der Jüdischen Woche war, aber ich habe damals also diese also didaktische Programme entwickelt, wo also es gab eine Sängerin, also Sascha Lurie und ein Geiger, also traditioneller Geiger Craig Judelmann, und sie gingen bei den Kreuzgymnasien und sie haben da also einfach Masterclass gegeben, und dann war das wirklich ein, wie heißt das, ein Multiplikator.
0: Ja.
1: Weil, also das war etwas cool, dass sie in die Schule gemacht haben. Ich meine, vor die also Teilnehmern. Und dann haben sie nach der Tschechischen Republik gegangen und haben zusammen mit tschechischen also Sänger und Musiker das gemacht. Und das heißt auch, dass die Älteren, die wahrscheinlich Teil von die 22% von sächsischen Leuten, die also in also antisemitische Truppen glauben, wenn einer von den Älteren so war, dann, und sie sehen, also das Kind geht nach Tschechien, also Tschechien, das Kind kommt zurück, das Kind spielt aus in ein also wichtiges Festival, das Kind spielt auf die Straße, das Kind macht viel, dann ist es wirklich ein Multiplikator und dann ist das also durch Kunst und nicht sagen, sie sagen ein bisschen über die Geschichte. Also das kommt auch, aber man hat erst hat man einen positiven Eindruck, nicht nur traurig oder nicht nur dieses Schuldgefühl, das also ein 15-Jähriger haben sollte, wegen was sein also Großvater wahrscheinlich gemacht hat. Mhm. Das kommt nicht rein mit einer jungen Person. Was reinkommt, ist, wenn sie sehen, dass also Juden, also jüdische Menschen sind wie, also sind normale Menschen. Also, und wenn sie etwas toll machen und wenn also wenn sie als Mentor etwas machen könnten. Ich glaube, das ist sehr, sehr gut und das hat einen sehr, also weiter, wie heißt das, Effekt.
0: Bevor ich dich an dein Instrument bitte, das du heute mitgebracht hast, das ist noch eine Überraschung, würde ich dich nochmal fragen wollen, was ist das Vermächtnis, was ist der Impact, den diese Veranstaltung, die vierten jüdischen Kulturtage, lebendige Erinnerung, haben können auf die Stadtgesellschaft in Dresden? Was ist der Impact?
1: Also, das gibt, ich gehe von hoch bis unten. Also es gibt also Leute, die auch in den Organisationen, jüdische Leute und nicht-jüdische Leute, die am Schulter arbeiten, dass also das weit also gegen Antisemitismus kommt. Also von die Künstler und auch also die Teachers ist das schön, wenn wir auch also zusammenkommen könnten. Also vor den Teilnehmern, also zum ersten also bei den jüdischen Kultusgemeinden und bei allen Künstlern ist das natürlich zu zeigen, was wir machen können. Ich meine, und dann im Gegenteil kommt das, ist es toll für den Teilnehmer, bei einem öffentlichen Schabbat oder Schacharit, das habe ich vergessen, das ist den also Samstagmorgens Gottesdienst, was viel intimer ist, dann das gibt Leute Möglichkeit, also zusammen, also in dieser also religiöse und religiöse also wie heißt das Veranstaltungen zu kommen. Und sie wissen, dass sie nicht allein sind. Also das nimmt ein bisschen. Ich hoffe, dass sie mit weniger, wie heißt das, dass sie nicht fürchten, also in die jüdische Kultusgemeinde zu kommen. Das ist nicht fremder, das ist weniger fremd. Und zum Beispiel, man kann lernen, man kann nahe an jüdische Leute kommen. Also vor allem die Schüler. Die Schülerinnen, die teilnehmen an dieser Masterclass. Und das Idee ist, dass also, wenn wir etwas machen könnten, dass in die Dresdner Bevölkerung, also, dass sie das Judentum oder das jüdische Kultur oder Identität weniger fremd ist und dass sie weg mit einem positiven Effekt, also Eindruck gehen.
0: Sehr schön. Die vierten jüdischen Kulturtage, Türöffner in Welten, die längst schon immer zu uns gehören, Augenöffner und Türöffner. Schön, dass ihr das auf die Beine stellt. Du hast noch ein Instrument mitgebracht?
1: Ja, das ist ein Doppelflöte. Das ist ein mittelalterliches Instrument. Also man sieht das viel auf Bildern. Und ich wollte ein Stück spielen, das wir eigentlich mit Lucidarium am 16. September um 19 Uhr in die jüdische Kultusgemeinde spielen. Und das heißt, also Stück heißt, Moment, müsste Noten anschauen, leider. Moment. Den dritten Estampie Royale. La tierce Estampie Royale.
0: Okay. Dann schmeiße ich mal das Video an und komm ein bisschen zu dir rüber und okay. Dann...
1: Okay.

0: Ja, sehr beeindruckend. Danke für diese Performance und vielen Dank, dass du da warst. Ich sprach mit Avery, sie ist eine der OrganisatorInnen der 4. Jüdischen Kulturtage Lebendige Erinnerung, organisiert vom Verein Spielen gegen Antisemitismus. Und die 4. Jüdischen Kulturtage finden statt in Dresden vom 3. bis 6. September 2026. Und alle Informationen dazu findet ihr nicht nur auf unserer Webseite coloradio.org, sondern auch unter www.s-g-a.eu. Habe ich noch irgendwas vergessen?
1: Nein, Jens, also vielen Dank, vielen Dank.
0: Schön. Ich wünsche euch viel Erfolg. Die Weichen dahin habt ihr schon gestellt. Jetzt müsst ihr eigentlich nur noch warten, bis alles dann gelaufen ist und ihr euch freuen könnt, dass es vorbei ist. Aber erstmal freuen wir uns, dass es bald losgeht.
1: Danke, danke, danke.

0: Sonntagsfragen sehen die AfD über 40%. Diese Partei besitzt die hohe Kunst der Verführung. Wir versuchen mit dieser Sendung dazu beizutragen, die Notbremse zu ziehen.
1: Auf der Straße zum Deutschen Reich. Eine Sendung zur Landtagswahl in Sachsen-Anhalt.
2: Na, na, na, na.
1: Es ist viel gesagt worden zu dieser Landtagswahl.
0: Es ist viel gewarnt worden vor der AfD. Es ist viel gewarnt worden vor dem Spitzenkandidaten Ulrich Siegmund. Jung, dynamisch, Sunny Boy und Stimmenfänger.
1: Wir versuchen es trotzdem. In der Präambel des Regierungsprogramms der AfD Sachsen-Anhalt steht:
0: Wir wollen, dass die Bürger sich selbst ein Bild machen und in freier Entscheidung das wählen, was ihrer Meinung entspricht. Das Programm ist die Willenserklärung der Partei und zugleich das Angebot an die Wähler.
1: Also los. Falls uns noch jemand zuhört, der unentschlossen ist.
0: Oder fest entschlossen ist, die AfD zu wählen, aber offen für Argumente dagegen.
1: Was wir immer wieder hören:
0: Lasst sie einfach mal machen, die Leute von der AfD. Das gehört doch zur Demokratie. Sie werden doch von vielen Menschen gewählt. Man kann sie deshalb nicht auf Dauer ausschließen. Und wenn sie schlecht regieren, na meine Güte, dann ist das nächste Mal eine andere Partei dran.
1: Aber das setzt doch voraus, dass es in 5 Jahren wieder freie Wahlen gibt.
0: Malst du jetzt nicht den Teufel an die Wand?
1: Ja, okay. Geh mir einmal nicht vom Worst Case aus. Wahlen ja. Aber sind das wirklich freie Wahlen im Sinne des Grundgesetzes? Dazu der Landtagsabgeordnete Felix Zietmann.
0: AfD-Abgeordneter im Sachsen-Anhaltinischen Landtag.
1: Unterbrach am 23. April 2026 die Rede eines SPD-Abgeordneten mit folgenden Worten: Wir müssen nur einmal gewinnen. Sie müssen immer gewinnen.
0: Verdammt, das erinnert mich an was. Schauen wir dazu mal in die Geschichte.
1: Der ehemalige Reichskanzler Brüning sagte im Februar 1933: Es ist gut, dass Hitler jetzt an die Macht gekommen ist. In 3 Wochen hat er ja abgewirtschaftet.
0: Also die entscheidende Voraussetzung sind freie Wahlen, wenn die gewählte Regierung die Spielregeln nicht verändert. Die NSDAP hat dies getan und Deutschland innerhalb weniger Tage und Wochen in eine Diktatur verwandelt.
1: Was da eine Landesregierung kann und was nicht, werden wir jetzt untersuchen.

0: Die AfD versteht die Kunst des Verführens. Neben dem sogenannten Regierungsprogramm für Sachsen-Anhalt gibt es das 100-Tage-Programm, das, so wörtlich, 10 landespolitische Sofortmaßnahmen zusammenfasst.
1: Bitte, Herr Siegmund.
2: Die ersten 100 Tage AfD-Regierung, unser Sofortprogramm, los geht's. Wir möchten, dass es jeder rechtschaffende Sachsen-Anhalter innerhalb von 100 Tagen positiv merkt, was es heißt, endlich eine AfD-geführte Regierung zu haben. Und deswegen unsere 10 wichtigsten Punkte, die wir sofort umsetzen können und auch werden.
3: An erster Stelle steht:
0: Rundfunkstaatsverträge kündigen.
3: Da geht es um die 18,36 Euro, die die öffentlich-rechtlichen Rundfunkanstalten in der Regel von allen Menschen, die im Bundesgebiet wohnen, bekommen.
0: Egal, ob sie die Angebote wahrnehmen oder nicht. Egal, ob sie sich über die Programme ärgern oder nicht.
3: Ziel des Geldes ist es nämlich, die in Artikel 5 Grundgesetz festgeschriebene freie Meinungsäußerung, die Medienfreiheit und das Verbot von Zensur praktisch möglich zu machen.
0: Entsprechend hoch sind die Hürden, den Beitrag abzuschaffen. Die Kündigung der Rundfunkstaatsverträge führt nicht dazu. Höchstens, dass in etwa 2 Jahren der MDR keine regionale Berichterstattung aus und für Sachsen-Anhalt mehr machen kann. Die Beiträge sind durch ein Urteil des Bundesverfassungsgerichts nicht grundsätzlich abschaffbar. Und Veränderungen bedürfen der Zustimmung aller Bundesländer.
3: Fazit: Die Abschaffung des Rundfunkbeitrags. So einfach geht das nicht. Und schon gar nicht in den ersten 100 Tagen.
0: Hier ist das nicht ausgesprochene Ziel der AfD entscheidend. Nämlich nur noch das journalistisch zuzulassen, was die Partei nicht kritisiert. Kritische Journalisten werden von AfD-Veranstaltungen nach Möglichkeit ausgeschlossen und es kommt immer wieder zu Einschüchterungen und tätlichen Übergriffen. Folgerichtig steht im AfD-Regierungsprogramm Radio Korax, ein freier Radiosender in Halle, den Geldhahn zu drehen. Im Klartext heißt das: weg mit der Pressefreiheit. Am 28. Februar 1933, knapp einen Monat nach Hitlers Ernennung zum Reichskanzler, erließen die Nazis die sogenannte Reichstagsbrandverordnung und hoben mit ihr die Meinungs- und Pressefreiheit der Weimarer Verfassung auf. Der Vergleich weit hergeholt.
3: Bezüglich kritischer Fragen vom MDR-Journalisten Gunnar Breske sagte Ulrich Siegmund: Warum bin ich immer noch gezwungen, einen Rundfunk-Zwangsbeitrag zu entrichten, damit es Leute gibt, die davon bezahlt werden, die solche Fragen stellen?
0: Aus unabhängigen Sendern wie die Öffis kann sehr schnell Staatsfunk werden. Möchtet ihr das? Der Beitrag, um die Öffentlich-Rechtlichen unabhängig zu halten, beträgt 18,36 Euro.
3: Und das bedeutet doch im Klartext: einmal weniger zu McDonald's, 3 Schachteln Zigaretten weniger, 4-mal am Abend kein 2. Glas Wein.
0: Das sollte uns doch die Meinungsfreiheit wert sein, oder?

0: nicht ausgesprochen werden dürfen.
1: Und das Zielland muss den Menschen ins Land lassen. Oft eine nicht zu überwindende Hürde.
0: Zugegeben, an dieser Stelle kann die AfD ihren Landesbehörden mehr Druck machen. Gemeint ist aber auch hier etwas anderes. Und das korrespondiert mit dem Punkt 3 des 100-Tage-Programms.
2: Eine Arbeitspflicht für Asylbewerber, eigentlich eine Selbstverständlichkeit. Ein Erlass des Innenministeriums wird alle Kommunen verpflichten, Arbeitsmaßnahmen für Asylbewerber zu schaffen. Es ist ein Gewinn für alle Beteiligten und nochmal eine Selbstverständlichkeit.
1: Hey, Herr Siegmund, was verkaufen Sie da den Menschen? Schon heute gibt es entsprechende Gesetze. Nur, dass viele Kommunen davon keinen Gebrauch machen, weil ein solcher Arbeitsplatz oftmals mehr kostet, als er einbringt.
0: Aber auch hier steht unausgesprochen ein anderes Ziel.
1: Dazu der AfD-Bundestagsabgeordnete René Springer. Wir werden Ausländer in ihre Heimat zurückführen, millionenfach. Das ist kein Geheimplan, das ist ein Versprechen.
0: Das Regierungsprogramm der AfD für Sachsen-Anhalt führt das konkret aus. Wir nennen hier mal ein paar ausgewählte Punkte.
1: Keine freiwilligen Aufnahmeprogramme, Verbot von Kirchenasyl, Grundrecht auf Asyl abschaffen, Zuzugsstopp für Nicht-EU-Ausländer in Sachsen-Anhalt, zentrale Unterbringung für Asylanten, hohe Hürden für Einbürgerung, Digitalisierung und KI statt Kultur fremder Fachkräfte, Remigration statt Integration, Taskforce für Abschiebungen.
0: Danke, reicht. Ich sehe schon die Eistruppen wie in den USA. Ich sehe schon die maskierte Truppe aus Autos springen und jeden einsammeln, der nicht so aussieht wie in Aria.
1: Es ist schon oft gesagt worden, aber wir wiederholen es. Etwa 75.000 ausländische Arbeitskräfte helfen mit, die Wirtschaft in Sachsen-Anhalt am Laufen zu halten.
0: Was geschieht, wenn die nicht mehr da sind? Allein über 5.000 Menschen, die aus Ländern, die nicht Mitglied der EU sind, arbeiten im Gesundheitswesen des Landes. Etwa 2.400 in der Pflege. Wer ersetzt die verschwundenen Ärzte, Pflegekräfte, HeimerzieherInnen, Müllleute, BusfahrerInnen, IT-Experten, Pizzabäcker?
1: Zwischen 2014 und 2024 ging die Zahl der deutschen Erwerbstätigen um rund 3,9 Millionen zurück. Gleichzeitig nahm die Zahl der erwerbsfähigen Ausländer um 3,4 Millionen zu. Ohne Zuwanderung wären die Folgen für den Arbeitsmarkt, die öffentlichen Haushalte, die Sozialkassen einschließlich der Renten- und Pflegeversicherung verheerend. Wer Ausländer aus Deutschland rauswirft, löst keines der wirtschaftlichen Probleme und keines der sozialen Probleme des Landes, auch in Sachsen-Anhalt nicht. Der IHK-Chef von Halle, Thomas Brockmeier, sagt dazu, wer eine solche Nationalisierungsstrategie fahren will, der legt die Axt an die Wurzel dessen, was Wohlstand ausmacht.
0: Rund ein Viertel der Bevölkerung der Bundesrepublik hat nicht nur oder gar keine deutschen Wurzeln. Der große thüringische AfD-Vorsitzende und Vordenker Höcke, der meint, auf die könne man verzichten. Der Multikulti sei grandios gescheitert. Stimmt das wirklich? Und Leute, wollt ihr etwa ein bio-deutsches, armes, leeres Land? Ohne Dönerbäcker, ohne Pizzabäcker, ohne den Chinesen um die Ecke?
1: Denkt immer daran, dann werdet auch ihr wesentlich weniger Wohlstand und Lebensqualität haben.

0: Wir müssen unsere Männlichkeit wieder entdecken.
1: Und fühlt ihr euch selbst mal kritisiert?
2: Wird aus dem Studio rausmarschiert.
1: Okay, der Opferrollenschlumpf fängt an.
2: Mi, mi, mi, mi, mi, mi, mi.

0: auf.
1: Ja, dann sollten wir bei der Sonne erklären, dass sie nicht so viel scheinen soll zum Beispiel. Das wäre doch mal eine Überlegung, weil die Sonne ja den Einfluss dann auf die Ozeane hat und nicht wir auf die Ozeane, sondern die Sonne.
2: Oh Gott, ihr seid wirklich hohle Pfosten.
3: Das wird uns niemals Wähler kosten.
2: Sag mal, habt ihr außer Flüchtlingshetze überhaupt irgendwas drauf? Meuten!
4: Los, schnell singen.
3: La la la la la la.
5: Lustig.
6: Das Colorful Radio ist jetzt bei Maßnahme 4 des 100-Tage-Programms des AfD-Kandidaten Ulrich Siegmund.
7: Kein Steuergeld mehr für den Altparteienfeld.
6: Auch hier wieder ein Maßnahmekatalog. Zum Beispiel kein Geld mehr für die parteinahen Stiftungen.
7: Was bedeutet viel weniger politische Bildung?
6: Kein Geld mehr für die sogenannte Asyl- und Integrationsindustrie.
7: Was zum Beispiel den Wegfall von Deutschkursen bedeutet. Moment mal, fordert die AfD nicht, dass alle Deutsch denken und vernünftig sprechen?
6: Kein Landesgeld mehr für die Bundesprogramme Demokratie leben und Schule ohne Rassismus, Gedankenstrich Schule mit Courage. Keine Förderung der Evangelischen Akademie Sachsen-Anhalt und des Miteinander e.V.s. Kein Geld mehr für die sogenannte Klimarettungsindustrie und Genderprojekte.
7: Sind auch hier haltlose Versprechen dabei?
6: Ja und nein. Na klar, die parteinahen Stiftungen haben einen jährlichen Etat von etwa 700 Millionen Euro. Aus Sachsen-Anhalt kommen davon etwa 300.000 Euro, also 0,04%. Das wird die Arbeit der Stiftungen also nicht verhindern. Aber die Streichung der Projektgelder, die wirkt. Und zwar für manche Projekte vernichtend.
7: Es geht aber auch hier nicht nur gegen einzelne Projekte, sondern im Visier der AfD ist etwas ganz anderes.
6: Das Motto lautet, wir nehmen die Macht von den Altparteien und geben sie zurück an euch, das Volk. Die politischen Gegner werden damit als nicht legitim dargestellt. Kritik an der AfD wird somit zum Angriff auf das Volk. Pluralismus wird durch ein Freund-Feind-Denken ersetzt.
7: Enrico Komning, AfD-Mitglied und Bundestagsabgeordneter, benennt das Ziel ohne Umschweife. Parlamentarischer Staat oder wie auch immer diese Demokratie heißt. Die wollen wir ja aber gar nicht. Die wollen wir doch abschaffen.
6: Markus Frohmeier, Mitglied des Bundestages, sagt etwas über die Methoden.
7: Ich sage diesen linken Gesinnungstheoristen, diesen Parteien fehlt's ganz klar. Wenn wir kommen, dann wird aufgeräumt, dann wird ausgemistet, dann wird wieder Politik für das Volk und zwar nur für das Volk gemacht. Denn wir sind das Volk, liebe Freunde.
6: Bemühen wir noch einmal die Geschichte. Die NSDAP erhielt bei den letzten richtig freien Wahlen im November 1932 33% der Stimmen. Die reichten, dass Hitler zum Reichskanzler ernannt wurde. Und spätestens am 31. März 1933, als die Parlamente in Deutschland aufgelöst wurden, stand die Diktatur fest im Sattel.
7: Ohne die Möglichkeit, sie abzuwählen.

0: niemals sollte wegen seiner Hautfarbe oder Herkunft diskriminiert werden. Wir sind alle gleich viel wert.
1: Ich habe Freunde aus verschiedenen Kulturen und es interessiert mich nicht, welche Hautfarbe man hat. Rassismus macht das Leben nur schwerer.
2: Es ist wichtig, dass wir uns gegenseitig respektieren, unabhängig davon, wo wir herkommen oder wie wir aussehen.
3: Ich träume von einer Zukunft, in der unsere Kinder in einer Welt aufwachsen, in der Rassismus nur noch eine traurige Erinnerung ist.
4: Jeder hat das Recht, stolz auf seine kulturelle Identität zu sein, ohne dafür verurteilt zu werden.
5: Ich möchte in einer Welt leben, in der jeder die gleichen Chancen hat, unabhängig von seiner ethnischen Zugehörigkeit.
6: Wenn wir Rassismus ignorieren, machen wir uns mitschuldig. Wir müssen aktiv dagegen angehen.
7: Bitte, Herr Siegmund.
8: Fünftens, eine Führerscheinkampagne. Wir stehen an der Seite der Feuerwehr, des Katastrophenschutzes, des Rettungsdienstes. Aber was bringen uns viele Ehrenamtliche, viele Helfer, wenn sie nicht auf den Fahrzeugen sitzen können? Deswegen 50% Zuschuss für die notwendigen Führerscheine.
9: Hört sich das nicht gut an?
7: Aber Herr Siegmund, das gibt es doch schon. Jährlich 200.000 Euro aus dem Innenministerium.
9: Also weiter zu Punkt 6.
8: Unsere Kinder schützen. Wir möchten Kinder auf ihr Leben vernünftig vorbereiten. Und deswegen wollen wir ihnen ein gutes Lernumfeld geben. Wir möchten Sonderklassen für Flüchtlingskinder, die ja keine Bleibeperspektive haben. Und wir möchten endlich wieder an den Schulen für Ordnung und Sicherheit sorgen.
7: Und in seiner Alles-ist-möglich-Broschüre führt er aus, es kann nicht sein, dass auch noch unsere Kinder unter den Folgen der Masseneinwanderung leiden.
9: Er suggeriert damit, dass an den Schulproblemen die Migrationskinder schuldig sind. Und zwar nur sie. Und der Sprecher für Bildung, Kultur und Wissenschaft der AfD-Fraktion im Landtag von Sachsen-Anhalt, Hans-Thomas Tilschneider, spricht dazu von dem wahren Problem an unseren Schulen. Originalton Tilschneider.
7: Der Hauptanteil der Gewalt an Schulen gehe auf das Konto der Kinder illegaler Einwanderer. Es ist etwas völlig anderes, ob zwei etwa gleich starke Jungen miteinander raufen oder ob eine Migrantenkinderbande ihre Übermacht gegenüber einem deutschen Opfer ausspielt.
9: Und als ob das nicht schon genug Volksverdummung und Rassismus wäre, fährt er fort.
7: Das Problem ist, dass die herrschende Politik unsere Kinder zu Schafen erzogen und Wölfe an die Schulen gelassen hat. Die Kulturen, aus denen die Migrantenkinder hauptsächlich kommen, neigen seit jeher zur Gewalt und Aggressivität.
9: So wie Deutschland 39 bis 45? An dieser Stelle fällt mir noch ein Satz von Marcel Friedmann ein. Die AfD, sagt er, ist eine Partei der geistigen Brandstiftung und des Hasses. Sie legt Feuer, sie versucht wieder zu definieren, welcher Mensch ein Mensch ist. Sie will die Bundesrepublik zerstören.
7: Und bitte, hier werden von der AfD an einer Stelle Daumenschrauben angelegt, die verfassungsfeindlich sind und gegen alle Menschenrechtskonventionen verstoßen.
9: Hier werden Sonderklassen gefordert nach der Herkunft und der Bleibeperspektive.
7: Widersprüche finden sich im Regierungsprogramm der AfD. Da steht unter der Überschrift verpflichtende Integrationskurse für Ausländer auf Seite 52.
9: Wir werden uns deshalb dafür einsetzen, in breiter Perspektive deutsche Geschichte und Kultur zu vermitteln. Wer Deutscher werden will, muss zumindest ansatzweise verstehen, wie unser Staat zu dem geworden ist, was er heute ist. Sag mal, eine Nebenfrage. Versteht er eigentlich selber, wie unser Staat zu dem geworden ist, wie er heute ist?
7: Ein paar Seiten weiter, auf Seite 65, ist dann allerdings Folgendes zu lesen.
9: Kinder gehören in die Schule. Auch Flüchtlingskinder, die ihre Heimat verlassen mussten, sollten nicht gezwungen sein, die Zeit ihres Aufenthalts in Deutschland ohne Schulbildung vergeuden zu müssen. Deshalb ist die AfD aus Gründen der Humanität dafür, Kinder von vorerst nicht ausreisepflichtigen Flüchtlingen Schulunterricht zu erteilen. Das sollte allerdings in Sonderklassen erfolgen. So soll den Flüchtlingskindern die Botschaft vermittelt werden, dass ihr Aufenthalt in Deutschland nur ein vorübergehender ist, solange die Flucht- und Verfolgungsgründe bestehen. Soweit das Zitat.
7: Herr Siegmund, die Bleibeperspektive ist keine pädagogische, rassistische oder nationalistische, sondern eine rechtliche Kategorie. Niemand weiß, wie darüber Gerichte entscheiden, wie lange der Entscheidungsprozess dauert und ob überhaupt eine Rückkehr realistisch ist.
9: Was wir wissen, Asylverfahren können Jahre dauern, Kriege können Jahre dauern. Ein Ausschluss dieser Flüchtlingskinder vom normalen Unterricht verhindert Integration, ist ein Verbrechen an den Kindern und schafft letztlich auch die Probleme der Zukunft für unsere Gesellschaft.
7: Und was in diesem Kontext besonders schlimm ist, die Formulierung, dass man mit dieser Maßnahme unsere, also die deutschen Kinder, schützen wolle. Im Umkehrschluss, alle ausländischen Kinder sind gefährlich, sind Wölfe, die in unser System der Schafskinder eindringen.
9: Sag mal, geht noch mehr Rassismus?
7: Noch sind es bloß Worte. Aber aus Worten können Taten folgen, nicht vergessen.
9: Ja, wir haben das schon mal ausprobiert.

0: Siebtens, schwarz, rot, gold statt Regenbogen. Wir möchten nicht nur unsere Kinder von dieser Umerziehungskultur schützen. Nein, wir möchten auch stolz Flagge für unser Land zeigen. Deswegen wird jede öffentliche Regenbogenflagge ausgetauscht gegen eine Deutschlandflagge. Und generell wird vor jedem öffentlichen Gebäude, wie es sich gehört, unsere Landesflagge gehisst sein.
1: Hey Hörer da draußen, bist du normal?
2: Wir meinen das nicht so wie bei Frau Weidel.
1: Wir meinen das so, wie es die AfD definiert.
2: Also Hörer, bist du nicht schwul, lesbisch, bi oder wie auch immer quer?
1: Und auch nicht schwarz, gelb, muslimisch.
2: Sondern einfach normal?
1: Nur wenn du diese Frage mit Ja beantwortest, mag dich die AfD.
2: Nur dann.
1: Und wenn die AfD regiert in Sachsen-Anhalt, dann macht sie Schluss mit
2: dem Aufhängen der Regenbogenflagge an öffentlichen Gebäuden, also auch an Schulen.
1: Dann hängt wieder nur Schwarz-Rot-Gold und zwar an jedem Tag.
2: Dann ist Schluss in den Schulen mit der Entwertung der Normalität.
1: Dann wird wieder gelehrt, dass die Familie aus Mann
2: an erster Stelle
1: Frau und Kindern besteht.
2: Und diese Kinder sollen im Geist der Liebe zu Volk und Heimat erzogen werden. Weg mit der Umerziehungskultur zulasten der deutschen Kinder.
1: Und aus den unteren Rängen der sachsen-anhaltinischen AfD kommt schon mal ein Schuss, der vielleicht sogar einen Teil des Führungspersonals der Partei treffen könnte.
2: Originalton Andreas Gehlmann. In manchen Ländern gilt, wer Homosexualität auslebt, dem droht dafür eine Gefängnisstrafe. Das sollten wir in Deutschland auch machen. Sag mal, Lux, wie war das mit der Frau Weidel und ihrer Frau?
1: Ja, vergiss es. Die ist dann weg vom Fenster.
2: Ja. Sie sollte es vielleicht auch mal genau zuhören. Es wäre gesünder für sie auf Dauer, oder?
1: Die glaubt ja immer, sie kann Privates und Politisches voneinander trennen.
2: Na, viel Spaß.
1: Um das gefährliche Gerede der AfD vor- und fortzuführen, wenn man selbst dieser AfD-Normalität nicht bieten kann und Mitglied der AfD ist, dann muss man auf andere umso unmäßiger einschlagen.
2: Mirko Welsch war einmal der Bundessprecher der Homosexuellen in der AfD.
1: Ja, ja, sowas gibt es.
2: Und der forderte?
1: Abschiebung der Antifa nach Buchenwald.
2: Der hat wirklich Buchenwald gesagt und er meinte das ehemalige KZ Buchenwald.
1: Er sagte zwar später, seine Aussage sei satirisch überspitzt formuliert gewesen und alles nicht so gemeint.
2: Wie und vor allem wen meint wohl Andreas Geiter von der Berliner AfD, wenn er sagt,
1: wir sollten eine SA gründen und aufräumen.
2: Also wen oder was aufräumen? Geiter sympathisiert mit der Nationalistischen Front, die eigentlich auf der Unvereinbarkeitsliste der AfD steht. Sekunde mal, ist das nicht die Liste, die Höcke überarbeiten möchte?
1: Genau die. Also das Wort eigentlich ist auch nicht von ungefähr. Denn eigentlich gehört an dieser Stelle noch ein Spruch des Ober-AfDlers Höcke selbst.
2: Das große Problem ist, dass man Hitler als das absolut Böse darstellt.
1: Nun ist es endlich raus. Wer AfD wählt, gibt seine Stimme den Nachfolgern der NSDAP. Nehmt sie wörtlich, die Leute von der AfD. Man kann der AfD sicherlich viel vorwerfen, aber nicht, dass sie nicht ankündigt, was sie machen will, wenn sie die Möglichkeit dazu besitzt.
2: Hey AfD-Wähler, solche Leute wollt ihr wirklich in Regierungsverantwortung für Sachsen-Anhalt oder für Deutschland sehen?

0: Ich habe eigentlich keine Lust mehr, die letzten Punkte des AfD-Sofortprogramms für Sachsen-Anhalt abzuarbeiten.
1: Na komm schon, wir sind doch gleich fertig. Das schaffen wir schon. Denn hier kommt Punkt Nummer 8.
2: Deutsch denken. Die aktuelle Landeskampagne Modern denken wird ersetzt durch die Landeskampagne Deutsch denken.
0: Wenn ich darüber nachdenke, in welcher Sprache ich denke, dann komme ich schnell dazu, dass ich auf Deutsch oder in Deutsch denke. Wo ist jetzt das Problem?
1: Die Seelenverkäufer der AfD meinen etwas anderes. Deutsch denken heißt bei denen, die angebliche Identitätsstörung der meisten Deutschen zu heilen. Heilen, bitte in Anführungsstrichen. Dazu der Obertherapeut Höcke aus einer Rede auf dem Parteitag in Erfurt.
3: Ja, wir sind im Endeffekt auch große Psychologen, wenn das eine Partei überhaupt leisten kann. Das ist unsere Aufgabe. Wir müssen einen Teil der Nation tatsächlich auf die Couch legen und therapieren. Es geht darum, Deutschland wieder mit sich selber zu befreunden. Wir müssen unsere Identität wiedergewinnen.
0: Und bitte nicht missverstehen. Hier geht es nicht um medizinische Maßnahmen. Hier geht es um die Kultur, um einen patriotischen Kulturbegriff.
1: Also nicht das Bauhaus, sondern Wagner. Nicht David Bowie, sondern Frank Rönnecke.
0: Deutsch und Stolz, das sind Worte, die laut AfD immer auf jeden Fall zusammengehören.
1: Und der vorhin schon zitierte Thomas Tillschneider will für Sachsen-Anhalt den sogenannten Stolzpass einführen. Er will damit Sachsen-Anhalt zum Sehnsuchtsort aller deutschen Patrioten machen. Das soll, so die Idee der AfD, eine Stempelkarte sein für Besucher bestimmter, von der AfD ausgewählter historischer Stätten soll es dann Stempel geben. Je mehr Stempel man sammelt, desto günstiger könne der Eintritt bei weiteren Besuchen werden. Klassenfahrten zu Gedenkstätten sollen darin aber nicht vorkommen. Sie sollen gestrichen werden.
0: Hier geht es um die Deutungshoheit, letztlich um die Möglichkeit zu bestimmen, was deutsch ist und was nicht.
1: Man kann das Ganze jetzt weiterdenken. Was nicht deutsch ist, wird das dann undeutsch genannt?
0: Das Wort undeutsch diente den Nationalsozialisten im Dritten Reich als Ausgrenzungsformel und als Kampfbegriff. In diesem Zusammenhang brannten Bücher und wurden jüdische Künstler entlassen. Und die von Andreas Geite herbeigesehnte SA ließ schon vor der Intronisierung Hitlers als Reichskanzler durchaus die Fäuste fliegen, um klarzustellen, was undeutsch bedeutet. Zum Beispiel in Kinos bei Aufführungen des Antikriegsfilms »Im Westen nichts Neues« von Erich Maria Remarque.
1: Die Sprache der AfD unterscheidet sich von den Vokabeln her kaum, in der Tonlage überhaupt nicht, von der der NSDAP. Hier ein Zitat des Landtagsabgeordneten Christian Mertens.
0: Linksradikale Narrensauen sind die Torwächter all des postmodernen Schmutzes, denn er besudelt die Gesamtgesellschaft mit seinem Dreck, der organisierten Verantwortungslosigkeit, der sozialgesellschaftlich degenerierten Existenz, die sich in ihren unwürdigen, unmaßgeblich und keinerlei Mehrwert schaffenden Schmarotzertum auch noch als besonders wertvoll erachtet.
1: Es geht in diesem Kulturkampf der AfD auch immer um die Deutungshoheit über unsere Geschichte.
0: Ich würde nie sagen, dass jeder, der eine SS-Uniform trug, automatisch ein Verbrecher war, sagte der jetzige Bundestagsabgeordnete der AfD, Maximilian Krah.
1: Das nationalistische Eingrenzen des Kulturbegriffs geht immer mit einer Wertung einher. Wir, die Deutschen, sind die Überlegenen. Ihr, die Undeutschen, seid die Minderwertigen.
0: Und Deutscher kann man nach dieser Logik einzig und allein durch Abstammung werden. Lesen wir nach im Regierungsprogramm der AfD für Sachsen-Anhalt auf Seite 35. Außerdem wird sich die AfD-Landesregierung im Bundesrat für eine Streichung des Geburtsortsprinzips aus dem Staatsangehörigkeitsrecht einsetzen. Erwerb der deutschen Staatsangehörigkeit durch Geburt in Deutschland, auch wenn kein Elternteil Deutscher ist. Stattdessen soll eine Rückkehr zum Abstammungsprinzip, das in Deutschland bis im Jahre 2000 in Kraft war, erfolgen.
1: Diese Argumentation diente schon einmal in der deutschen Geschichte einer Verbrecherregierung dazu, über 17 Millionen Menschen umzubringen.
0: Die Tabelle dazu liegt übrigens dem Sendeprotokoll bei und kann jederzeit nachgelesen werden.
1: Und jetzt mal ehrlich, Wie kann man angesichts dieser Absichten die AfD wählen?
4: Wenn Sie jetzt ganz unverhohlen wieder Nazi-Lieder johlen, über Juden Witze machen, über Menschen

0: Neuntens, Ministerien reduzieren. Wir möchten Vorbild sein, wir möchten an uns selbst sparen.
1: Na dann spart mal. Ihr werdet für eure Versprechen sehr viel Geld brauchen.
2: Auch die Begründung in dem 100-Tage-Programm ist es wert, wörtlich zitiert zu werden. Da steht nämlich:
1: Die Erfahrung lehrt, dass viele Ministerien keinen Mehrwert für die Bürger bringen und oft nur der Versorgung treuer Parteisoldaten mit gut besoldeten, prestigeträchtigen Posten dienen.
2: Auf Staatskosten haben Abgeordnete der AfD auch in Sachsen-Anhalt Verwandte von anderen AfD-Abgeordneten beschäftigt. Legal. Aber trotzdem klassische Vetternwirtschaft.
1: Also die Begründung des Sparens so scheinheilig wie vieles, was von der AfD gesagt wird.
2: Auch der Spitzenkandidat Ulrich Siegmund ist betroffen. Recherchen des ZDF legen offen, dass sein Vater nach Unterlagen, die dem WDR und dem NDR vorliegen, für 7.725 Euro monatlich als Mitarbeiter im Bundestagsbüro eines Parteikollegen beschäftigt war. Für 7.725 Euro. Monatlich.
1: Übrigens subventioniert vom Staat. Schnell weiter zum 10. und letzten Punkt des 100-Tage-Programms.
0: Corona-Aufarbeitung. Ja, für uns gehört auch der Blick zurück dazu. Wir möchten aufklären, die Öffentlichkeit informieren mit Zahlen, Daten und Fakten, die einfach zur Wahrheit dazugehören. Und wir möchten, dass die politisch Verantwortlichen auch endlich die Verantwortung übernehmen.
2: Halt, halt, halt.
1: Was willst du?
2: Wer soll denn hier Eine unabhängige Kommission von 16 Experten und Expertinnen hat die Corona-Zeit in Sachsen-Anhalt aufgearbeitet. Sie hat den damals Verantwortlichen ein überwiegend gutes Handeln bescheinigt, auf jeden Fall angemessen zum damaligen Informationsstand. Kritik gab es auch zum Beispiel an der Behandlung von Bewohnern und Bewohnerinnen der Pflegeheime. 75 Handlungsempfehlungen runden den Bericht ab.

0: Andre Siegmund hat mit seinem 100-Tage-Programm 10 Punkte geliefert, warum man die AfD nicht wählen sollte. Dennoch, die Umfrageergebnisse lassen befürchten, dass keine Argumentation der Welt diese potenziellen Wähler der AfD erreicht. Warum bewirken Fakten nichts mehr?
1: Jetzt komme ich mal mit psychologischem Halbwissen. Es liegt eine Depression über unserem Land. Zu viele Menschen haben eine viel zu schlechte Laune. Ihnen geht es wirtschaftlich meist immer noch gut, aber sie merken, es geht nicht mehr aufwärts und dass das eine Weile so bleiben könnte.
0: Und die AfD verspricht, sich für die normalen Menschen einzusetzen, ihre Interessen zu vertreten, die Partei der kleinen Leute zu sein.
1: Und wenn man die Wählerwanderungen von der SPD, von den Linken und von den Grünen in Richtung AfD analysiert, dann kommt man zu dem Schluss, dass die AfD diese Klientel für sich gewonnen hat.
0: Aber wir machen diese Sendung ja auch aus dem Grund, weil wir immer noch glauben, dass die meisten Menschen Argumenten zugänglich sind. Also noch ein Versuch. Ich lese dir jetzt 10 Abstimmungsthemen vor und du sagst mir, wie die AfD abgestimmt hat.
1: Okay, fang an.
0: Mietpreisbremse.
1: Abgelehnt.
0: Mehr Geld für sozialen Wohnungsbau.
1: Abgelehnt.
0: Höhere Freibeträge für Alleinerziehende.
1: Abgelehnt.
0: Mehr Unterstützung bei Corona-bedingter Pflegesituation.
1: Abgelehnt.
0: Abschaffung der Erbschaftssteuer.
1: Dafür.
0: Arbeitslosengeld abschaffen.
1: Dafür.
0: Erhöhung des Rentenalters.
1: Dafür.
0: Grundrente.
1: Abgelehnt.
0: Mehr Geld für den Digitalpakt Schule.
1: Abgelehnt.
0: Vermögensteuer.
1: Abgelehnt.
0: Das ist wahrlich keine Politik für die sogenannten kleinen Leute. Die AfD sendet Parolen an unterschiedliche Empfänger.
1: Die AfD bietet Rassisten Rassismus.
0: Die AfD bietet Faschisten rechte Parolen.
1: Die AfD bietet Wütenden etwas zum Aufregen.
0: Die AfD bietet Missmutigen die Schuldigen.
1: Die AfD verspricht, alle Ärgernisse zu beseitigen.
0: Zum Beispiel mit billigem Benzin durch Freundschaft mit Russland.
1: Bessere Schulen durch Rauswurf von Migrantenkindern.
0: Alles ist möglich, wie es als Überschrift des 100-Tage-Programms der AfD heißt.
1: Aber nur, wenn alles Bunte, als undeutsch bezeichnete, alles Demokratische verschwindet.
0: Wollt ihr das wirklich?
1: Lieber eine fehlerhafte Demokratie als eine rechte Diktatur.
0: Die AfD ist keine Partei wie die anderen. Sie ist keine demokratische Partei. Sie ist eine Partei der Lügen und des Hasses. Wollt ihr sie wirklich wählen?
1: Anne Frank, ihr kennt das Mädchen alle. Deutsche, Jüdin, von den Nazis ermordete. Diese Anne Frank schrieb in ihr Tagebuch.
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0: da war noch irgendetwas. Ach ja, na klar. Herr Kerkeling, Sie wollten doch auch noch etwas sagen.
1: Alle sind immer so wahnsinnig vorsichtig, wenn es um dieses AfD-Verbot geht. Mhm. Und wenn ich immer höre, die AfD ist in Teilen rechtsradikal. Mhm. Was heißt denn in Teilen rechtsradikal? Das klingt für mich so, als hätte sich das der Verteidiger der AfD ausgedacht. Wenn ich ein Glas Wasser habe und ein bisschen Kloakenwasser reintue, dann ist das ganze Glas ungenießbar. Mhm. Das kann ich wegschütten. Und ich frage mich, welcher Idiot ist Mitglied in einer Partei, die teilweise rechtsradikal ist? Das kann kein wirklicher Demokrat sein. Das kann mir niemand erzählen. Jetzt. Und das so ein Gerichtsurteil, dass man natürlich nicht weiß, wie das ausgeht. Mhm. Ja, das liegt in der Natur der Sache. Das ist bei jedem Gerichtsurteil so, bei jedem Prozess.

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2: Bitte, Herr Siegmund.
3: Alles ist möglich, liebe Freunde. Das ist die Vision 2026.

0: Feuerland in Zoo Leipzig. Am 1. September eröffnete in Zoo Leipzig die neue Feuerlandanlage als Teil der Südamerika-Erlebniswelt. Auf rund 10.000 Quadratmeter wird eine südamerikanische Küsten- und Wasserlandschaft dargestellt. Tiere sind Dutzende Humboldt-Pinguine und mehrere kalifornische Seelöwen. Highlight: ein etwa 100 Meter langer Unterwassertunnel durch den Besucher, die Tiere beim Schwimmen beobachten können. Weitere Attraktionen: Wellenmaschine, Tidepool, okay, Sprungfeld für Pinguine und das begehrende 14 Meter lange Fischfrack Parisico, oh Gott, mit Informationen und Lernspielen. Die Eröffnung war am 1. September, fand um 16 Uhr statt. Eintritt wird natürlich teurer. Am 2. September kostet das Ticket 27 Euro. Die Baukosten für diese Anlage waren insgesamt 49,4 Millionen Euro und wurde mehrere Jahre Verzögerung fertiggestellt. Zum Besonderheit für Feuerland bildet ein Abschluss für Südamerika-Themenwelt des Zoos und ergänzt die Bereiche Pantal, Pama, Bangonea.
1: Buchkinder brauchen Unterstützung. Der Leipziger Verein Buchkinder Leipzig e.V. hat seine Crowdfunding-Aktion Rettet die Buchkinder erfolgreich abgeschlossen. In 2 Monaten kamen mehr als 113.000 Euro von über 1.300 Unterstützerinnen und Unterstützern zusammen. Damit kann die Arbeit des Vereins nach unerwarteten Fördermittelkürzungen zunächst fortgesetzt werden. Die Aktion startete am 26. Juni 2026, nachdem rund 100.000 Euro im Haushalt fehlten. Die Unterstützung reichte weit über Leipzig hinaus. Medien wie das ZDF berichteten über die Situation. Seit der Gründung 2001 haben mehr als 5.000 Kinder und Jugendliche eigene Geschichten geschrieben und rund 1.000 verschiedene Buchtitel erstellt. Heute nehmen etwa 200 Kinder und Jugendliche pro Woche an den Angeboten teil. Das Geld soll unter anderem Werkstätten, Schulhort- und Kita-Projekte, Stadtteilarbeit, Personal sowie Materialkosten sichern. Trotz des Erfolgs bleibt die langfristige Finanzierung ein Problem, da eine solche Summe nicht jedes Jahr durch Spenden und Crowdfunding aufgebracht werden kann.
0: Bildungscampus. Am Lenin-Vogt-Park in Leipzig wurde ein neuer Bildungscampus feierlich eröffnet. Er verbindet mehrere Schulen, eine Kita und Sportanlage und bietet insgesamt knapp 2.000 Kindern einen modernen Lernort. Zu der Anlage gehört die Wilhelm-Busch-Grundschule, die 125. Oberschule, die Schule Schrammerhaus und ein integrierte Kita. Die gesamte Campus kostet rund 120 Millionen Euro. Die Wilhelm-Busch-Schule mit Sporthalle wurde mit 14,4 Millionen Euro vom Freistaat Sachsen gefördert. Die neue Grundschule bildet 3 zusätzliche Züge und entlastet damit den Leipziger Grundschulbereich. Eine neue Sporthalle mit 6 Spielfeldern und Platz für 199 Zuschauer sollen nach den Herbstferien genutzt werden können. Die Mensa befindet sich in dem ehemaligen Empfangshalle der Eilenburger Bahnhofs und soll Anfang 2027 eröffnet werden. Das denkmalgeschützte Schrammhaus wurde für 42,8 Millionen Euro zu einem 4-zügigen Gymnasium für etwa 900 Schülerinnen und Schüler umgebaut. Ja, was sagst du zu den Nachrichten?
1: Ja, es ist auf jeden Fall ein ganz anderes Format nochmal. Auch vor allen Dingen, als ich heute Morgen da in der im Morgenmagazin hatte. Und es gefällt mir auf jeden Fall sehr gut.
0: Es ist so krass, diesen Campus. Ich wohne ja in der Nähe. Da muss ich mal genauer hingucken.
1: Es ist riesig. Eigentlich muss man das irgendwie sehen, ne?
0: Ja, also ich weiß, dass die Wilhelm-Busch-Schule restauriert worden ist. Und rein theoretisch dieses Schrammhaus. Weiß ich nicht, ob das ist, was eigentlich Wohnhäuser gewesen waren.
1: Du, das weiß ich leider auch nicht. Aber du kannst ja mal erzählen, wenn du vorbeigegangen bist, was du gesehen hast.
0: Ja, das mache ich beim nächsten Mal. Aber lassen wir uns erstmal ein Lied hören. Mhm. Eins von Blackpink, Ice Cream, weil der Sommer ja bald vorbei ist. Aber nicht mehr so heiß.
1: Yeah. Die letzte Eiscreme.
0: Ja, genau.

0: Oh nein!
1: Ja, ein abrupter Start, ein anderer Start als sonst in die Kippestunde. Denn wir sind heute in unserer Kippe-Ausgabe für diesen ganzen Monat mit dem Thema Drogen beschäftigt. Und da gehören die Zigaretten auch dazu, auch wenn wir das vielleicht nicht wahrhaben wollen. Nein. Und unsere Zeitschrift ist natürlich auch nicht an diese Droge angebandelt, sondern an Menschen, die auf der Kippe stehen. Kippe, das Straßenmagazin für Leipzig, unsere Stadt und unser Magazin. Und wir wollen wieder mit euch teilen, was alles in dieser Ausgabe auf euch wartet. Und ich würde sagen, es ist wirklich wieder ein absoluter Knockout geworden. Also ich bin wieder sehr stolz auf unsere Ausgabe und ich bin auch sehr froh, dass ich nicht allein im Studio bin, sondern mir wen mitgebracht habe. Möchtest du dich mal wieder vorstellen?
2: Hallihallo, ich bin wieder da. Der Bufti, das ist mein vorletztes Mal mindestens.
1: Ja, hoffentlich nicht. Hoffentlich bleibst du uns erhalten. Mal sehen.
2: Ja, ich hoffe doch.
1: Wir hoffen es. Und ich freue mich sehr, dass du dabei bist, weil es macht einfach mehr Spaß, zusammen im Radio zu sein.
2: Na klar.
1: Auch wenn du diesmal keinen Highlight-Artikel über dich mit drin hast.
2: Ich brauche ich eigentlich gar nicht.
1: Ja. Aber wir freuen uns grundsätzlich unglaublich, dass das Ganze wieder mal geklappt hat, denn es ist einfach eine busy Zeit gewesen, die letzten Tage. Wir sind schon wieder in der Vorbereitung für die nächste Ausgabe, aber da wollen wir natürlich nicht aus den Augen verlieren, dass hier im Radio die Möglichkeit besteht, euch schon mal heiß zu machen auf die Zeitschrift, die jetzt auf die Straßen von Leipzig kommt. Und das ist die Ausgabe Sucht, Sehnsucht und Würde. Realitäten des Drogenkonsums. Und was es für uns auch besonders macht, ist, dass es diesmal eine Kooperation ist mit unseren KollegInnen, unseren geschätzten KollegInnen und FreundInnen aus Dresden, der Dresdner Straßenzeitung Drops. Wir haben einen Artikel aus der Drops in dieser Ausgabe von der Chefredakteurin Jane Janke. Und die Drops hat intern unseren Artikel zur Alternative 3, zu dem wir später auch nochmal im Detail kommen werden, mit in ihrer Ausgabe. Und nicht nur das, es ist quasi sogar ein Dreieck der Straßenmagazin-Kooperationen, die sich hier breit gemacht haben. Denn wir haben auch von der Hamburger Straßenzeitung Hinz und Kunst einen kleinen Beitrag mit dabei, der auch ein absolutes Highlight ist. Also es ist wieder mal sehr schön gewesen zu sehen, dass dieses Netzwerk aus Straßenmagazinen ganz Deutschland irgendwie vereint und auch darüber hinaus das ganze Netzwerk der Straßenmagazine weltweit ist ein wunderschöner kleiner Zirkel, in dem man immer wieder schöne Kooperationen finden kann. Und so ist das jetzt hier auch wieder für uns ein Highlight, auf jeden Fall die Möglichkeit, mit den Dresdnern, mit der Drops zusammenzuarbeiten. Und damit ich mich nicht komplett verhaspel in Alltäglichem und wir auch wirklich zu allem kommen, was diese Ausgabe für euch bereithält, fangen wir jetzt einfach direkt an, auch wenn unsere Chefredakteurin, die auch noch im Radio sein wird, noch nicht da ist, können wir jetzt schon sie erwähnen, denn auf der zweiten, dritten Seite, was ist es? Es ist, glaube ich, technically die vierte sogar, die wenn vierte. Man das Cover zählt.
2: Nee, das Cover zählt nicht.
1: Nämlich das Foto des Monats, was wir ja immer mit im Gepäck haben. Und das kommt diesmal von unserer Chefredakteurin Sandy Feldbacher. Das ist ein Street-Art-Pick, auf dem Street-Art steht und ganz viel Street-Art drumherum gezeichnet wurde. Und das ist einfach würde ich sagen, relativ nahbares, schönes Motiv, was gleichzeitig auch so ein bisschen einen Einblick in den Urlaub gibt. Denn das wurde im Urlaub in Camden Town, London, geschossen. Und somit geht die Kippe quasi auch international in diesem Foto.
2: Worldwide.
1: Absolut. Und auf derselben Doppelseite, wo das Foto des Monats seinen Platz findet, findet wie immer auch die Kolumne von Bettine Reichelt, unserer Kolumnistin, Pfarrerin Autorin. So viele Titel hat sie und das zu Recht. Und deswegen ist es immer spannend, ihre Einblicke, ihre Gedanken zu unserem Titelthema zu sehen. So jetzt auch zu dem Thema Drogen. Und da ist eine zentrale Frage von ihr auch, gibt es eine ehrliche Drogenpolitik und was ist eine ehrliche Drogenpolitik? Und das ist eine wunderbare Steilvorlage, um in unser Titelthema richtig reinzugehen, denn das zieht sich wie ein roter Faden durch all unsere Artikel in diesem Titelthema durch. Es war quasi ein Heimspiel für uns, muss man sagen, weil wir sind ja in der Kippe vom Suchtzentrum als Träger engagiert. Und das Suchtzentrum ist ein großer Träger hier in Leipzig, der und über Leipzig auch hinaus in Dresden und in Chemnitz gibt es auch Hilfeangebote vom Suchtzentrum. Und somit mussten wir eigentlich nur vor die Haustür gehen sozusagen, um unsere InterviewpartnerInnen zu finden, was sehr schön war, weil man ja vielleicht auch, ich bin noch nicht so lange bei der Kippe, das heißt, ich kenne auch noch nicht alle MitarbeiterInnen vom Suchtzentrum, ich kenne noch nicht alle Projekte so im Detail vom Suchtzentrum und da war es für mich persönlich auch sehr spannend zu sehen, was alles möglich ist, was alles an Hilfe geboten wird hier in Leipzig und natürlich auch damit einhergehend, was sind die Lücken, wo würden die Leute vom Fach am ehesten nochmal ansetzen, was fehlt Leipzig auch ein bisschen. Wo wir natürlich auch froh waren, diese Stimmen dann zu Wort kommen zu lassen, die im Alltag diese Hilfe leisten können, möchten, stolz darauf sind, dass sie sie leisten, aber halt auch oft viele Herausforderungen im Alltag haben, viele Lücken haben für ihre KlientInnen. Und da können wir einsetzen mit unserem großen Leitartikel für dieses Titelthema. Mhm. Clean sein ist keine Voraussetzung. Das war ein Besuch, den Sandy und ich gemacht haben bei der Alternative 3. Das ist das einzige, ja, und jetzt wird es schon wieder spannend mit der Definitionsgewalt. Da muss ich jetzt auch nochmal wieder direkt auf den Artikel gucken, damit ich es richtig hinkriege. Wir sind ein niedrigschwelliges Übernachtungshaus für wohnungslose, drogengebrauchende Menschen ab 18. Die Alternative 3 bietet 40 Übernachtungsplätze für Männer und Frauen in Einzel- und Doppelzimmern. Die Unterbringung erfolgt in 10 Wohnbereichen, welche vergleichsweise komfortabel eingerichtet sind. Und so weiter. Dafür müsst ihr jetzt natürlich die Zeitschrift kaufen, um noch mehr Details zu erhalten. Aber genau, ihr kriegt jetzt wahrscheinlich schon so eine Art Vorstellung. Es handelt sich, und das macht den Unterschied auch zu anderen Hilfeangeboten, zu anderen Notunterkünften hier in Leipzig aus. Die Menschen müssen nicht abstinent, müssen nicht clean sein, um dort unterzukommen. Und das zieht sich auch wie ein roter Faden durch unsere Berichterstattung, dass viele Menschen, die in diesem Hilfekontext arbeiten, fordern, dass diese rigorose Prüfung auf Abstinenz nicht mehr das A und O ist. Dass wir weg müssen von dieser dogmatischen Idee des Cleanseins, um Menschen zu helfen, weil natürlich, das nicht von einem Moment auf den anderen geht, wenn Menschen ihr Leben lang oder sehr lange drogengebrauchend sind. Und in diesem Kontext, in dieser Alternative 3, war es wirklich, wirklich emotional und eindrucksvoll, wie auch ältere Menschen dort unterkommen. Dass quasi der Alltag und die Herausforderungen in diesem Haus gar nicht unbedingt nur Krawall und Auseinandersetzungen sind, sondern einfach auch das Altern in Würde von drogengebrauchenden Menschen dort irgendwie gewährleistet werden soll und möchte. Und ja, das Gespräch, was wir dort hatten mit der Jacqueline Netwall, der Leiterin von dieser Einrichtung, war ja wirklich ein tolles. Das war, natürlich hat es auch sehr intensive Aspekte. Es ist nun mal eine Notunterkunft. Die Menschen dort sind in Not. Aber die Lichtblicke oder auch die Facetten und Aspekte der Arbeit, die dort empowernd sind, waren dadurch auch irgendwie umso mehr eindrucksvoll. Also wirklich ein spannendes Gespräch, spannender Teil unserer Stadt, auch wenn es relativ weit außerhalb liegt, ist es nun mal Teil von Leipzig. Und ja, ich fand's sehr beeindruckend und ich würde euch allen raten, dieses Gespräch in der Gänze zu lesen. Es sind 3 Seiten nicht mal, also relativ übersichtlich. Und wir haben noch eine kleine Übersicht der Hilfsangebote zum Wohnen für drogenkonsumierende Menschen in Leipzig zusammengestellt, damit Leute vielleicht einen ganzheitlicheren Überblick bekommen können. Auch wenn die Alternative 3 da definitiv repräsentativ ist für das, was alles geboten wird in Leipzig und was nicht vielleicht auch. Genau.
2: Ich muss mal kurz nachfragen, ich weiß nicht genau, wo war das nochmal, wenn du sagst außerhalb, das habe ich...
1: Holzhausen.
2: Ah,
1: ja.
2: Warte, wer fährt da hin? Der Bus, der 74er Bus, glaube ich.
1: Ja, also wirklich auch nur eine Bushaltestelle und ganz viel Industriegebiet. Also kann man sich auch denken, direkt daneben ist eine Flüchtlingsunterkunft, eine Geflüchtetenunterkunft. Und das Ganze ist quasi auch ein Teil dieser ehemals als Geflüchtetenunterkunft gedachter Infrastruktur, die nicht mehr jetzt, nachdem nicht mehr so viele Geflüchtete untergebracht werden müssen, quasi frei geworden ist für dieses Projekt.
2: Krass, nicht schlecht.
1: Genau, aber es ist natürlich auch doof, wenn dort eine Infrastruktur ist, wenn die quasi dort allein zum Einkaufen irgendwie lange Wege hinter sich legen müssen. Aber liegt auf der Hand, warum eben so ein Projekt nicht in Zentrumsnähe etabliert wird, auch wenn das vielleicht ganz erstrebenswert wäre. Genau, damit habt ihr schon mal so den ersten Startschuss für unser Titelthema bekommen, damit ihr aber nicht übersättigt werdet von all diesen zum Teil auch ziemlich gewichtigen Themen, würde ich euch jetzt ein bisschen Upbeat Music spielen, damit ihr durchschnaufen könnt. Hier ist La Rue mit In for the Kill.

0: Jawohl, das war LaRue mit In For The Kill und wir sind jetzt zu dritt im Studio.
1: Ich habe mich reingesneakt.
0: Ja, und wir sind froh und glücklich, weil dieses Mal hat es wirklich, ich habe jetzt vorhin schon gesagt, es ist eine Riesenkooperation gewesen. Das war ein deutschlandweites
1: Total.
0: Sich gegenseitig austauschen der genau. Straßenmagazine.
1: Ja, man muss sagen, wir sind ja gut vernetzt mit vielen Straßenmagazinen in Deutschland, Österreich und der Schweiz. Und wir könnten das wahrscheinlich noch viel mehr immer ausschöpfen,
0: yes.
1: Aber irgendwie steckt man häufig so im eigenen Tunnel.
0: Und man möchte ja eigentlich auch immer so viel wie möglich über die eigene Stadt berichten.
1: Genau.
0: Und das ist natürlich dann immer schwierig, in Einklang zu bringen mit anderen.
1: Ja.
0: Aber ja, es ist natürlich trotzdem total schön, wenn man merkt, da wird auch tolle Arbeit geleistet, das ist auf einem ähnlichen Dampfer, die sind auch total cool, was die Berichterstattung angeht. Und umso schöner, dass wir diesmal auch ein bisschen miteinander teilen konnten.
1: Genau, diesmal hat es auf jeden Fall thematisch gepasst.
0: Total, ja. Es ist definitiv ein Thema, was die Straßenzeitungen, Straßenmagazine alle beschäftigt und eins, was immer wieder vorkommt. Und für mich, relativen Neuling, war es dann umso spannender, ich habe es vorhin auch schon erwähnt, so ein bisschen die Hilfelandschaft Leipzigs näher zu erkunden und gleichzeitig auch so ein bisschen die eigenen KollegInnen, weil wir ja auch Teil des Suchtzentrums sind.
1: Stimmt.
0: Genau, aber wir müssen durch unsere Ausgabe kommen, wir dürfen uns nicht verquatschen. Wir möchten danken den Fotos von Marco Struckmann, denn wir haben auch eine Seite über den Gedenktag Leipzig erinnert an die verstorbenen Drogengebrauchenden hier. Das ist ein Tag, der jedes Jahr stattfindet und auch über Leipzig hinaus. Aber hier in Leipzig gab es eine Andacht, eine gewisse Veranstaltung mit Podiumsdiskussion und damit einhergehend dann auch eine kleine Berichterstattung von uns über diesen wichtigen Tag, der ja so ein bisschen Licht ins Dunkle bringen soll auch, ne?
1: Genau, also der findet schon seit einigen Jahren jedes Jahr statt. Es gibt da eine Kooperation mit Personen aus verschiedenen sozialen Projekten, die sich da sehr stark machen dafür, die sich sehr dafür eingesetzt haben, dass dieser Gedenktag jedes Jahr stattfindet. Und sie lassen sich immer wieder spannende Sachen einfallen. Oder es wird immer, wie soll ich sagen, das Programm wird immer umfassender auch und es gibt einen Gedenkstein jetzt und das ist wirklich tolle Arbeit, die sie in den letzten Jahren geleistet haben.
0: Ja, muss man würdigen, haben wir gewürdigt ein wenig, das versucht und nochmal vielen Dank an Marco Struckmann, der uns dort die Fotos liefern konnte. Dann machen wir direkt weiter, denn für mich ein persönliches Highlight ist auf den Seiten 10 und 11 vertreten, direkt nach diesem Gedenktagsbeitrag und das ist Cannabis-Beratung neu denken. Das war ein Gespräch mit den Drug Scouts, mit denen du auch schon ein wenig Erfahrung hast, Sandy.
1: Ja, ich war lange Zeit da ehrenamtlich aktiv, in dem Projekt und wir sind immer noch verbunden, einerseits durch unsere Struktur unseres Trägers, aber auch ansonsten als KollegInnen und
0: Genau, ja, das ist die Pia Eigenstädter und die Laurel Graubaum und die beiden waren bei uns zu Besuch und das war wirklich ein ganz, ganz tolles Gespräch, weil Cannabis ist nun mal gerade unglaublich im Wandel und ist ein Thema, was gerade neu verhandelt wird, muss man wirklich so sagen, durch die Legalisierung, durch die Verschiebung der Gesetzlichkeiten, ist da in der ganzen Gesellschaft, glaube ich, so ein gewisser Umbruch. Und
1: auf jeden Fall.
0: Ja, da ist es dann wirklich spannend zu sehen, wie ExpertInnen auf dem Feld diese Entwicklung beobachten. Weil natürlich, man kann das Ganze besorgt sehen. Man kann sagen, ja, das wird vielleicht jetzt alles zu sehr auf die leichte Schulter genommen. Und das ist auch zum Teil abgebildet in diesem Gespräch. Aber ich fand es auch total spannend zu hören, dass der Diskurs aus Sicht der Drug Scouts besser geworden ist. Dass es quasi auch so eine gewisse Entmystifizierung dieses Themas jetzt gibt.
1: Enttabuisierung. Dass sich auch manche Leute, die da anrufen beim Beratungstelefon, das auch jetzt erst trauen, offen darüber zu sprechen, weil es nicht mehr illegal ist.
0: Genau.
1: Genau, das war auf jeden Fall auch ein sehr spannender Punkt.
0: Fand ich auch, total. Und ja, es sind tolle Insights drin. Ich war hin und weg. Das war echt spannend. Und gleichzeitig ist es eine gewisse Info auch für die Leute, weil damit einhergehend ein neues Hilfeangebot der Drug Scouts ins Leben gerufen wurde, was jetzt gerade neu startet. Die grüne Couch, die sich explizit an junge Cannabis-Konsumierende richtet, also bis 21 Jahre. Der Grund dafür liegt auf der Hand. Die Droge kann einen in der Entwicklung beeinflussen. Gerade in diesen Jahren ist der Cannabiskonsum besonders kritisch. Und gleichzeitig betonen die Drug Scouts halt immer wieder, dass es kein Abstinenz voraussetzendes Angebot ist, dass es mehr darum geht, über den Konsum zu sprechen, ihn zu thematisieren und vielleicht einfach zu reflektieren. Und das hatte ich vorhin am Intro auch schon gesagt, das zieht sich so ein bisschen wie ein roter Faden durch alle unsere Titelthema-Beiträge durch. Die Abstinenzvoraussetzung ist noch so eine gewisse dogmatische Idee, die bei uns in Deutschland sehr verankert ist, aber sowohl von der Wissenschaft als auch von den Menschen auf der Straße, die mit dem Thema verbunden sind, sehr kritisch gesehen wird.
1: Ja, also zu Recht auf jeden Fall teilweise. Ich finde, es muss beides geben. Ne? Ja. Also es gibt natürlich Menschen, die sich für Abstinenz entscheiden und das auch nicht anders damit umgehen können mit dem Thema. Und für die sollte es natürlich Angebote geben, aber es sollte natürlich auch Angebote geben für Menschen, die nicht Abstinenz leben wollen oder können, muss man ja auch sagen. Ja.
0: Genau, das ist so eine Denkweise, die ja für viele vielleicht befremdlich klingt, aber ich glaube, dass gerade in diesen Beiträgen eine schöne Balance gehalten wird. Also es wird in keinster Weise jetzt gesagt, wir sollten jetzt Abstinenz als Ziel aufgeben oder von dem komplett weggehen. Es wird sogar explizit gesagt, dass durch diese Art von Beratung, die nicht verurteilt, die erstmal nicht Abstinenz voraussetzt, Leute oft organisch zu dem Punkt kommen, dass sie realisieren, dass nur die Abstinenz die Lösung für sie persönlich auch ist.
1: Genau, das fand ich auch spannend. Ja. Und man muss natürlich auch sagen, dass wenn man Abstinenz 100% voraussetzt, dass es einfach auch an der Realität vorbeigeht, weil wir wissen es alle aus unserer täglichen Arbeit mit VerkäuferInnen oder auch mit anderen KlientInnen unseres Trägers, dass ja, manche einfach nicht abstinent, das einfach nicht schaffen.
0: Ja, genau. Und natürlich auch die Gesellschaft da ein gewisses Stück weit in der Pflicht ist, für gerade wenn man sich über die Alltagsdrogen Tabak, Alkohol oder so unterhält.
1: Oder Zucker.
0: Oder, genau. Danke für diese Steilvorlage.
1: Das war jetzt ein Schubser.
0: Wunderbar. Wir müssen weitermachen, du hast ja recht. Der nächste Artikel war auch ein Gespräch mit einer Hilfestelle, die im Suchtzentrum eingegliedert ist, der Bell, Beratungszentrum Essstörungen Leipzig. Da habe ich mit der Leitung Mona Hertmann gesprochen. Und das war auch wieder ein Thema, was mir total am Herzen lag. Und da war ich wieder total froh, dass es so ein vielschichtige Antworten gab, die ich auch so habe nicht kommen sehen. Grundsätzlich war mir das Anliegen, so ein bisschen zu durchleuchten, wie sind wir jetzt eigentlich, weil ähnlich wie mit Cannabis haben wir auch im Zuckerkonsum eine große globale Veränderung, die GLP-1. Drogen, die oder Medikamente, sagen wir im Deutschen eher zu Drugs, die eben den Appetit zügeln, so krass, dass das Abnehmen wirklich für Leute, für die es vorher überhaupt nicht möglich war, zur Möglichkeit wird. Mhm. Und das verändert unsere ganze Welt, von Fastfood-Konsum, der zurückgeht, bis hin zu allgemeiner Abnehmen, Strategien, die jetzt damit verbunden werden. Das ist aber nur ein kleiner Faktor dieses Gesprächs, muss man sagen. es geht auch viel allgemein um Essstörungen und ganz spezifisch um den Weg aus dem Übergewicht zur Adipositas, inwiefern unsere Gesellschaft da einfach noch viel machen kann, um Menschen dort vorzubewahren, beziehungsweise ihnen zu helfen, wenn sie sich in solchen Strukturen wiederfinden. Und ja, das möchte ich eigentlich gar nicht mehr zu sagen, weil das ist total spannend und es geht in ganz viele unterschiedliche Richtungen und da könnte ich auch wieder die ganze Stunde füllen, wenn ich das nur alles wiedergeben würde. Und das wäre unfair all unseren anderen Contributern gegenüber, denn wir haben noch so viel tollen Inhalt. Als nächstes nämlich unsere Kooperation. Wenn Liebe lassen muss, ist der Artikel, genau. Ist der Titel des Artikels von der Drops Chefredakteurin Jane Janke und ja, gibt eine ganz andere Facette der Welt des Drogenkonsums wieder,
1: ja.
0: Nämlich die Co-Abhängigkeit.
1: Genau, also Jane hat eine Selbsthilfegruppe besucht für Angehörige von DrogenkonsumentInnen. Genau, und hat letztendlich diese Personengruppe zu Wort kommen lassen. Sorry, ich war zu weit weg. genau, interessanterweise oder ja, waren das vor allem Eltern, die Kinder haben, die Drogen konsumieren oder abhängig sind. Und genau, und man hat ganz viel so von deren Biografien, von den Geschichten erfahren, von Gedanken, die haben, von Bewältigungsstrategien, wie die damit klarkommen. Und also ich denke bei Co-Abhängigkeit tatsächlich sehr schnell an Beziehungen.
0: Ja, genau.
1: Und deswegen fand ich es spannend, einfach mal so eine, diese Beziehungsform zwischen Eltern und Kindern, dass die da im Vordergrund steht.
0: Es ist auch harter Tobak. Also muss man vielleicht allgemein zu unserem Titelthema diesmal sagen. Ja. Auch die Alternative 3, da gibt es viel explizite Berichterstattung, Schilderung von diesem Schicksal. Alltag, diesen Schicksalen. Und auch diese Co-Abhängigkeit zieht mit sich einher ziemlich harte Entscheidungen, ziemlich harte Schicksale. Deswegen... Man muss sich darüber im Klaren sein, dass diese Prozesse sehr schmerzhaft sind und dass halt auch diese individuellen Schicksale, ja, also mich haben die zum Teil auch ganz schön irritiert.
1: Ja.
0: Muss man die Leute vielleicht auch ein bisschen warnen.
1: Ja, ich glaube, genau, dass einfach, wenn man damit konfrontiert ist als Elternteil, dass man ja manchmal vielleicht für sich auch harte Entscheidungen treffen muss oder harte Perspektiven einnehmen muss, um damit klarzukommen.
0: So. Absolut.
1: Und das ist für uns Außenstehende teilweise hart zu lesen.
0: Man müsste wahrscheinlich die ganzen Jahre an Erfahrungen kennen, um in Gänze zu verstehen, wie arg so eine Beziehung dann werden kann. Und wo wir gerade bei Heavy sind.
2: Es wird immer mehr und mehr.
0: Ja, bei diesem Artikel haben wir auch wirklich eine Triggerwarnung in unseren Titel mit integriert. Dieser Text enthält explizite Schilderungen von Schicksalsschlägen und Erfahrungen der porträtierten Person. Die Inhalte können emotional belastend sein. Das waren sie für mich auch, muss ich sagen. Also es ist ein unglaublich guter Artikel. Das ist die zweite Kooperation dieses Heftes, denn da ist es eine Hamburger Kooperation gewesen. Hinz und Kunst hatte diesen Artikel in einer größeren Form bereits veröffentlicht. Der Autor Jörg Böckem ist selbst an uns herangetreten, was total schön war. Und
1: Also auch ein freier Autor, glaube ich, von der Hinz und Kunst, genau.
0: Also wir hatten jetzt nicht kommuniziert, dass wir das Thema Drogen haben, aber zufällig kam dann auf einmal dieser Kontakt zustande.
1: Genau.
0: Und,
1: und das Schöne war, oder was uns... Das Puzzleteil, was uns vielleicht auch noch ein bisschen gefehlt hatte, war die Betroffenenperspektive, das Betroffene selbst zu Wort kommen und von sich erzählen. Und und das hat sich wunderbar eingefügt. Und es geht hier um drei Personen, die quasi aus ihrem Leben erzählen und über ihr Leben mit oder mittlerweile ohne Drogen. Genau. Das ist ganz unterschiedlich.
0: Und das ist für uns natürlich auch eine große Herausforderung. Wenn wir das hätten selber machen müssen, hätten wir wahrscheinlich nicht dieselbe Art von sehr direkter Wiedergabe kriegen können. Das liegt zum Teil auch daran, dass Jörg Böckem selber in der Thematik tief drin ist, auch schon über seinen eigenen Konsum, den er 2004 öffentlich gemacht hat, berichtet hat, als freier Journalist für Spiegel und Zeit auch aktiv war. Und ja, das merkt man einfach. Man merkt einfach, dass diese Person dieses Thema am Herzen liegt. Und das sieht man in jedem dieser Sätze wieder. Es sind sehr emotionale Texte, weil diese Schicksale nicht ein pures Happy End immer haben und auch nicht oder wie wir es vielleicht traditionell verstehen würden als Happy End. Aber sie sind trotzdem irgendwie uplifting und ja, einfach gut.
1: Ja, auf jeden Fall.
0: Also nochmal vielen Dank an Jörg Böckem und auch an die Fotos von Johannes Beschoner. Beschoner. Sorry. Und natürlich an die ganzen KollegInnen von der Hinz und Kunst, die jeden Monat auch eine wunderbare Ausgabe schaffen zu produzieren. Und bevor wir jetzt komplett durchrushen, jetzt müssen wir uns wieder modulieren, haben wir mehr Musik im Gepäck. Und während ich eher mit was recht Populärem daherkam, hast du, obwohl 3 Millionen Klicks sind auch gar nicht so schlecht.
3: Das ist schon,
0: ja,
3: das ist schon
0: stimmt.
3: Oberes.
0: Aber ich hatte es noch nie gehört als old man.
3: Ich kenne es eigentlich auch nur durch einen Kumpel von mir, der mich so ein bisschen auf den Draht geschickt hat von russischer, ukrainischer und jetzt halt in dem Fall kasachischer Musik.
0: Kirgisisch.
3: Kirgisisch?
0: Ich glaube, Kirgisisch stand vorhin.
3: Nein, Kasachkirgisisch.
0: Kein Problem.
3: Na gut, eins von beiden. Nee, aber besonders, weil die sind im Oktober in der Moritzbastei und da wollte ich eigentlich, ich wollte schon immer mal in die Moritzbastei zu einem Konzert und dann habe ich gesagt, gut, dann mache ich das und dann ist mir wieder aufgefallen, dass ich die eigentlich doch alle echt gerne höre.
0: Mhm.
3: Cool. Den Titel aussprechen wird schwierig.
1: Ich kann das. Ich habe Russisch gelernt.
0: Oh, sehr schön.
1: Vtaroyka, glaube ich.
0: Ja, okay.
1: Ich kann sogar das Kyrillisch lesen, ja. Yeah.
0: Yes, das steht dasselbe wie da?
1: Ja, okay. Ist was hängen geblieben.
0: Sehr gut. Dann kommt jetzt...
1: Vtaroyka von...
0: Nee, ich glaube, das ist die Band. Und das ist der Song, beziehungsweise da gibt es dann die russische Variante irgendwo anders. Ich glaube, da hat Google uns.
1: Also hier steht
0: ich glaub, das hier.
1: Der deutsche Begriff,
3: das hier
1: ne?
3: Ist der deutsche Begriff ist Dummkopf und
0: Aipa. Das hier?
1: Ich habe meine Brille nicht auf.
0: Naja, ihr werdet es hören.
1: Genau.
0: Viel Spaß.

0: Das war Starojka mit Dura.
1: Vielen Dank. Jetzt ist es auf einmal so eine ganz andere Qualität, die wir hier auf einmal haben.
0: Ja, genau. Sehr schön. Vielen Dank für den Tipp.
2: Ja. Ich muss ganz kurz nachgucken.
1: Ich hatte auch ein bisschen Angst, muss ich sagen, weil wir haben diesen Song rausgesucht und der YouTube-Kanal von der hatte, es war alles so ein bisschen, was kommt da jetzt? Aber es war sehr viel melodischer und kurzweiliger, als ich
0: erwartet hast.
2: Ja, ja. Die sind recht unterschiedlich, muss man sagen.
0: Also, die Songs? Schon,
2: ja, ja.
1: Meine Vorurteile sind schuld.
2: Tut mir leid. Aber sie sind übrigens aus Kirgisistan.
1: Ich hab mal geschaut. Gut,
0: okay.
1: Dann haben wir das jetzt auch geklärt. Dann haben wir jetzt die Energie und die Chance, den Rest dieser wunderbaren Ausgabe nochmal zu durchleuchten, denn es gibt wieder neue Fälle aus dem Amtsgericht und ich liebe das Amtsgericht.
0: Du musst, glaube ich, selbst dahin gehen.
1: Ja, ja. Aber ich habe das Gefühl, das könnte es auch entzaubern.
0: Okay,
1: so, wenn ich dann erwarte, dass irgendwie so ein krasser Moment entsteht und dann setze ich mich rein und es geht nur um Steuern oder so.
0: Ja, wahrscheinlich ist es auch sehr komprimiert, wie es unser Autor aufschreibt.
1: Genau.
0: Und wahrscheinlich hat das auch immer mal Längen.
1: So, ich denke so eine Gerichtsverhandlung. Seine Besuche sind nicht immer so komplett gefüllt von krassen Encountern und Momenten. Ja, aber diesmal ist es wieder ein höchst brisanter Fall, ein interessanter Fall und gleichzeitig irgendwie auch ein alltäglicher Fall wahrscheinlich, denn es geht um eine Aktivistin, die von einer Blockade entfernt wurde und dafür jetzt vor Gericht steht, durch das Widersetzen gegen die Staatsgewalt. Und ja, ich denke, das ist wahrscheinlich ein Thema oder eine Art von Gerichtsverhandlung, die so an deutschen Gerichten öfter mal heutzutage passiert. Aber so nah und so detailliert diesen Prozess mitzuerleben, das hatte ich noch nicht. Und das fand ich total spannend zu sehen.
0: Ja, auf jeden Fall. Also es war jetzt auch, wenn man den Fall so hätte geschildert bekommen hätte, dann hätte man ihn vielleicht gar nicht so hochgehängt, wie er beim Gericht gehängt wird. Aber es war einfach auch schon spannend, wie hier was definiert wird, was hier als Widerstand gewertet wird, was als Gewalt oder Körperverletzung gewertet wird. Und
1: total.
0: Genau, steckt man gar nicht so drin.
1: Ja, also wenn man das liest, fühlt es sich alles irgendwie nachvollziehbar an, auch mit den Vorstellungen, die man irgendwie vom Metier Gericht hat. So, ja klar ist die Person im Richterstuhl total penetrant und irgendwie sehr entscheidend. Und natürlich ist die Person, die angeklagt ist, in irgendeiner, also es hat auch gewisse Klischees Vorurteile, die man vielleicht über Gerichtsszenarien hat, so ein bisschen bestätigt, hatte ich das Gefühl.
0: Aber ich fand trotzdem alles irgendwie nachvollziehbar. Also ich fand auch die Richterin oder den Richter auch absolut, ne? Letztendlich ist die Person ja auch an Gesetze und gebunden und an Definitionen. Und
1: letztendlich muss sie das Gesetz wiedergeben und nicht ihre persönliche Meinung. Und hat deswegen natürlich auch eine unangenehme Aufgabe.
0: Ja, genau. Ja, also sehr spannend nachzulesen, auf jeden Fall.
1: Und wie immer muss man auch sagen, von Matthias Schiffner, unserem Contributor, der diese neuen Fälle aus dem Amtsgericht immer wieder mit uns teilt, total gut wiedergegeben. Also auch das, was du gerade gesagt hattest, dass halt auch wenn jetzt diese Richterin nicht so gut wegkommt in der Berichterstattung, von ihm auch nochmal klargestellt wird. Sie hat jetzt nicht was ins Feuer geworfen, was das Ganze jetzt problematisch gemacht hätte. Mhm. Es liegt einfach an der Sache, dass man da mit so einem mulmigen Gefühl irgendwie rausgeht. Und ja, das ist für mich wieder mal die Kraft dieser Artikel. Genau. Und als nächstes kommt dann wie immer unsere Kultur in Leipzig und Umgebung, unsere Tipps für den kommenden Monat. Und da haben wir wieder drei absolute Highlights dabei. Wie immer gibt es auch was zu gewinnen. Und zwar die in Musicon findet wieder statt. Auch da natürlich viel Radio Blau Crossover. Also ich nehme an, das Event wird auch jetzt schon hier beworben. Wenn nicht, dann füllen wir hier auf jeden Fall eine Lücke.
0: Ja.
1: Und freuen uns, das auch nochmal zu bewerben, weil es natürlich ein richtig cooles Event ist. Eine große Kooperation mit am Start ist halt die Hörfunk- und Projektwerkstatt Leipzig, die HUP, die auch ein wichtiger Kooperationspartner und auch ehemalig quasi eingegliedert war in Radio Blau. Dann
3: die Diakonie Leipzig, die natürlich auch ein großes Hilfsnetzwerk hier bietet bei uns, und das Werk 2, die Location, in dem es stattfindet. Und das ist ein großes Music-Festival von und mit Menschen mit und ohne Behinderung.
0: Genau.
3: Genau.
0: Ja.
3: Und das gibt es auch schon eine Weile. Das ist quasi schon ein bisschen eine Institution im Werk 2. Und die Tickets sind deswegen auch beliebt. Deswegen, wenn ihr gute Rätsler seid, dann guckt schon mal aufs Kreuzworträtsel und versucht, das Ding zu lösen, dass ihr in die Losung reinkommt und vielleicht die Glücklichen seid, die nochmal 2 Tickets ergattern können. Und die anderen beiden Events sind auch recht cool, denn zum ersten Mal haben wir, wahrscheinlich zum ersten Mal in der Geschichte der Kippe,
0: ja,
3: nehme ich an, einen Fingerskateboard-Contest.
0: Ich habe es gerade nicht gesehen, weil es geblendet hat, aber ja, genau.
3: Genau, die Sticky Fingers Crew. Mhm.
0: Ja, ja. Ich habe auch schon gehört, dass das ein großes Ding ist. Kennt ihr Girl in Red, diese Sängerin?
2: Na klar.
0: Die macht das auch.
2: Was?
0: Ja.
3: Ja, Fingerboard ist populärer denn je.
2: Ja,
0: das
2: hat so ein bisschen was an Trend aufgeschwommen irgendwie. Das
3: und
2: ging ja schon nach oben.
3: Wir haben hier in Deutschland auch von der Produktion her, also die Rampen und die Boards für Fingerboards werden hier in Deutschland auch gefertigt. Also ich persönlich bin auch nicht so in dieser Thematik drin, habe aber viele FreundInnen, die da drinne stecken. Und es ist eine total warme, coole Community und die haben ja sind total nett und zuvorkommend. Und da kann jede mit vorbeikommen. Und das Ganze ist auch freier Eintritt. Und im Coney Island ist es da eine super Location für, weil die kommen da mit diesen ganzen riesen Rampen und so, und dann kannst du da halt deine kleinen Fingerboards durch die großen Betonbowls schieben und so. Das ist, hat schon irgendwie was, ja. Ist was Einzigartiges. Das war sonst immer in Schwarzenbach, mitten im Nix, und jetzt machen sie es zum ersten Mal in Leipzig, und Das ist schon eine Chance für euch alle, da mal vorbeizuschauen. Aber genug Werbung für die gemacht. Wir haben noch ein drittes Event, und da hast du vielleicht auch ein bisschen mehr zu sagen als Fan.
0: Ja, also Christiane Rösinger kommt nach Leipzig, die große Berliner Sängerin, ja, ich weiß gar nicht, Chansonneuse, wie sagt man da?
3: Wahrscheinlich sagt man am besten einfach Alleskönnerin, weil
0: ja,
3: sie jetzt
0: genau
3: auch eine musikalische Lesung macht.
0: Ist genau, ja, genau, ich wollte sagen, sie kommt nicht zum Musizieren in erster Linie, sondern sie stellt ihr neues Buch vor, The Joy of Aging. Es gibt auch einen Song, der so heißt, der ist auch sehr zu empfehlen. Das Buch habe ich auch schon geschenkt bekommen.
3: Ja, sehr gut.
0: Aus Gründen. Und ja, also ich gehe auf jeden Fall hin,
3: ja,
0: um mich so ein bisschen empowern zu lassen. Genau, dass es auch schöne Seiten am Älterwerden gibt, und das kann sie, glaube ich, sehr gut.
3: Ja, also ich gehe auch davon aus, dass das auch wieder ein Highlight in der Residenz des Schauspiels Leipzig in der Spinnerei sein wird.
0: Genau, ganz toller Humor auf jeden Fall.
3: Okay, also
2: sehr wichtig dabei.
3: Hochempfehlung von der Redaktion.
0: Genau.
3: Gut, dann sind wir auch schon auf den letzten Seiten unserer Ausgabe. Ging dann doch ganz gut von der Hand. Aber es passt auch wieder zeitlich ganz gut, weil ich hätte mich sonst sicherlich in einer der Titelthemen verloren. Und wir haben halt auch noch anderen Leuten, denen wir danken möchten. Also wir möchten auch den Häusern danken, die hier uns Bilder oder Freikarten zur Verfügung gestellt haben. Das ist immer eine tolle Kooperation mit der Stadt als Ganzes. So, wenn die Kippe anfragt, dann werden auch mal Freikarten frei, und da sind wir immer dankbar drum.
0: Total, ja.
3: Und das führt uns jetzt schon so ein bisschen in den Lebensbereich, in die, wie möchte man das so ein bisschen ausdrücken? Die nicht alltäglicheren, aber vielleicht die, ja.
0: Ja, doch vielleicht, ne?
3: Also, ja,
0: genau. Keine Problemthemen, sondern das nächste Beitrag ist einfach ein Interview mit einer Frau, die ein Online-Magazin gegründet hat vor einigen Jahren und damit vor allem Frauen und Mütter empowern möchte mit Geschichten von anderen Frauen, ne? Auch Reportagen oder allen möglichen Darstellungsformen, denke ich.
3: Ja.
0: Genau, und sie erzählt so ein bisschen, ja, wie das alles zustande kam, wie sie auf die Idee gekommen ist und was ihr wichtig daran ist an diesem Magazin. Und
3: ja,
0: genau, und das Interview hat unsere Autorin, langjährige ehrenamtliche Autorin Sabina Schwarzenberg geführt. Und die stellt uns immer solche Interviews zur Verfügung mit, ich sag mal so im weitesten Sinne, Leipziger Persönlichkeiten oder Menschen, die in Leipzig halt Sachen umsetzen, spannende Sachen umsetzen, genau, aus ganz unterschiedlichen Bereichen.
3: Genau, und das ist jetzt in diesem Fall Frances Müller, die den das Layers-Magazin herausbringt. Wenn ihr da mehr wissen wollt, layers-mag.de findet ihr die Zeitschrift und die ist auch auf Instagram vertreten, layers-mag.
1: Und als nächstes, wir bleiben in der Print-Schiene und haben diesmal auch noch einen Doppelschlag. Sowohl die Buchrezension eines neuen Krimis in einer Reihe, als auch ein Interview mit eben dem Autor dieser ganzen Krimireihe. Und ja, es geht nicht um Leipzig, es geht um den Hohen Norden. Es geht, ja, um, genau, um Nordkrimis, man sagt auch, was sagt man immer, irgendwie Nordsee-Krimi oder so. Ja, also warum genau das ein Ding ist, weiß ich nicht, aber, oder ist meinst du Ostsee?
2: Nee, Nordsee, glaube ich. Ja. Ist schon Nordsee, weiß ich nicht. Was
3: ja, genau.
2: Kaltes.
3: Also, ja, ich meine, die Schweden-Krimis funktionieren auch alle so gut. Vielleicht. Die Leute sind halt einfach irgendwie ein bisschen kühler und dann kann man ihnen leichter Abgründe auf den Leib schreiben. So. Weiß nicht, als Nordlicht weiß ich nicht, was ich davon genau halten soll.
0: Aber es kann sein, dass es inspiriert ist durch diese skandinavischen Krimis. Genau. Das
3: kann schon sein.
0: Und das Interessante ist aber noch, ne, es gibt dann nochmal einen nochmal um die Ecke.
3: Ja.
0: Es spielt zwar in der Nordsee, aber der Kommissar ist aus München.
3: Und
0: mit
3: auch noch
0: italienischen
3: halb
0: Wurzeln.
3: Italiener. Genau. Das heißt, wir haben Espresso und Weißwurst, die beide nach Norddeutschland kommen und nichts anfangen können mit Lapskaus.
0: Genau. Und der Autor heißt Daniele Palu. Und also unser mittlerweile auch ehrenamtlicher Autor, früher Projektleiter der Kippe, Björn Wilder, begleitet ihn schon, ich glaube, seit seinem ersten Krimi. Hat, glaube ich, zufällig mal eingelesen und hat ihn dann für die Kippe besprochen. Und so kam es dann zustande, dass jeder Folgende auch besprochen wurde. Und es hat sich auch so ein Kontakt entwickelt zwischen dem Autor und genau den beiden Autoren.
3: Den beiden Autoren, ja, dem Autor und dem Interview.
0: Genau, ja, und man muss auch sagen, ja, dieser Daniel Palu ist wirklich, macht wirklich, scheint ein sehr angenehmer, charmanter
3: Im Interview kommt er sehr gut weg.
0: Mensch zu sein.
3: Er wirkt einfach, ja, wie ein sehr sympathischer und reflektierter
0: Der offensichtlich Mensch. Einen Hang hat zu kriminellen Geschichten.
3: Ja, das liegt aber auch irgendwie auf der Hand, oder? Mhm. Also ich glaube, wenn ich
0: gezwungen
3: werden würde, einen Roman zu schreiben, würde ich mich auch sofort dem Krimi bedienen. Ja, weil viele Strukturen lassen sich erstmal, also das hat man irgendwie im Blut. Man ist das ganze Leben irgendwie mit diesen Geschichten aufgewachsen und man weiß so ein bisschen inhärent, welche, ja gut, man muss jetzt nicht das Schlimmste Beispiel nennen.
2: Das Schlimmste? Jetzt aber.
3: Ja, doch. Aber ja, das ist jetzt hier, das müssen wir jetzt hier nicht
0: ausdiskutieren. Das ist ein anderes Thema.
3: Aber genau, das Konzept Krimi, es bietet einfach viel. Man kann die ganze Bandbreite der Menschlichkeit abbilden und sich gleichzeitig gewisser Kniffe bedienen, die, ja, es vielleicht leichter machen, A zu B zu verbinden.
0: So ein Muster oder so.
3: Ja.
0: Ein bisschen, ja.
3: Es gibt einfach schon viel Sprache um diese Thematik. Und es holt einen einfach immer ab. Also ich muss ja auch sagen, Krimis, wenn die gut gemacht sind, es gibt nichts Besseres. Irgendwie, irgendwie wird man so reingezogen. Das hat so einen Sog. Ja. Genau, die Nordkrimis von Daniele Palu. Da gibt es ein Deep Dive. Ist das eigentlich das erste Interview, was Björn mit ihm gemacht hat?
0: Ich glaube nicht.
3: Wahrscheinlich nicht. Nee. Ist ja auch schon eine längere Karriere, auf die der Herr Palu zurückblicken kann. Genau, dann haben wir noch ein paar kleinere Sachen. Und zwar zum einen die Jubiläumsfeier der Parkeisenbahn am Auensee.
0: Genau, die hat stattgefunden, ich glaube, im August.
3: Am 5.
0: Genau, und darum geht es aber gar nicht so stark in dem Beitrag. Also natürlich der Hinweis, dass es ein Jubiläum gab. Das wievielte?
3: Das 75. Jubiläum.
0: Genau.
3: Also es war am 8. und am 9. August fand die Feier statt. Und am 5. August 1951 ist es zum ersten Mal, ist die Bahn zum ersten Mal losgefahren.
0: Genau, und wer schon länger in Leipzig lebt, der weiß, dass es eine Institution in der Stadt, gerade für kleinere, die kleineren LeipzigerInnen.
3: Ich habe auch einen magischen Moment, wo ein Kumpel von mir mit seinem kleinen Kind zum ersten Mal da mitgefahren ist, bin ich auch mitgefahren und das ist einfach ansteckend. Wenn total. Das Kind da total drauf abfährt, dann ist man irgendwie auch sofort mitgezogen.
0: Genau, also ist wirklich so ein kleiner Schatz im Leipziger Norden am Auensee und gerade für Kinder, genau, oder Familien.
3: Ja.
0: Und aber die haben gerade große Probleme natürlich, was Finanzen angeht, wie das oft ist in Vereinen und bitten um Spenden oder Sponsoring und genau. Schaut mal rein, ob ihr vielleicht irgendwie helfen oder vermitteln könnt.
3: Ja, es ist wirklich ein Teil von Leipzig, den ich auch total mag und es wäre echt schade, wenn er weg wäre. Deswegen parkeisenbahn-auensee-leipzig.de ist die Webseite. Dort findet ihr auch den Spendenaufruf und natürlich, wenn ihr die Zeitschrift kauft, findet ihr ebenso die IBAN, an die ihr spenden könnt. Das ist quasi auch nochmal exklusiv. Genau, und bevor uns die Zeit davonrennt, haben wir noch ein kleines Highlight, fand ich auch. Einmal mit Profis, auch eine ehrenamtliche Autorin, die immer wieder tolle Artikel liefert. Und so ist es auch diesmal wieder passiert.

0: da einen Tag zu verbringen und dann auch das Spiel, was dann danach stattfindet, dort Freikarten für die SchülerInnen bereitzuhalten. Und ja, ist einfach so, einfach mal so eine Geschichte, die man vielleicht gebrauchen kann nach all den etwas bedrückenderen politischeren Themen, die wir hier in dieser Ausgabe parat halten.
1: Das stimmt, ne? Die Begeisterung so am Basketball wecken und
0: genau.
1: Und der Hinweis vielleicht, dass sie das nicht nur dem Leibniz-Gymnasium anbieten, sondern auch, also alle Schulen, also alle wäre vielleicht zu viel, aber
0: man kann es theoretisch wahrnehmen.
1: Man kann sich dort melden bei dem Verein und die würden auch in andere Schulen kommen und da mal so einen Tag gestalten.
0: Genau, hier ist es jetzt halt eine Tradition, die jetzt schon so lange fortbesteht, dass es vielleicht noch ein bisschen enger geknüpft ist und auch noch ein bisschen weitreichender ist. Deswegen irgendwie auch umso schöner zu lesen. Aber genau, wenn ihr jetzt denkt, das will ich auch für die Schule meiner Kinder oder für meine Schule, dann ist die Möglichkeit da. Und ihr findet mehr heraus zum Thema auf der Seite 27, einmal mit Profis. Und dann sind wir auch schon auf den allerletzten Seiten. Mhm. Und wie immer wartet dort der Aufreger auf uns. Mhm. Und das war diesmal aus deiner Feder.
1: Genau, ja. Also ich habe mich auch ursprünglich, wollte ich mehr zum Thema Drogen und Popkultur schreiben. Das war dann urlaubsbedingt zeitlich nicht mehr so drin. Deswegen habe ich mich auf eine Künstlerin konzentriert, die kritisiert wird für ihr sehr explizites Singen, Rappen über Drogenkonsum, vor allem auch Drogenexzess. E. Kimmel ist ja gerade sehr bekannt, gerade unter Jugendlichen.
0: Selbst ich kenne sie.
1: Und ich und ja, ich habe das so ein bisschen, also ich bin da hin und her gerissen. Also es ist jetzt nicht so, dass ich das total verteufle oder so. Gerade im Kontext, im Rahmen der Kunst ist natürlich letztendlich irgendwie alles, fast alles erlaubt.
0: Ja.
1: Aber wenn das dann halt so ein bisschen drüber schwappt in Interviews, dann sehe ich das schon auch gerade als Mutter von Teenie-Kindern auch ein bisschen kritisch. Ja. Und das habe ich einfach mal aufgeschrieben und
0: genau.
1: Lest es euch gern durch und reagiert darauf.
2: Schreibt uns irgendwas.
0: Ja,
1: Leserpost.
0: Bitte. Dankt uns für diese Insights oder kritisiert uns. Aber ich würde mir Ersteres wünschen. Genau, ja, fand ich echt spannend, auch wie du schon sagtest, weil es halt nicht, es geht jetzt nicht ums Verteufeln und es geht auch nicht um das Moralpredigen, sondern es geht um die Perspektive, ich bin eine Person mit Kindern, das heißt, das ist jetzt gerade eine Leitkultur und sich damit irgendwie zu vereinbaren, da einen gesunden Weg zu finden damit aus persönlicher Sicht und gleichzeitig auch irgendwie, wie finde ich das mit sich selbst zu vereinbaren, finde ich spannend, ja. Cooler kleiner Aufreger. Immer wieder spannend, den Aufreger für sich zu interpretieren, finde ich. Weil,
1: ich auch. Mir macht es richtig Spaß mittlerweile.
0: Ja, also mir auch, weil genau, man möchte halt nicht irgendwie die klassischen Motive bedienen und daraus kommt dann die Herausforderung und der Spaß, Themen zu finden, über die sich vielleicht nicht alle immer aufregen. Und, das
1: zum Beispiel über Sprudelwasser. Nee, zum einfach Beispiel. Nur Mineralwasser, ne?
0: Genau.
1: Nicht
0: Sprudel, also auch Sprudelwasser. Aber dafür müsstet ihr ins Archiv bei uns gucken. Oder vielleicht habt ihr es ja irgendwo rumfliegen, die alte Ausgabe. Genau. Wir sind schon in den letzten Minuten und wir müssen noch ein paar Leuten danken. Allen voran natürlich, wie immer, dem Schwavel, unserem Comic-Autor, der diesmal auch wieder einen tollen Comic gezeichnet hat mit dem Titel Kohle für Drogen, ohne E. Und auch wie immer unserer Rechtsratgeberin, der Konstanze Würfel, die Rechtsanwältin und Fachanwältin für Sozialrecht ist und diesmal geschrieben hat über eine neue Entwicklung in der Drogenpolitik. Gericht stärkt Rechte Suchtkranker. Hilfe darf nicht Abstinenz voraussetzen. Und das war natürlich wieder mal ein wunderbarer Teil des roten Fadens der Abstinenz als Kicker, als zentrales Problem oder zentrale Frage für die Drogenpolitik. Deswegen auch da wieder danke an Konstanze für diesen spannenden Einblick in die Welt des Rechts.
1: Mhm, auf jeden Fall.
0: Und damit haben wir schon wieder die ganze Kippe durchgeguckt.
1: Ja.
0: Aber nicht durchgelesen, dafür seid ihr dann zuständig. Und ich hoffe, es gefällt euch, denn uns hat es wieder sehr viel Spaß gemacht, dieses Heft zusammenzustellen. Danke an alle, die daran teilhatten, natürlich auch

0: Geschichten erzählen war ein Schreibworkshop mit Radio, der von Sam Gurwitt und Liz Mitch gehalten wurde. Im Rahmen der Veranstaltungsreihe Nah dran, Up Close is Blizzy. Von und für jüdische junge Stimmen. Organisiert wurde das Ganze, die ganze Veranstaltungsreihe und die Workshops zusammen mit Perspectives und Radio Blau. Mehr Infos zu dieser Veranstaltungsreihe findet ihr auf Social Media von Perspectives zum Beispiel. Aber merkt euch schon mal den 14. November vor, da findet eine Party mit der Drag Queen Judile Diviner statt. And now we're hearing a small part of this workshop on creative writing and radio, which took place in June at the Radio Blau. And you can hear young Jewish voices sharing their writing with you. Es werden Stimmen zu hören sein von Grigori Stansky, Janina, Eva Rath, Sam Gurwitt und Liz Mitch. Thank you for this workshop and listening to us.
1: Test, test, test.
2: Ja, bitte. Was soll ich sagen? Ich werde gleich meinen Text vorlesen oder Teile meines Textes. Und dann habe ich so eine leserliche
1: Stimme. Test, test, test. Hörst du mich?
3: Test, test, test, test, test, test, test, test, test, test, test,
1: test,
3: test,
1: da, wo ich mich zu Hause fühle, sollte es nicht anstrengend sein. Also, warum komme ich nicht gern zurück?
4: Ich sehne nach einer Walfamilie, die nicht aus schlafenden Fischen besteht.
3: Sie schickt Elefant, Zebra und ein Dino ins Exil. Und wenn sie zurückkommen, ist es dann ein Inziel?
5: Legt man in der Diaspora Vorräte an?
2: Someone went missing.
1: Manchmal schon.
3: Klärchen hat heute Bodentag.
2: Я скучаю. И точка.
5: Sehnsucht ist ein anstrengender Zustand.
4: Die Walfamilie des Austernpilzes ist Zwiebel, Knoblauch und Olivenöl.
1: Manchmal schon.
3: Manches rutscht weg, kommt wieder, Klärchen entscheidet.
2: Was bedeutet Zone Out?
5: Körperliche und seelische Sehnsucht haben vielleicht alle auch zu Hause, vielleicht sogar in der Vorratskammer.
4: Wenn die Fliege im Zimmer nicht rumgeflogen hätte, hätte sie vielleicht schon einschlafen können.
3: Das Wort kennt sie vom letzten Spiel mit Nora und jetzt spielt sie auch Explosion.
2: Aber Föhn ist doch kein
4: After 7 years, 3 months and 10 days, have you obliterated
2: steel? Several
3: unfertigen Cuban verteilt Tiere, Legosteine und Krümeln auf den Dielen.
5: Manchmal schon. Vielleicht sogar in der Vorratskammer.
2: Ihr Deutsche.
5: Zone out.
3: Wow.
5: Hören wir uns wieder?
1: Ja.
3: Heftig.
1: Zu lesen?
4: Jedes Mal, wenn man atmet, hört man das.
2: Atme bitte. Wow.
3: Aber trotzdem ist es trotzdem professionell.
1: Popcorn. Wir legen keine Reihenfolge fest. Wir gucken uns
4: okay,
1: an.
4: Ja, ja.
1: Ja, okay. Easy.
3: Oh, hallo.
1: Easy.
5: Okay.
3: Я скучаю и точка. И точно так же я отказываюсь выполнять задачу. Я не хочу в школу. Я хочу гулять, играть и не спеша начинать безуспешно жить. Я хочу с тобой дружить. Ich langweile und Punkt. Und genau so I refuse to leave. I never went to school. Jetzt erhalte ich kein Gehalt. Aber mein Leben ist hat Gehalt. Und davon lebst du, sagt mein Vater halt. 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
5: Someone went missing. Jemand ist verloren gegangen. Jemand hat sich verlaufen. Jemand ist verschwunden. Irgendeine Person. Ich habe gehört, dass Person, das Wort, bedeutet, dass sie das ist, was durch sie hindurchschallt. Per und Sono oder so ähnlich, wie eine Maske. Eine Maske auf einer Bühne, die sich jemand vor das Gesicht hält, bevor die Rolle anfängt zu sprechen. Zu Hause alleine brauche ich keine Persona, keine Maske, würde man vielleicht denken. Aber sie ist ja nicht nur für mich, sie ist ja nicht nur für die anderen. Das rohe, Schutzlose dahinter macht ja nicht nur den anderen Angst oder nervt. Weiß irgendwer, wie das ist ohne die Persona? Babys? Ist es das, was die spirituellen Leute versuchen zu erreichen? Aber wozu? Mensch sein. Geht das ohne? Will ich das? Ich mag Personen. Ich finde lustig, dass man in Deutschland authentisch sein will. Echt ehrlich. Typen in Dating-Apps, die schreiben, sie sind direkt und sehr ehrlich. Die wollen doch nur beleidigen und unhinterfragt bleiben hinter ihrer ehrlich direkten Maske, Persona. Haben Angst, dass sie verloren gehen in Nettigkeit und Kompromiss und Achtsamkeit. Kitschig. Ich fühle mich wieder wie die 14-Jährige, die sich für eine Philosophin hält. Irgendwie unangenehm.
2: Я скучаю. И точка. Sehnsucht ist ein anstrengender Zustand. Вот, сразу замечаю, что концы моего рта тянутся к груди, а там сердце. Может, это и есть это чувство, Sehnsucht. Und gleich zaubert es mir ein Lächeln ins Gesicht. Ich möchte langsamer denken, sich Zeit lassen. Zeit. Ist das genug? Wann hat man sich ausgesehnsuchtet? Ist Sehnsucht wie ein Tattoo? Ist Sehnsucht wie eine unheilbare Krankheit, dass wenn man sie einmal bekommt, sie nie wieder weggeht? Oder positiver, ist Sehnsucht ein... Schon wieder sind die Mundwinkel unten. Irgendwie kommt nichts Positives. Sind Sehnsucht und Dankbarkeit befreundet? Okay, ich mag das Bild. Wenn die beiden zusammen am Steg stehen und ins weite Meer sehen und beide gleichzeitig strahlen, Hand in Hand. Und dann denke ich mit meinen deutschen Gedanken an meine Bar. Моя бабушка, которую я всегда называла Bar. Я скучаю. И три точки.
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5: Hallo und herzlich willkommen bei diesem 2. September hier bei Aktuell. Und ich habe eine feine Sendung für uns vorbereitet, in der wir, was machen wir? Wir schauen auf den Rechtsextremismus an Grundschulen, ein wunderbares Thema. Außerdem hören wir in ein Theaterstück rein mit dem Titel Shooting Snow White. Und wir schauen uns einen Animationskurzfilm an, der heißt Geschwister, ein letzter Wunsch. Vielleicht habe ich auch noch den ein oder anderen Veranstaltungstipp für euch. Und natürlich gibt's handverlesene Musik. Und das hier ist New Order mit True Faith.

0: Und wir machen weiter mit unserem ersten Beitrag und das ist ein Gespräch von unserer Kollegin Rebecca, die uns den geschickt hat. Und sie war auch so nett, diesen Beitrag anzumoderieren und deswegen kommt sie jetzt einfach.
1: Im Folgenden hört ihr ein Gespräch mit Anna Schüller. Sie ist ehemalige Grundschullehrerin. Mittlerweile arbeitet sie am Erich-Zeigner-Haus an einer Beratungsstelle für GrundschullehrerInnen, die sich an ihren Schulen zunehmend mit rechtsextremen Vorfällen konfrontiert sehen. Anna hat uns erzählt, wie Extremismus sich im Grundschulbereich zeigt. GrundschülerInnen sind zwar noch zu jung, um ein sogenanntes geschlossenes Weltbild zu haben, was die Voraussetzung für eine extremistische Ideologie ist. Aber sie können aus ihrer Umgebung rassistische Beleidigungen und Symbole übernehmen und sowohl Ausübende als auch Betroffene von rassistischen, sexistischen, antisemitischen oder anderen ausgrenzenden Beleidigungen und Handlungen sein. Dafür wird auch der Begriff der gruppenbezogenen Menschenfeindlichkeit genutzt, den ihr im Interview öfter hören werdet. Gruppenbezogene Menschenfeindlichkeit ist ein Oberbegriff für verschiedene Arten von Abwertung und Ausschluss von Menschengruppen, wie zum Beispiel Sexismus, Rassismus, Queerfeindlichkeit und Obdachlosenfeindlichkeit. Gruppenbezogene Menschenfeindlichkeit beruht auf einer Ideologie der Ungleichwertigkeit, das heißt, bestimmte Gruppen von Menschen werden als weniger wertvoll als andere erachtet. Die Zahl von Vorfällen gruppenbezogener Menschenfeindlichkeit ist in den letzten Jahren angestiegen. Wir haben mit Anna über die Daten und Zahlen gesprochen, die dieser Einschätzung zugrunde liegen. Diese unterscheiden sich nämlich je nach Erhebung. Das Land Sachsen gibt an, dass es im Jahr 2025 in der Stadt Leipzig, dem Landkreis Leipzig und dem Landkreis Nordsachsen 12 Vorfälle gruppenbezogener Menschenfeindlichkeit gab. Anna hat mit ihren Kollegen vom Erich-Zeigner-Haus und der Universität Leipzig für ihre eigene Studie aber mindestens 13 weitere Fälle gefunden, also insgesamt 25 Fälle identifiziert. Außerdem verweist ihre Erhebung auf ein hohes Dunkelfeld, das heißt, es gibt an sächsischen Grundschulen wahrscheinlich deutlich mehr sexistische, rassistische und antisemitische Vorfälle, als die Zahlen es vermuten lassen. Warum diese Zahlen sich so voneinander unterscheiden und wie diese Vorfälle gemeldet werden, war auch eins unserer Gesprächsthemen. Außerdem haben wir mit Anna über ihren Arbeitsalltag in der Beratungsstelle gesprochen. Sie hat uns erzählt, welche Angebote es an ihrer Beratungsstelle gibt und welche Erfahrungen sie in der Zusammenarbeit mit Schulpersonal und Grundschulkindern bisher hatte. Dabei gibt es viele Herausforderungen, aber auch schöne Erlebnisse. Wir bedanken uns bei Anna für das interessante Gespräch und hoffen, dass es auch euch einen interessanten Einblick in das Thema Extremismus an Grundschulen geben wird. Hallo und herzlich willkommen bei Radio Blau. Wir haben hier heute eine Gesprächsrunde zum Thema Extremismus in Grundschulen, insbesondere in sächsischen Grundschulen. Und dafür haben wir uns einen Gast eingeladen, nämlich Anna Schüller vom Erich-Zeigner-Haus. Ich bin Rebecca, ich bin gerade Praktikantin bei Radio Blau und ich bin aber nicht die einzige Praktikantin hier in der Gesprächsrunde, sondern es gibt noch eine zweite.
2: Ja genau, ich bin Rosalie und ja, ich bin auch Praktikantin bei Radio Blau. Und wir sind heute zusammen hier mit
3: Anna, genau. Und wie gesagt, schon gesagt wurde, ich arbeite am Erich-Zeigner-Haus in zwei Projekten, die sich eben mit Demokratiebildung und Diskriminierungsprävention an Grundschulen beschäftigen.
2: Wir freuen uns sehr, heute das Gespräch mit dir führen zu können. Und ich würde jetzt die ersten paar Fragen einfach mal stellen. Und zwar geht es erstmal grundlegend um Extremismus. Und zwar, wie definierst du Extremismus an Grundschulen?
3: Ja, das ist gar nicht so einfach, weil sozusagen Grundschülerinnen und Grundschüler per se selbst noch kein geschlossenes Weltbild mitbringen in die Grundschule, sondern eben oft Versatzstücke von ja, extremistischen Äußerungen, Symbolen zum Beispiel. Und deswegen kann man zu Extremismus an Grundschulen sagen, ja, er ist da, aber es ist nicht in der Form gefestigt, wie zum Beispiel bei Schülerinnen und Schülern, die jetzt in späteren oder höheren Klassen sind, sondern sind eben diese Versatzstücke aus sozialen Medien, von Elternhäusern, was sie irgendwo beobachtet oder gesehen haben, die sie mitbringen und die man dann natürlich entsprechend einordnen muss. Und wenn man das nicht einordnet, ja, dann passiert tatsächlich extremistische Situationen an Grundschulen. Und auf der anderen Seite gibt es natürlich auch Äußerungen von Lehrkräften aus dem Kollegium oder pädagogischen Fachkräften. Man sagen können, da sind Versatzstücke von Extremismus, spielen da eine Rolle, wenn es zum Beispiel um Diskriminierung oder so geht.
2: Okay, und wie äußert sich Extremismus bzw. Gruppenbezogene Menschenfeindlichkeit bei GrundschülerInnen denn konkret?
3: Ja, das ist ein sehr weites Spektrum. Wir haben ja in den vergangenen Monaten eine Stichprobe durchgeführt an einigen sächsischen Grundschulen. Und da haben wir so ein paar Fallbeispiele auch nochmal erhoben. Und das beginnt eben zum Beispiel bei Beleidigungen. Also wenn Kinder andere Kinder beleidigen als du Jude in Anführungsstrichen, ne? Oder in Anführungsstrichen auch du Ausländer zum Beispiel. Oder sie ja bestimmte Symbole mitbringen wie das Hakenkreuz oder das White Power Zeichen. Ne? Das sind solche Momente von ja gruppenbezogener Menschenfeindlichkeit oder auch Extremismus, die wir festgestellt haben an den einzelnen Schulen. Und so das Häufigste, was wir in dieser Stichprobe erhoben haben, wo eben Lehrkräfte daran teilgenommen haben, das ist vor allem Rassismus und eben auch Klassismus, der da auftritt am häufigsten neben anderen Formen von Diskriminierung bzw. gruppenbezogener Menschenfeindlichkeit.
2: Okay, danke für diesen konkreten Einblick erstmal, wie sich das äußert. Und jetzt, um das Thema Relevanz so ein bisschen aufzumachen, weshalb beschäftigst du dich denn mit Extremismusprävention bzw. dieser Prävention von gruppenbezogener Menschenfeindlichkeit an Grundschulen und welches Ziel konkret verfolgt diese Präventionsarbeit?
3: Ja, der Erich-Zeigner-Haus e.V. kommt so eigentlich aus der Jugendbildung. Also der Verein hat viele Jahre Projekte für Jugendliche gemacht. Das ging los mit so Stolperstein-Projekten. Aber auch viele Workshops haben wir so im Portfolio, sage ich mal, was wir eben vor allem an weiterführenden Schulen anbieten, also Oberschulen und Gymnasien. Und vor einigen Jahren war es aber so, dass zunehmend auch Lehrkräfte von Grundschulen auf uns zugekommen sind und gesagt haben, dass sie eigentlich die Notwendigkeit sehen, dass an ihrer Schule auch mal so ein Workshop durchgeführt wird. Und da muss man natürlich ganz anders herangehen. Das war auch so ein Ansatz, dann zu sagen, wir arbeiten die Workshops um, die es bereits schon gibt am Erich-Zeigner-Haus, speziell für die Zielgruppe Grundschülerinnen und Grundschüler. Und eben mit der Beschäftigung mit diesen Workshops und diesen neuen Workshop-Formaten kamen immer mehr Anfragen, auch vom Landesamt für Schule und Bildung. Und uns wurde deutlich, wie groß die Relevanz eigentlich ist. Und genau um diese Relevanz auch nochmal zu erheben, haben wir diese Stichprobe da in den vergangenen Monaten auch gemacht. Und da wurde eben schon deutlich, dass es an den Grundschulen auf jeden Fall ein Thema ist. Und das sieht man auch an den Meldungen. Es gibt solche Meldungen, die die Schulleitung weiterleiten können an das Landesamt für Schule und Bildung. Die nennen sich besondere Vorkommnisse, also immer etwas, wenn was Besonderes auftritt. Das kann alles Mögliche sein, aber eben auch zum Beispiel Fälle von Hakenkreuzen, die geschmiert werden oder gezeichnet oder aus Lego-Bausteinen gebaut werden. Und da haben wir auch festgestellt oder wurde festgestellt, dass diese Zahl der Fälle eben steigt. Und das hat auch nochmal die Relevanz erhöht, zu sagen, okay, wir brauchen hier konkrete Angebote für die Grundschule. Und das sind eben die zwei Projekte, die wir da entwickelt haben. Und wir merken ganz stark, dass ja die Nachfrage immer weiter steigt und auch, dass Lehrkräfte immer mehr sensibilisiert werden, Dinge auch stärker wahrzunehmen. Also vieles ist vielleicht auch so unterhalb der Wahrnehmung gelaufen. Und jetzt mit so einer Sensibilisierung merken sie auch, okay, die Schülerinnen und Schüler bringen dieses Thema in die Schule mit. Und deswegen ist es wichtig, sich damit zu beschäftigen. Und deswegen fragen sie dann auch vermehrt solche Angebote von uns ab.
2: Ja, total spannend, wie sich das entwickelt hat, wie du das nachgezeichnet hast und wie sich die Relevanz darstellt, beziehungsweise auch in der vergangenen Zeit immer mehr Menschen auch auf euch zugekommen sind und eben nach euren Angeboten gefragt haben. Auf die Meldestruktur werden wir sicher später auch noch genauer zu sprechen kommen. Weiterführend würde uns jetzt interessieren, ob denn irgendwie Leitlinien der Kultusministerien oder Ähnliches zu diesem Thema bestehen, an denen ihr euch vielleicht auch orientiert.
3: Also es gibt auf jeden Fall so Leitlinien, ist ja auch kürzlich erst wieder der Aktionsplan gegen Extremismus jetzt in der vergangenen Woche vom Kultusministerium herausgegeben worden. Und es gibt auch schon Ansprechpartnerinnen und Ansprechpartner, das sind die Referenten für politische Bildung beim Landesamt für Schule und Bildung. Und dann gibt es so einzelne Grundsatzpapiere, wie zum Beispiel W wie Werte. Das sind so Papiere oder auch Fallbeispielsammlungen, die dazugehören, die eben den Lehrkräften zur Verfügung stehen. Und eben auch diese Handhabungen mit diesen besonderen Vorkommnissen, was ich schon angedeutet habe, das gibt es auf jeden Fall. Was wir aber feststellen, ist, dass es eben kaum konkrete Angebote für die Grundschule gibt. Also das ist oft auf weiterführende Schulen zugeschnitten. Man hat eben ältere Schülerinnen und Schüler im Blick, weil da natürlich ja sicher auch noch mal mehr Vorfälle auftreten oder die auch noch mal ja, stärker gefestigt sind, die Schülerinnen und Schüler teilweise schon in ihrem Weltbild oder die Vorfälle auch dramatischer zum Teil sind. Aber die Grundschülerinnen und Grundschüler sind bisher kaum im Blick gewesen und auch nicht des Kultusministeriums und des Landesamts für Schule und Bildung. Und das ist auch so eine Lücke, die wir erkannt haben oder die wir da sehen und wo wir einfach mit unterstützen wollen mit unseren Erfahrungen und Angeboten, da diese Lücke zu füllen und auch den Lehrkräften für die Schule von Klasse 1 bis 4 etwas an die Hand zu geben.
1: Ich würde da kurz einhaken. Was denkst du denn, was der Grund dafür ist, dass GrundschülerInnen da bisher nicht auf dem Schirm waren, was das Thema Extremismusprävention angeht?
3: Naja, man hatte sozusagen oft die weiterführenden Schulen im Blick gehabt, weil es da einfach auch den Gemeinschaftskundeunterricht gibt oder den Ethikunterricht, wo solche Themen sicher auch zum Tragen kommen und wo Schülerinnen und Schüler auch in einem Alter sind, wo sie ja gerade politisiert werden oder politisiert sind, da verschiedene Themen auch in die Schule hineintragen und das sicher mit einer größeren Vehemenz oder mit größerem Nachdruck, als das jetzt Grundschülerinnen und Grundschüler vielleicht bisher tun. Und es ist aber auch so, dass sozusagen die Grundschülerinnen und Grundschüler diese Themen schon mitbringen und man aber diese Kinder oft verschätzt hat. Und gesagt, nein, die sind auch eigentlich viel zu jung für solche Themen. Die können doch noch nicht mitreden, wenn es hier um große politische Ereignisse geht. Und dass man da ja noch nicht so richtig erkannt hat, dass Schülerinnen und Schüler in dem Alter ja schon eine ganze Menge mitbekommen. Also wir haben in einem Projekt da diese Ganztagsangebote. Und da gibt es einen Schüler, der uns komplex und umfassend erzählen konnte, wie der Zweite Weltkrieg abgelaufen ist. Und wo wir eben mitbekommen haben, okay, der schaut sich sehr viel YouTube an, sehr viel soziale Medien und kann da ziemlich detailliert berichten über Nationalsozialismus und diese ganzen Themen. Und es wird aber kaum eingeordnet, weil viele Erwachsene noch davon ausgehen, Kinder sind eigentlich zu jung für solche Themen. Wir überfordern sie damit und wir müssen sie auch vor solchen Themen schützen, was durchaus ein berechtigter Gedanke ist, aber so ein bisschen die aktuelle Lage verschätzt. Und ich glaube, das ist der Grund, warum eben das Kultusministerium und das auch das Landesamt für Schule und Bildung jetzt als Schulaufsicht diese Gruppe noch nicht so im Fokus gehabt hat, aber immer stärker merken, dass da Vorfälle auftreten und dass Kinder diese Themen in die Schule tragen und eben auch einfordern, über diese Themen zu sprechen.
1: Das war ein erster Einblick in unser Gespräch mit Anna. Das komplette Gespräch könnt ihr am Sonntag um 15 Uhr auf Radio Blau nachhören, auf UKW oder online im Livestream. Danach steht es noch für eine Woche online zur Verfügung.
0: Ja, vielen Dank, Rebecca, für diesen Beitrag. Und wir machen weiter mit etwas Musik, die hier langsam reinfadet. Und das werden viele von euch schon kennen. Bronski Beat, Small Town Boy.

0: Ortsgebiet, Small Town Boy. Und falls ihr auch gerade allein auf einem Bahnsteig steht und der Wind und der Regen euch über euer trauriges und einsames Gesicht läuft, dann habe ich vielleicht etwas Aufweiterung für euch. Denn wir machen weiter mit Diversität, und zwar Diversität in der Theaterwelt. Linda, Rosalie und Paulina, drei Mitarbeiterinnen von uns, waren vor einiger Zeit bei einer Theateraufführung und die hieß Shooting Snow White. Das ist ein Stück von Annalisa Grebe. In dem Stück nimmt die Regisseurin, wie man vielleicht schon sich denken könnte, das Märchen Schneewittchen und macht daraus etwas ganz Neues und anderes. Und Linda, Rosalie und Paulina hatten vor der Aufführung in Leipzig mit der Künstlerin gesprochen. Und jetzt wollen euch die drei noch einmal mitnehmen zu der Aufführung selbst. Und dafür hat Linda eine Hörreportage geschnitten. Und in die hören wir jetzt rein.
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1: Wir sind jetzt 10 Minuten nach dem Theaterstück, ja. Shooting Snow White, A Fucking Modern Fairy Tale von Annalisa Grebe. Und wir hatten vorher besprochen, was wir erwartet haben.
2: Wir hatten auf jeden Fall vorher gesagt, dass das wahrscheinlich sehr ausdrucksstark wird, im Sinne von sehr viel Körperbewegung, sehr viel Aktion auf der Bühne.
3: Ich habe eigentlich eher erwartet, dass sie weniger redet oder beziehungsweise vielleicht auch mehr singt dann eher und mehr schreit. Aber es war auf jeden Fall trotzdem eine krasse Experience.

0: beim Choir of Prince Asses haben wir die Asses of Princesses gesehen. Also es war am Anfang nur Annalisa bzw. Schneewittchen auf der Bühne und hat sich umgedreht und dann ihre Unterhose so runtergezogen, dass man halt ihren Hintern einfach gesehen hat. Und dann hat sie ihren Hintern als wortwörtlich Sprachrohr verwendet. Und dann gegen Ende wurde halt Schneewittchen von Menschen aus dem Publikum unterstützt, die sich auch nackt gemacht haben.
1: Der Po steht in der ganzen Geschichte so ein bisschen für das Abschütteln der Scham. Es war im Grunde ein Dialog zwischen dem Spiegel, der fragt, who is the most ashamed? Und dann meldet sich der Po zu Wort und sagt, ich bin das. Und das ändert sich zum Ende hin.
2: Du warst gerade Teil des Choir of Princesses bei Shooting Snow White.
3: Ja.
2: Wie war das denn für dich?
3: Spaßig. Also ich habe das nicht zum ersten Mal gemacht und es ist super aufregend, aber auch einfach super spaßig und besonders und auch besonders, dass Annalisa fragt und wir dann mit auf die Bühne kommen und dass es diesen Moment auch gibt in diesem Stück, ne, in dem es ja um so viel Vereinzelung ja im Endeffekt auch geht. Und dann aber dieses Ende so als Gruppe zu zelebrieren und dann Teil davon sein zu dürfen, ist voll besonders.
1: Wir hatten vorher ja große Fragezeichen gehabt bei so ein paar Wörtern, die sie verwendet hat, um ihr Programm zu beschreiben. Besonders hängen geblieben war uns der entjungferte Glassack und das lachende und weinende Auge eines Clowns. Aber vor allen Dingen der entjungferte Glassack ist mir dann doch sehr deutlich geworden in einer Szene, in der Schneewittchen sich praktisch fast das Herz ausgerissen hat und blutend und leidend nach ihrem Prinz geschrien hat, während man ein Splittergeräusch wie von Glas gehört hat.
4: Die Gesellschaftskritik darin fand ich ziemlich stark und ich fand die Szene eigentlich auch sehr ernst, weil eben dieses, so sich dieses Herz rausreißen, wirklich, das blutet auf sie herab. Und dann auch diese Darstellung von ihr, in der sie sich ein Brautkleid anhält und wirklich dieser komplett stilisierte, extrem starke und dadurch auch irgendwie satirische Turn für eine sehr realitätsnahe Tatsache oder gesellschaftliche Realität, dass das Finden eines Ehemanns immer noch als so Lebensziel Nummer eins in vielen gesellschaftlichen Kreisen gilt.
1: Du sagst, das war sehr ernst für dich, aber in dem Moment haben sehr viele Leute ja auch gelacht. Und das hat für mich dann vielleicht nochmal dieses lachende und weinende Auge eines Clowns dann so ein bisschen erklärt, weil sie dahinter vielleicht der Clown ist so und das lachende und weinende dann ja anscheinend beides im Publikum existiert hat, wenn du es eigentlich sehr ernst fandest und ich eigentlich auch und trotzdem hat man so viele Leute auch lachen gehört.
0: Ich fand es auch beeindruckend, wie vulnerabel sich Annalisa auf der Bühne auch gemacht hat, einfach in dem Sinne von, dass sie halt ihren Körper so krass gezeigt hat. Also wir haben alles von ihr gesehen, außer ihren Intimbereich vorne.
2: Ich finde, es ist halt auch irgendwie ein Akt der Rebellion in dem Stück gewesen.
1: Schon noch mal kurz mit Annalisa zu sprechen. Kannst du uns doch einmal erzählen, wie war das gerade für dich? Mit was für einem Gefühl bist du gerade rausgekommen?
3: Ich bin beglückt und begeistert. Es war saugeil. Leipzig, was ist das für ein fettes Publikum? Oh mein Gott.
1: Dann Du warst happy mit deinem Choir of Princesses?
5: Yeah, did you see the ancient Choir of Princesses today? Cannot imagine something better. Ich bin sehr happy mit dem ancient Choir of Princesses. Sie haben wunderschön gesungen.
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Ja, vielen Dank an Linda, Rosalie und Paulina für diese Hörreportage. Und nach diesen zarten Klängen machen wir damit auch weiter. Denn hier kommt jetzt Florence Foster Jenkins mit einem Stück Die Zauberflöte, die Hölle Rache.

0: die Zauberflöte der Hölle, Rache. Florence Foster Jenkins war das und sie wurde mal gespielt von Meryl Streep in einem gleichnamigen Film. 2016 war das. Und ich bin mir ziemlich sicher, dass dieser Film ein etwas größeres Budget hatte als jener Film, um den es jetzt gehen wird. Und das ist ein Animationskurzfilm, der nennt sich Geschwister, ein letzter Wunsch. Und unser Kollege Hilmer hat mit den beiden Menschen, die diesen Kurzfilm realisiert haben, Sandra Strauß und Schwavel, ein Gespräch geführt. Und in den ersten Teil dieses Gesprächs, da hören wir jetzt rein.
1: Ja, jetzt bin ich im Gespräch mit Sandra Strauß und mit Schwavel. Und wir unterhalten uns über den Animationsfilm Geschwister, ein letzter Wunsch. Und ich habe Schwavel durch seine Comics kennengelernt, denn er hat ja beim Leipziger Fanzine Message mitgewirkt. Und irgendwann um 1991 rum habe ich eine Ausgabe von NME Message in die Hände bekommen. Das gab es sogar in den Kiosken dann. Und sein Wirkungskreis hat sich aber seitdem auch erweitert. Animationsfilme, Plattencover, Karikaturen, Dokumentarfilme und natürlich weiterhin auch Comics. Wie ist denn die Idee zu Geschwister, ein letzter Wunsch entstanden? Das ist ja jetzt der neueste Film.
2: Der Geschwister, der letzte Wunsch ist eigentlich auf der simplen Idee entstanden, dass der MDR und der MDM, die Mitteldeutsche Medienförderung, zusammen ein Projekt namens Keyframes aufgesetzt haben für dieses Jahr für Animationsfilmschaffende, sage ich mal, aus Mitteldeutschland. Und die wollten halt was mit Zukunftsvisionen haben und wie man sich das so alles vorstellt. Und da lag es natürlich nahe, dass wir uns dem Thema so widmen, auch wenn der Weg zur grundsätzlichen Idee dann doch ein längerer war, dass wir da sehr viel verworfen haben und sehr viel in die Tonne getreten haben, weil das alles nicht so funktionierte, wie wir das wollten, weil uns natürlich klar war, dass das noch vor der Landtagswahl in Sachsen-Anhalt veröffentlicht werden würde, die ganzen Filme. Also die liegen jetzt alle in der Mediathek. Und da war es uns wichtig, was Aktuelles zu machen.
1: Jetzt seid ihr zu zweit das Produktionsteam Glücklicher Montag. Wie teilt ihr euch eigentlich in der Arbeit rein?
2: Das steht in den Credits. Das eine ist die Produzentin Sandra Strauß, das andere ist der Regisseur Schwabel. Und fast alles andere machen wir irgendwie arbeitsteilig. Also so wie wir unsere anderen Projekte eigentlich auch alle machen. Außer wenn ich natürlich einen Comic zeichne, dann sitze ich halt da und zeichne. Aber an den Zeichnungen im Trickfilm hat dann natürlich Sandra bei den Kolorationen mitgemacht, weil das so eine immense Arbeit war. In der Kürze der Zeit, die wir da hatten, also ein halbes Jahr. Da geht es gar nicht anders, dass man da jemand anders noch mit an den Zeichentisch ranlassen muss, obwohl ich das natürlich überhaupt nicht gerne mache.
3: Naja, aber am Zeichentisch habe ich nicht mitgesessen.
2: Aber am Kolorationstisch?
3: Am Kolorationstisch mit, weil zeichnen, das kann ich nicht. Das habe ich tatsächlich im Kindergarten quasi oder in der Schule das letzte Mal gemacht und das ist dann auch okay.
1: Jetzt müssen wir vielleicht auch mal kurz beschreiben, worum es überhaupt geht. Könnt ihr das Personal und die Handlung des Animationsfilms kurz beschreiben, worum es geht?
2: Das ist eine Frage, die ich gerne der Produzentin überlasse. Ich finde sowas aber ganz schrecklich.
3: Na, es geht halt tatsächlich darum, was Schwabe schon gesagt hat, dass wir uns anfänglich viele Ideen hin und her geschmissen haben, weil wir auch das Förderprogramm relativ in einem engen Zeitraum ausgeschrieben wurde und wir nur wenige Wochen Zeit für alles hatte und da haben wir uns viele Ideen hin und her geworfen und dann entstand eben die Idee, dass wir was politisch Relevantes machen, dass wir was gesellschaftlich Relevantes machen und da ging es eben darum, okay, wie entsteht denn eigentlich oder was passiert denn eigentlich innerhalb einer Familie, wenn sich zwei Geschwister in verschiedene politische Richtungen bewegen. Also die Tochter hat sich da war schon Professor Maya Göbel ein bisschen unsere Vorlage mit.
2: Nee, zu 100%.
3: Zu 100%. Dass sie eben Nachhaltigkeitsexpertin und Transformationsforscherin ist und eben in einer sehr vielfältigen grünen Welt lebt. Und ihr Bruder, also der Sohn, entwickelt sich in eine autoritär, patriarchale, rechtspopulistische Richtung. Und diese zwei Stränge wollten wir ab der Hälfte des Filmes tatsächlich aufzeigen in Richtung, was passiert ab 2026 bis 2066. Wie können sich, was passiert eben, wenn man sich in verschiedene Richtungen entwickelt und was bedeutet es denn eigentlich, eine autoritär-patriarchale Richtung. Wie sieht so eine Welt aus oder wie kann so eine Welt aussehen? Und wie sieht eben eine vielfältige Welt aus? Und das sind die zwei Stränge, die wir aufzeigen und die wir eben erzählen. Und davor erzählen wir die Familiengeschichte. Da stirbt beispielsweise auch der Vater. Und was eben bis 2026 an gesellschaftspolitischen Ereignissen alles passiert ist. Also da Krieg in der Ukraine, Corona-Pandemie, so ganz verschiedene Ereignisse integrieren wir mit in den Alltag einer Familie aus Mitteldeutschland.
1: Das passt ja tatsächlich auch ganz gut zu den anstehenden Landtagswahlen in Sachsen-Anhalt und Mecklenburg-Vorpommern und Berlin und wo auch immer die noch sind. Und das ist ja auch so ein gesellschaftliches Auseinanderdriften oft das zentrale Motiv, was da analysiert wird. Aber wenn man so will, gibt es ja diesen Konflikt zwischen dem autoritär orientierten Teil der Gesellschaft und den freiheitsliebenden anderen, also den Punks und so weiter, ja auch schon in vorhergehenden Filmen von euch, in den 1989 Filmen, die auch Animationstrickfilme waren, die eben vor 1989 angesiedelt sind. Wo seht ihr die Gründe dafür und kann man das so herleiten, dass das damals so war und dass das heute immer noch so ist oder sind das doch unterschiedliche Dinge?
2: Also ich persönlich, und das ist nur meine persönliche Ansicht, sehe das so, dass Staat ist ja nur ein Konstrukt, also und der versucht halt Menschen aller Couleur und aller Ansichten irgendwie unter einen Deckel zu kriegen. Das heißt, wir sind jetzt in einer freiheitlich-parlamentarischen Demokratie. Und meiner Meinung nach ist das im Moment die beste Gesellschaftsform, um genau sowas ausdiskutieren zu können. Und natürlich erkennen autoritär geprägte Menschen die Möglichkeiten, die sie haben, innerhalb so einer Demokratie nach oben zu spülen, indem sie eben zum Beispiel Hass und Hetze propagieren und spalterisch wirken. Und wenn da ein Staatswesen nicht hinterher ist und nicht sagt, das müssen wir unterbinden und da müssen wir früher einschreiten und da müssen wir vielleicht Parteienverbote mal ins Feld führen, dann kann ihm das eben alles auf die Füße fallen. Und genau das ist das, was meiner Meinung nach gerade passiert.
3: Und wir dürfen ja natürlich auch nicht vergessen, dass wir tatsächlich auch in einer Welt leben, die, wo es nicht so einfach ist. Also die, ich glaube aber, es war nie irgendwie einfach.
2: Wie viele Welten kennst du?
3: Ja, eben. aber so, es gibt ja ganz viele verschiedene Ereignisse, die aufeinandergeprallt sind. Eben beispielsweise Angriffskrieg Russland auf der Ukraine, Preiserhöhungen, also das muss ganz, dass es Menschen ganz konkret in ihrem Portemonnaie gespürt haben, dass eben Sprit teurer geworden ist, dass der Butter teurer geworden ist, also das als ein Beispiel. Dann gibt es auf der ganzen Welt verschiedene Kriege und als weiteres Beispiel oder die Corona-Pandemie, dann spielt sicherlich auch der Systembruch von DDR zum vereinten Deutschland bei vielen eine wichtige Rolle, worauf sich ja auch rechtspopulistische Kräfte und Menschen sehr stark auch beziehen. Und in diesem ganzen Klimawandel und in diesen ganzen verschiedenen Aspekten, die auf Leute einprallen, auch angefeuert durch Social Media und Algorithmen und das alles, suchen eben Leute in diesem ganzen gefühlten Chaos nach einfachen Antworten oder versuchen sie irgendwie klarzukommen. Und da setzen natürlich rechtspopulistische Kräfte an. Und gleichzeitig muss man natürlich dazu sagen, dass es viele andere Menschen gibt, die in genau der gleichen Welt leben, quasi unter gleichen gesellschaftlichen Bedingungen und eben anders auf diese ganzen vielen Ereignisse, die auf einen einprallen, eben reagieren. Und wir haben gerade noch ein anderes Projekt, die 51%, und dafür immer sehr viele Interviews auch mit anderen Menschen. Da geht es um Frauen und Ostdeutschland. Und da wird uns eben auch gespiegelt, es gibt eben, wir leben an sich in einer okayen Welt. Also wir leben in einer Demokratie und wir hier in Deutschland haben es so schlimm, wie manche eben sagen, so schlimm geht es uns nicht.
2: Das geht uns überhaupt nicht schlimm, um ehrlich zu sein.
3: Und das muss man eben dann immer auch mal eben gespiegelt kriegen. Und das sind so verschiedene Sachen. Und ja, es ist nicht einfach, aber es gibt eben vor allen Dingen keine einfachen Lösungen dafür.
0: Einfache Lösungen gibt es vielleicht nicht, aber es gibt einfache Fragen. Und hier kommt eine von unserem Künstler für das Zwischenspiel zu diesem Gespräch. Und gleich geht's weiter mit dem zweiten Teil. Song ab.
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0: So ist es. Oskar mag Müll und ich mag den zweiten Teil dieses Gesprächs. Here we go.
1: Ja, wir leben schon in so einer Zeit, wo sich so Krisen auch so medial zuspitzen und manchmal fühlt man sich da schon wie in so einem Schnellkochtopf irgendwie, aber andererseits, ja, habt ihr vielleicht auch recht, dass man das natürlich auch immer mit einer gewissen Distanz betrachten kann, diese Krisen, und vielleicht auch alles dann doch nicht so schlimm ist, wie es dann oft wirkt oder so. Ja, jetzt vielleicht mal zur Ästhetik auch eurer Animationsfilme. Das ist ja jetzt im neuesten Film schon so nah dran am Comicbild auch. Wie geht ihr denn ran an so eine Animation? Das ist ja bestimmt auch so eine Zeit- und Kostenfrage. Und zum Beispiel habt ihr jetzt ja auch auf Dialoge eher verzichtet. Wie geht ihr da so ran an so einen Film?
2: Das liegt auch einfach daran, dass ich der Meinung bin, dass ein Bild immer stärker ist als Text, ob das gesprochen oder geschrieben ist. Zum einen, und zum anderen erspart uns natürlich einen Haufen Arbeit, logischerweise, wenn man Dialoge weglässt. Und es gibt jetzt nicht allzu viele Filme von uns, wo Dialoge verwendet wurden. Was auch ein bisschen daher kommt, dass ich natürlich am Anfang vor allem Musikvideos gemacht habe, wo man das dann lernt. Also ich finde es auch eine Herausforderung, darauf zu verzichten. Und wir wussten natürlich beim Machen, dass wir unter Umständen im Publikum was aufbürden, weil die plötzlich nicht alles erklärt kriegen und irgendein Sprecher auf dem Ohr haben, der immer beschwichtigt und alles ist gut, sondern man einfach das wirken lassen muss, die Bilder in sich aufnehmen und dann gucken, was mit einem selber passiert. Das ist natürlich jetzt bei einem Kurzfilm, der auch noch sehr, sehr schnell geschnitten oder relativ schnell geschnitten ist, umso schwieriger, aber deswegen liegt er ja in der Mediathek, den kann man sich ein Jahr lang öfter angucken. was, wie wir gehört haben, auch durchaus gang und gäbe ist bei den Leuten, von denen wir jetzt irgendwelche Feedbacks bekommen haben. Weil ich auch dazu neige, selbst als Zeichner meine Bilder immer doch recht voll zu packen mit Informationen bis unters Dach. Und da ist mir sehr schwer gefallen, da vieles wegzulassen. Aber nochmal, um auf das vorige Thema zurückzukommen, du, es ist alles schlimm, aber das heißt noch lange nicht, dass man verzweifeln muss, also, sondern dass man sich zurücklehnen sollte und sagen sollte, okay, die Situation ist folgende, wir akzeptieren radikal, wie die Umstände jetzt sind. Das heißt, das ermächtigt uns erst dazu zu sagen, okay, was können wir denn jetzt tatsächlich tun? Und das ist meiner und unserer Ansicht nach die Sache, die notwendig ist, um zu sagen, hier, die ganzen Nazi-Wähler verschwinden ja nicht einfach so, bloß weil wir mit den Finger schnippen, und erschießen will ich persönlich die auch nicht. Das heißt, was für Möglichkeiten bleibt uns? Also, da haben wir ein Grundgesetz, und was haben wir denn noch? Wir haben irgendwie Zivilcourage, wir haben Vereine, in denen man sich engagieren kann. Man kann auf die Straße gehen, man kann laut werden und man kann ganz einfache Sachen machen. Man kann da widersprechen, wo Widerspruch notwendig ist. Zum Beispiel eben in sozialen Medien. Eben nicht dann weiter scrollen oder die Personen blocken, sondern den Widerspruch auch deutlich drunter schreiben. Dass dann zurückgekackt wird, ist logisch, aber das kann man ja auch erwarten bei Menschen, die sich aufpeitschen lassen. Das ist das Normale. Also insofern wünsche ich uns da eben die Gelassenheit, dass man da zur inneren Kraft findet und sagt hier, okay, was kann ich tun? Ich bin ja nicht ohnmächtig. Also ohnmächtig werde ich nur, wenn ich mich selber dazu mache. Sondern wir müssen uns selber ermächtigen, zu sagen, hier, ich habe eine Stimme, die zählt, wie kann ich die nutzen? Und wie kann ich im Alltag so agieren, dass wir die Freiheit für ein hohes Gut halten und nicht die Freiheit, die uns da versprochen wird. Also ich brauche keine Rubelfreiheit.
3: Und hinzu kommt tatsächlich noch, wir haben festgestellt, einfach stressbedingt, weil wir so unglaublich viel zu tun hatten, eben das halbe Jahr von Januar bis Juni, Juli, dass wir keine Zeit hatten, beispielsweise normal, wie wir sonst immer gemacht haben, in Social Media zu scrollen und einfach das, was man macht, und eben früh aufstehen, das Telefon in der Hand nehmen oder nach dem Interview oder nach dem Telefonat, keine Ahnung, immer so, das war schon so drin, immer gleich zu gucken, okay, was gibt's denn jetzt gerade Neues und was gibt's denn bei Social Media, also das ist ja auch so ein so eine Normalität geworden, dass man permanent eben sich auch zuschütten lässt von Social Media. Wenn man einfach mal tatsächlich mal eine Woche nicht bei Social Media ist und stattdessen ein Buch liest, schon da ändern sich tatsächlich Sachen. Also jedenfalls, das heißt nicht, dass sich die Welt dadurch ändert, aber dass man einfach mal wieder Abstand bekommt, nicht permanent 1:1 mit allen schrecklichen Ereignissen konfrontiert wird und immer mehr in sich aufsaugt, weil das ist ja auch anstrengend und verursacht ja auch Chaos innerlich und man kann sich gar nicht mehr auf andere Sachen konzentrieren, sondern dass man einfach mal sagen kann, okay, vielleicht lese ich einfach mal ein Buch und kriege mal wieder eine ganz andere Perspektive auf alles.
1: Was auch noch so drin steckt in eurem Film, das ist ja auch der Tod, der spielt wieder eine Rolle, also als ein Teil des Lebens, der vielleicht auch so tiefere Sinnfragen ermöglicht, zumindest am Schluss, das interpretiere ich so ein bisschen so, dass der Tod oder das herannahende Sterben dann auch so ein bisschen vielleicht dazu führt, dass sich die Geschwister dann möglicherweise doch wieder so ein bisschen näher kommen können. Woher kam bei euch eigentlich diese tiefgreifende Beschäftigung mit dem Tod? Das spielt ja schon länger eine Rolle in den Comics auch und in den Filmen natürlich.
2: Also bei mir spielt das mein Leben lang eine Rolle. Ich habe eine manische Depression. Ich interessiere mich schon immer für den Tod. Aber zum Glück hat sich für uns als Firma dann eröffnet, dass wir zum Beispiel für das Flammarium in Sachsen-Anhalt, also ein Krematorium, arbeiten können und seit vielen Jahren mit ihnen zusammenarbeiten, auch für die Funes-Stiftung, die da angekoppelt ist. Mit denen bringen wir ja das Drunter und Drüber Magazin für Endlichkeitskultur heraus, was sich ausschließlich mit dem Tod und dem Leben beschäftigt und da immer unter ein Hauptthema halbjährlich erscheint. Also wie zum Beispiel jetzt Sport und Tod oder Gesellschaft und Tod. Das ermöglicht mir persönlich, dass ich das kanalisieren kann und dass ich mit dieser mumpfigen Todesangst, mit der ich aufgewachsen bin, plötzlich besser umgehen konnte und gemerkt habe, dass ich ja gar nicht so negativ denke, wie ich eigentlich denke, sondern die negative Grundausstrahlung zwar vorhanden ist, aber ich das für mich durchaus positiv bewerte, weil ich mich ja mit Dingen befasse, wie zum Beispiel eben der Endlichkeit unseres Seins, die rückwirkend dafür sorgen, dass ich dadurch intensiver lebe. Das ist ziemlich okay. Und du spoilerst aber auch ganz schön viel das Ende des Films. Also jedenfalls, was du spoilerst, ist eigentlich nur die Ansicht, die du aus dem Film mitgenommen hast. Weil ich glaube gar nicht, dass das alle da rein interpretieren. Also ich hoffe das zumindest. Weil es soll unter Umständen eine Möglichkeit zur Versöhnung andeuten. Aber das heißt noch lange nicht, dass das damit geklärt ist. Weil ich glaube, dafür bräuchte man einen sehr viel längeren Film, der das danach erzählt.
1: Ja, ich hoffe, ich habe nicht zu viel verraten. Nicht zuletzt ist ja auch so eine Art Science-Fiction-Film irgendwie, also weil es uns in die Zukunft einfach führt und wir da eben so, eigentlich denkt man da dann so als Science-Fiction drüber nach. Und ja, die Zukunft ist ja dann das Jahr 2066 im Film. Aber die gesellschaftlichen Grundkonflikte scheinen im Film dann so ein bisschen zu stagnieren. So der Zukunftsentwurf ist so ein bisschen ähnlich wie eigentlich die Gegenwart, nur wie so eine endlose Hölle dann so ein bisschen auch. Habt ihr drüber nachgedacht, mehr Science-Fiction einzubauen, also so Raumschiffe oder irgendwas? Oder eher nicht?
2: Nee, warum? Ich finde, die Realität ist schon erschreckend genug, da muss man nicht noch mit Raumschiffen anfangen.

0: keine Ahnung, was passieren soll. Also sei du selbst die Änderung, hieß das mal irgendwo. Deswegen kann man es den Leuten ja nur um die Ohren hauen und sagen, hier, beweg deinen Arsch, mach irgendwas. Also keine Ahnung was, aber jede Bewegung ist besser als da zu hocken, wie es Kaninchen vor der Schlange und zu warten, was jetzt passiert und zu hoffen, dass der Kelch an einem vorübergehen möchte. Denn das wird nicht passieren. Also natürlich bin ich als Comic-Nerd versucht, da Übertreibungen zu machen, aber wir wussten ja, wofür wir es produzieren. Das ist der MDR und das sind ganz normale Leute, die sich das angucken und keine kleine Freak-Gemeinde, die sich daran erfreuen kann, sondern wir haben das für ein allgemeines Publikum gemacht. Und, deswegen haben wir es auch in den Zeitzonen spielen lassen von 2010 bis 2066, weil wir es natürlich an der Entwicklung von momentan ungefähr 15-Jährigen halt festmachen wollten, weil die sind noch open-minded, da können wir noch irgendwas bewegen. Und je älter man wird, umso fester werden auch die Lebensansichten und umso schwieriger ist es da, wieder beweglich zu werden. Das wünsche ich natürlich jedem, aber ich weiß auch, wie die Realität aussieht. Ich kenne ja auch ein paar Leute in meinem Umfeld und da weiß ich, wie schwierig es sein kann, mal von einer anderen Perspektive aus irgendwas zu betrachten und zu sagen, naja, vielleicht sind die Sachen ja ganz anders.
1: Ja, vielen Dank an Hilmer für dieses Gespräch. Und wir kommen so langsam zum Ende dieser Sendung. Hier geht es gleich weiter mit dem Stuhlradio. Und ich habe aber noch einen Ausgehtipp für euch, den ich am Freitag, dem 4. September, also übermorgen um 19 Uhr, da könnt ihr in den Hitness Club gehen im Leipziger Osten und da spielt Luna Lias. Und in die Musik von Luna Lias hören wir jetzt mal rein. Es ist ein Stück, das heißt Safika. Am Mikrofon verabschiedet sich euer Radio-Bufti, Tim.

0: Was ist das denn für eine Reaktion?
1: Oh, dieser Geruch alleine schon.
2: Krass.
0: Ich kenne das gar nicht.
2: Wirklich, der Jugendzimmer-Schweiß ist direkt mit drin.
1: Ja, oder so. Auf jeden Fall. Er riecht nach Zwiebeln und er steigt mir in die Nase.
0: Oh mein Gott.
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4: Und damit herzlich willkommen zur heutigen Sturadio-Sendung am Mittwoch, den 2. September 2026. Ich bin Paulina und ihr hört das Sturadio auf Radio Blau über die Hauptfrequenz 99,2 MHz, über die beiden Stützfrequenzen 94,4 MHz in Nordwest und Altwest. Oder über die 89,2 MHz in Nord- und Nordost. Oder aber ihr hört uns über den weltweiten Internetstream auf www.radioblau.de/stream. Ja, und vielleicht habt ihr euch gerade auch gefragt, was das war da vor dem Jingle und warum jetzt nur noch ich hier bin und Carlo und Ilja nicht mehr. Tja, wer unsere letzte Sendung gehört hat, hat da vielleicht schon eine Ahnung. Wir waren nämlich vor ein paar Wochen im Freibad und sind dort der Frage nachgegangen, was Freibäder eigentlich ausmacht und vor allem auch, was sie zu solchen Sehnsuchtsorten macht. Dafür haben wir nicht nur eins, sondern gleich zwei verschiedene Freibäder besucht und sind da mit vielen Leuten ins Gespräch gekommen. Und ja, würde ich sagen, haben auch viel von dem mitgenommen, was man in einem Freibad alles so erleben kann. Naja, und vor zwei Wochen in unserer letzten Sendung lief eben der erste Teil der Reportage, die dabei entstanden ist. Und heute hört ihr den zweiten Teil. Wenn ihr den ersten Teil nicht gehört habt, wenn ihr tatsächlich etwas Besseres zu tun hattet, als jeden zweiten Mittwoch um 20 Uhr Sturadio auf Radio Blau einzuschalten, dann könnt ihr das in voller Länge auch auf freie-radios.net nachhören, allerdings ohne die Musik. Und auf Spotify könnt ihr es auch nachhören. Wenn ihr dort den Suchbegriff Sturadio eingibt, dann findet ihr uns. Nett wie ich bin, habe ich euch aber auch hier noch einen kleinen Zusammenschnitt vom ersten Teil gezaubert. Und da wünsche ich euch jetzt ganz viel Spaß beim Reinhören. Wir hören uns dann wieder in zwei Wochen am 16. September, wie immer um 20 Uhr auf Radio Blau.
5: Ja, willkommen zu einer besonderen Sendung. Heute mit lautem Kindergeschrei im Hintergrund und wir sind im Freibad und ich muss schon sagen, ich habe mich schon mal reichlich drauf gefreut, heute hier mal aufzunehmen.
4: Wir beschäftigen uns heute mit der Frage, warum ist eigentlich Freibad so ein Sehnsuchtsort? Und wir spielen aber erstmal einen Song, würde ich sagen, so zum Einstieg. Sommer meines Lebens von KIZ, hast du dazu noch irgendwie einen besonderen Bezug?
5: Absolut Bombenalbum und da wird auch viel Revue passieren lassen von damaligen Großstadtsommern in vollgepackten, hitzigen Freibädern und allem sozialen Stress, der damit auch drumherum verbunden ist.
6: Und ich würde sagen auch, dass Sommer auf der einen Seite immer so eine Sehnsuchtszeit ist, aber dann vielleicht auch irgendwie doch immer so ein kleines bisschen enttäuschend.
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1: Ich weiß nur noch, wie du so, da als Kind so drin warst und du warst eigentlich in so einer gemeinsamen so Pipi-Plörre.
2: Das kann man hier auf jeden Fall unter Umständen im Nordbad auch haben.
1: So. Guckt euch mal an, wie viel Platz da ist.
2: Das ist. Es ist auch noch echt, man muss das dazu sagen, wir können ja mal hier so ein bisschen den Eindruck schildern, es ist noch nicht besonders voll. Also ich bin ja auf jeden Fall auch schon geschwommen und man konnte basically nicht mehr schwimmen. Also ich glaube, es ist auch so ein Donnerstag. Es ist echt ziemlich leer irgendwie. Es ist noch tagsüber.
1: Ja. Haben wir Ambitionen, die Rutsche zu testen?
3: Ja, ich habe mir vorgestern, glaube ich, beim Rutschen im Freibad mein Knie gebrochen mit meiner Nichte. Aber fühlt euch frei auf jeden Fall.
1: Also ich feiere hier heute meinen ersten Freibadbesuch seit so circa vermutlich 15 Jahren. Deswegen überlege ich gerade, ob ich vielleicht mich anbiete als Testperson für die diversen Aktivitäten, die dieses wunderschöne Freibad anbietet. Also mal sehen, ob ich mich traue zu springen.
2: Mythos-Klärung Nummer 1.
3: Was ich gerade erfahren habe, anscheinend ist es Bullshit, dass man eine Stunde warten muss nach dem Essen.
2: Eine Stunde?
1: Ich dachte immer eine halbe Stunde.
3: Nein, eine Stunde, ganz sicher.
1: Also Phineas und Ferb haben gesagt, eine halbe Stunde.
3: Okay, dann habe ich kein Gegenargument.
2: Aber selbst das ist ja ein Mythos, oder?
1: Ja, also soweit ich weiß, ist das nicht korrekt.
2: Aber ich glaube auch eher, dass es quasi, also dass einem halt so ein bisschen flau werden kann, wenn man irgendwie so mega sportlich aktiv ist, wenn man gerade einen vollen Magen hat. Aber es ist auch nicht gut, auf leeren Magen schwimmen zu gehen.
3: Auch so ein Mythos, den ich immer gehört habe, wo ich nicht weiß, ob der stimmt oder nicht. Man hört ja, aber ich habe gehört, dass Chlor nur nach Chlor riecht, wenn Urin im Wasser ist.
1: Oh, das habe ich auch gehört.
3: Aber ich weiß nicht, ob das stimmt.
2: Nee.
3: Das klingt wie ein Mythos.
2: Leute, ihr kennt doch auch so Chlorputzmittel. Da ist doch
3: aber
2: auch kein
3: das
2: Urin
3: genau
2: drin.
3: Wie Schwimmbad?
2: Ja.
3: Ja?
2: Na, also wenn du mal eine Schimmelbehandlung im Bad hast,
3: genau,
2: dann
3: weiß,
1: ein bisschen
3: Alter.
1: Ammonium ist bestimmt
3: drin. Ja, eben, Alter. Kann das sein?
2: Und jetzt sind wir an der Rutsche angelangt. Bist du auch bereit, Ilja?
1: Ich fühle mich extrem bereit, mich mit den anderen 10-Jährigen ins Wasser zu stürzen. Ich glaube, das ist schön, dass ich hier nochmal mein inneres Kind rauslassen kann. Ich freue mich auf jeden Fall darauf, wenn ihr mich zwischen den ganzen so 1 Meter großen Kindern seht.
2: Ilja wagt sich nach oben.
3: Wird sie ein Kind bei der Landung umsensen? Wir werden das kommentieren.
2: Ilja steht da und ist so 2 Köpfe größer als der Rest.
3: Ilja umgeben vor dem Haufen.
2: Und da kommt sie!
3: Aber auch davor nicht im Wasser gewesen. Also sofort mit der Rutsche ins Nass. Ist auch
2: vorher geduscht. Aber Pokerface wurde auf jeden Fall bewahrt.
3: Behalten,
2: also
3: ja.
2: Es war so straight pose,
3: ja,
2: einfach.
3: Ja, absolut.
2: Straight pose.
3: Ich würde gerne so ein Schild hochhalten.
2: Ja. Ilja, wie war's?
1: Also ich fand's wirklich super. Ich musste mich natürlich erstmal vergewissern, dass ich auch die Regeln kenne. Also nur nochmal für alle, es ist mindestens 8 Jahre. Ich war froh, dass ich dann auch da sein durfte.
2: Ja,
1: Rutschhilfsmittel sind übrigens verboten, also keine Nachhilfe.
3: Doping.
1: Was ist das denn genau? Aber ja, es hat mir wirklich großen Spaß gemacht. Ich habe natürlich die Rutsche mit dem höheren Schwierigkeitsgrad gewählt, der übrigens mittelschwer ist.
2: Ja, gibt es noch eine zweite?
1: Nein, die andere ist ohne Huckel.
2: Ah,
3: was ich auch nicht gerafft habe.
2: Okay.
1: Und ich fühle mich erfrischt.
2: Auch irgendwie interessant, was hier so für eine Bademode ist, ne?
1: Ja.
2: So diese Leute, die dann so Ganzkörpersachen tragen. Ich habe das Gefühl, das ist auch so stylisch gerade.
1: Stimmt, das sind so viele so junge Typen, die irgendwie so Ganzkörpersachen anhaben.
2: Ja, und dann so eine coole Sportshorts aber
1: ja,
2: drüber oder
1: die
2: so.
1: Die sehen aus wie Surfer. So. Vielleicht ist das der Sinn davon.
2: Ah.
1: Ach, Simon!
4: Hallo!
1: Was machst du denn hier?
4: Guten Tag! Es ist kalt, aber geil, richtig geil. Es ist auch gar nicht so chlorig, finde ich. Also, es hat nicht so einen ekelhaften Chlor-Dampfgeruch, wie man das sonst kennt. Jetzt nach der ersten großen Planschung sitzen wir hier noch am Beckenrand und schauen uns die vielen Badegäste an. Und Ilja ist ja auch gerade zwischen einem großen Haufen Kindern die Rutsche runtergeballert. Und da fühlt man sich dann doch manchmal ein bisschen in erhabenerem Alter. Und darum ist unser nächster Song Altsein von Pisse.
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0: eigentlich auch ein bisschen eine Mission hier heute. Wir wollen uns ja dem Freibad als Sehnsuchtsort widmen.
1: Und deswegen habe ich mich im Vornherein ein kleines bisschen damit beschäftigt, warum zum Beispiel solche Orte wie Freibäder oder auch Kulturzentren besonders wichtig sind. Und dabei ist ja in den letzten Jahren vor allem das Konzept der Third Places oder eben dritten Orte ein bisschen bekannter geworden, der dann halt ein öffentlicher Raum ist, an dem man hoffentlich auch kein Geld oder sehr wenig Geld bezahlen muss, um dort zu sein und der dann halt irgendwie so Raum für sozialen Austausch gibt, auch außerhalb der eigenen sozialen Gruppe. Die Idee davon ist, dass halt in diesen Räumen dann die Grenzen von Identitäten neu verhandelt werden können, weil da halt verschiedene Kulturen und Gruppen aufeinandertreffen.
0: Ich find's geil, dass wir hier gerade so einen akademischen Input haben, während neben uns so Arschbomben ins Wasser gesetzt werden.
2: Ich ja die ganze Zeit Wassertropfen ausweichen, das wäre sie das erklärt.
0: Aber ich habe noch mal eine Frage zu den dritten Räumen. Ist das dann so, sind das dann, oder ich dachte immer, dass dritte Räume auch nicht kommerziell sein müssen.
1: Genau, also theoretisch ist die Idee halt wirklich, dass es halt nicht kommerziell ist. Und ich würde sagen, dadurch fällt sowas wie Freibäder so ein bisschen da rein. Also ich glaube, so wie ich das verstanden habe, ist der öffentliche Raum dann halt auch häufig so ein Ort in der Stadt, wo man irgendwie so Zeit verbringen darf.
0: Also sowas wie ein Park oder so.
1: Sowas wie ein Park oder irgendwie auch einfach so öffentliche Orte wie Plätze oder Treppen, auf denen man sitzen kann.
2: Ich glaube, das kannst du immer unter diesem Überbegriff der zweiten Heimat, also dass es kommerziell sein kann oder zweiter Zufluchtsort neben deinem Zuhause, dass das kommerziell sein kann, aber nicht muss. Also das kann für dich eine Kneipe sein, aber es geht eher darum, dass es ein Raum ist, der in der Öffentlichkeit stattfindet und an dem du dich wohlfühlst so ein bisschen, ob es ein Freibad oder ein Park ist.
1: Genau, also der wichtige Punkt ist natürlich, dass es kein kompletter privater Raum ist, an dem man nur Zeit mit den Leuten verbringt, die man schon kennt. Aber ich finde es auch interessant, dass es so eine Entwicklung in Gen Z ist. Ich habe das Gefühl, das Konzept der Third Places hat sehr viel Fahrt aufgenommen, auch vor allem online, mit so dieser Loneliness-Epidemic, die auch Thema war über die letzten Jahre, dass halt Third Places immer mehr aus so einem vermarktbares Konzept werden, das dann aber häufig so Anwendungen findet in sowas wie einer Bar, in der dann halt so Karten gespielt wird, wo man sich ja fragen muss, wenn ich jetzt halt so eine sehr hohe Barrier of Entry habe und halt viel Geld dafür bezahlen muss, um dort zu sein, ist es dann überhaupt ein öffentlicher Raum oder ist es eigentlich eine Kommerzialisierung von diesem Öffentlichen?
0: Wobei das ja auch immer relativ ist, ne? Also ich meine, ich glaube hier, der Eintritt fürs Freibad kostet aber wir sind auch ermäßigt. Also wenn du nicht ermäßigt bist, kostet es, glaube ich, 5 Euro, was ich schon echt krass finde. Weil 5 Euro musst du dir halt echt auch leisten können. Also wenn du irgendwie Hartz-IV-Empfängerin bist, dann kriegst, also dann kannst du dir das halt nicht leisten, irgendwie unter Umständen. Und dann, oder ich weiß nicht, was denkt ihr? Denkt ihr, würdet ihr sagen, Freibad ist ein dritter Ort?
2: Kann es auf jeden Fall sein. Also Freibäder sind halt auch einfach ein wichtiges Kulturzentrum. Darum wird es auch immer häufig verlangt oder auch es ist immer gut, wenn Freibäder nicht am Stadtrand sind, sondern in einem relativ zentralen Stadtbezirk, damit es halt eben ein Sammlungspunkt sein kann.
1: Also ich finde vor allem halt interessant an Third Places, dass die Idee ja dabei schon auch ist, dass halt verschiedene Milieus und Menschen mit verschiedenen Identitäten aufeinandertreffen, was sie ja im privaten Raum nicht würden. Und deswegen kann man auf jeden Fall das Freibad zwar als Third Place klassifizieren, aber was ich zum Beispiel interessant fände, ist, wie viel die Leute hier jetzt wirklich halt mit Menschen sprechen und interagieren, die sie selber nicht kennen, abgesehen jetzt vielleicht mal vom Vordrängeln auf der Rutsche oder vom Schubsen auf dem Sprungturm.
2: Ich glaube, vielleicht in jungen Jahren war das anders. Ich frage mich, ob man irgendwie hier mehr zusammenkommt, dass du irgendwie andere Leute aus anderen Schulen siehst und dann verbringt man hier zusammen die Zeit auf dem Sprungturm. Also ich meine, wenn wir in unserem Alter ins Schwimmer gehen, gehen wir mit unseren Freundinnen und Freunden. Ja. So. Also da gehen wir mit unseren Leuten, aber als Kind,
0: da
2: hat man die kennengelernt. Es gibt bestimmt einige OG-Schwimmbadfreundschaften.
0: Garantiert.
1: Ich bin vom Radio und ich wollte fragen, ob ihr irgendwelche letzten Worte habt, bevor ihr gleich springt.
3: Naja, eigentlich nicht, weil eigentlich ist nicht hoch, aber wo ich als erstes gesprungen bin, ich hatte Angst.
1: Okay, du hattest ein bisschen Angst, aber du bist schon gesprungen. Ja. Seid ihr alle auch schon gesprungen?
4: Also ich bin auch schon gesprungen, genau, und ich habe da eigentlich relativ viel Spaß dran. Man darf einfach nicht so viel nachdenken, würde ich sagen.
5: Bist du Moderator?
0: Moderatorin, ja. Was sind deine letzten Worte vorm Sprung?
5: Keine Ahnung.
0: Da musst du springen jetzt. Was sind deine letzten Worte?
6: Nicht lang schnacken, Kopf in den Nacken.
5: Und hier kommt der
7: Waffen. Auch anstrengend, genauso wie wir.
5: Ja, dann spring, komm.
0: Hausgemachter Wurstgulasch mit Nudeln. Hähnchenschnitzel mit Brötchen, Hähnchenschnitzel mit Pommes, Currywurst zum Brötchen, Currywurst mit Pommes, 8 Euro, stolze Preise.
2: Drei Pommes bitte und eine Cola Zero.
0: Und noch eine Frage, was ist euer Geheimrezept, warum sind die Pommes hier im Freibad so lecker?
8: Ja, das ist halt so ein Kulturgut, ne? Die Pommes in einem Freibad, ja, und halt Pommes im Freibad.
1: Okay, Esseindrücke?
0: Also, ich muss sagen, ich finde die Pommes gar nicht so lecker. Es gibt echt leckere Pommes, aber diese sind es nicht. Ja, also ich kenne schon auch leckere Freibad-Pommes, aber ich kenne auf jeden Fall auch Pommes außerhalb von Freibädern, die leckerer schmecken als diese hier.
1: Und das, obwohl du kurz vorher ins Wasser gesprungen bist.
2: Ich finde die auch ein bisschen labbrig, muss ich ehrlich sagen. Ja. Aber die sind geil gewürzt.
1: Mhm, ist ein bisschen Paprikapulver mit dran.
2: Das finde ich gut.
0: Könnte aber auch mehr sein.
1: Ja.
2: Kostenloses Wasser in eine riesige eiskalte Wanne mit noch Spaßmöglichkeiten drumherum, wo du einen immer heißer werdenden Sommer auch immer noch erträglich werden lassen kannst.
0: Ja, und dafür nimmt man dann aber auch vielleicht manches in Kauf. Also irgendwie, als ich mich dann vorhin nochmal umgeguckt habe, man sieht schon auch irgendwie, weiß ich nicht, also so, ich finde es auch immer krass, manchmal auch, wenn ich alleine irgendwie im Schwimmbad bin und dann hat man so viel mehr Zeit, so um sich rumzugucken und dann beobachtet man schon auch so Kindergruppen, wo einfach so manche Leute nicht eingeschlossen werden. Also irgendwie findet auch an solchen Orten dann immer viel so Ausgrenzung und so statt. Wir haben da schon auch ein bisschen drüber geredet heute, über so, weiß ich nicht, auch so Gewalt im Schwimmbad. Also ich meine, hätte man irgendwie vielleicht jetzt nicht so bezeichnet, aber das ist es ja eigentlich, ne?
2: Ich glaube natürlich, weil das halt einfach auch vor allem für Kinder und Jugendjahre so ein häufig zeichnender Ort ist, kommen auch die hässlichen Seiten, die damit dazugehören, eben auch die Ausgrenzung, die man als Kind vielleicht erfährt oder so, spielen sich dann halt auch eben genau hier, dann so Ballungszentren, wo halt die ganze jugendliche Hormonerei irgendwie zusammenkommt.
1: Ja, also ich muss sagen, ich als Freibad-Newbie quasi habe das ja als wirklich so fremden Ort erlebt und wir haben ja viel über unsere Erfahrungen damit geredet und auch mit einigen BesucherInnen irgendwie Gespräche geführt und ich hatte irgendwie das Gefühl, dass man hier so doll genau diese Dynamiken beobachten kann, auch gerade so auf dem Sprungturm mit denen, die sich dann vielleicht trauen und denen, die dann hochgehen und sich dann vielleicht doch nicht trauen.
0: Leute, die sich ganz selbstverständlich vordrängeln, also wo so klar ist, so du kannst mir gar nichts sagen oder sowas. Die schon springen, auch interessant zu beobachten.
2: Die springen dann auch nicht normal runter und machen irgendwie einen versuchten Flickflack.
0: Ja, ja, also, und auch so viel Ausgrenzung, die man, glaube ich, gar nicht sieht.
1: Ja, also ich finde, ich habe das Freibad jetzt als Ort von extremer Sehnsucht, aber auch Gefahren wahrgenommen. Also so sozialen Gefahren.
0: Ja, Unsicherheiten darf man auf jeden Fall nicht mitbringen.
1: Ja.
2: Nein. Und ich finde, Freibäder sind erhaltenswerte Orte. Also trotz allem drumherum irgendwie der Gedanke, dass sowas mal wegfällt, einfach weil nicht genug Geld für Sanierung da ist, wo es halt dann doch so ein zentraler Ort für Leute ist und auch einfach zur Abkühlung, also auch irgendwo was Notwendiges.
0: Ja, auf jeden Fall. Ich glaube, für mich ist es halt auch heute nicht mehr das, was es mal war. Früher war halt irgendwie Freibad noch so viel mehr.
1: Und es hat irgendwie so eine seltsame Zeitlosigkeit von diesen ganzen so Jugendlichen und ältere Leute und Familien.
0: Ja.
1: Und deswegen finde ich, ist es, also es hat einfach so was unglaublich Nostalgisches.
2: Voll. Jetzt, wo du es sagst, es ist eine von wenigen Freizeiterfahrungen, die noch die Generation unserer Eltern und unserer Großeltern ähnlich erlebt haben, nach der Schule ins Freibad. Was es eigentlich auch wenig gibt, so.
0: Voll. Ich finde auch, dass es irgendwie ein Ort ist, wo man irgendwie einerseits so eine Zeitlosigkeit oder vielleicht auch so einen Stillstand der Zeit irgendwie wahrnimmt und gleichzeitig passiert unglaublich viel irgendwie. Also oder auch so Sommerferien war auch früher immer sowas, wo irgendwie total viel in einem Sommer passieren kann, aber wo auch irgendwie
2: nichts passiert.
0: Ja, irgendwie ist auch so jeder Tag gleich.
2: Ja, ja genau, man kann, es passiert Lebenschor-Erinnerung,
0: ja.
2: Aber du kannst keinen Tag vom anderen unterscheiden.
1: Ja, und dann irgendwie andersrum wieder gesehen, so im Freibad gefühlt bleibt eigentlich alles gleich, sind die gleichen so sozialen Dynamiken, wie als wir irgendwie, weiß ich nicht, so noch Kinder waren, und aber trotzdem bewegen wir uns ja weiter und sind jetzt irgendwie so, I guess, in unseren 20ern, wenn ich jetzt Simons Alter nicht falsch schätze.
2: Ja, doch, noch
0: in meinem Aua.
2: Fair, aber das war, ja.
1: Verdient.
2: Verdient für meinen Altsein-Drop.
1: Und aber so sind halt, fühlen uns hier schon irgendwie, als wir auf dem Sprungturm waren, schon so, hat sich das so angefühlt, als wäre ich so Dumbledore oder so.
0: Ich finde es auch krass, weil irgendwie einerseits wiederholt sich hier jeder Tag wahrscheinlich genauso wie der Tag davor. Und gleichzeitig haben die Leute den Spaß, als wären sie zum ersten Mal hier.
2: Ja.
0: Also die Leute, die Spaß haben, finde ich, die man so sieht. Also die Leute, die irgendwie da den ganzen Tag einfach von diesen Sprungtürmen springen.
1: Und nochmal.
0: Und am nächsten Tag wieder.
1: Ja, das ist so also Sisyphus von Bade Edition.
0: Ja, aber in geil.
1: Ja.
0: Okay,
2: gut.
0: Haben wir noch einen Song zum Abschluss?
1: Ja, ich würde sagen, wir gehen raus mit Sommer von Doja.
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1: Ja, die Grillen zirpen und unsere Schritte bahnen sich ihren Weg. Wir sind jetzt zu dritt unterwegs, um rauszufinden, warum Freibäder immer noch so ein krasser Sehnsuchtsort sind. Dachten wir uns, eigentlich genügt die Tagsüber-Experience nicht, sondern um wirklich die volle Erfahrung zu haben, müssen wir auch noch nachts rein. Und wir sind jetzt gleich da, oder? Da ist es ja. Da vorne schon das?
2: Da vorne können wir, glaube ich, hin, da, wo man diese Stäbe sieht. Direkt.
3: Okay, jetzt bin ich so ein kleines bisschen aufgeregt.
1: Habt ihr das schon mal gemacht, nachts ins Freibad zu gehen? Ich auf jeden Fall schon. Früher, ist ein bisschen her.
2: Ich habe es erst einmal gemacht.
3: Ich habe es noch nie gemacht.
2: Guck mal, ich glaube, hier können wir unsere Fahrräder abstellen.
1: Oh, es sieht wahnsinnig schön aus. Das Licht strahlt einem total hell entgegen und man hört auch schon das Wasser rauschen.
2: Und Carlo, du warst schon öfter mal, ne?
1: Ja, auf jeden Fall. Das war schon eine sehr beliebte Praktik von uns in unserer Jugend, in wirklich verschiedenste Freibäder, auch Badeseen, aber auch Freibäder. In der Stadt, in der ich aufgewachsen bin, gab es auch eigentlich echt ziemlich schöne. Sind wir öfters mal nachts über den Zaun. Ich kann mal gleich davon erzählen, aber vorher müssen wir noch rein.
2: Es ist auf jeden Fall niemand anderes da.
1: Okay.
2: Ich habe das Gefühl, man könnte vielleicht hier ganz gut hoch.
3: Hier richtig gut.
1: Ah, da sind keine.
3: Wenn man hier so drauf rutscht.
1: Voll. Nix. Ilja ist gegen das Mikro gekommen beim Klettern.
2: Ilja, willst du vielleicht ein Handtuch von mir haben, was du dann da auf die Zacken rauflegen kannst?
1: Ah, das sind die richtigen Profimethoden, stimmt. Und der panische Blick über die Schulter immer wieder, ne? Ja. Zumindest bei mir ist der auf jeden Fall am Start.
2: Ja. Wie? Wo kann ich helfen? Soll ich deine Tasche nehmen?
3: Ja.
1: So, hier willst du.
3: Nee,
1: warte mal.
3: Oh ja.
2: Okay, die Tasche noch rüber. Eins von drei hat's geschafft.
1: Ja, und ich würde dir hier das Mikro auch mal durchreichen.
3: Ich hoffe, ihr habt die Ambience jetzt von meiner Aktion gut aufgenommen, weil ich möchte wirklich gerne, dass es genauso wird wie die drei Fragezeichen-Folge.
1: Ja.
3: Ich würde auch sagen, das ist schon mal ein guter Fluchtweg, wenn wir das Handtuch da hinlegen. Dann kann man von da hoch.
1: Stimmt. Ja, ich hoffe, es wird nicht zu irgendwelchen Jagdszenen
3: kommen. Oh mein
1: kommen.
3: Gott.
1: Dann
3: ja.
1: Oh, check, wir haben es alle geschafft, Leute. Super.
3: Nice.
1: Wow, und das sieht wirklich wahnsinnig schön aus, finde ich. Ich finde, dieser Zauber von nachts im Freibad gehen besteht auch in dieser Spiegelung, die sich tagsüber gar nicht so zeigt, wenn es dunkel ist und sich die ganzen Sachen am Beckenrand so im Wasser spiegeln.
3: Ich finde das so lustig, weil ich habe das wirklich nie gemacht. Ich habe das halt nur so ab und zu mal in so Musikvideos oder Filmen oder so gesehen.
1: Ja.
3: Und ich glaube halt, dadurch ist es so für mich halt wirklich so eine Sache, die sich halt Leute ausgedacht haben und nichts, was man halt wirklich macht.
1: Ah, ach so. Ich glaube, ich habe das auch so angeleiert, als wir 14, 15 oder sowas waren. Das schon so Leute, also da war in meinem Kopf auf jeden Fall dieses Sehnsuchtsbild, von dem ja auch die Sendung so ein bisschen handelt, sehr präsent. Und dem bin ich da irgendwie, oder sind meine Friends und ich sind dem so nachgejagt und haben uns da über jeden Zaun geworfen, wo es nur ging.
2: Wie viele Friends reden wir so? Was war so die eingeschworene Gruppe?
1: Ach so, ja, gute Frage. Zu wie viel? Eher so 3, 4. Also es ist schon dann eher so eine intime Runde.
2: Kleiner
1: immer.
2: Kreis.
1: Ja, genau, der Kreis ist klein.
2: Also nee, ist ja wichtig bei solchen Aktionen auch.
1: Auf jeden Fall.
2: Also als ich einmal war so eine riesige Meute von Leuten, die halt auch
3: ist das
2: jung und mega viele Leute und mega laut.
3: Ich meine, da oben drauf auf der Uhr. Ah nee, das ist ein Lautsprecher, ne?
1: Ja.
3: Ah.
2: Man sieht halt auch gar nichts. Ich dachte zum Beispiel auch immer, dass die Becken nachts beleuchtet sind. Oh, das glaube ich cool im Film gewesen. Immer so.
3: Ja. Aber seid ihr dann auch wirklich nachts immer baden gegangen?
1: Gute Frage. Ich würde sagen, in meiner Erinnerung schon, aber ich weiß nicht, ich hänge die ganze Zeit an diesem Thema Sehnsucht und da ist es ja auch so, dass man dann vielleicht sowas in der Erinnerung gerne verklärt. Und ich glaube, es gab auch einige nachts im Freibad Aktionen, die ziemlich lame waren und irgendwie blöd und wo dann vielleicht auch niemand baden gegangen ist, weil es irgendwie alle völlig verängstigt und durchgefroren oder so. Ja, naja.
3: Ja, ich fand es jetzt auch lustig, weil ich dachte so, ja, wenn man nicht schwimmen geht, dann hat es ja überhaupt keinen Sinn eigentlich, so nachts ins Freibad einzubrechen.
1: Das Freiheitsgefühl.
2: Es ist schon, also ich weiß nicht, vielleicht gehen wir ja auch noch ins Wasser. Ich finde, es ist schon auch ein bisschen lustig, im Wasser zu sein, wenn niemand, also wenn man eigentlich nicht im Wasser sein sollte. Mhm. Ja, it feels forbidden. Aber in welchem, also du meinst mit 14 oder sowas war
1: ach,
2: das?
1: Ja, oder vielleicht 16 oder so. Okay. Auch im Kontext von so Jugendreisen oder so Jugendferiencamp oder so, da gab es ein Freibad, was so in der Nähe von dem Kampierort von ganz vielen Jugendlichen war und das wurde auf jeden Fall immer sehr stark frequentiert. Es war, glaube ich, auch allen Leuten von dem Freibad-Team klar, wer da immer reingeht und dann irgendwie Bierflaschen da oben stehen lässt oder irgendwie sowas.
2: Und die haben nichts gemacht?
1: Naja, ich glaube, die haben dann mit unserem Chef quasi geredet und es wurde dann auch gesagt, ja, lasst das sein und das ist echt nicht in Ordnung und so. Da nehmt wenigstens euren Müll weg, aber ja.
2: Ich habe nämlich auch so gelesen, dass auch so echt viele Städte halt dann so hart dagegen vorgehen und die Leute halt auch anzeigen, die sie erwischen, ja, weil das halt, also und dann wird halt so argumentiert mit so Sicherheit, also dass halt einfach nachts Leute vor allem so unter Alkoholeinfluss und sowas ins Freibad einbrechen und dann halt Sachen passieren. Mhm. Aber sowas war bei euch nie, ne?
1: Nee, ich glaube, es ist nie was Schlimmes passiert. Alkohol bisschen, aber auch nicht so wahnsinnig.
3: Alkohol ist schon eine schlimme Sache, die häufig passiert. mir wurde vorhin eine Geschichte erzählt, als ich das so in meiner WG erwähnt habe, hat eine Freundin von meiner Mitbewohnerin erzählt, dass sie vor gar nicht so langer Zeit, glaube ich, in ein Freibad eingebrochen ist und dann waren die auch schwimmen oder die waren irgendwie am Wasser und dann haben sie sich auf einmal total erschreckt, weil das Wasser so rot geworden ist.
1: Oh,
3: und dann hatten sie nicht bemerkt, dass so eine von den Freundinnen hatte sich halt an einer dieser Kanten, die wir jetzt gerade hier so furchtlos bezwungen haben mit Paulinas Handtuch, hatte sie sich irgendwie die Hand so, also richtig, richtig tief in die Hand geschnitten.
1: Oh.
3: Und das Blut war halt überall im Wasser und dann mussten die halt den Krankenwagen rufen, so während sie halt eingebrochen sind.
1: Ja.
3: Und aber das Lustige war irgendwie, also so meine Angst, mich zu verletzen, ist durch die Geschichte auf jeden Fall, also vorher hatte ich keine Angst, mich zu verletzen. Aber sie meinte dann auch, dass dann halt die Rettungssanitäter kamen, aber dass sie dann halt auch nicht die Polizei irgendwie alarmiert haben, sondern dann wurde halt einfach die Person versorgt. Aber es muss auch wirklich ein sehr tiefer Schnitt gewesen sein.
1: Korrekt. Ja,
2: ich fand es auch ein bisschen gruselig, dann so darüber zu lesen, was so schon alles so nachts in Freibädern passiert ist.
3: Ja.
2: Also,
1: Todesfälle und Verletzungen.
2: Ja,
1: und so.
2: Ja. Oje.
1: Ja, wisst ihr, wer mal nachts ins Freibad rein ist? Das habe ich auch in der Recherche vorab rausgefunden. Ihr wisst auch schon.
2: Ja, ich habe es auch gesehen.
1: Ja, von den toten Hosen.
3: Ja. Ich weiß gar nicht, wie ich Haar gemacht habe. Ich habe da gar nicht mehr eine Referenz.
1: Ja, Campino hat es in Dresden durchgezogen und auch ein Instagram-Bild dann davon gepostet und daraufhin eine Anzeige kassiert von dem
2: irgendwie
1: Freibad.
2: Irgendwie so nach einer Show oder sowas doch sogar, ne?
1: Genau, und ich weiß nicht, ich finde das Bild auch ein bisschen Panne, ehrlich gesagt.
2: Oh Gott.
1: Man sieht Campino mit einer Bierflasche und rechts und links von ihm jeweils eine Frau im Bikini nachts im Freibad. Das,
2: Und so Siegerpose-mäßig.
1: Genau, genau.
3: Ich weiß nicht, männliche Rockmusiker geben einem jeden Tag Gründe, nicht Zeit mit ihnen zu verbringen, gefühlt.
1: Schon, ja.
2: Apropos, wollen wir eigentlich mal ein Lied spielen?
1: Stimmt, ja, voll. Stimmt. Den Zitronenhai? Ach nee, der war schon in der letzten Sturadio Sommerreportage, deswegen habe ich den nochmal reingemacht,
2: ja,
1: aber muss
2: genau,
1: eigentlich auch
2: genau, den habe ich da draus wiedererkannt. Aber ist eigentlich lustig, so eine Hommage an Pia.
1: Ach, wir machen mal den Zitronenhai und genießen zu dieser SpongeBob-mäßigen Musik so ein bisschen hier diese schöne, plätscherige Atmosphäre und diese lauschige Stimmung.

0: wenn wir nach hier rennen, dass wir irgendwo hier sind und entweder dort rauskommen müssen oder halt hier unten. Und dann müsste man sich so im Zweifel halt mega lange in irgendeinem scheiß Busch verstecken.
1: Let's stop talking about this.
2: Ja, wir filmen uns hier so ein bisschen, das gehört aber irgendwie auch dazu.
0: Ich dachte halt, es macht vielleicht Sinn, kurz drüber zu reden, was ist so unsere Exit-Strategie.
2: Die Fluchtwege, ja, auf jeden Fall.
1: Ja, ich finde den Fluchtweg auf jeden Fall smart. Oh, da war gerade jemand.
2: Ja.
0: Aber hier drin?
2: Nee.
1: Ah, ich habe gerade gesehen, wie sich irgendeine Silhouette hinter das Haus bewegt hat. Boah, okay. Ich finde es so geil. Ich habe mir das auch auf jeden Fall extrem schmackhaft gemacht, indem ich halt ein bisschen so, wir haben ja darüber geredet, ein bisschen nach so literarischen Beispielen für Freibad-Einbrüche zu suchen. Mhm. Und da gibt es auf jeden Fall von Caroline Wahl 22 Bahnen, ist aber nicht nachts, sondern es gewittert nur. Und da ist alles passiert, ist komplett chillig. Das ist wirklich just a breeze. Oh ja, da. Aber dann habe ich von Ewald Ahrens nochmal Der große Sommer so nachgeguckt und habe das so vor 5 oder 6 Jahren gelesen, wusste, dass viel mit Freibad und irgendwo auch ein Einbruch und habe das so aufgeschlagen und direkt die Stelle gefunden, wo sie ins Freibad einbrechen und erwischt werden.
2: Ah, echt, sie werden erwischt, krass.
1: Ja.
2: Ja, es gibt auch das Musikvideo von Mark Forster, da haben wir ja auch im Vorhinein drüber gesprochen, da werden die auch erwischt.
1: Ja.
2: Das ist dann auch höchst dramatisch dargestellt mit Hunden und einer Jagd, aber ich glaube, sie entkommen, die beiden Jungs, um die es da geht.
1: An der Stelle entkommen sie noch, aber dann überfallen sie leider noch eine Bank und da, die sind so Bonnie- und Clyde-mäßig unterwegs und ich glaube auch diese Freibad-Szene, habe ich sichere Quellen, dass es für manche Leute auch ein queeres Erwachen war.
2: Ach ja, echt?
1: Ja.
2: Ah, das ist ja interessant.
1: Ja, finde ich nämlich auch.
0: Aber wieso?
1: Weil die sich küssen im Freibad, glaube ich.
2: Jetzt, Bekannte von dir haben das.
1: Nee, also die brechen auf jeden Fall in dem Musikvideo ins Freibad ein.
2: Zwei Jungs
1: und ich glaube, die küssen sich dann auch dort. Und ja, genau, also deswegen war das halt für manche Leute, glaube ich, ein wichtiges Musikvideo. Und
2: ja, wie schön.
1: Genau, das ist schön. Schade ist nur, dass sie dann, die überfallen dann eine Bank und dann, naja, lassen sie sich so gegenseitig hängen oder der eine lässt den anderen hängen. Also für den Freibad-Einbruch hat es gerade noch so gereicht, aber für den Banküberfall dann nicht. Und deswegen bleibt es ja auch unsere letzte Reportage diesen Sommer.
2: Stimmt. Ich hatte tatsächlich auch die Fantasie, dass es jetzt so Victoria-mäßig noch weitergeht die ganze Nacht.
1: Ja, deswegen hast du auch so gestreift an,
2: ja,
1: wie so ein Panzerknacker.
2: Ich habe schon die Häftlingskleidung mehr angezogen. Ja, aber es ist schon interessant, wenn man sich das überlegt, was alles für Themen so nachts im Freibad zusammenkommen.
1: Ja.
2: Jetzt Alkohol oder Drogen hatten wir schon, Sexualität und halt eben auch Verbrechen, also alle Sachen, die irgendwie die Normalität so übersteigen.
0: Und Liebe.
2: Stimmt, ja, nicht nur Sexualität, sondern auch Liebe auf jeden Fall. Ja. Ja, und also das war bei mir auf jeden Fall früher auch so, das erste Mal kiffen war auch nachts im Freibad, das war auch so eine ganz geplante Aktion von uns. Und das
0: kann
2: haben
0: ich mir vorstellen.
2: Wenn ich jetzt überlege, wie paranoid wir sind, nie im Leben würde ich hier einen Joint jetzt rauchen.
0: Mit zitternden Händen.
2: Ja, ja, voll. Alles
1: Alter,
2: fällt runter.
1: Ich hab die auch gesehen.
2: Das war ja mal eine krasse Sternschnuppe.
1: Das war eine richtig krasse Sternschnuppe. Ja. Oh mein Gott. Krass, ich habe schon lange nicht mehr so eine gute Sternschnuppe gesehen.
2: Die war echt super schön.
1: Ja.
2: Die war sehr lang auch.
1: Ich dachte gerade kurz so, jetzt stürzt irgendein Raumschiff ab oder so.
2: Ja, ja. Ey, und Leute, ich habe auch was dabei, was auf jeden Fall wir früher immer getrunken haben, war entweder Mixery oder Fassbrause, weil irgendwie so, also wir waren natürlich total draufgängerische Teens, aber nur Alkohol war uns dann auch zu hart. Deswegen habe ich hier Fassbrause, Cola, Orange und Mixery dabei. Ist natürlich auch vom Sound her total schön und radiotauglich, dieses Zischen der Dose. Ich weiß nicht, habt ihr Lust, sowas
1: total
2: zu trinken?
0: Also ich glaube ich nicht.
1: Wenn hier die Dose geöffnet ist, dann spielen wir Flashmilch von Mark Forster.
2: Ach nee.
1: Entschuldigung. Was ist das denn für eine Reaktion?
0: Das schäumt.
2: Cheers.

0: Yeah. Oh, das ist super lecker, dieses Mixery.
1: Dieser Geruch alleine schon.
0: Krass.
2: Das ist gar nicht.
0: Wirklich, der Jugendzimmer-Schweiß ist direkt mit drin.
1: Ja, auf jeden Fall. Er riecht nach Zwiebeln und er steigt mir in die Nase.
2: Oh mein Gott.
1: Die Xbox ist noch auf Standby.
0: Ja, auf jeden Fall. Und die South Park-Folge.
1: Die läuft durch seit 24 Stunden.
0: Was ein Mixery so bewirken kann.

0: Ja, ein Freund von mir hat erzählt, dass sie nachts ins Freibad wollten, auch in ja, Mixery-Alter, sage ich jetzt mal. Und das aber 1,5 Stunden weit weg war zu Fuß. Und das fand ich auch irgendwie sehr bezeichnend, was für ein starker Sehnsuchtort.
1: Also deswegen hast du vorhin gefragt.
0: Was meinst du? Ah, wie lang ist noch der Fußweg ist, ja. Genau. Ja, die haben da irgendwie so einen 1,5 Stunden Fußmarsch hingelegt und sind dann da besoffen ins Wasser gestürzt. Und dann ist der eine auch direkt wieder gegangen, weil halt, und sein Handy war kaputt oder so. Also was Flop. Man aufopfert für diesen Traum irgendwie. Und ja, also ich kann es schon ein bisschen verstehen. Dieser Nervenkribbel, kommt die Polizei oder nicht? Ja. Und diese wunderschöne Kulisse, die Sterne, die sich im Wasser spiegeln.
1: Ja. Ich finde es auch ganz verrückt, dass ich das nicht gemacht habe als Teenie, weil ich, also es hätte so gepasst irgendwie zu dieser Zeit und dem, wonach man sich so gesehnt hat, das zu tun, was man halt irgendwie nicht tun darf und sich einfach so darüber hinwegsetzen, so einfach über den Zaun drüber klettern.
0: Mhm.
1: Ja, aber wir haben auch so ein bisschen drüber geredet, dass es auch nicht für alle ein Sehnsuchtsort ist oder so, dass zumindest so tagsüber. Ja, auch Freibad irgendwie nicht so ein einfacher Raum ist für alle Leute, auch so im Teenageralter und so. Mhm. Frag mich, ob das sich dann so nachts ändert und nachts dann wirklich nur die Leute hingehen, die wirklich Bock haben, oder ob es dann zum Beispiel auch so Gruppen gab, die dann, also wo es dann auch irgendwie so Gruppenzwangdynamiken gibt, die irgendwie ein bisschen uncool sind oder sowas, oder die zum Unwohlsein beitragen von Einzelnen oder so.
0: 100% würde ich sagen, also so mutprobenartig oder sowas, dass dann Leute dazu gezwungen werden, boah ja, oder vielleicht habt ihr auch auf das Thema Nacktheit oder naja, wenig anhaben eigentlich ja eher angespielt oder so, dass es nicht für alle Leute ein Sehnsuchtsort auch tagsüber ist, oder?
1: Also ich glaube, wir haben da nicht so explizit drüber geredet, aber spielt, also ist sicherlich einer der Faktoren, weshalb sich auch irgendwie Leute vielleicht nicht so wohlfühlen können im Freibad.
0: Mhm.
1: Also, oder man beobachtet, wir haben, also ich habe es auf jeden Fall beobachtet auch, als wir im Freibad waren, dass Leute einfach so sehr auf ihr Äußeres auch teilweise achten oder, ja.
0: Oder auch die richtige oder falsche Bademode, da erinnere ich mich auf jeden Fall auch dran, dass das für mich irgendwie ein Ding war, war das jetzt dann, keine Ahnung, wurde man irgendwie ausgelacht, weil das kindisch war oder
1: die Hose ist zu kurz.
0: Zu kurz oder zu lang oder so, genau, die Badehose, ja.
2: Ich glaube auch, ich kann mich noch so erinnern, dass ich einfach so gestresst war wegen Bademode teilweise, weil irgendwie so, dann hast du so Schamhaare und dann gucken die da so raus und dann musst du dich so rasieren und dann bist du schlecht da drin. Also stressig auf jeden Fall. Und sowieso finde ich so bei so Bikini- und Badeanzug-Sachen, das sitzt irgendwie auch nie so richtig so angenehm oder so. Das heißt, wenn man sich darin bewegt, ist auf jeden Fall heikel. Also,
1: diese, also so Bademode verzeiht halt auch nichts. Also sobald du einmal im Wasser warst, klebt das alles so übelst eng an deinem Körper und dann hilft auch kein weites T-Shirt mehr, in dem man sich sonst vielleicht so verstecken kann, weil man irgendwie halt nicht so figurbetont rumlaufen will vielleicht oder so.
2: Ich finde, wir sind aus unserer Expedition am Tage, bin ich so sehr mit dem Eindruck rausgegangen, dass es einfach so ein krass nostalgischer Ort ist. Also irgendwie so, wo sich einfach so viel ballt an irgendwie Kindheit und Jugenderfahrung und da halt so dieses Gemeinsamsein, aber eben auch die Ausgrenzung und irgendwie dieser Spaß, aber auch der Stress, der mit diesem sozialen Ort verbunden ist. Und ich weiß nicht, irgendwie so dieses dann nachts Einbrechen ist halt sowas unglaublich so nostalgisch-rebellisches, I guess, mit halt Jugend und so.
0: Stimmt, man nimmt sich ja eigentlich auch den Ort, der so in der normalen Erwachsenenwelt halt tagsüber und hell ist und nimmt sich so die verbotene dunkle Seite von dem irgendwie, oder?
2: Ja, also ich dachte auch irgendwie, dass es halt dadurch so eine Coming-of-Age-Erfahrung ist, weil du halt so diesen sehr normalen Ort dann so umkehrst, dadurch, dass du dir den halt für die Nacht einfach nimmst.
0: Im Coming-of-Age-Roman schlechthin, nämlich Harry Potter, ist ja auch eine Szene, in der nachts ins Schwimmbad eingebrochen
2: wird. Okay, erstmal schrecklich, Harry Potter-Menschen im Jahre des Herrn 2026 auf jeden Fall auch schrecklich, aber trotzdem muss ich jetzt fragen, in welchem Buch?
0: In Band 4. Harry Potter bricht nachts ins Bad der Vertrauensschülerin.
2: Also, Das ist der Name des Buches.
0: Ja, Harry Potter und der Einbruch ins Freibad nachts. Ja, und das ist auch eine der wenigen, was ja auch an den Büchern teilweise kritisiert wurde, eine der wenigen bisschen sexuellen Szenen.
2: Ach, das?
0: So, ja, ja.
2: Ich dachte das eher so als so saunamäßig verstanden.
0: Nee.
3: Boah, fuck, ich hab's doch davon. Davon ist jemand.
2: Alter Scheiße, ja, ich hab mich auch gerade voll erschreckt.
3: Davon ist voll jemand, oder? Shit. Soll ich mal hingehen?
2: Oh, die Person kommt auf uns zu.
3: Ich glaube, das ist wirklich nicht. Ich glaube, es ist keine Polizei, dass ich mal hingehen und gucken, was das ist.
2: Ja,
0: vielleicht sind es einfach irgendwelche anderen Leute, die nachts ins Freibad gehen.
2: Vielleicht sind wir nicht die Einzigen.
0: Das wäre so witzig. Ey Leute, das ist komplett lustig. Es sind einfach andere Leute, die auch nachts ins Freibad gehen. Und ich sehe, wer dabei ist.
2: Was ist
0: das? Maren Möhring von der Uni. Das ist eine Dozentin an der Uni.
2: Maren Möhring-Eckert, die Professorin für Kulturgeschichte
0: also
2: der
0: ja,
2: Universität Leipzig.
0: Maren Möhring heißt sie aber, hat die einen Doppelnamen.
2: Heißt sie nicht Maren Möhring-Eckert?
0: Nee, aber... Nicht? Ja, ja, sie meinte, sie geht auch ganz gerne mal schwimmen, am liebsten in der Nacht. Und ja, das ist ziemlich witzig. Wir dachten zuerst, es wäre die Polizei ja vorhin. Aber ich finde, es gehört auch so ein bisschen zur Stani-Freibad-Nachts-Erfahrung dazu, dass irgendwelche anderen Leute kommen und man kurz die völlige Panik bekommt.
1: Und ihr habt dann einfach ein bisschen gequatscht, oder was?
0: Ja, das Witzige ist ja, die forscht ja auch zu diesen ganzen Themen von... Vor allem so FKK-Kultur und Körperkulturen allgemein. Und sie meinte, wir können auch mal kurz zu ihr rübergehen und sie so ein paar Sachen fragen oder sowas.
3: Hallo.
0: Ja, Frau Möhring. Das ist echt witzig. Wir haben eben schon kurz drüber gesprochen und sie forschen ja zu diesem ganzen FKK-Ding. Und wir haben uns auch gefragt, ob sich das eigentlich in Ostdeutschland vor allem auch entwickelt hat.
4: Die Schreikörperkultur hat sich ja vor allem in Berlin massiv entwickelt, zunächst einmal.
1: Ah, ja. Okay.
4: Das ist eine Reaktion auf Industrialisierung und Urbanisierung gewesen. Ja. Und dann gab es verschiedene Arten und Weisen, wie das ausformuliert wurde. Konnte sein, dass sich Gruppen entschieden haben, nur noch Fallobst zu essen.
0: Ja, was? Mit nur Fallobst zu essen? Das war auch Teil von FKK-Kultur. Das ist ja echt funny.
4: Oder man hat sich entschieden, sich nackt auszuziehen und den Körper der Sonne, der Luft und so weiter auszusetzen, um ihn zu regenerieren.
2: Okay, ja. Also wir haben uns noch gefragt, ob jetzt eigentlich die FKK-Szene so, haben sich schon mal darüber geforscht, welche Faktoren das so hervorgebracht haben? Also gibt es da irgendwelche Themen?
4: Wir finden keine Freikörperkulturbewegung in katholischen Ländern, sondern in Deutschland oder in Skandinavien, also protestantischen Ländern. Und ich glaube, das hängt schon auch damit zusammen, dass der Protestantismus ermöglicht hat zu sagen, nicht der Körper als solcher ist sündig, sondern meine Gedanken, wenn ich den Körper betrachte.
0: Ja, das ist ganz witzig, wo wir jetzt hier so zusammensitzen mit Ihnen, Frau Möhring. Ich habe von einer anderen Wissenschaftlerin, nämlich Eva von Redekan, ein Interview gehört. Da wurde sie gefragt zum Thema Antifaschismus und hat dann über öffentlichen Luxus gesprochen und meinte, zu öffentlichen Luxus, das kann ein Mittel gegen Faschismus sein und darunter ist sowas zu verstehen, Orte, an denen wir als Gleiche zusammenkommen können. Das kann auch ein gut ausgestattetes öffentliches Bad sein. Das fand ich irgendwie ganz lustig, dass es eigentlich ja hier fast schon eine antifaschistische Aktion ist, nachts ins Freibad zu gehen wie wir. Ich weiß nicht, haben Sie sich auch damit irgendwie befasst oder gibt es da auch, würden Sie sagen, das gab es auch irgendwelche Praktiken, wo das was Rechtes war oder so, FKK, gab es das auch in einem rechten Kontext?
4: Prominent wäre da eben die sogenannte nackte Gattenwahl. Es war also die Idee, dass Männer und Frauen sich vor der Ehe schon mal nackt sehen. Man konnte schon mal schauen, ob das jetzt erbbiologisch in die richtige Richtung geht.
1: Also politisch, ne?
4: Sehr problematisches, eugenisch-rassenhygienisches Instrument.
1: Und Frau Möhring, also Sie haben ja jetzt eher so in Ostdeutschland geforscht oder zu FKK in Ostdeutschland, wenn ich das richtig verstanden habe. Können Sie dann auch was dazu sagen? Wie verhält sich das so mit Westdeutschland in der zweiten Hälfte des letzten Jahrhunderts? Also wie waren da vielleicht Unterschiede? Da gab es ja bestimmt auch FKK-Praktiken.
4: Ich glaube aber, der ganz große Unterschied zwischen Ost und West war dann vor allem, dass in der Bundesrepublik eben FKK in Vereinen betrieben wurde und dass in Ostdeutschland ja eher eine Alltagspraktik war, unorganisiert. Das war ja auch nicht erlaubt, sich in Vereinen zu organisieren.
1: Okay. Und dann?
0: Okay, also dieses Alltagsding war quasi in Westdeutschland. Ah, okay. Mhm.
1: So die Freigeister. Ja, ich würde sagen, vielleicht...
0: Vielen Dank, Frau Marie.
1: Ja, also...
0: Total lustiger Zufall. Ja. Echt, Leute, das gibt's doch gar nicht.
2: Wir lassen irgendwie. Sie den Abend jetzt vielleicht wieder allein genießen.
1: Ja, genau. Ja,
0: viel Spaß beim Schwimmen.
1: Tschüss.
0: Ja, Leute, wie witzig war das, dass wir einfach machen Möhring hier getroffen haben. Das ist schon so, also dass man irgendjemand anderes trifft nach dem Freibad, habe ich schon erlebt, aber...
1: Eine wissenschaftliche Lehrperson.
0: Professorin.
1: Professorin.
0: Für Kulturgeschichte. Mhm. Wer hätte das gedacht?
2: Ja, wenn eine Professorin, dann für Kulturgeschichte.
0: Ja, das stimmt. Ja, und es ist auch noch die, dass die so viel zu Freibädern und FKK und so geforscht hat, das ist echt witzig. Mhm. Ja, was für ein Zufall.
1: Aber wollen wir eigentlich nochmal schwimmen gehen?
0: Ja, voll.
1: Ich hätte Lust, nochmal ins Wasser zu gehen.
0: Yes. Und während ich mir jetzt meine Badehose anziehe, können wir ja passend zu dem FKK-Talk oder Talk zum Thema FKK, den wir eben mit Maren Möhring hatten, nochmal einen passenden Song spielen von Stereo Total. Kanntet ihr den schon?
1: Mhm. Auch schon öfter mal im freien Radio gehört.

0: dass man dann sowas vergisst.
1: Voll. Jetzt ist es auch schön, als du quasi als der erfahrene Schwimmbad-Einbrecher.
2: Totaler Anfängerfehler. Oh, es riecht so gut nach Chlor. Ich bin voller Sehnsucht. Jetzt ist es wirklich ein Sehnsuchtsort.
1: Ja, also ich muss sagen, es ist schön frisch, aber gerade diese Frische verleiht dem Ganzen doch den Kick.
2: Ja, die Grillen zirpen. Es sind wahnsinnig viele Sterne am Himmel zu sehen. Wenn man den Kopf bewegt, ändert sich die Reflexion in der Plastikscheibe da vorne und man denkt, es kommt jemand. Aber es kommt niemand außer Ilja, die gerade hier mir entgegenschwimmt. In dem nächtlichen Freibad treiben.
1: Also ich glaube, ich bin jetzt einfach in der Euphorie-Phase.
2: Ich würde sagen, für uns hat sich erklärt, warum das Freibad so ein Sehnsuchtsort sein kann. Und wir resümieren gleich nochmal, aber vorher hören wir ein bisschen Musik, während drei Radio Blau-RedakteurInnen versuchen, über den Zaun raus aus dem Freibad nachts zu kommen. Sommer.

0: dem Schein der Handytaschenlampe sieht man noch Fußstapfen von nackten Füßen hier vom Mondlicht beschienen im Freibad.
1: Ne? In der warmen Sommernacht, Sommergewitter am Main Block, hör den Regen ganze Nacht. Ich will Butterfly Dorf und ein Panoramadach. Meine Gegend, meine Stadt, hör den Regen ganze Nacht.
2: Es werden die letzten Stücke fast Pause geköstigt. Oh,
3: und es ist wirklich so gut.
0: Tschüss, Freibad.
2: Für mich ist es irgendwie schon ein Sehnsuchtsort. Also egal, ob irgendwie so an heißen Tagen, wo ich nicht mehr mit Peer Groups unterwegs sein muss, die mir vielleicht auch manchmal Unwohlsein verschaffen. Irgendwie ist man jetzt in einem Alter, wo man das einfach nicht mehr, wo man diese Probleme nicht mehr so hat. Und nachts ist natürlich irgendwie nochmal eine andere Art von Sehnsuchtsort. Also
3: ja, aber ist ein bisschen weniger Nährboden für soziale Interaktionen da.
0: Naja, wir haben unsere Professorin getroffen.
3: Soziale Interaktion mit seiner Kulturwissenschaftsprofessorin sucht. Und so dieses Gefühl von, das ist jetzt gerade die spannendste Sache, die hier passiert, hat man halt einfach nicht mehr so häufig.
0: Mhm.
3: Wie halt eine Weile lang irgendwie so ab 14, 15 bis so, weiß nicht, 17, 18 einfach manche Sachen so spannend für einen waren.
0: Ja. Nur die Pommes gibt's nicht, aber die waren ja eh nicht lecker. Dafür Mixery. Oder Fasspause.
2: Ja.

Ursendung am 2.9.2026 auf Radio Blau. Gegrüßt sein aber auch gleich mal die Nachhörenden auf Radio Korax, FSK 98.1 und Piradio.

Es gibt einen kleinen Einblick in den, können wir vielleicht sagen, 5-Monats-Plan. Und was sonst noch so an Referenzen auf dem Weg eingesammelt werden konnte, das hoffe ich mal einigermaßen präsentieren zu können.

Ja, und dieser wunderbare erste Titel, der trägt das schon in sich, in der Gestalt, extrem cooler Dub, der gleichzeitig feuerheiß ist. Der heißt nämlich auch Dubfire.

Dann kommen wir von der S-Word, A New Chapter of Dub heißt die Platte, von der dies entnommen ist, aus dem Jahr 1982 auf Island erschienen. Und auch darum wird es ein wenig gehen, um UK-Reggae, um die Punky-Reggae-Party, um 60 Jahre Notting Hill-Karneval.

0: Dennis Brown, der hier das...
1: Wie bestellen Sie, Pi?
0: Der hier das Rhythm Ritt geliefert von S-Ward aus dem Jahr 1982, wie vorhin schon mal angedeutet. Und die Story geht wohl so, dass beim Soundcheck beim Festival 1983 Dennis Brown S-Ward hörte und eben jenes Rhythm und dann diese Version geboren ward, die zu einem Klassiker wurde, was auch sehr interessant ist, insofern als das eben hier dann die Beziehung ein bisschen umgedreht wird, insofern als das jetzt das Rhythm aus UK kommt und in Anerkennung der Soundqualität dann von Jamaikanern eben mit Versionen versehen wird. Und das war, denke ich mal, auch eine Form von Anerkennung allgemein für die Entwicklung von UK Reggae, der es ja schwer hatte im Vergleich zum Land der Herkunft, das Land, aus dem eben die Windrush Generation, wobei das ja umgreifend die aus den karibischen Gebieten kommenden, in das zerstörte Großbritannien strömende, dann das Land mit aufbauenden und mit hartem Rassismus konfrontierten, meinte. Und all das, kurz angerissen, hat sich in Notting Hill in London in einem in den 50er Jahren extrem armen, verrotteten Viertel, was heute sozusagen komplett invertiert ist diesbezüglich, dann auch niedergeschlagen, wo viele aus der Karibik zu bittersten Bedingungen sich niederlassen mussten und unter anderem mit den Teddy Boys dann in Reibung gerieten, also rassistischen, subkulturellen Jugendlichen in UK in den 50er Jahren. Und aus dieser Bewegung des sich Wehrens und der Selbsterkenntnis und der Selbstwahrnehmung natürlich kulturell und der Notwendigkeit, die eigene Kultur selber zu pflegen, da es keine Angebote gab, hat sich dann unter anderem eben diese Tradition des Karneval im Sommer ergeben, der genau vor 60 Jahren eben startete in diesem wichtigen britischen, wichtigen Londoner Viertel, das auch auf verschiedene andere Weisen für Subkulturen eine Brutstätte war. Nicht umsonst auch ein Viertel, in dem es sehr, sehr viele sehr wichtige Plattenläden gab und auch noch gibt. Erwähnt sei nur Rough Trade oder eben Honest Johns, der Plattenladen, aus dem dann das fantastische Label gleichen Namens kam und auch immer noch kommt. Und um die ganze Sache ein bisschen persönlich zu machen, 1990 im ersten Sommer mit ausreichend Westgeld habe ich mich auf den Weg gemacht, meine Dame, eine Freundin und einem Freund, der schon vor Ort war, in London, nämlich Robert Richter, um zum Reading Festival zu fahren, relativ nahe London, das eines der wichtigsten independent im weitesten Sinne Festivals war und auch noch ist, sehr traditionsreich. Dazu gehörte, dass John Peel die Pausenmoderation übernahm und auch die Fußballergebnisse im Übrigen durchsagte. Und das Ganze in gewisser Weise im Auftrag, sehr ehrenvollen Auftrag, denn Robert hatte arrangiert, dass ein Festival-Report im Praktikum laufen würde, der Sendung, die mich geprägt hat und die ich damals regelmäßig hörte. Und das war eine ganz grandiose, wie soll man sagen, Kurzzeitbesuch des Olymp, Momenthaftigkeit. Und ich konnte zwar bei der Sendungsaufnahme dann leider nicht dabei sein, aber hatte die Alleinverantwortung für den ersten Tag, weil Robert an eben jenem nicht konnte, weil er in London auf Arbeit gebunden war. Auch das waren so neue Verantwortungsverhältnisse, die da wahrgenommen werden mussten, um zu survivalen. Aber ich will gar nichts über das Reading Festival sagen. Das ist eine andere Story, die sozusagen parallel ist. Das war meine damalige Prägung im weitesten Sinne Indie-Musik oder schräge Musik. Da spielte sich karibischer Sound, zumindest in meiner Wahrnehmung, nicht ab. da haben Wedding Present und Nick Cave und Psychic TV und Face No More und Inspiral Carpets und Buzzcocks und Megacity 4 und gespielt. 3 Tage hintereinander weg. Extremes, gedrängtes Programm. Überwältigend und eigentlich gar nicht zu verarbeiten. Und es blieb leider auch nur ein Tag übrig, in London dann eben einkaufen zu gehen. Und das meinte vor allen Dingen Vinyl-Shopping. Aus irgendeinem Grund hatte ich das Gefühl, ich müsste das unbedingt dort vor Ort machen. Natürlich war ich vorher auch schon mal in Kreuzberg oder so in Plattenläden mit dem wenigen Geld, dem sogenannten Begrüßungsgeld, zur Verfügung. Und wollte eigentlich zu Rough Trade, von dem ich also die Adresse ausfindig gemacht hatte und auf der Karte eben auch dann den Ort. Und siehe da, die Straßen waren verstopft. Es war eine Art Feiertag und es stellte sich heraus, es war der letzte Tag des Notting Hill Carnival, der ja eben genau in diesem Viertel sich abspielte. Und nun ja, ich stand am Straßenrand und schaute mir das bunte Treiben an, irgendeine wahrscheinlich Calypso-Inszenierung zog da mir vorbei. Es gibt so ein kleines Foto, das ich gemacht habe. Das deutet so ein bisschen darauf hin. Also es war jetzt auch nicht unbedingt der Heavy Dub Reggae, der mich da empfing. Und ich gestehe, ich konnte damit nichts anfangen und fühlte mich auch in einem anderen Auftrag unterwegs und haben mir das ein bisschen angeguckt und dann sind wir weitergezogen und haben woanders dann Souvenire oder wichtige Vinyle oder so gesammelt. Also ein grandioses Versagen könnte behauptet werden, zumal ich ja dann relativ bald, so vielleicht ab 92, dann anfing mich also verstärkt mit Dub und ähnlichen Dingen auseinanderzusetzen. Ska spielte damals schon eine gewichtige Rolle. Aber das nahm ich eher so als etwas, was so am Rande des Punk passierte, war als etwas, was ich natürlich willkommen hieß, weil dazu konnte gut getanzt werden. Und Erlebnisse dieser Art waren auch schon live einzusammeln. Michele Baresi war da vor allen Dingen hervorzuheben für mich. Und ich bin dann auch später mal wieder zum Karneval 2010. Seitdem hat es mich nicht wieder dorthin verschlagen zur Zeit. Und nun ja, jetzt war das große Jubiläum und da wurde all dieser Momente auch gedacht, dieser Riots, der Auseinandersetzung in den 50er Jahren und eben die Geburt des Karnevals dann in den 60ern und genau vor 50 Jahren aber wurde aus dem Karneval, der immer noch von einer feindlichen Gesellschaft umringt war und dazu gehörte vor allen Dingen eben auch die extrem rassistische Polizei. Und 1976 ist die ganze Sache dann eskaliert in einem größeren Riot. Und dieser Riot war mehrfach inspirativ. Einerseits hat es die Gesellschaft, die Black Community weiter nach vorne getrieben im Sinne der Selbstfindung, der Selbstorganisation, des Aufstehens gegen Rassismus, gegen den staatlichen Rassismus wie den gesellschaftlichen Allgemeinen. Dazu gehört auch, dass im selben Jahr, kurz zuvor, ich glaube Ende Juni, wenn ich das hier richtig noch abrufbar habe, Rock Against Racism gegründet wurde, was dann in den Folgejahren zu Höhepunkten der sich dann vereinigenden Kräfte, nämlich von Punk und Reggae und beginnendem Post-Punk und was sonst noch so dazwischen existierte oder ausufernd sich auf die Wege machte, gab es große Momente 1978, unter anderem eben The Clash mit Steel Pulse vor mehreren 10.000 Leuten. Und The Clash waren eben auch bei dem Karneval. Sie waren Reggae-begeistert, wie viele in der ersten Generation von Punk. Reggae war seit den späten 60ern auch eine Wirkungsmacht in UK. Ja, zuerst umarmt von den Mods und dann von den Skinheads. Der Skinhead-Reggae war geboren. Er ging in die Hitparaden Ende der 60er, Anfang der 70er. So gab es auf Nummer 1 die Israelites. Und das alles gehörte im Grunde auch schon zur Popkultur, aber es gab eben eine neue Generation, die war jung und militant und militant auch im religiösen Sinne natürlich mit Rasta. Und diese junge Generation, die war es auch, die dann diesen Riot trug. Und das hat auf The Clash dann den entsprechenden Eindruck gemacht, die einerseits am Riot teilhatten, aber eben auch merkten, dass es eben eigentlich doch nicht ihr Riot ist. Und das führte dazu, dass sie das berühmte Stück White Riot schrieben. Also sie wollen einen eigenen Aufstand, der ist natürlich nicht ein Aufstand der Weißen gegen die Schwarzen ist, sondern eben ein eigener Aufstand in dem Sinne, dass die Lahmheit der weißen Bevölkerung und auch der weißen Jugendkultur zu überwinden sei. Und das führte andererseits auch dazu, dass sie sich noch weiter dem Reggae annäherten und natürlich als eine große Bekundung diesbezüglich, dass die Coverversion einspielten von Police and the Thieves und das eben auf so Rumpel-Variante könnte behauptet werden. Und eigentlich hätte ich diesen Song jetzt auch schon mal zurechtlegen können, weil die Rede natürlich in diese Richtung ging. Aber ich wollte nochmal darauf verweisen, dass es natürlich sehr viele Aufnahmen gibt. Fernsehen war immer mit dabei. Es gibt auch wichtige, ikonische, fotografische Momente, die sich dann auch auf den Alben von den Clash wiedergefunden haben. Also auf der Rückseite des Debütalbums ist eines dieser Fotos und auf dem Cover von dem Dub-Album, das 1980 erschien, ist ein anderes wichtiges, das dann auch noch eine extrem wichtige Figur für diese Punky-Reggae-Party-Inszenierung erfasst hat, nämlich Don Letts, der da über die Straße geht vor einer Kette von Polizisten. Aber ich hatte mich schon vorher jetzt hier festgelegt, eigentlich noch ein bisschen S-Wort zu spielen, mit der Empfehlung, wer dieses Gesellschaftsklima erfahren will und gerade hinsichtlich schwarzer Jugend in UK Ende der 70er, Anfang der 80er Jahre, dem sei absolut der Film Babylon empfohlen, für den dann wiederum S-Wort, die wir ja gerade schon gehört hatten, mit dem Dubfire Rhythm und der Versionizing-Aktion von Dennis Brown, für den S-Wort das Leitmotiv geliefert haben. Warrior Charge heißt der Track, der über den Film hinweg immer wieder auftaucht. Ganz wunderbarer Soundtrack, zusammengestellt von Dennis Bovell, der auch für die Musik allgemein verantwortlich war, der ja wiederum für die, die es in der permanenten Wiederholung hier in der Sendung noch nicht mitbekommen haben, zu jenen Zeiten eben auch schon Produzent war von der Popgroup und den Slits. Und zu der ganzen Geschichte gehört natürlich auch, dass Lee Scratch Perry sich mit Punk beschäftigt hat und eben auch eine Single von den Clash dann produziert hat, nämlich Complete Control. Aber wir hören jetzt erstmal, bevor wir dann bei den Clash anlanden, Warrior Charge aus dem Jahr 1980 vom Film Babylon.

Ja, und da sind wir natürlich ästhetisch in den frühen 90ern noch gleich gelandet. Das ist natürlich eine Art Jungle-Version von eben jenem klassischen S-Word-Stück Warriors, hier als Jungle Warrior.

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1: Zurück zum Jahr 1976, das war der große Hit des Karneval. Junior Marvin.

Junior Marvin, Police and Thieves, ein Hit des Jahres 1976 und ein großer Hit eben auf dem Notting Hill Karneval des Jahres 1976. Allerdings bezog sich natürlich die Gesellschaftsbeschreibung von Junior Marvin nicht auf UK, sondern eben ganz konkret auf die bürgerkriegsartigen Auseinandersetzungen in Jamaika um den Wahlkampf, der ja auch dazu führte, dass Bob Marley dann flüchtete nach UK, um dort erstmal sich in Sicherheit zu wähnen, was dann auch dazu führte, das dann in dem Sinne vielleicht sogar doppelsinnig benannte Album Exodus aufzunehmen und nicht zu vergessen, geschrieben von Lee Scratch Perry, der natürlich auch dieses Stück produziert hat, Punky Reggae Party.

Das hier ist übrigens der Grumblin-Dub und nach Junior Marvin mit dem Original hörtet ihr Jar Lion mit Soldier and Police War.

Ja, wunderbar. 50 Jahre alt, eingespielt natürlich von den Upsetters, die dann wiederum ja auch den Kern der Band um Bob Marley stellten, also die Wailers, und auch für viele der Songs sich mitverantwortlich, zumindest fühlten, im Nachhinein eingeklagt von Aston Family and Barrett, aber gerichtlich dann abgeschmettert. Gehen wir mal davon aus, dass es alles eine kreative Suppe war, die da gemeinsam brudelte. Insofern wäre ihm natürlich auch ein gewisser Anteil an dem Weltruhm gegönnt gewesen, aber den konnte er dann doch nicht einsammeln. Die Situation 76 nach dem Karneval, The Clash, zum Teil jedenfalls involviert, habe ich ja schon mal kurz skizziert, das führt dann eben dazu, dass sie einerseits White Riot aufnehmen, was so eine Art Hymne wird, eben gerne auch falsch interpretiert aufgrund der Farbgebung, und dann sich dieses Stücks sofort als Coverversion annehmen, was im jamaikanischen Sinne relativ ja gängig war, also Stücke, die gerade populär waren, gleich mal selbst zu versionizing, um teilzuhaben an dem Hype und das auch noch in leicht umarrangierter Form dann anzubieten, was ästhetisch eine wunderbare Varianz ist, aber mit Copyright sehr wenig zu tun hat. Hoffen wir mal, dass Junior Marvin und Lee Scratch Perry und wer sonst noch involviert war, an dieser Übernahme wenigstens ein bisschen verdient haben, denn die Clash starteten ja dann doch relativ gut durch, auch auf einem großen Label, also nichts da mit Punk und Independent. CBS war die Verkaufsadresse. Und jetzt hören wir uns mal an, was The Clash da so draus gemacht haben.

Punky Reggae Party in der Praxis. Das waren The Clash mit Police and Thieves von ihrem Debütalbum 1977. Und wer The Clash ein bisschen kennt, weiß, dass natürlich dieses Thema karibische Kultur, Reggae, Dub im Speziellen, dann aber eben auch in Erweiterung später Funk und Hip-Hop immer eine große Rolle gespielt hat über die Geschichte der Band hinweg und auch für die einzelnen Mitglieder dann später bei Formationen wie Big Audio Dynamite, wo dann der schon erwähnte Don Letts noch mitwirkte, der ja der schwarze, mit Dreadlocks bewährte DJ im Roxy war, der zwischen den Punkbands auflegte und eben schweren Dub auflegte, sehr zum Vergnügen zumindest derjenigen, die zuhörten und eine Offenheit dafür hatten. Und ein sehr bemerkenswerter Song, auch gleich de facto in der Nachfolge diesbezüglich, ist White Man in Hammersmith's Palais von einer Single, die zwischen dem ersten und dem zweiten Album veröffentlicht wurde. Da gab es drei Singles dazwischen, die Songs enthielten, die dann nicht auf den Alben waren, zumindest nicht in den ursprünglichen Pressungen, aber wir müssen uns ja nicht hier Discogs-mäßig in den Details verlieren. Und der ist insofern interessant, dass er einerseits vielleicht anzeigt, dass die Band sich da ein bisschen eingruft, wie ich finde. Das wird ja dann mit den Folgealben London Calling und dann noch viel mehr Sandinista, wo ja eine ganze Menge an Reggae, Dub auch noch in direkter Kooperation mit Mikey Dread, Mikey Campbell produziert, enthalten sind. Dieser Song ist insofern interessant, als dass er eine Reflexion ist, eben auf ein Konzert im Hammersmith Palais und ein Konzert von Dillinger und Leroy Smart und Delroy Wilson, großartigen Stimmen aus Jamaica, und Ken Booth, der schon sehr poppig unterwegs war, aber das war ja auch die Zeit, als Lovers Rock entstand. Und The Clash reflektieren eben, dass das, was sie da erwarteten, eben sozusagen das Roots-Rock-Rebel-Ding, dort nicht einzusammeln war, sondern dass es eher so Vortrops-mäßig war und dass das nirgendwo hinführen würde. Und eine Zeilenführung ist unter anderem White Youth, Black Youth, better find another solution. Why not phone up Robin Hood and ask him for some wealth distribution? Und dann das nächste, Punkrocker in the UK, they won't notice anyway. They are all too busy fighting for a good place under the lighting. In diesem Kampf stand natürlich The Clash auch. Das war insofern auch selbstreflexiv und so weiter und so fort. Es hört sich wie folgt an. 1978.

Fun, Vergnügen hätte das Positivwort Bert Papenfuß folgend hätte heißen können, aber das wäre sozusagen ein anderes Reflexionsniveau. Übrigens eine Zeile oder eine Zeilenführung, ein Vierzeiler nach den Zitierten ist übrigens auch All over people changing their votes along with their overcoats. If Adolf Hitler flew in today, they'd send a limousine anyway. Das vielleicht hier vom 2.9.2026 mal so halb reflexiv hineingeworfen in das Zeitgeschehen kurz vor den Wahlen in Sachsen-Anhalt, wo man aber nicht Limousine fährt, sondern eben Simson eigenwilligerweise und naheliegenderweise. Aber gehen wir wieder zurück in das Geschehen der Damenzeiten, aber schon mit einer gewissen Ostung, wie in der Zonic Radio Show ja auch durchaus schon in der Namensgebung angelegt und damit imperativ in den Raum gestellt. Die Punky Reggae Party blieb natürlich nicht hängen am Eisernen Vorhang, sondern sickerte durch, vielleicht erstmal um die DDR herum. Sie kam auf jeden Fall in Polen an, wie Leute, die die Sonic Radio Show des Öfteren hören oder wissen, was ich sonst noch so mache, durchaus schon hätten bemerken können. Und eine ganz wichtige Formation, die eigentlich zu dem Zeitpunkt fast eine Doppelformation war, nämlich eine Aufstellung von diversen Musikern der allerersten Generation von Punk in Polen, die einerseits in Gdańsk die Band Deadlock hatten und in Warschau, die Band Krisis, wo Musiker hin und her getauscht wurden oder zumindest bei den Aufnahmen dann wiederum dabei waren und deswegen so eine Art Mischungsverhältnis sich erzeugte. Und diese andere Band, die in Warschau, die hieß eben Krisis. Und das Stück, das wir jetzt hören, ist aus der Frühphase von Krisis, die sich 1978 gründeten. Es gab eine kurze Vorformation namens Boars, was ja, so eine Wildschwein-Adaption eben der Doors war, inspiriert wohl sehr stark auch durch den entscheidenden Eintrittsmoment, leibhaftigen Eintrittsmoment von Punk aus UK in Polen am 1. April 1978, nämlich in Gestalt der Raincoats, die zu dem Zeitpunkt noch gar keine Aufnahmen veröffentlicht hatten, aber schon mal zwei Abende hintereinander in Polen im Rahmen eines Performance-Festivals, by the way, auftraten. Da versammelten sich die, die schon inspiriert waren. Es gab sehr viel Exilpolen aufgrund der Geschichte, die man durchaus auch mal nachlesen könnte. Zweiter Weltkrieg, das Geschehen, Exilregierung, Exilpolen und so weiter und so fort. Und also Wechselbeziehungen. Es gab auch eine vergleichsweise, Vergleich mit der DDR zum Beispiel oder Vergleich mit Rumänien, vergleichsweise lockere Reisepolitik. Und so begab es sich, dass ein Mitglied, nämlich Maciej Magura, der Drums in beiden Bands spielte, nach London fuhr und dort auch Interviews machte und die dann auch später in seinem Fanzine veröffentlichte. Also das war auch durchaus fundiert. Vielleicht war er es auch, ich weiß es nicht genau, der dieses Konzert organisierte, das aber unter der Schirmherrschaft von Henryk Gajewski stand, der eben den ersten Punkclub de facto betrieb, nämlich in einem quasi Studentengalerie, die Remond hieß, Riviera Remond, dann als Punkclub de facto in Warschau in wundervollem Grau gehalten. Und wir hören jetzt ein Stück, das in der Frühphase von Deadlock eingespielt wurde. Es gab zwei Platten, die 1981 in Frankreich veröffentlicht wurden auf einem Sublabel, das pikanterweise Blitzkrieg Records hieß, noch etwas eigenwillig, punkig provokant benannt für Releases mit polnischen Punkbands. By the way, es gab noch eine Veröffentlichung von chinesischem Punk, der allerdings kein chinesischer Punk war, sondern Coverversion von UK Punk. Nun ja, Klassikern zu dem Zeitpunkt vielleicht sogar schon eingespielt von Chinesen mit chinesischen Folkloreinstrumenten in Paris. Eine Platte, die ich leider noch nicht habe. Wir hören jetzt aber dieses Stück Ambitia, Ambition in der Version von Krisis, wie sie zu finden ist.

auf der Tape-Veröffentlichung Krisis 78 bis 81 veröffentlicht von Robert Brilewski, der Gitarren-Gottgestalt für Krisis und dann bei Brigada Krisis und bei Israel, der ersten wichtigen Punk-Reggae-Band Polens und dann natürlich auch bei Armia. Und das aber gleich, weil es geht ja nicht nur darum, hier den Notting Hill Karneval rückblickend zu feiern oder das nicht mitfeiern im Rückblick zu haben, sondern ja, wie die Betitelung, die ich hier gerne nochmal droppe, nämlich Abkühlklang und Herbstaufwärmung, vielleicht ein bisschen verspricht, auch einen Ausblick zu geben, und der hat mit eben jenem zu tun. Ich hoffe, ihr bleibt so lange dran. Jetzt erstmal Ambitia in der Version von Krisis 1981.

Soweit die Warnung vor den tödlichen Ambitionen, artikuliert von Krisis, und soweit das nachvollziehbar ist, auch nochmal ein bisschen aufgedappt von Robert Brilewski, der ja nicht mehr unter uns weilt und dessen Karriereweg ich ja schon kurz mal hier als Hintereinanderkettung von Bands, wobei ich nur die wichtigsten benannt habe, hier gedroppt habe, nicht zum ersten Mal. Und nicht zum ersten Mal spiele ich natürlich dann auch Brigade Krisis, die eine Verkündung hier wagen, auf deren Umsetzung wir leider immer noch warten, nämlich Fallen ist Babylon, was wiederum verkündet wurde, und das gehört immer mit gesagt, auf einer offiziellen Veröffentlichung im Realsozialismus, auf einem der Sublabel des Monopolisten oder ein Labelzweig des Monopolisten, der zumindest bis Ende der 80er Jahre das popkulturelle und auch sonstige Veröffentlichungsgeschehen auf Vinyl beherrschte. Hier hieß es Sublabel, das eben für solche Sounds sogar geschaffen wurde. Tonpress, auf dem es dann auch sehr bald wunderbare andere Dinge gab, wie Republika und Deserta und Klaus Mittwoch und Smirsch Klinitschna und wie sie alle hießen, die wunderbaren Bands der Welle, der neuen Welle in Polen. Und Brigade Krisis widmen sich dem Kampf gegen Babylon, der ein ganz realer Kampf dort vor Ort war, um in die Aufnahmestudios von Tonpress zu kommen. Brauchten sie Passierscheine, um an den ganzen Panzersperren in der Stadt vorbeizukommen, was wiederum für eine offizielle Underground-Aufnahme doch ein passend absurdes Szenario war. Und das drückt sich auch ganz gut in dem Sound aus, der wohl sehr stark auch geprägt war, wie letztens in einem interessanten Beitrag online zu lesen war, von dem Toningenieur, der wohl gleich bei der ersten Begegnung mit der Band erstmal kräftig sich Ganja genehmigte, zusammen mit den Musikern. Ein Althippie, der eine Vorliebe für Psychedelik hatte, und diese traf dann auch ganz wunderbar auf die Soundvorstellung der Herren von Brigade Krisis, die eben eine Art Psychedelik-Punk mit Dubbiness und eine Anwendung eben der alttestamentarisch geprägten Sprache der Rasta auf die polnischen Bedingungen im Ziel hatten, und das, wie ich finde, sehr gelingend umgesetzt.

Das war natürlich Exodus, das Stück, das ja vorhin schon, beziehungsweise die Platte, die vorhin schon mal thematisch hier eingereiht war ins Geschehen, im Original natürlich von Bob Marley, hier eingespielt von Armia. Armia aus Warschau, die Band, bei der Robert Brilewski, der eben bei Krisis und Brigade Krisis war und dann Israel gründet, teilweise mit Leuten von Brigade Krisis, teilweise mit Leuten aus dem Umfeld, unter anderem mit Pavel Kellner, Russ Wadowski von der Band Deuter, mit dem er über die Jahre hinweg dann auch noch andere Groove-Dinge machen sollte, wie Maxi Kellner. Ab 1985 war er die Hauptsache, darf fast behauptet werden, wobei das ist in der Gewichtung schwer zu entscheiden, aber vielleicht in der Durchsetzung. Und auch bei mir, der ich mich hier als Fan bekenne, zumindest der Frühphase, war Armia, beziehungsweise in der Frühphase Anti-Armia. Gerade sind die allerersten Zeichen von Armia in der Öffentlichkeit, nämlich ihr Auftritt, ihr legendärer Auftritt 1985 beim Jarocin-Festival, auf 7-Inch veröffentlicht worden, von dem verdienstreichen Label Warsaw Pact Records, das offiziell aus Warschau kommt, aber in Kreuzberg residiert, und binnen 3 Stunden waren die 600 Platten weg, ohne dass eine für mich abgefallen wäre. Jetzt besteht aber die Hoffnung einerseits es besteht die Hoffnung auf eine Zweitauflage. Und es besteht die berechtigte Hoffnung, dass diese Zweitauflage eben gefeiert wird, sozusagen als zweite Record-Release-Party, ohne dass es eine erste gegeben hätte, am 5.12. eben in Leipzig. Denn Armia kommen nach Leipzig und ich freue mich, das gestehe ich einfach mal, ziemlich unbändig, dass es jetzt geklappt hat. 2017 haben wir es schon mal probiert im Rahmen der Warschauer Punkpakt. Ausstellung, beziehungsweise das war ja dann sozusagen die Fortsetzung des Projekts. Die Ausstellung war schon durch, mit auch einem wunderbaren Finissage-Festival mit diversen Bands aus diversen osteuropäischen Ländern. Und am Ende des Jahres, auch weil das Budget das erlaubte, setzten wir dann nochmal einen Höhepunkt mit Dybuk/Zubinetti, beziehungsweise Usimir Dorma spielen FPB, beides aus der Tschechischen Republik, den Freunden der italienischen Oper und wie ich fand eben passend dazu gesetzt zu den Freunden der italienischen Oper mit dieser monumentalistischen Dark-Rock-Variante. Dann Armia, die, das war hier nicht zu hören, im Sound eben ein mächtiges Waldhorn auch haben. Und warum das nicht klappte, soll jetzt hier nicht die Rolle spielen. Das waren sehr dumme organisatorische Dinge, die da verquer liefen. Und nun, 9 Jahre später auch schon, muss mit Erschrecken festgestellt werden, klappt es dann. Und zwar am 5.12. in der NATO zusammen mit Rosa Beton, die wiederum auch ein neues Album haben. Lampe aus heißt das. Und das ist, denke ich mal, eine sehr schöne Kopplung, zumal ja Rosa Beton eigentlich noch vor Armia angesetzt haben. Zur selben Zeit, 83, dann vermehrt aber 84, sang ja der als einzige Originalgestalt noch übrig gebliebene Tomasz Budzinski noch bei der ultraharten Band Chiquiera, die dann ja in so einer Art wunderbare Killing Joke-Version sich entpuppte, nachdem er weggegangen war. Kann man im Übrigen nachlesen im Zonic 20, wie so viele andere Dinge zu Armia auch. Ich habe mich über die Jahre, über Jahrzehnte hinweg, muss gesagt werden, da divers entäußert und Armia auch schon oft veranstaltet, mehrmals in Greifswald, aber auch in Berlin. Nun also in Lipsk, wie Leipzig auf Slawisch heißt, eben auch für Polen. Und das Ganze als Teil eines der Projekte im Herbst. Das andere soll heute nicht so die große Rolle spielen, weil das thematisch vielleicht nicht so gut hineinpasst. Aber ich erwähne es trotzdem jetzt nochmal. Zwischenschritt ist
das Projekt Subkulturhauptstadt Karl-Marx-Stadt zu eröffnen am 6.11. in der Galerie Coop, eben eine Ausstellung, aber mit einem sehr bunten Begleitprogramm, zu dem ich dann noch sehr viele Details über die Zeit hinweg droppen werde. Und dann im Grunde genommen gleich im Anschluss, 26.11. fängt dann das Projekt Subversion auf Staatsfrequenz an. Und da geht es eben, passenderweise, wir sind hier in einer Radiosendung, um alternative Radioformate in vor allen Dingen in den 80er Jahren in Osteuropa, also in der DDR, Polen, Ungarn, der Tschechoslowakei, vor allen Dingen. Es wird auch ein paar Versuche geben, über diese Grenze hinweg zu gucken, aber das wird im Kern sein. Es geht also unter anderem auch darum, wie diese Sounds, die wir gerade gehört haben aus Polen, vor Ort umgesetzt wurden, wie auch die anderen Dinge, die wir davor gehört haben, zum Beispiel in Polen umgesetzt wurden, wo Ende der 70er Jahre auch schon Reggae-Sendungen ausgebaut im polnischen Radio liefen, sowohl im offiziellen, also im Staatsradio, bei Trojka, dem dritten Programm, beziehungsweise beim Pfadfinderradio, interessanterweise. All das wird da fokussiert. Es gibt diverse Veranstaltungen, vor allen Dingen in der Similde, im Salon Similde, beziehungsweise in den danebenliegenden Veranstaltungsräumen. Und es gibt eben zwei Groß-Events. Das eine ist Armia und Rosa Beton in der NATO am 5.12. Das andere ist im Übrigen benannt als Generation Paroktikum, die Radiosendung, die Armia zu mir gebracht hat und Thomas Wagner, der Sänger von Rosa Beton, dann später mit Herr Blum und Tom Terror und das Beil über das Paroktikum natürlich bekannt geworden. Generation Paroktikum Bruderland, habe ich das mal vorsichtig benannt. Und am 12.12. dann Generation Paroktikum Inland als Rekord-Release-Party für die kommende Paroktikum-Compilation, Paroktikum 1986 bis 1993, eine Sammlung aus den Playlists an DDR-Materialien, die für Dutz Schramm eben die entsprechende Gewichtung hatten und hier nun der Nachwelt oder der damaligen Mitwelt natürlich auch übereignet werden als Produkt. Damit aber jetzt hier nicht bloß die, ja, zugegeben recht rockige, aber mich trotzdem packende Exodus-Variante hier in den Köpfen hängen bleibt, kommen wir mal zu dem Stück, das mehrfach eine Bedeutung im Kontext hat. Einerseits eines der besten Stücke des ersten Armia-Albums von 1987, andererseits eben das Stück, das dann die Berliner Punkband Die Firma gecovert hat, auf Deutsch und Englisch. Ich habe diesbezüglich ja auch in einem der beiden Bücher, das heißt eigentlich in beiden Büchern, die im Ventilverlag zum Punk-Jubiläum, Punk 50 erschienen sind, darüber geschrieben. Einerseits eben über die Version, die die Firma gemacht hat und einerseits oder andererseits dann eben im Ausland, im Bruderland, das Original, also in der internationalen Sammlung findet sich das Armia-Porträt und in der entsprechenden deutschen dann die Firma, für die, die das nachlesen wollen. Und so hörte sich diese Version 1993 an, von der Veröffentlichung Chassis Beat, Zeit und Sein. Das ist ein umgedrehtes Heidegger-Zitat, by the way. Und war eine Platte, bei der Armia die alten Stücke nochmal neu eingespielt haben, weil sie mit der Soundqualität dieser ersten Einspielung von 1987 sehr unzufrieden waren und das eben auf das Niveau heben wollte, das die Band in der Primetime hatte. Und das war ein extrem durchbrechendes, wuchtiges, monumentalistisches Soundswesen, das da seine Wege schlug. Und das Schöne an dem Auftritt am 5.12. wird eben sein, dass sie genau diese Phase fokussieren werden. Also es wird Armia der Spät-80er und Früh-90er in der heutigen Gestalt geben. Und ohne Top immer noch das wunderbare Waldhorn, das hier auch gleich erklingen wird. Bei der Bandhymne, die unsichtbare Armee, Ni Vidjalna Armia, in zwei Versionen, die die Mehrfachgestalt dieser Band auch sehr schön charakterisieren.

0: Ja, ein bisschen Steelhopping hier in der Zonic Radio Show. Auf der Zielgeraden sei das aber auch erlaubt. Wir sprangen also von Armia und der unsichtbaren Armee zurück in das Orwell-Jahr 1984 mit den wunderbaren Cocteau Twins. Und das passte insofern auch, als dass einerseits Armia natürlich auch irgendwie Gothic ist, im allerweitesten Sinne. Und diese Platte aber, Treasure, des Jahres 1984, in meinem Regal als eine Version des polnischen Tonpress-Labels steht, das ja vorhin schon mal erwähnt wurde als Heimstatt für diese neue Welle, unter anderem für Brigade Krisis, aber es war eben auch ein ganz wichtiges Label, das Lizenzen ins Land brachte, die dann teilweise eben auch durchsickerten in die DDR, da wir sie eben auch gezielt ins Land geschmuggelt wurden bei den Punk-Brüderschaften zwischen Ostberlin und Warschau, der Warschauer Punk-Pakt sozusagen in Aktion. Und ich fand das ganz passend, auch um ein bisschen hier auf und ab zu organisieren. Und dann ging es weiter mit Gothic, insofern als dass dieses Stück Gothic auch in der Betitelung führte. Es war Slinky Gimskull featuring Ramelzy, einer der verrücktesten, durchgeknalltesten im schon sehr breit diesbezüglich aufgestellten Rahmen von Hip-Hop, und zwar das in einer sehr interessanten Kombination, nämlich mit Musikern des westdeutschen Post-Punk-Kontextes wie Walter Dahn oder Tom Dokupil von Wirtschaftswunder und Radierern und vielen anderen. Und die haben eben 1984, also im gleichen Jahr wie die Cocteau Twins, diese EP eingespielt mit dem Stück, das die Betitelung lieferte, nämlich Crazy Sneaker. Und auf der B-Seite war eben Gothic Futurism. Und das leitet wiederum über zu Dingen, die es auch im Nahfeld vor Ort zu verkünden gilt. In der letzten Sendung ja schon mal gedroppt, aber da gilt es auch eine kleine Korrektur einzuwerfen. Und zwar geht es um das leider eben wegen Ableben ausfallende Konzert von Sensational, der über das uns damals extrem beeindruckende und auch heute noch wirkungsmächtige Label Word Sound vor allen Dingen bekannt wurde und der in einem Ort, der auch ein Z ganz vorne trägt, gespielt hätte am nächsten Freitag, was ja in der Zonic-Taktung, also vor der nächsten Sendung gewesen wäre. Aber Sensation hat sich ins andererseits aufgemacht. Es gibt aber eine Tribute-Veranstaltung, die ich auch schon anmoderierte. Was aber es nicht geben wird, ist leider, wie ich zumindest finde, andere hatten da eben andere Positionen. Der Film mit ihm, der Crooked-Film, der von Skis Fernando gedreht wurde und eben, ja, so ein anderes weirdes Hip-Hop-Schicksal, nämlich das von Sensational, in den Mittelpunkt stellte. Das fällt leider aus, aber ihr könnt auf jeden Fall in den Ort, es gibt entsprechende Plakate auch in den Wänden der Stadt, und den DJ-Auftritten dort lauschen, die diesbezüglich sich arrangieren. Und um diesbezüglich einzustimmen, gibt es jetzt gleich zwei Stücke, und wenn das hier in der Taktung einigermaßen hinhaut, sind das vielleicht sogar die beiden letzten dieser Sendung. Ich werde mal gucken, vielleicht muss ich noch einen kleinen Wurmfortsatz liefern, aber das wird sich zeigen. Einerseits Skis Fernando als Spectre mit dem Stück, das ja in der Betitelung auch schon verweist auf den dann nicht laufenden Film, nämlich Crooked von Crooked and Dub Consortium Certified Dope Volume 1. Das eine erste Sammlung des Word Sound Kosmos im Jahr 1995 in unsere kleine Welt brachte. Und danach die fantastischen, wie ich nach wie vor finde, Him und Dirk Sherin, den grandiosen Drummer mit dem Chemical Mix.
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Ja, und das war's mit der Zonic Radio Show. Abkühlklang, das ist hier definitiv der Fall. Und Herbstaufwärmung, das waren die leitmotivischen Wortfindungen. Nachlesen könnt ihr das Ganze natürlich unter www.zonic-online.de, nachhören in der Radio Blau Mediathek oder eben bei den schon genannten übernehmenden Stationen FSK 91, Pi Radio und Korax. Mein Name ist und bleibt wahrscheinlich auch Alexander Pelemann. Ich war für Wort- und Musikwahl verantwortlich. Ahoi.

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1: Hallo und herzlich willkommen bei der Sendung Pflegestützpunkt. Karin Schuster am Mikro. Heute sprechen wir über chronische Wunden. Das Leben mit der chronischen Wunde. Chronische Wunden betreffen in Österreich tausende Menschen und sind weit mehr als ein medizinisches Problem. Sie beeinflussen den Alltag, die Lebensqualität und stellen Betroffene sowie Angehörige vor große Herausforderungen. In dieser Sendung sprechen wir mit Expertinnen aus der Pflege und Wundversorgung über moderne Behandlungsmöglichkeiten, psychosoziale Auswirkungen, Kosten und Unterstützungsangebote. Außerdem werfen wir einen Blick dann auch auf den Tag der Wunde am 16. September, um das Bewusstsein für eine bessere Versorgung von chronischen Wunden zu stärken. Im Live-Studio in der Schöner Gasse 8 zu Gast Karin Egger. Sie ist diplomierte Gesundheits- und Krankenpflegerin, Wundexpertin und bei der Österreichischen Gesellschaft für Wundbehandlung, kurz AWA. Herzlich willkommen.
2: Ja, danke für die Einladung. Ich freue mich sehr, dass ich da sein darf.
1: Weiters zu Gast ist Paul Brotträger. Er ist diplomierter Gesundheits- und Krankenpfleger, selbstständiger Wundmanager und

0: bietet Schulung und Beratung an. Willkommen.
1: Danke für die Einladung. Hallo.
0: Und Gudrun Engert, sie ist ebenfalls diplomierte Gesundheits- und Krankenpflegerin, zertifizierte Wundmanagerin und tätig bei den mobilen Diensten beim Roten Kreuz.
2: Grüß Gott und danke für die Einladung.
0: Ich bin nicht alleine in der Moderationsrolle. Hallo Juliane.
3: Hallo Karin, schön, dass wir wieder zusammen da sind.
0: So ist. Juliane Gerhalter und Karin Schuster führen durch die Sendung. Dann starten wir mit einer kurzen Vorstellungsrunde, bitte. Gleich so reihum, dass ihr ein bisschen euer Tätigkeitsfeld den Zuhörenden da Einblicke geben könnt. Bitte, Karin Egger.
4: Ja, mein Name ist Karin Egger. Ich bin Gesundheits- und Pflegepädagogin und im Vorstand der Österreichischen Gesellschaft für Wundbehandlung. Ich war 10 Jahre lang mit einem Allgemeinmediziner in Wien in einer Kassenpraxis tätig, sowohl für akute als auch für chronische Wundversorgung und habe da die Nöte, die Ängste, die Bedürfnisse unserer Patienten hautnah erlebt. Und habe sie dann auch begleiten dürfen. Seit 2021 bin ich Ordinationsmanagerin in einer Gruppenpraxis für Allgemeinmedizin mit Kassenvertrag in Wien. Und dort bin ich zuständig, weil wir haben dort ein größeres Wundteam, für die Koordinierung im interprofessionellen Team und auch für den Aufbau des Care- und Case-Management und für die Schulungen unserer Wundmanager.
0: Dankeschön. Heute extra aus Wien angereist. Ich danke herzlichst.
4: Gerne.
0: Bitte Paul Brotträger.
1: Ja, mein Name ist Paul Brotträger. Bin Krankenpfleger, Wundmanager und arbeite seit längerem auf der Intensivstation. Also hauptsächlich immer im stationären Setting. Seit 2006 Wundmanager, verschiedenen Bereichen dort tätig und 2023 eben selbstständig gemacht für den Bereich Graz, Graz-Umgebung mit einer kleinen Praxis, aber sind halt auch Hausbesuche, mache ich auch.
0: Dankeschön. Und Gudrun Engert?
2: Grüß Gott, mein Name ist Engert Gudrun. Ich bin Diplom- und Gesundheits- und Krankenpflegerin, habe 2000 den ersten Kurs beim Herrn Kammerlander für zertifiziertes Wundmanagement gemacht. Beschäftigt mich ja seit 26 Jahren damit, davor auch schon, und bin seit 38 Jahren in den mobilen Diensten beim Roten Kreuz, derzeit im Einsatzzentrum Kumberg.
0: Ja, danke schön.
3: Ja, also wir haben ja alle ziemlich viel Erfahrung mit Wunden. Wir unterscheiden sie auch, welche Art von Wunden das sind, wie sie entstanden sind, ob es ein Ulcus cruris ist, ob es um ein Stoma geht, was schwierig ist zum Versorgen. Wie handelt ihr das? Wie geht ihr mit den verschiedenen Arten von Wunden selber um? Möchtest du vielleicht? Ja?
1: Das ist also ganz individuell auf den Patienten. Oft fehlt ja noch eigentlich die Diagnose, also die genaue. Mhm. Das heißt, man muss natürlich auch abklären lassen medizinisch, was steckt dahinter. Vor Ort kann man auch manchmal aus der Pflegesicht das eigentlich schon eingrenzen aufgrund von Symptomen, aufgrund von klinischen Zeichen, was wird es wahrscheinlich sein. Und dann einfach ganz nach Wundmanagement, Leitlinien versorgen. Also okay, ja. Mit den verschiedenen Verbänden, Möglichkeiten. Ja, man muss natürlich den Patienten selbst ins Boot holen. Also es gibt auch viele Dinge, die der Patient selber quasi auch erledigen muss. Eben diese Arztbesuche etc. Aber es geht halt hauptsächlich ums Kümmern. Also wirklich diese Care-Arbeit, dass man in allen Bereichen unterstützt. Ob das, wie gesagt, Beratung ist über die Kompression, über das Wundliegen etc., weil ich bin ja nicht rund um die Uhr vor Ort, also es kann ja auch sein, dass man da einmal im Monat vorbeikommt, je nachdem, wie das der Patient möchte, und dann evaluiert. Und dann muss halt der Patient natürlich oder die Angehörigen schauen, das umzusetzen, ob das jetzt Trinknahrung ist, ob das eben Diagnostik ist und so weiter.
3: Genau. Gudrun, du hast gesagt, ihr habt eine Gemeinschaftspraxis. Habt ihr da Spezialisten für die verschiedenen Arten von Wunden?
4: Ja, genau. Also wir sind im interprofessionellen Team, sind wir durch unsere Struktur im Case- und Care-Management, sind wir wirklich patientenzentriert aufgestellt. Und das ist ganz gut, weil wir haben alle unsere Kollegen haben eine Wundausbildung und es gibt verschiedene Schwerpunkte. Also es gibt einen Schwerpunkt zum diabetischen Fuß oder es gibt einen Schwerpunkt für die chronische Wunde. Aber auch natürlich unsere Ärztinnen und Ärzte haben auch eine Ausbildung für die Akutverletzungen, die auch teilweise wieder stattfinden. Also wir können recht gut. Wichtig ist aber das kausale Therapieren. Das heißt, wir haben Komorbiditäten. Die Patienten haben natürlich nicht jetzt nur eine chronische Wunde, sondern halt auch andere Erkrankungen, die mit einbezogen werden müssen, im interprofessionellen Team besprochen werden. Was uns aber sehr wichtig ist und also mir auch ganz wichtig ist, der Patient steht im Mittelpunkt. Was möchte der Patient? Dass die Wunde zugeht, ist natürlich aller unser Ziel. Aber für den Patienten gibt es noch andere Ziele. Und die müssen wir herausfinden, also primär mal herausfinden. Und dann gehen wir das mit den Leitlinien, so wie es auch der Paul gesagt hat, natürlich auch gehen wir es dann an.
3: Spitze. Gut, und bei euch in der Hauskrankenpflege, wie geht es euch da?
2: Ja, wir besuchen auch die Klienten vor Ort. Wir arbeiten mit dem Hausarzt vorwiegend zusammen und wir versorgen die Klienten unterschiedlich oft in der Woche, je nach Wundsituation von 2-3 Mal bis zu täglich, bis manche in Abheilung auch einmal in der Woche. Und wir versuchen halt die Klienten im Haushalt so gut zu versorgen, wie es geht, beziehungsweise ihnen auch Tipps zu geben, was können sie selber für sich machen.
3: Okay, was wir jetzt eigentlich schon angesprochen haben, Ärzte, Pflege, wo sind da die Kompetenzen, wie geht es euch da damit, weil gerade das häusliche Setting oder in der Selbstständigkeit ist das ja eine andere Situation. Wer ist da eigentlich wirklich wofür zuständig und inwieweit könnt ihr die Patienten da unterstützen, dass ihre Wege vielleicht klar sind und durchführbar, wann sie wohin müssen?
2: Ja, also wir sind natürlich in guter Kooperation mit dem Hausarzt, weil wir brauchen auch vom Hausarzt die Anordnung, dass ich den Verbandwechsel durchführen darf. Das ist ein mitverantwortlicher Bereich. Und mit dem Hausarzt kann man dann besprechen, ob weiterführende Abklärungen notwendig sind. Die manches Mal natürlich schwierig sind, weil Klienten ja natürlich auch gerade in unseren Bereich, in den mobilen Diensten, meist hochältrig oder höherältrig sind. Es sind wenige, es gibt auch jüngere, aber wenige. Und das natürlich ein relativ hoher Aufwand ist, Termine zu bekommen, mit Rettung zu fahren, eine Begleitung zu organisieren. Also das ist zu Hause natürlich schwierig und es gibt ja kaum Ärzte, die ins Haus kommen.
3: Genau, also im häuslichen Setting ist einfach die Versorgung schwieriger.
2: Die ärztliche, ja. Die also von der pflegerischen Seite her kann man sehr gut managen. Ja.
3: Okay.
2: Ja.
3: Wie geht's euch da in Wien?
4: Ja, also uns geht es damit sehr gut, weil wir haben auch Samstag unsere Ordination geöffnet. Das heißt, wir haben auch am Wochenende ärztliche Betreuungsmöglichkeiten. Und das war so auch ein Punkt, was auch in der Forschung rausgekommen ist, dass es so Versorgungsbrüche noch gibt. Also wir sind natürlich eh alle auf dem guten Weg, dorthin zu kommen. Diese Versorgungsbrüche sind eben auch die Versorgung am Wochenende zum Beispiel, ärztliche Hausbesuche. Auch das muss noch gesteigert werden, also findet schon viel mehr statt. Die Pflege ist natürlich in der Wundversorgung das Flaggschiff. Ja. Wir wollen noch viel mehr Ärzte an Bord holen. Das heißt, die Wundgesellschaft selber ist natürlich auch interessiert, dass viel mehr auch Ärzte dieses ärztliche Wunddiplom und Wundausbildungen machen, um sich da zu spezialisieren. Es hat auch festgestellt, eben was du vorher angesprochen hast, ist dann sehr unklare Rollen, dass es nicht ganz genau definiert ist, wer übernimmt jetzt was, ja, weil wir haben ja noch andere Gesundheitsberufe noch an Bord. Wenn ich jetzt denke an Entstauungstherapie zum Beispiel, also über die Lymphdrainage zum Beispiel, ja, da müssen wir auch noch Physiotherapeuten, Heilmasseure mit einbeziehen, also viele andere, die Psyche auch ganz wichtig. Und da gibt es also wirklich noch Kommunikations- und Schnittstellenproblematiker, an denen wir arbeiten, ja, weil wir zum Beispiel jetzt noch nicht in der ELGA eingebunden sind, Ja, in dem Niedergelassenen, der Paul zum Beispiel, kann nicht hineinschauen, was jetzt hier passiert ist. Ja, also er ist abhängig davon, ob der Patient ihm jetzt sagt, was da jetzt stattgefunden hat im Spital oder ob es einen Arztbefund gibt. Ja.
1: Genau, also das ist, wenn ein Kunde, also ein potenzieller Kunde anruft und will, dass ich quasi zu ihm komme oder er in die Praxis kommt, dann sage ich auch immer, bitte Befunde mitnehmen, die schon da sind, und Wundbefunde eigentlich gar nicht so, sondern eben wirklich alle Diagnosen. Ja, das kann auch die Herzkrankheit sein, die Niereninsuffizienz, weil man muss den Patienten natürlich als Ganzes behandeln, und dann weiß ich auch vielleicht, warum er die Ödeme hat, dass es vielleicht nicht von den Venen ist, sondern von der Herz- und Nierensituation. Und vorher angesprochen, zwecks medizinische Abklärung, wo schickt man hin? Natürlich ist der Hausarzt, wie die Gudrun gesagt hat, der erste Ansprechpartner. Aber oft waren die Patienten schon beim Hausarzt, eben wegen der Wundbehandlung, und kommen dann eigentlich zu mir, weil sie sagen, okay, der Hausarzt will mich eigentlich nicht mehr behandeln. Ich habe nicht das Gefühl, dass ich dort gut versorgt bin. Das ist nicht bei jedem Arzt so, natürlich. Und dann ist halt die klinische Expertise auch dahingehend da, dass man sagt, naja, was sehe ich, was wird der Hauptgrund sein, ne? Wenn ich Krampfadern und Besenreiß und so weiter sehe und Knöchel- oder Beinedeme, dann sage ich vielleicht eher mal auf die Angiologie, ja, um die Venen genau anschauen zu lassen, wenn Schmerzen da sind, auch nach einer gewissen Gehstrecke, Fußpulse nicht gut tastbar, dann wäre ich auch sagen Angiologie. Wenn das vielleicht eher noch Ekzeme dabei sind oder irgendwas Schuppiges, was man nicht ganz verifizieren kann, dann vielleicht eher auf die Derma. Also da kann man den Patienten natürlich auch schon richtig leiten, als dass man sagt, gehen Sie einfach irgendwo hin. Ja? Das dauert natürlich. Bei den Spezialambulanzen dauert es, bis man einen Termin kriegt, außer es ist hochakut. Ja? Dann kann man natürlich sowieso sofort auf die EBA, oder jetzt heißt es anders, ne, auf die Klinik, ZAM, genau. Und wird dort dann auch von den verschiedenen Fachärzten angeschaut. Aber wenn es dann um weitere Therapie geht, wie zum Beispiel Venenverödung oder auch die notwendige Aufdehnung der Gefäße, ja, dann dauert es oft, ja, sehr lange. Und leider habe ich die Erfahrung gemacht bei einigen Kunden, dass es da manchmal sehr zögerlich in der Therapie ist, gerade wenn die Patienten älter sind. Ja. Und das finde ich aber traurig, wenn ein Patient über 90 ist und sehr mobil, geistig voll fit, eigentlich nicht wirklich multimorbid, und dass dann über Jahre nichts gemacht wird. Ja, der hat ein Ulcus cruis mixtum, möchte, dass das abheilt, leidet auch natürlich darunter. Ja. Lebensqualität ist massiv eingeschränkt, und da wird quasi nur, wie sein früher Kollege immer gesagt hat, Lochpflege betrieben. Ja. Also nur die Wunde schnell verbunden und das war's. Und der Patient möchte aber mehr. Wenn der Patient sagt, er ist so zufrieden, ja, das ist okay, dann passt es. Aber wenn er eigentlich eine Abheilung wünscht, dann brauche ich halt eben die ärztliche Seite, logischerweise. Und das hat dann in dem Fall wirklich funktioniert, dass wir den noch hingeschickt haben und dass da eine Abheilung dann noch stattgefunden hat.
0: Vielleicht möchte ich da auch noch einbringen, die Überlegung, dass sie oft die Patienten oder auch die Angehörigen selber ja gar keine Vorstellung haben, wie ist der normale und Anführungszeichen Verlauf von so einer Wunde. Also wenn sie eine Wunde einmal beginnt und wenn sie dann größer wird oder so, also ist ja gar nicht, alleine schon von dem her braucht sie ja diese Unterstützung, dass die Personen auch wissen, ja, das geht entweder von selber nicht mehr weg, man muss was tun, das fällt nicht auf einmal wieder ab und dann ist alles gut. Also ich glaube, da ist schon sehr wichtig, dass jemand dabei ist, der auch das immer wieder einschätzt oder so, oder?
2: Ja, das ist natürlich oft so, dass man sagen muss, dass gerade chronische Wunden sehr, sehr lange brauchen und Klienten oder auch Angehörige natürlich oft ungeduldig sind. Und dass man auch natürlich in Absprache mit dem Hausarzt dann unter Umständen sagen muss, dass nicht die Abheilung im Vordergrund ist, sondern einfach, dass gerade zu keiner Infektion kommt, dass die Schmerzen reduziert sind, dass zu keiner Vergrößerung kommt. Weil gerade wenn unterschiedliche Krankheitsbilder mit einfließen, kann unter Umständen die Möglichkeit sein, dass nicht die Abheilung Abheilung mehr möglich ist. Aber dass man schaut, und das ist auch für mich so mein Ansatz, dass die Lebensqualität gut passt. Also für mich ist nicht im ersten Moment die Abheilung im Vordergrund, sondern die Lebensqualität des Klienten und auch unter Umständen der Familie dadurch.
3: Mir fällt da immer wieder das Beispiel ein, ist schon eine Weile her, aber das war im stationären Setting einer Person mit einer chronischen Wunde, die sehr geruchsintensiv war. Und ich habe da das Zimmer betreten. Das erste war ein Duftlämpchen, also Duftöl. Und die Person sagt zu mir, bitte entschuldigen Sie den Geruch. Und ich habe mir gedacht, Halleluja, was geht hier vor? Wir sind hier im stationären Setting und diese Person schämt sich und äußert seine Scham bezüglich dieser Wunde. Und ich habe mir dann einfach nur gefragt, naja, wie ist das dann zu Hause? Wie lebt er selber mit dieser Situation? Wie geht er damit um? Wie geht sein soziales Umfeld um? Kann der mal irgendwie einfach nur rausgehen und einen Kaffee trinken? Wie reagieren seine Freunde? Und vor allem, welche Blicke und Aussagen kommen da vom Umfeld, von fremden Menschen? Wie ist da eure Erfahrung? Ja, bitte, Gudrun.
2: Ja, also ich muss sagen, nachdem ich ja wirklich schon sehr lange in diesem Bereich arbeite, hat sich durch die moderne Wundversorgung schon sehr viel geändert. Also Man kann sehr, sehr viel machen, dass es nicht mehr riecht oder nicht so stark riecht. Also wenn ich mir an früher erinnere, da waren wirklich oft ganz dramatische Wunden. Jetzt muss ich sagen, sind es wirklich nur mehr Einzelfälle, meistens in einem palliativen Setting. Also dass wirklich eine Wunde, jetzt ein Ulkus, sage ich, ein normales, stark riecht, ist ganz, ganz selten. Und wir haben gute Dinge zur Verfügung, wie Aktivkohle, wie Silber, wie Honig, wie anaszierenden Sauerstoff, die uns da schon sehr stark unterstützen, Gott sei Dank.
3: Was sind deine Erfahrungen, wenn du an die chronischen Wunden vor allem denkst, wie das soziale Umfeld? Weil meine Erfahrung hat gezeigt, die Personen haben nicht nur eine Wunde, sondern sie müssen ja mit dieser Wunde leben und auch ihre Familie. Oder man kann einfach nicht ins Schwimmbad gehen. Wie gehen eure Klienten mit diesen Herausforderungen um?
2: Ja, es gibt natürlich Einschränkungen, aber wir versuchen auch den Verbandstoff so zu wählen, dass Klienten möglichst viel tun können noch, sei es ein adhesives Produkt, damit sie duschen können, bis zu dem, dass wir Hausbesuche uns vorher anmelden, die mit dem Verband duschen, wir danach den Verband machen, also dass man zumindest dieses Wohlfühlerlebnis, sage ich einmal, noch erhalten. Ich meine, Schwimmen ist bei den meisten unserer Klienten nicht mehr das Thema, weil sie das meist nicht mehr können. Aber natürlich, ich habe vor kurzem eine jüngere Dame, also sehr junge Dame für uns gehabt, eigentlich mit einem Kind auch noch. Es war natürlich schon auch ein großes Thema. Gell? Ja. Und da wirklich, ich sage wirklich, dank der tollen Verbandstoffe, die wir haben, ist sehr viel möglich. Mhm. Nicht alles, aber wirklich sehr viel. Und gerade jüngere Klienten können sich dann ja selber versorgen und dann kann man sagen, okay, es ist ein Wechsel nachher notwendig.
4: Das ist, finde ich, ganz toll, dass du das angesprochen hast und da möchte ich gerne auch weiter übergehen, weil wir gesagt haben, Initiative Wundgesund und was ist denn das? Und damit eben die bestmögliche Versorgung stattfinden kann, müssen wir natürlich auch unsere Klienten und Patienten mit den bestmöglichen Verbandstoffen, aber natürlich auch ökonomisch versorgen. Ja? Das ist ganz wichtig. Und das ist auch ein zentrales Thema, dass natürlich auch die Stakeholder, das heißt auch die Verbandstoffindustrie hier an Bord ist, die uns ermöglicht, dass wir überhaupt dorthin kommen, was die Gudrun uns jetzt gerade erzählt hat. Weil das, wenn man sich erinnert an früher, da hat es eine Gase gegeben, die ist an der Wunde angeklebt, da hat man aufgerissen, das ist mit Schmerzen. Das ist heutzutage einfach möglich, dass wir Verbandswechsel durchführen, die nicht so dramatisch sind. Es ist immer eine unangenehme Situation, aber so weit möglich, dass die bestmöglichste Lebensqualität erhalten ist. Das ist auch ein Ziel von dieser Initiative Wundgesund, nämlich die Steigerung der Lebensqualität mit modernen, qualitätsgesicherten Wundverbandstoffen und eben diese Kooperation mit den öffentlichen Einrichtungen, damit das auch finanziell getragen werden kann. Ja. Ja? Wenn wir da, darf ich noch ganz kurz überleiten, weil das ist mir sozusagen wichtig. Ja? Wir haben ja die Möglichkeit, auch diese Verbandsstoffe weiter zu verordnen, beziehungsweise erst zu verordnen. Das kann uns der Paul zum Beispiel erzählen, wie das in seinem Alltag ist, weil er ist ja sozusagen noch nicht abrechnungsfähig. Also Pflege- und Therapiepraxen mit Kassenvertrag sind in der Pipeline. Ja? Das wird kommen, weil wir als Diplomierte die einzige Berufsgruppe sind, die noch keinen Kassenvertrag hat. Das muss man mal dazu sagen. Größte Berufsgruppe, noch kein Kassenvertrag. Da wollen wir hin. Du bist jetzt selbstständig tätig. Wie geht es dir da mit dieser Verordnungsgeschichte? Kannst du uns das einmal erzählen, wie das funktioniert?
1: Ja, also das geht eigentlich sehr gut, muss ich sagen, weil ich verordne das, schicke das einer Firma per E-Mail und das kommt. Also das ist eine große Firma in Österreich. Wir haben halt ein bisschen die Sondersituation in der Steiermark mit dem Wundkoffer. Da würde ich nicht alles kriegen, was in ganz Österreich eigentlich zu bekommen ist. Und leider ist es oft so, also meine Erfahrung, weiß nicht, wie das bei dir ist, Gudrun, dass die ÖGK dann in der Steiermark selber liefert und das oft dann sehr lange dauert. Also wir haben auch Patienten gehabt oder Kunden in dem Fall, die gesagt haben, ich habe jetzt seit 3-4 Wochen keinen Verband gekriegt, ist das nicht bewilligt worden? Sage ich, naja, das ist ein Standardverband, kann ich mir nicht vorstellen. Also das ist dann natürlich schwierig, weil man die Dinge ja sehr schnell braucht. Und also von dem her geht das aber sonst recht gut. Also da gibt es keine Beanstandungen. Man kriegt auch wirklich so gut wie alles. Und genau, und zum vorigen Thema Geruch etc. oder Lebensqualität, was das Duschen betrifft. Ich denke, da hapert es dann, wenn es Wissen fehlt. Ja, weil ich mir das einmal angeschaut, wir haben 400.000 Wundpatienten geschätzt in Österreich und ungefähr 2.000 bis 3.000 ausgebildete Wundmanager. Das heißt, da kommt eine Pflegeperson, glaube ich, auf 200 Patienten. Und ich glaube, die meisten, wo ja die längere Behandlung ist natürlich extramural. Das heißt, da haben wir vielleicht viele im Setting der Klinik, wo er kurz behandelt wird, ne, wo sie nicht zuständig sind. Das heißt, wenn das Wissen, wie du gesagt hast, Aktivkohle etc. nicht vorhanden ist, dann kann ich dem natürlich nicht helfen, ne, wenn da kein Wundmensch dann hinkommt und sagt, bitte machen wir es so, ne, weil das hilft. Oder ich habe oft Kunden, die schon jahrelang wegen der Wunde nicht mehr geduscht haben, weil sie nicht wussten, dass es das doch geht, eben mit einem Duschstrumpf, der kostet vielleicht 15 Euro übers Internet, ja, oder eben, dass man das anders gut versorgt. Ein guter Tipp ist zum Beispiel am Fuß einfach eine Glassichtsfolie, ja, stark drüber wickeln. Manche nehmen auch ein größeres Plastiksackerl mit einem Rexgummi. Also es gibt verschiedene Lösungen, nur die muss man halt irgendwem erklären. Und ich glaube, weil du das vorher angesprochen hast, oder du, Karin, wegen Angehörigen und so weiter, Länge der Wunde, Ungeduld und so weiter. Da fragen auch viele, wie lange dauert das, weil ich möchte in 2 Monaten in Urlaub, ja, ans Meer. Ich möchte wieder Ding oder jetzt im Sommer, wo so heiß ist, schwimmen gehen. Ne? Also da gibt es natürlich oft Wünsche, die mit einer Nichtabheilung oft schwer erreichbar sind. Ja? Also da kann man, wenn man gut agiert, einfach extrem viel Lebensqualität wieder zurückgeben dem Kunden.
0: Paul, ich möchte gerne nachfragen, Wundkoffer hast du jetzt erwähnt. Kann das wer kurz erklären, was das ist?
2: Ja, es gibt jetzt seit sehr, sehr langer Zeit den steirischen Wundkoffer. Der wurde von der damaligen GKK, vom Dr. Klier ins Leben gerufen. Ich muss sagen, ich war von der ersten Stunde dabei und bin nach wie vor ein sehr, sehr großer Fan, auch wenn es, wie der Paul richtig sagt, Probleme gibt. Und da geht es darum, dass über die Organisationen, die die mobilen Dienste anbieten, Kolleginnen, die einen Wundmanager haben, autorisiert sind, Produkte zu bestellen. Das war früher wichtig, weil die Eigenbestellung noch nicht zur Verfügung gestanden ist, die wir jetzt machen können. Und das ist relativ, es gibt ein Formular, wo bestimmte Produkte oben sind und wir bekommen nur diese Produkte. Aber es sind aus allen Produktbereichen sind Vertreter drinnen. Also ich sage immer, ich kann 90% der Wunden damit versorgen. Was jetzt wirklich oft ist, ist, dass eine lange Lieferzeit Phase ist. Und wir haben es halt bei uns so, dass wir es nach wie vor in unser Einsatzzentrum liefern lassen und dass ich wirklich nur das mitnehme, was ich brauche. Und das ist natürlich auch sehr, sehr ressourcenschonend, weil wenn man sonst oft zu Klienten kommt, die haben schachtelweise sehr teuren Verbandstoff, der vor Ort ist und nicht verbraucht wird. Und das versucht, dann war der Versuch, das damit zu vermeiden. Und das nächste Vorteil ist, die Klienten zahlen keine Rezeptgebühr. Und wenn man sich vorstellt, jede Schachtel 7 Euro irgendwas jetzt, summiert sich das in einem Monat sehr. Und deswegen bin ich nach wie vor, also natürlich geht es nur im organisierten mobilen Bereich, den Wundkoffer, weil er wirklich einfach zu bedienen ist und eben man sehr flexibel ist. Und wir haben das Glück, dass wir dann immer Produkte im Einsatzzentrum haben, sodass wir einmal voraus schnell versorgen können und nicht 3 Wochen warten müssen, weil dann nehme ich es wieder zurück und habe es wieder im Einsatzzentrum.
0: Das heißt, so eine Lagerhaltung eigentlich?
2: Ja, wobei sehr unterschiedlich auch bei uns in der Organisation. Es sind jetzt einige, die es den Klienten liefern lassen, weil es natürlich wieder ein Management im Einsatzzentrum ist und es natürlich wieder Zeit braucht. Aber ich muss sagen, ich bin ein starker Vertreter des Systems, das im Einsatzzentrum zu haben. Und das war auch die ursprüngliche Idee. Die ursprüngliche Idee war wirklich, ressourcenschonend zu arbeiten. Und das, finde ich, sollte man eigentlich jetzt umso mehr tun, weil es doch finanziell auch schwierig ist bei den Kassen.
0: Dankeschön. Karin hat noch was zum Ergänzen und ja, dann machen wir eine Musikpause.
4: Ich wollte Gudrun fragen bezüglich Zeit. Ja? Und das bezieht sich natürlich auf den Paul, weil wir haben jetzt verschiedene Settings. Ja? Und ein Zeitfaktor ist auch bei mir in der Ordination ein wesentlicher. Wir nehmen uns die Zeit für den Patienten, die er benötigt und auch die Angehörigen für die Schulung. Das kostet Geld. Ja? Wir haben aber für uns beschlossen, wir haben keine Werbung, wir können keine Werbung machen. Das heißt, dieses Budget von 3% unseres Umsatzes fließt sozusagen in diese Zeit hinein. Das leisten wir uns, weil wir halt das so beschlossen haben. Und das ist natürlich für die Patienten sehr toll. Jetzt bist du im niedergelassenen Bereich jetzt aber zeitbeschränkt. Ja? Und der Paul ist natürlich kostenbeschränkt. Also beides schließt zusammen. Wie managt wir das? Wie können wir das in Zukunft managen?
2: Naja, zeitbeschränkt, es ist so, dass die Klienten nach einem Tarif, der vom Land vorgeschrieben ist, in der ganzen Steiermark einen Stundentarif bezahlen. Das geht in 5-Minuten-Schritten und ich vereinbare mit dem Klienten am Beginn der Betreuung einmal eine Zeit, eine halbe Stunde. Ich kann auch eine Dreiviertelstunde vereinbaren, ich kann auch eine Stunde vereinbaren. Also der Klient zahlt diese Zeit, die ich dort bin. Also wenn es unsere Ressourcen zulassen. Also wir haben Verbände, die dauern 1,5 Stunden, weil das Umfang so groß ist. Wir haben Verbände, die dauern 10 Minuten, weil das im Abheilen ist oder ein kleiner Schnitt ist oder eine kleine Verletzung ist. Also wir haben da eine sehr große Bandbreite. Das wird mit dem Klienten besprochen. Und der Vorteil, was noch ist, immer Vorteil und Anführungszeichen, aber der Klient, wir suchen für den Klienten an, dass er einen Zuschuss von den Kassen dann bekommt pro Hausbesuch, sodass das ein bisschen minimiert wird, aber natürlich sind es Kosten für den Klienten. Das heißt, ich muss auch sorgsam damit umgehen und wir schauen auch wirklich sorgfältig, wie oft muss ich hingehen. Und die neuen Verbandstoffe ermöglichen mir ja sehr oft, dass ich jeden zweiten, dritten, vierten Tag unter Umständen verbinden kann, sodass sich das wieder aufteilt. Und deswegen ist für mich so wichtig, dass man wirklich die Verbandstoffe richtig einsetzt.
0: Dann sage ich jetzt einmal Danke. Wenn es gerade nichts zum Ergänzen gibt, gönnen wir den Zuhörenden eine Musikpause aus dem Genre Elektro-Tango, Gotham Project, vom Album, ich kann nicht Französisch, La Revancha del Tango, eine Musikgruppe aus Paris. Viel Vergnügen!

0: Ja, bei uns im Radio Helsinki mit dem Pflegestützpunkt geht es jetzt noch weiter. Wir sind jetzt beim zweiten Teil. Wir haben jetzt schon ziemlich viele Themen angesprochen und was mir eigentlich das Thema aufkommen ist, auch die Gesundheitskompetenzen. Paul, was kannst du uns dazu sagen?
1: Naja, ich glaube, so allgemeine Bevölkerung fehlt, was Füße, Beine, Venen, Arterien, eben ein gewisses Grundwissen. Man weiß zwar natürlich, dass Krampfadern unschön sind, ja, mhm. Und dass man es eher wegen der Optik auf behandelt, aber wenn die venösen Probleme so langsam beginnen, da gibt es zwar irgendwelche Gels und Salben, aber dass das vielleicht wirklich über Jahre dann eben zu einem Ulkuscurus venosum führt und wirklich dann oft länger dauert, bis das abheilt, so eine Kompressionstherapie oft nicht so angenehm ist, gerade im Sommer, ja, wenn es heiß ist. Also wenn man da unten die Bandage drüber hat übers Bein, also da könnte man mit Prophylaxe schon viel machen, ja. Auch beim Diabetes natürlich, je besser der Diabetes eingestellt ist, desto eher führt es nicht zu einem diabetischen Fußsyndrom. Auch die Beratung über das Schuhwerk ist, glaube ich, bei den meisten eigentlich überhaupt kein Thema. Also die wissen das nicht, wenn sie nicht eben zu einem Wundmanager oder Diabetologen, diabetisches Fußambulanz kommen. Ja, und bei den Gefäßen wissen wir ja alle, Übergewicht, Rauchen und so weiter, Hypertonie. Also ich glaube, da müsste eigentlich über die Gesundheitskasse, Gesundheitsministerium, verschiedene Institutionen eigentlich allgemein wieder mehr Bewusstsein geschaffen werden mit vielleicht irgendwelchen Initiativen. Ja, jetzt nicht nur zur FSME-Impfung, sondern eben vielleicht auch zu diesem Thema, ja. Weil, wie gesagt, 400.000 Patienten mit chronischen Wunden geschätzt in Österreich ist schon eine Menge. Und wie wir vorher angesprochen haben, die Lebensqualität ist ja wirklich eingeschränkt. Also ich glaube, es will niemand eine chronische Wunde haben, oder? Ja.
2: Aber du hast das Vorsorgethema angesprochen, was jetzt natürlich auch politisch ganz stark ist und auch mir sehr stark am Herzen liegt, weil wir da ja uns im Bereich nicht... Es wird immer Prävention, aber es liegt im Bereich der Gesundheitsförderung. Und jetzt im niedergelassenen Bereich, wenn man die Patienten wirklich sozusagen wie wir auch als Dorfarztpraxis, ja, obwohl wir 6 Ärzte haben und 5 Diplomierte in einem größeren Setting arbeiten, ja, trotzdem die Patienten kennen und begleiten und diese Vorsorge nicht ein punktueller Termin zur Abrechnung der Vorsorge ist, ja, sondern einfach der ganze Mensch angeschaut wird und da hat die diplomierte Pflege wirklich die Kernkompetenzen. Was ist die Atmung, was ist Schmerzen, also alle diese ganzen Punkte, die dazukommen, durchgearbeitet wird, dann richtig, wie du sagst, dann wird es zu weniger chronischen Wunden kommen. Ja. Und die Bewusstseinsschaffung und die Bildung geht über diese Gespräche. Also die Vorsorge sollte über das ganze Jahr in verschiedenen Terminen und Kapiteln abgearbeitet und abgebildet werden. Das wäre so auch mein Wunsch an die Niedergelassenen, dass man das wirklich hineinbringt. Und das ist natürlich dann eine Finanzierungssache. Ne? Also es muss auch die diplomierte Pflege besser abgebildet sein in Leistungen. Weil das ja natürlich dann auch dazu führt, dass wir weniger Geld ausgeben müssen, wenn dann schon ein Riesenloch irgendwo entsteht. Ja.
1: Ja. Bin ich voll bei dir. Ich meine, wir haben ja nicht nur eine Spezialisierung wie das Wundmanagement, sondern auch Herzinsuffizienz, Zusatzfortbildungen, ich glaube Parkinson-Nurse und eben Stoma und so weiter, Hygiene natürlich etc. Also wir haben ja in der Pflege eigentlich sehr viele Spezialisten, die wirklich, wirklich auf dem Gebiet sich wirklich gut auskennen. Und da ist es natürlich bei uns im Bereich natürlich auch die Prophylaxe, ja. Also warum versucht man nicht mit einem guten Case- und Care-Management auch die Freiberuflichen einfach mehr ins Boot zu holen, aber eben mit einem Kassenvertrag, ne? Dass es auch für jeden quasi leistbar ist und nicht für jemanden, der vielleicht eine bessere Pension hat. Obwohl bei mir das ja auch oft so ist, wenn es jetzt keine, ist vielleicht eine schwerheilende Wunde, aber jetzt von der Wundversorgung jetzt nicht extrem anspruchsvoll ist, dann vereinbare ich das auch mit Kunden, weil oft der Kunde das selber verbindet oder die Angehörige, dass man so im 2- oder 4-Wochen-Intervall das kontrolliert. Natürlich mit Wundfotografie und Wundvermessung, dass man es auch gut vergleichen kann. Ich habe auch Kunden gehabt, wo ich die Tochter eingeschult habe für eine Kompressionstherapie. Ja, dass die zu Hause beim Vater die Kompression macht und das hat eigentlich sehr gut funktioniert. Ja. Andere haben schon die Hausgangpflege und werde ich quasi zusätzlich geholt. Natürlich macht dann die Hausgangpflege die weiteren Verbandswechsel und Behandlungen. Ne? Also das kann man im verschiedenen Setting eigentlich anbieten. Man muss jetzt nicht wirklich zweimal die Woche so sein, dass ich das mache, weil das wird natürlich auf Dauer dann sehr kostenintensiv und das kann sich nicht jeder leisten. Ja.
3: Das wäre eh so ein Punkt, an dem wir uns ein Stück weit abarbeiten wollen in dieser Sendung, nämlich so diese Chancengerechtigkeit, dass jeder Mensch den gleichen Zugang hat zur Versorgung und nicht nur, wer kann sich das leisten. Ne? Und das ist ja auch so das große Problem der Selbstständigkeit in der Pflege, weil eben die Leistungen nicht verrechnet werden können mit den Versicherungen. Und was gibt es an öffentlichen Leistungen, ist so die Frage. Und wie erfahren die Menschen davon? Weil oft einmal kommt es dann schon auf, okay, es gibt Angebote, aber die Menschen erfahren nicht davon. Ich möchte da gerne noch einmal nachfragen bei dir, Paul, wenn du jetzt als selbstständiger Wundmanager bei einem Patienten bist oder Klient, sagt sie ja, oder Kunde, aber die Hauskrankenpflege zum Beispiel auch zu dem Kunden kommt, dann ist es für die als Selbstständiger in Ordnung, wenn sozusagen diese Versorgung dann weitergeht und dann bist du nicht mehr dran an dem Patienten oder sozusagen, ne?
1: Naja, wenn der von der Hauskrankenpflege versorgt wird und er mich zusätzlich holt und das nur einmalig ist, dann weiß ich natürlich nicht, was passiert. Ja, wenn er will, dass man das öfter kontrolliert, dann kommuniziere ich natürlich mit den Kollegen von der Hauskrankenpflege per Telefon und ich schicke auch die Wunddokumentation weiter, sprich natürlich auch mit dem Kunden. Wir müssen natürlich schauen, dass wir da auf eine Linie kommen, weil wir kennen den Spruch, viele Köche verderben den Brei. Also wird das die Zusammenarbeit nicht funktionieren, dann wird natürlich gar nichts an der Wunde funktionieren, ist klar, aber ich habe eigentlich dabei recht positive Erfahrungen gemacht. Ich war auch schon in einem Pflegeheim dazugeholt. Also das kann man schon umsetzen. Genau, also so wie es eben mit den Angehörigen ist oder mit dem Kunden selber. Man braucht halt natürlich sehr viel Schulung. Man muss sehr viel informieren, warum, wieso, wann und so weiter.
3: Ja. Wie kann der Druck erhöht werden, dass es die Möglichkeit gibt, dass Pflegekräfte abrechnen können mit den Versicherungen? Gibt es da Überlegungen oder gibt es da schon was bearbeitet wird?
2: Ja, also der Gesundheits- und Krankenpflegeverband ist da ganz stark dahinter, politisch das umzusetzen. Das ist eben in diesen Therapie- und Pflegepraxen wird das abgebildet. Es gibt auch schon einige Pilotprojekte, die evaluiert werden in Salzburg, in Tirol und wird es auch in Niederösterreich was geben. In der Steiermark weiß ich es jetzt nicht. Ja. Aber das ist sozusagen das, wo wir hinwollen. Es ist schon ganz lang fällig, dass da was kommt. Und ich glaube, es wird so wie im Wahlarztsektor sein, dass es eben die Wahlmöglichkeit gibt. Ja? Ich kann auf Kassenvertrag zu einem Arzt gehen, habe aber auch die Möglichkeit, einen Wahlarzt aufzusuchen. Und das wird bei uns dann auch so sein, weil eben, die Gudrun hat ja schon gesagt, was die Ausbildung im Wundmanagement ganz wichtig. Ja? Durch die Akademisierung jetzt in der Pflege haben wir eben unterschiedliche Labels. Ja? Schön ist natürlich, wenn jeder die höchstmöglichste Ausbildung hat und Spezialisierung, aber auf alles kann man sich nicht spezialisieren und deswegen wird es immer Spezialisten für verschiedene Bereiche geben. Und ganz wichtig ist aber, dass die Basisbildung im Wundmanagement alle Pflegekräfte und Ärzte und auch andere Berufsgruppen wie Physiotherapie, Heilmasseure erhalten, damit man da fokussiert ist. Warum braucht zum Beispiel eine Fußpflege einen Fokus auf Wunde? Ja? Was ist da wichtig, ja, wenn ich einen Diabetiker habe und den behandle? Das ist auch, Bildung müssen wir uns wirklich das müssen wir uns leisten. Das ist auch ganz strategisch ein großer Punkt in der österreichischen Wundgesellschaft, dass wir Aus- und Weiterbildung und dass wir uns vernetzen und dass wir alle die Wundausbildung anbieten, ob das jetzt auf universitärer Ebene ist oder im niedergelassenen Bereich, dass wir die stärken und schauen, dass wir da weiterkommen.
1: Ich wollte noch eins ergänzen, also bin da bei allem bei dir, ist auch in der Grundausbildung das Wundmanagement zu forcieren. Also zu meiner Zeit, das ist schon lange her, das war 2000, habe ich diplomiert, da war nicht viel Thema Wunde und Wundversorgung und Verbände und so weiter. Ich weiß nicht, ich glaube, was ich immer mit den Kolleginnen in der Ausbildung rede, ist es jetzt nicht wirklich viel mehr, hängt wahrscheinlich auch ein bisschen vom Bundesland ab. Aber es war zum Beispiel vor Jahren auf der FH im Burgenland, habe ich vorgetragen, das waren glaube ich 40 Stunden, waren wirklich viele Themen. Also da hat man wirklich das Basis-Wundmanagement super abgedeckt. Ja. Aber dann haben sie es leider eingestellt. Mhm. Ja. Und es ist natürlich einfacher mit den Kollegen eben dann Zusatzausbildung oder Tipps zu geben, wenn die eigentlich das große Grundwissen schon haben. Ne? Dann ist es viel einfacher, als wenn immer noch unklar ist, welche Wunschlösung nehme ich oder wann nehme ich Antiseptikum oder muss ich jetzt den Verband auf die Wunde zuschneiden oder nicht. Das sind ja eigentlich, wie wir und Kollegen wissen, eigentlich ganz normale Basics, aber das fehlt halt oft in der Basispflege, dieses Grundwissen. Und das müssen wir wirklich angehen, mhm. Ja, dass das auch einmal flächendeckend einfach das Basiswissen da ist.
2: Aber auch alle Innovationen, ja, die es gibt, hineinzubringen. Ja. Wir haben heute im Vorgespräch auch die Fischhaut mit angesprochen, mhm. Zum Beispiel, ja, die statt einer Spalthautdeckung zum Beispiel verwendet werden kann und auch erstattet wird. Aber es ist auch das Kaltplasma oder Laser und verschiedene andere Technologien, all das muss reinkommen. Das wird immer mehr in unserer Weiterbildung für die Wundmanager selber, was alles zu berücksichtigen ist. Also ich mache zum Beispiel das Kongressmanagement bei der Österreichischen Wundgesellschaft und daher bitte ich auch die Kollegen, wirklich auf Kongresse zu fahren, sich die neuesten Innovationen anzuschauen. Wir haben ganz viele Dinge, sind in der Pipeline und gehen da und da müssen wir uns gut vernetzen, damit wir eben unsere Patienten auch und auch deren Angehörige dann dahingehend auch schulen können. Was gibt es alles, eben diese Breitbandigkeit der Versorgungspfade und der interprofessionellen Vernetzung zu gehen.
3: Was ist das mit der Fischhaut? Schaut das aus wie Fischhaut? Also ist das ein Kunststoff oder was ist das?
1: Es ist Kabeljau aus Island.
3: Echter Fisch?
1: Die Haut, echter Fisch, also die Haut vom Fisch, die speziell aufbereitet wird, getrocknet wird, quasi so ein 3D-Gerüst ist, sehr, sehr homolog zur menschlichen Haut, mit den Omega-3-Fettsäuren quasi auch die Entzündung in der Wunde hemmt und extrem teuer leider. Ja, also von der Kollegin habe ich vorhin so ein 1 Euro großes Stück 100 Euro kostet ungefähr. Also kann man sich vorstellen, wenn die Wunde größer ist, was das kostet. Meines Wissens vielleicht in Spezialambulanzen, dass es eingesetzt wird. Eben der Vorteil ist, ich brauche keine Spalthaut, also ich brauche keine OP, ich brauche keinen längeren Eingriff. Aber zum Thema vorher auch was haben wir da, wollte ich noch was sagen. Jetzt fällt es mir nicht ein. Ja genau, Kaltplasma-Laser. Also es gibt sehr viele, ich kenne sehr viele selbstständige Wundmanager, die Kaltplasma und Laser verwenden, die eben so innovative Technologien verwenden, die auch Niederdruck, also Unterdrucktherapie anwenden. Aber wenn man dann zum Patienten geht und sagt, man hat Kaltplasma oder er erwähnt es irgendwo beim Arzt oder bei einer Ambulanz, dann sagen manche, ja, was ist das? Das kenne ich nicht. Mhm. Ja.
2: Obwohl also, die Studien schon wirklich ja. sehr gut sind und das ja. Nicht nur jetzt zur Keimreduktion zum Beispiel, ganz ein wichtiges Kapitel ist auch in der Wundgesellschaft dieses antimikrobielle Stewardship, das wir so betreiben, weil das die Keime sind wirklich essentiell, um Wunde heilen zu lassen, keine Keime zu haben oder weniger. Und da ist es auch wichtig, dass das auch erstattet wird. Ja? Also das ist wirklich wirksam und das sollte auch erstattet werden.
1: Aber was ich sagen wollte, es gibt jetzt keine Ambulanz oder ich kenne jetzt kein Setting, wo Kaltplasma oder Laser standardmäßig angewendet wird, außer unter den Selbstständigen oder in einer spezialisierten Praxis.
2: Aber ich glaube zum Beispiel in Vorarlberg, der Schilbert Hämmerle, der macht das schon sehr erfolgreich und ich glaube auch setzt das in der Klinik ein, weil er da sich
1: einer speziell... Einer von 100.
2: Ne, ja, aber das ist Vorreiter. Und da müssen wir uns alle an der Nase nehmen und sagen, wenn was du vorher auch angesprochen hast bezüglich die ÖGK geht vor, der ÖGKV geht vor. Ja? Wir müssen natürlich auch uns dann standespolitisch auch ein bisschen besser aufstellen. Die Ärzte haben die Ärztekammer, sind da sehr gut vertreten. Wir sind auch sehr gut vertreten, müssen aber auch mehr tun dazu, um zu kommen.
0: Ja, wir haben jetzt wirklich sehr, sehr viele Punkte angesprochen. Wir kommen langsam ans Ende unserer Veranstaltung. Was würdet ihr euch wünschen? Ganz kurz in einem Satz.
1: Ja, dann beginne ich. Natürlich bezahlbares Wundmanagement für den Kunden, also Kostenerstattung, mehr Basisfortbildungen, Basiswissen, ja. Weil dann kann man schon leichter mal auch über exotische Themen, unter Anführungszeichen, ja, was oft ein Wissensdefizit ist, Biofilm, chronische Entzündung und so weiter reden, eben mehr Leser, mehr Zusatzanwendungen, die Basistherapie stärken, ja.
2: Ja, ich wünsche mir, dass wir Brücken bauen, ja, dass wir miteinander viel mehr kommunizieren. Das heißt, die verschiedensten Settings verbinden, damit es dazu keinen Kommunikations- und Versorgungsbrüchen kommt. Das ist das Wichtigste, dass wir unsere Patienten, Klienten, Kunden in den Mittelpunkt stellen und diese Lebensqualitäten sozusagen fördern. Das ist auch für die Wundgesellschaft das größte Ziel. Und ja, deswegen vielen Dank.
4: Ja, ich wünsche mir kompetente Ansprechpartner, einen guten Weg, dass Wunden gut abgeklärt sind, ohne größeren Aufwand und auch wirklich eine chirurgische Unterstützung, weil sehr oft ist das große Problem, dass Wunden chirurgisch auch behandelt werden müssen und dass eigentlich sehr wenige sind, die das machen, die das durchführen. Und so würde für mich wirklich so ein gutes System der Ansprechpartner für uns in der Pflege wäre für mich sehr wichtig.
3: Ja, danke schön. Ja, wir sind am Ende der Sendung. Danke für eure Expertise, die ihr eingebracht habt, für eure Zeit. Die Sendung wird am Montag wiederholt auf Radio Helsinki von 10 bis 11 Uhr. An dieser Stelle auch Grüße quer durch Österreich. 8 freie Radios in Österreich übernehmen die Sendung Pflegestützpunkt und sie ist natürlich auch als Podcast abrufbar auf CBA, also das Audioarchiv der Freien Radios Österreich und auf Spotify. Und wer Interesse hat am Newsletter vom Projekt Pflegestützpunkt, schreibt ein E-Mail an pflege@helsinki.at. Liebe Juliane, ich danke für die schöne Moderation gemeinsam.
0: Dankeschön, es hat wie immer sehr viel Spaß gemacht.
3: Ja, dann wünschen wir noch einen schönen Tag und ein gutes Programm weiterhin mit Radio Helsinki.
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Wir sind nicht hoffnungslose Idioten der Geschichte, die unfähig sind, ihr eigenes Schicksal in die Hand zu nehmen. 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Viele geschichtliche Zeichen deuten darauf hin, dass die Geschichte einfach nicht ein ewiger Kreisel ist, wo nur immer das Negative triumphieren muss. 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Das ist unsere geschichtliche Möglichkeit. Und da aussteigen, ich bin kein Berufspolitiker, aber wir sind Menschen, die nicht wollen, dass diese Welt diesen Weg geht, und darum werden wir kämpfen und haben wir angefangen zu kämpfen.

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